Der Cellist Jean-Guyen Carras war der Solist im Cellokonzert D-Dur von Joseph Haydn und musiziert hat er das zusammen mit dem Rundfunk-Sinfonieorchester Berlin unter der Leitung von Marek Janowski. Komitas, der gilt als einer der ganz prägenden Gestalten der armenischen Musikgeschichte. Viele seiner Sammlungen und Bearbeitungen von Volksliedern sind bis heute von großer Bedeutung für das musikalische Erbe des Landes. Hier die armenischen Miniaturen von Komitas. Wir hören sie in einer Bearbeitung für Streichorchester mit dem Ensemble Esperanza unter der Leitung von Shushan Siranusyan.

Die armenischen Miniaturen von Komitas mit dem Ensemble Esperanza unter der Leitung von Shushan Siranossian. 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Und da folgt nun Musik von Claude Debussy, seine Nocturne. Die drei Orchesterstücke gehören zu den ganz bekannten Werken des französischen Komponisten. Und für den letzten Satz, da tritt zusätzlich ein Frauenchor hinzu. Wir hören das Orchestre Philharmonique de Radio France sowie La Maîtrise de Radio France unter der Leitung von Mikko Frank.

Die Nocturne von Claude Debussy mit dem Orchestre Philharmonique de Radio France sowie dem Chor La Maîtrise de Radio France unter der Leitung von Mikko Frank. Joseph Gabriel Rheinberger wurde in Liechtenstein geboren, verbrachte aber den größten Teil seines Lebens in München, wirkte dort viele Jahre als Kompositionsprofessor und Organist. Hier seine Hornsonate S-Dur, die hören wir mit Johannes Rytzkowski und Oliver

Der Hornist Johannes Rytzkowski und Oliver Trindl am Flügel mit der Sonate für Horn und Klavier Es-Dur Opus 178 von Josef Gabriel Rheinberger. Ja, und zum Abschluss des zweiten Teils im heutigen AD-Nachtkonzert noch ein Flötenkonzert von Franz Vinzenz Grommer. Der gebürtige Mährer gehörte um 1800 zu den erfolgreichsten Komponisten in Wien. Und die Solopartie in diesem Konzert übernimmt jetzt Peter Lukas Graf. Begleitet wird er vom English Chamber Orchestra unter der Leitung von Heinz Holliger.

Der große Flötist Peter Lukas Graf hier zusammen mit dem English Chamber Orchestra und unter der Leitung von Kollege Heinz Holliger mit dem Flötenkonzert G-Dur von Franz Vinzenz Krommer. Und gleich gibt's um 4 Uhr noch einmal das Neueste aus aller Welt. Danach freue ich mich, wenn Sie wieder dabei sind beim ARD-Nachtkonzert. Ich habe dann Musik für Sie von Johann David Herrmann, Max Bruch und Gabriel Forel. Bis gleich.

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1: Um 4 Uhr mit Ronald Lessig. In der norwegischen Hauptstadt Oslo wird heute bekannt gegeben, wer in diesem Jahr den Friedensnobelpreis bekommt. Laut Nobelkomitee waren fast 300 Persönlichkeiten und Organisationen nominiert. Skandinavien-Korrespondent Arne Bartram zu den Favoriten.
2: Als mögliche Gewinner gelten die Kinderhilfsorganisation Save the Children, eine ukrainische Organisation für Kinderrechte und ein Netzwerk von Helfern für Bürgerkriegsopfer im Sudan. Letztes Jahr, da gab es eine ziemlich umstrittene Entscheidung. Da bekam die venezolanische Oppositionspolitikerin Maria Corina Machado den Preis, die ihn dann symbolisch weitergegeben hat an Donald Trump. Welche Personen oder Organisationen den Friedenspreis bekommen, entscheiden die 5 Mitglieder des norwegischen Nobelkomitees. Wer alles unter den Nominierten war, bleibt übrigens 50 Jahre lang geheim.
1: In Berlin beginnen Linke, Grüne und SPD heute ihre Sondierungsgespräche. Dabei geht es ab dem Vormittag um den Landeshaushalt. Den Weg freigemacht für Sondierungen hatte eine gemeinsame Vereinbarung der drei Parteien. Sie verständigten sich unter anderem auf verbindliche Regeln, wie auf antisemitische Vorfälle innerhalb der Fraktionen reagiert werden soll. Grüne und SPD hatten dies zur Bedingung für Sondierungsgespräche gemacht. Nach den tödlichen Schüssen auf 2 Behördenmitarbeiter in Berngau in Ostbayern hat die Polizei den mutmaßlichen Täter festgenommen. Wie ein Polizeisprecher dem BR sagte, wurde der Verdächtige dabei durch Schüsse ins Bein leicht verletzt. Es handelt sich um einen 60-jährigen Deutschen. Die Mitarbeitenden des Landratsamtes hatten ihn am Nachmittag zu einer Waffenkontrolle aufgesucht. Nach den tödlichen Schüssen hat sich der Mann dann stundenlang in seinem Wohnhaus verschanzt. Die Polizei war mit einem Großaufgebot und Spezialkräften vor Ort. Zu den Hintergründen oder dem Motiv der Tat ist noch nichts bekannt. Die US-Regierung will im Dezember eine Hinrichtung per Livestream im Internet übertragen. Das hat Verteidigungsminister Hegseth angekündigt. Aus Washington Nina Barth.
3: Eine Hinrichtung in den USA live anschauen, das klingt wie ein Film, aber die USA wollen das tatsächlich machen. Verteidigungsminister Pete Hegseth hat einem rechten Podcaster gesagt, dass der verurteilte Attentäter von einem Erschießungskommando hingerichtet wird und man dafür sorgen wird, dass die Öffentlichkeit das mitverfolgen kann. Es geht um einen ehemaligen Militärpsychiater. Er hat 2009 auf einem Militärstützpunkt 13 Menschen erschossen. Der Militärstützpunkt damals war Fort Hood in Texas und da soll der Mann auch hingerichtet werden am 3. Dezember.
1: Das waren die Nachrichten. Das Wetter in Deutschland. Tagsüber im Südosten freundlich, im Westen Schauer bei 10 bis 16 Grad. Am Samstag freundlich, im Norden Gewitter bis 18 Grad. Am Sonntag einige Schauer, im Süden trocken bis 17 Grad. Es ist 4.03 Uhr.
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4: Weiterhin mit Christoph Hiller. Und diese Stunde beginnt mit einem Werk von Florence Price, die amerikanische Komponistin. Die erlebt seit einigen Jahren eine beeindruckende Wiederentdeckung. Ihr Klavierkonzert D-Moll wurde 1934 uraufgeführt und verbindet romantische Traditionen mit der ganz eigenen Handschrift von Florence Price. In unserer Aufnahme ist die Solistin Jennifer Kenny Mason und sie wird begleitet vom Chinnicker Orchestra.

Das Klavierkonzert D-Moll von Florence Price mit Jennifer Kenny Mason am Flügel und dem Chinica Orchestra, geleitet von Leslie Suganandarance. Jetzt ganz andere Klänge mit Musik von Luigi Boccherini. Der italienische Cellist und Komponist hat ja eine große Zahl von Kammermusikwerken hinterlassen. Hier sein Quintett für Gitarre, zwei Violinen, Viola und Cello Nummer 5, D-Dur, mit Pepe Romero an der Gitarre und dem Academy Chamber Ensemble.

Der Gitarrist Pepe Romero und das Academy Chamber Ensemble mit dem Quintett Nummer 5, D-Dur von Luigi Boccherini. Und jetzt noch ein Werk, dessen Urheberschaft bis heute nicht ganz geklärt ist. Eine Quelle aus dem 18. Jahrhundert, die schreibt dieses Konzert Karl Stamitz. So ganz sicher belegen lässt sich's allerdings nicht. Unabhängig davon, wir hören Sie jetzt dieses Doppelkonzert für Flöte und Oboe. Die Solisten sind Anna de la Vega und Ramon Ortega Quero, begleitet von den Trondheimer Solisten unter Geir Inge Lutzberg.

Das Flöten- und Oboenkonzert G-Dur, zugeschrieben ist es Karl Stamitz. Hier eine Aufnahme mit Ana de la Vega, Ramon Ortega Quiero und den Trondheimer Solisten unter Geir Inge Lutzberg. Und nach den Nachrichten, dann geht's auch schon in die letzte Stunde des heutigen AD-Nachtkonzerts, dann unter anderem mit Musik von Friedrich Witt, Arnold Krug und Domenico Cimarosa.

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1: Um 5 Uhr mit Ronald Lessig. In der norwegischen Hauptstadt Oslo wird heute bekannt gegeben, wer in diesem Jahr den Friedensnobelpreis erhält. Laut Nobelkomitee waren fast 300 Persönlichkeiten und Organisationen nominiert. Skandinavien-Korrespondent Arne Bartram zu den Favoriten.
2: Als mögliche Gewinner gelten die Kinderhilfsorganisation Save the Children, eine ukrainische Organisation für Kinderrechte und ein Netzwerk von Helfern für Bürgerkriegsopfer im Sudan. Letztes Jahr, da gab es eine ziemlich umstrittene Entscheidung. Da bekam die venezolanische Oppositionspolitikerin Maria Corina Machado den Preis, die ihn dann symbolisch weitergegeben hat an Donald Trump. Welche Personen oder Organisationen den Friedenspreis bekommen, entscheiden die 5 Mitglieder des norwegischen Nobelkomitees. Wer alles unter den Nominierten war, bleibt übrigens 50 Jahre lang geheim.
1: In Berlin beginnen Linke, Grüne und SPD heute ihre Sondierungsgespräche. Dabei geht es ab dem Vormittag um den Landeshaushalt. Den Weg freigemacht für Sondierungen hatte eine gemeinsame Vereinbarung der drei Parteien. Sie verständigten sich unter anderem auf verbindliche Regeln, wie auf antisemitische Vorfälle innerhalb der Fraktionen reagiert werden soll. Grüne und SPD hatten dies zur Bedingung für Sondierungsgespräche gemacht. In Berngau in Ostbayern hat es bis in die Nacht einen Großeinsatz der Polizei gegeben, nachdem ein Mann vor seinem Haus 2 Menschen erschossen hatte. Bei den Opfern handelt es sich um eine Beschäftigte des Landratsamtes Neumarkt in der Oberpfalz, die den Mann wegen einer Waffenkontrolle aufsuchen wollte. Aus der Nachrichtenredaktion Johanna Schultheiß.
3: Wie ein Polizeisprecher dem Bayerischen Rundfunk sagte, wurde der Verdächtige im Zuge der Festnahme durch Schüsse ins Bein leicht verletzt. Es handelt sich um einen 60-jährigen Deutschen. Der Mann hatte sich seit dem Nachmittag in seinem Haus in Berngau verschanzt. Die Polizei umstellte das Gebäude und verhandelte stundenlang am Telefon mit dem Mann. Die Mitarbeitenden des Landratsamtes, eine 54-jährige Frau und ein 45-jähriger Mann, hatten den mutmaßlichen Täter am frühen Nachmittag zu einer Routinekontrolle aufgesucht. Dabei fielen die tödlichen Schüsse.
1: Die US-Regierung will die Hinrichtung eines wegen 13-fachen Mordes verurteilten Amokläufers in einem Livestream übertragen. Das hat Verteidigungsminister Hegseth angekündigt. Im Interview sagte er, es werde ein Erschießungskommando geben und man werde dafür sorgen, dass die Leute zusehen können. Ein Pentagon-Mitarbeiter bestätigte, dass die Hinrichtung im Dezember live übertragen werden soll. Der Verurteilte, ein ehemaliger Armeepsychiater, hatte auf einem Militärstützpunkt im Bundesstaat Texas die 13 Menschen getötet. Das waren die Nachrichten. Das Wetter in Deutschland. Tagsüber im Südosten trocken, im Westen kräftiger Regen, 10 bis 16 Grad. Es ist 5:03 Uhr.
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4: Und einen schönen frühen Freitagmorgen wünscht noch einmal Christoph Hiller. Und wir starten in die letzte Stunde des ARD-Nachtkonzerts mit Musik von Henry Littolf.

Das Presto aus dem Konzertstück Es-Dur von Henry Littow mit Peter Donahue am Klavier und dem BBC Scottish Symphony Orchestra unter Andrew Litton. Und jetzt wird's feierlich festlich mit Pauken und Trompeten. Das belgische Ensemble Il Gardellino auf historischen Instrumenten mit einem Konzert von Johann Friedrich Fasch.

Festlich-feierliche Klänge von Johann Friedrich Fasch. Das war sein Konzert D-Dur für drei Trompeten, Pauken und Orchester mit dem Ensemble Il Gardellino. Und der nächste Komponist, der ist heute fast vergessen. Zu Lebzeiten, da war er ein angesehener Symphoniker und zeitweise wurde ihm sogar eine der Sinfonien von Mozart zugeschrieben. Jetzt aber wirklich Musik von Friedrich Witt. Aus seiner ersten Sinfonie hören wir den Eröffnungssatz. Er spielt die Kölner Akademie unter Michael Alexander Willens. Musik.

Musik eines gewissen Friedrich Witt war das mit der Kölner Akademie unter Michael Alexander Willens. Der erste Satz aus der Sinfonie Nummer 1 B-Dur. Ja, und auch Arnold Krug wirkte viele Jahre als Komponist, Pianist und Musikpädagoge und hatte seinerzeit einen großen Namen. Heute taucht er nur noch selten auf Konzertprogrammen auf. Wir hören das Finale aus seinem Klavierquartett Opus 16 mit dem Linus Ensemble.

Karneval, der Finalsatz aus dem Quartett für Violine, Viola, Violoncello und Klavier Opus 16 von Arnold Krug. Musiziert hat das Linus Ensemble. 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

Der Oboist Heinz Holliker und I Musici mit diesem Konzert für Oboe und Streicher C-Moll von Domenico Cimarosa. Und zum Abschluss dieser Nacht oder dieses frühen Morgens noch eine Polka von Emil Waldteufel. Der französische Komponist war einer der großen Tanzmusikspezialisten seiner Epoche, ja, und wurde oft so als das französische Gegenstück zur Wiener Strauss-Dynastie bezeichnet. Hier ist eine Polka Trick-Track.

Trick Track, so der Name dieser Polka von Emil Waldteufel mit der staatlichen slowakischen Philharmonie Košice unter Alfred Walter. Ja, und damit sind wir auch schon wieder am Ende des Heidenacht-Konzerts an diesem 9. Oktober. Mein Name ist Christoph Hiller. Ihnen vielen, vielen Dank fürs Zuhören in den vergangenen 6 Stunden. Ich wünsche Ihnen einen guten Start in diesen Freitag oder vielleicht ja sogar schon ins Wochenende. Machen Sie es gut. Musik.

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1: 6 Uhr. Frankreichs Regierung reagiert erstmals auf die anhaltenden Schülerproteste im Land. Bildungsminister Geoffrey kündigte gestern Abend in einem Fernsehinterview an, dass kurzfristig mehr als 3000 Vertretungslehrer eingesetzt werden sollen. Aus Paris, Julia Borutta.
2: Dank einer Software, die er bereits vor einem Jahr angefordert habe, sei es nun möglich, die Schulen zu identifizieren, die sich in einer problematischen Situation befänden. Es gibt 114 Gymnasien, die ich als rot bezeichnen würde, führte der Bildungsminister aus, und 400, die orange sind. Ob diese Ankündigung zur Beruhigung der Lage beitragen wird, ist fraglich. Die Schüler und Studierenden fordern weiter deutlich höhere Ausgaben für Bildung, die Abschaffung der zentralen und aus ihrer Sicht intransparenten Studienplatzvergabe und eine bessere Ausstattung der Schulen.
1: Nach Angaben des Innenministeriums versammelten sich gestern Abend erneut landesweit mehr als 71.000 Menschen zu Protesten. Die Polizei meldete mehr als 500 Festnahmen. Für vorgeburtliche Bluttests, mit denen bestimmte genetische Auffälligkeiten festgestellt werden können, sollen genauere Regeln geschaffen werden. Der Bundestag hat gestern Abend mit großer Mehrheit für einen entsprechenden fraktionsübergreifenden Antrag gestimmt. Eine Expertenkommission soll jetzt weitere Daten zusammentragen. Der Test kann Hinweise darauf geben, ob beim ungeborenen Kind zum Beispiel eine Trisomie 21 vorliegt, die zum Down-Syndrom führt. Die Kosten für die Untersuchung werden seit 4 Jahren von der Krankenkasse übernommen. Die Antragsteller befürchten, dass seitdem häufiger getestet wird als medizinisch erforderlich. Nach tödlichen Schüssen auf 2 Behördenmitarbeiter in Bayern ist der mutmaßliche Schütze in der Nacht festgenommen worden. Das teilte die Polizei mit. Zuvor hatte sich der Mann stundenlang in seinem Wohnhaus verschanzt. Der 60-Jährige soll einen Mitarbeiter und eine Mitarbeiterin des Landratsamts Neumarkt in der Oberpfalz getötet haben. Sie waren den Angaben zufolge für eine routinemäßige Kontrolle der legalen Waffen des mutmaßlichen Täters vor Ort. Warum der Mann das Feuer auf die Behördenvertreter eröffnete, ist noch unklar. Der gestern Nachmittag begonnene Streik der Lokführergewerkschaft GDL ist vorerst wieder vorbei. Das hat die Gewerkschaft am späten Abend mitgeteilt. Nach Angaben der Saarbahn war es bereits der 40. Streikaufruf seit Beginn der Tarifauseinandersetzung. Die GDL hatte gestern angekündigt, den gesamten Oktober über zu streiken. Der Ausstand soll aber immer wieder unterbrochen und später neu aufgenommen werden. Wie die Saarbahn mitteilte, fahren die Bahnen heute nach dem erweiterten Ersatzkonzept. Die Saarbahn fährt bis 21 Uhr auf der Strecke Sagemünd-Riegelsberg-Süd-Lebach. Parallel dazu fahren die Busse des Schienenersatzverkehrs. Der Neubau der Grumbach-Talbrücke wird sich weiter verzögern. Das teilte die Autobahn GmbH gestern mit. Demnach soll die neue Brücke erst nächstes Jahr im Oktober für den Verkehr freigegeben werden. SR-Reporterin Stefanie Balle.
3: 10 statt 7 Jahre Bauzeit. So lange dauern die Arbeiten zum Ersatzneubau der Grumbach-Talbrücke auf der A6 bei St. Ingbert. Eigentlich sollte die neue Brücke 2024 fertiggestellt sein. Immer wieder wurde der Eröffnungstermin verschoben, heute nun auf Oktober 2027. Gründe liegen nach Auskunft durch die Autobahn GmbH unter anderem in der Corona-Pandemie und dem Ukraine-Krieg. Außerdem sei es zu erheblichen Verzögerungen beim Rückbau, also Abriss der alten Brücke gekommen. Genauer wollte sich die Behörde nicht äußern und verwies auf vertrauliche Vertragsinhalte.
1: Patrick Franziska vom 1. FC Saarbrücken Tischtennis ist beim China Smash in Peking im Achtelfinale ausgeschieden. Dabei unterlag er seinem neuen FCS-Teamkollegen Calderano. Der Brasilianer setzte sich klar in 3 Sätzen durch. Das waren die Nachrichten mit Linda Grothold. 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
4: Damit zum Wetter. Heute vor allem viele Wolken im Saarland, jetzt gerade ganz aktuell und heute früh haben die auch hier und da noch Lücken, kommt später dann auch manchmal noch die Sonne durch. Aber gerade ab Mittag gibt es dann auch wieder Regen oder Nieselregen hier und da und die Temperaturen fallen weiter. Die Höchstwerte heute nur noch zwischen 9 und 12 Grad, 9 Grad auf den Höhen, 12 Grad an Mosel und Saar. In Saarbrücken zum Beispiel werden es 12, in Bloßheim 10 Grad. Wir schauen auf die Straßen. Aktuelles aus der SR-Verkehrsredaktion. Da habe ich was von von der A62, Landstuhl Richtung Nonnweiler. Die Ausfahrt Nonnweiler-Otzenhausen ist blockiert wegen eines Schwertransports. Ansonsten ist nichts los. Kommen Sie gut an.
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4: Haben Sie vielleicht schon in den Himmel geschaut heute Morgen? Ich habe mir nämlich sagen lassen, dass der Sternenhimmel heute besonders schön war über dem Saarland. Und ich habe ihn verpasst, weil ich natürlich wieder ohne Brille unterwegs war. -2 Dioptrien. Damit komme ich an sich gut klar. Diese leichte Unschärfe tut mir manchmal sogar ganz gut in der Welt. Aber bis zu den Sternen reicht mein Blick dann halt wirklich nicht. Insofern hoffe ich, Sie sehen glasklar und haben dazu gerade auch noch wolkenfreie Sicht und damit einen guten Start in diesen Freitag. Ich bin Linda Reitinger. Schön, dass Sie hier sind.

0: Sie kommt aus Argentinien, aber hat ihre Heimat aktuell in Frankreich gefunden. Und in unserer Playlist, das war Natalia Doco mit Respira hier auf SR Kultur am Freitagmorgen, 6.13 Uhr. Ja, eine Wahlniederlage ist für eine Partei ja schon bitter genug in Sachsen-Anhalt, aber droht der CDU jetzt ja auch noch die eigene Landtagsfraktion auseinanderzubrechen. Nach dem Debakel bei der Landtagswahl streiten die Abgeordneten über ihren Kurs und über ihren neuen Fraktionschef, Sven Schulze. Einige denken schon offen drüber nach, die Fraktion zu verlassen. Gleichzeitig steht die Frage im Raum, ob CDU-Abgeordnete bei der Wahl des Landtagspräsidenten für den AfD-Kandidaten gestimmt haben. Aus Magdeburg, Lars Frohmüller.
1: 9 Mitglieder der CDU-Landtagsfraktion haben dem Fraktionsvorsitzenden und noch Ministerpräsidenten Sven Schulze den Gehorsam verweigert. Dieses Ergebnis steht nach der Wahl von Tobias Rausch zum Landtagspräsidenten fest. Zwar dementiert die CDU, bis hin zum Bundesvorsitzenden Friedrich Merz für die AfD gestimmt zu haben, Medienrecherchen legen jedoch nahe, es gab Abweichler in der CDU. Für Sven Schulze eine Zerreißprobe. Denn von seinen knapp 7 Unterstützern bei der Wahl zum Fraktionsvorsitzenden könnten nur noch 5 übrig geblieben sein. Auch in der Basis hat man das Gefühl, die CDU braucht einen Neuanfang. So sieht es auch Erik Wilke. Er kommt noch aus einer anderen CDU-Zeit.
2: Also ich bin seit 2008 CDU-Mitglied, habe Landwirt gelernt und bei uns in der Region war es halt so, wer Landwirt lernt oder Jäger ist oder so, geht automatisch mit in die CDU rein.
1: In Gardelegen sitzt er für die CDU im Vorstand des Kreisverbandes und für ihn macht die CDU einen Veränderungsprozess durch. Im Wahlkampf ging es für ihn um die falschen Themen.
2: Wir unterhalten uns immer nur über das eine Thema Migration und vergessen komplett, dass wir hier schlusslich in der Bildung sind. Oder öffentlicher Nahverkehr, dass das, was uns alle betrifft und wird komplett vergessen.
1: Ähnlich sieht es auch Benno Schigurski aus Aschersleben. Seit 1998 ist er in der CDU, aber er macht nicht den Wahlkampf, sondern die Gesamtsituation verantwortlich.
3: Mit diesen Mehrheitsverhältnissen, die sich da jetzt ergeben haben, die zum Teil sicherlich in Versäumnissen zu erklären sind, aber zum anderen Teil aber auch damit zu erklären sind, dass man gegen diese Blase, die aus dem Social-Media-Bereich in den letzten 11 Jahren von bestimmten Seiten im Prinzip gestreut wurde, dieses ganze Land in eine Art und Weise schlecht geredet wurde, dass man im Prinzip dagegen gar keine Argumente mehr finden konnte, auch in diese Blasen nicht mehr eindringen konnte.
1: Und er hat sich klar für Sven Schulze als Fraktionschef ausgesprochen.
3: Ich habe tatsächlich damals begrüßt, dass Sven Schulze gesagt hat, ich werde die Landtagsfraktion anführen, weil er für mich eigentlich derjenige ist, der auch verbal Ulrich Siegmund als Oppositionsführer da im Landtag auch Paroli bieten kann.
1: Und trotzdem muss sich für beide in der CDU etwas ändern. Der Mann aus Aschersleben hat Angst.
3: Die Fraktion steht vor einer Spaltung. Wir sind gerade überlegen, wie man das hinkriegen kann, dass man die Fraktion irgendwie eint, dass da eine Möglichkeit besteht, dass die sich doch wieder an einen Tisch setzen.
1: In der Altmark ist Erik Wilke enttäuscht.
2: Und da ich echt erwarte, dass er den Abend sagt nach der Wahlniederlage, ja, ich gebe mein Landtagsmandat zurück, ich mache nur noch Geschäftsführer, Ministerpräsident und trete dann 3 Schritte zurück. Aber dass er dann gleich 3 Tage später Fraktionsvorsitzender wird, also wie gesagt, hier in der Basis, und wenn wir unsere Landwirtskollegen, da wird keiner mehr CDU.
1: Die CDU in Sachsen-Anhalt durchzieht einen Riss. Heilen kann ihn nur ein neuer Landesvorstand. Diesen sucht die CDU im Dezember auf einem Parteitag. Die Basis erwartet dann, dass die CDU wieder in einer Linie als Union spricht.
0: Lars Frohmüller war das für Sie hier auf SR Kultur.

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0: Auf den Bandnamen musst du auch erstmal kommen. Ukulele Death Squad waren das für Sie hier auf SR Kultur am Freitagmorgen, 6.23 Uhr. Ja, drei Parteien wollen in Berlin miteinander regieren, aber bevor es um gemeinsame politische Vorhaben geht, steht eine grundsätzliche Frage im Raum. Wie konsequent nämlich wollen Sie Antisemitismus bekämpfen und was verstehen Sie darunter? Linke, Grüne und SPD haben sich gestern kurz vor Beginn ihrer Sondierungsgespräche auf eine gemeinsame Vereinbarung verständigt. Die Kritik daran aber ist deutlich. Es fehle eine klare Definition, sagt die CDU. Die jüdische Gemeinde wiederum fordert den Nachweis, dass die Vereinbarung auch von der Mehrheit der Berliner Linken getragen wird. Und das ist heute auch Thema in den Zeitungen. Sarah Malesch hat für uns die Pressestimmen durchgearbeitet. Guten Morgen, Sarah.
1: Guten Morgen.
0: Ja, dann sag mal, wie wird denn diese Annäherung, sage ich mal, von Rot-Grün-Rot bewertet?
1: Ja, überwiegend negativ, würde ich sagen. Also viele Zeitungen schreiben vor allem über die Vorwürfe, mit denen sich die Linkspartei in den letzten Wochen konfrontiert sah. Also den Umgang mit Antisemitismus und die mutmaßliche Nähe zur Clankriminalität. Der Südkurier aus Konstanz schreibt zum Beispiel, die Berliner Linkspartei hat bisher offen antisemitisches Personal in ihren Reihen geduldet. Kann man dieses Problem entschärfen, indem man mit Parteiausschluss droht? Sicher nicht, denn dieser Ansatz bleibt an der Oberfläche. Konkret, Judenhasser dürfen weiter mitmachen oder sogar in der neuen Senatsverwaltung sitzen, wenn sie nur brav den Mund halten. Durch parteibürokratische Sanktionen ist keine Besserung zu erwarten. In den Köpfen gärt weiter ein krudes Bild von Israel und den Juden. Deren Repräsentanten und Verbände müssen in Konfliktfällen mitreden dürfen. Und es muss vor allem klar sein, was als antisemitische Aktion und Behauptung zu gelten hat. Was die Parteien, die die Regierung bilden wollen, vorhaben, ist die alte Lehrermethode, Schüler einfach vor die Tür zu schicken. Gebessert hat sich dadurch kaum etwas. Sich aktiv an die Seite jüdischer Bürger zu stellen, würde deutlich mehr helfen, schreibt der Südkurier aus Konstanz. Und auch der Münchner Merkur, der sieht das ähnlich, nimmt aber verstärkt auch die Berliner Grünen und die SPD in die Pflicht. Den Berliner Sozialismus in seinem Lauf hält weder Ochs noch Esel auf. Antisemitismusvorwürfe hin, clankriminelle Freunde her. SPD, Grüne und Linkspartei dürfen ihr Linksfrontbündnis in der Hauptstadt durch. Aufbiegen und brechen. Zu wichtig ist das gemeinsame Projekt als Vorbild für eine künftige rot-rot-grüne Bundesregierung, um es an ein paar Judenhassern mehr oder weniger in der Linkspartei scheitern zu lassen, meint der Münchner Merkur.
0: Also der Umgang mit Antisemitismus steht im Zentrum vieler Kommentare, aber die Kritik geht auch darüber hinaus, ne?
1: Ja, also kommentiert werden zum Beispiel auch die geplante Immobilienpolitik der Linken und ihre möglichen Folgen für Berlin. Der Reutlinger Generalanzeiger schreibt, wollen sich SPD und Grüne ernsthaft zum Steigbügelhalter machen für eine für die Stadtkasse ruinöse Enteignung von Immobilienkonzernen, die keine neuen Wohnungen entstehen lässt und niedrige Mieten nur gegen dauerhafte Verwahrlosung der Gebäude bieten kann. Die erdrückende Zinslast soll dann vermutlich mit den drastischen Einsparungen bei der Polizei und der Abschaffung des Verfassungsschutzes finanziert werden, die die Linke im Wahlkampf propagiert hatte. Eben jener Sicherheitsbehörden, die ja eigentlich die Sicherheit

0: Es wäre in den Augen vieler ein Bündnis von Wahlverlierern. Und die CDU hat selbst mit einer stabilen Mehrheit in nur 3 Jahren an der Regierung mehrere schwere Krisen verantwortet, schreibt die Süddeutsche Zeitung.
1: Das war Sarah Malesch mit den Pressestimmen zu den geplanten Koalitionsgesprächen in Berlin und zur Antisemitismusdebatte. Beides ist auch Thema bei unserem Kolumnisten in der Hauptstadt, Hajo Schumacher, um 20 vor 9 hier heute Morgen.

0: Shapes and Sizes heißt der Song, den Sie ja gerade gehört haben auf SR Kultur am Freitagmorgen 6:30.
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0: Über 3000 Vertretungslehrer. Die will die französische Regierung kurzfristig an den Gymnasien einsetzen. Schüler und Studierende fordern aber weiterhin deutlich höhere Ausgaben für Bildung und eine bessere Ausstattung an Schulen sowie eine Reform der Studienplatzvergabe. Neue Regelungen für Tests während der Schwangerschaft. Der Bundestag hat für einen Antrag gestimmt, der die Tests für ungeborene Kinder auf Trisomie 21, was zum Down-Syndrom führt, genauer beobachtet. Die Kosten werden seit 4 Jahren von der Krankenkasse übernommen. Die Antragsteller befürchten, dass seitdem häufiger getestet wird als medizinisch erforderlich. Verfolgung in der Nazizeit. Im Naturfreundehaus in Kirkel gibt es heute Abend einen Vortrag über die Verfolgung von Homosexuellen im Dritten Reich. Referent ist der Historiker Jelonek von der Westfälischen Wilhelms-Universität Münster. 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Das Wetter heute im Saarland vor allem ziemlich wolkenverhangen. So kann man den Himmel beschreiben, der uns erwartet heute mehr oder weniger. Das Wetter heute im Saarland vor allem ziemlich wolkenverhangen. So kann man den Himmel beschreiben.

0: der uns erwartet heute mehr oder weniger den ganzen Tag heute Morgen. Heute früh gibt es hier und da auch noch ein paar Wolkenlücken, auch ein bisschen Sonne, aber gerade dann zum Mittag wird es auch nass. Regen und Nieselregen sind möglich und es wird kühl heute. Die Temperaturen gehen noch hoch auf höchstens 9 Grad im Hochwald und bis 12 an Mosel und Saar. Der Blick auf die Straßen aktuell ist aus der SR-Verkehrsredaktion. Da habe ich aktuell keine Meldung für Sie. Kommen Sie gut durch.
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0: Ja, und da widmen wir uns gleich einem ganz großen, wenn auch streitbaren Mann aus dem Saarland. Denn er hat dem Nachkriegsdeutschland schonungslos den Spiegel vorgehalten und war eben selbst alles andere als frei von Widersprüchen. Der Regisseur Wolfgang Staudte hat Filme gedreht, die unbequem waren und bis heute nachwirken. Heute, vor genau 120 Jahren, ist er in Saarbrücken geboren. Wir erinnern uns an ihn. Gleich hier, ich bin Linda Reitinger. Guten Morgen.

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0: So legendär wie der Film ist auch die Musik dazu. Das Thema aus Der mit dem Wolf tanzt war das hier auf SR Kultur an ihrem Freitagmorgen. 7:20 ist es und jetzt Testfrage. Wer ist aus Ihrer Sicht der bedeutendste Filmregisseur Saarbrückens? Jetzt werden viele vielleicht sagen, na, Max Ophüls, ne, gibt ja auch das Festival. Wir aber werfen da doch noch einen anderen Namen auch in den Ring, nämlich Wolfgang Staudte, der einen der vielleicht schärfsten und unbequemsten Blicke aufs Nachkriegsdeutschland auf die Leinwand gebracht hat, während er selbst nicht unschuldig war. Heute vor 120 Jahren ist er in Saarbrücken geboren und Hendrik Warnke wirft hier jetzt nochmal den Projektor an und blickt auf Staudtes Leben und Werk.
1: Das ist ein Skandal. Die Hausgemeinschaft müsste sich da beschweren über so etwas. Ich hätte den Kerl schon längst an die Luft gesetzt. Das hätte sich gehört. Das wäre anständig gewesen.
2: So heißt es 1946 in Die Mörder sind unter uns. Doch was sich hier auf die Figuren bezieht, könnte kaum treffender für den Mann hinter dem Film sein. Bloß war es mehr als nur ein Skandal, den Wolfgang Staudte mit seinen Filmen losgetreten hat. Der Mann, der regelmäßig als Nestbeschmutzer diffamiert wurde und es sich offenbar zur Aufgabe gemacht hatte, die dekadenten Nachkriegsdeutschen regelmäßig mit ihrer offenen Schuld zu konfrontieren. Bereit, das zu hören, waren die meisten auch lange nach Die Mörder sind unter uns noch nicht. Vor allem von jemandem, der selbst nicht schuldbefreit war. Denn anders als beispielsweise Max Ophüls und viele andere, geht Staudte nicht ins Exil, als die Nazis die Macht übernehmen, sondern passt sich an. Später kommentiert er selbst das so.
3: Komplett unpolitische Einstellung war es nicht, es war eine komplett feige Einstellung. Später habe ich mich auch geniert. Es gab nur ein einziges Prinzip, Überleben.
2: Anders als sein Vater tritt Staudte zwar nie in die NSDAP ein, bleibt aber trotzdem in der Branche, arbeitet als Komparse und Regisseur und wirkt auch an Propaganda mit. Vor allem, um nicht an die Front zu müssen, um nicht töten zu müssen, das betont er immer wieder. Denn auch wenn er nicht im Widerstand war, Kriegsgegner war er Zeit seines Lebens.
4: Da hat einfach auch gesagt, angeklagt ist der Krieg und dafür hat er gearbeitet, als Kriegsgegner hat er sich eingesetzt.
2: Sagt Uschi Schmidt-Lehnhardt von der Wolfgang Staudte Gesellschaft. Und so schonungslos Staudte auch anklagt, sind die Hauptangeklagten selten die Individuen, sondern eher das System.
4: Er verzichtet vielfach auf Schuldzuweisungen. Er stellt bestimmte Umstände dar, unter denen die Menschen so geworden sind, wie sie geworden sind. Wenn man jemand anders schuldig spricht, dann hat man für sich selbst keine Verantwortung mehr. Dann kann man die abgeben. Wenn man aber sieht, dass die Umstände dazu führen, dass jemand schuldig wird, muss man sich dafür einsetzen, dass diese Umstände geändert werden.
2: Menschlich, empathisch und mit Grautönen zeichnet Staudte die meisten seiner Figuren. Oft geht es vielmehr um die, die ihre Fehler einsehen und zu ihrer Schuld stehen, als die, die daneben stehen und pöbeln. Zum Beispiel 1960 in Kirmes, der die Geschichte eines Deserteurs und den gegenwärtigen Umgang einer Gemeinde damit zeigt.
5: Herr Ried, mit einem oder mit zwei R?
6: Mit zwei R, Mensch. Was soll denn mit dem armen Hund da geschehen?
7: Armer Hund. Schweine. Die ihr Vaterland im Stich lassen in der Not.
2: Für diese Perspektive wird Staudte damals sowohl gefeiert als auch zur Hassfigur und gerade während des Kalten Kriegs auch zum Politikum. Denn Staudte ist einer der wenigen, der sowohl in der BRD als auch in der DDR dreht.
4: Für ihn war es wichtig, dass man den Kalten Krieg oder den sogenannten Eisernen Vorhang durchbricht und halt weiterhin mit den Leuten im Osten zusammenarbeitet.
2: Die DDR nutzt das und stellt sich demonstrativ vor, den international und in Fachkreisen hoch angesehenen Staudte. Und trotzdem ist es die DEFA, für die er ab 1955 nach vorherigen Spannungen und einem Streit mit Bertolt Brecht nie wieder arbeitet.
3: Bertolt Brecht, er ist eifersüchtig auf das Bild, er ist ein Mann des Wortes. Und in dem Augenblick, er will im Grunde eigentlich nur die Illustration zu seiner Dichtung.
2: Doch auch in der BRD wird es immer schwieriger, an Geld zu kommen, sodass er 1968 seinen Film Heimlichkeiten komplett selbst finanziert und auf dem Gesicht landet. Der Film floppt, Staudte verschuldet sich stark und muss von nun an vor allem Auftragsarbeiten im Fernsehen annehmen. Sein Ruf in der BRD verbessert sich. 1978 wird ihm sogar das Bundesverdienstkreuz verliehen. Ein großes Kino-Comeback feiert er trotzdem nie. 1984 stirbt Staudte im Alter von 77 Jahren am Set von Der eiserne Weg an Herzversagen. Und heute, so sehr Staudtes Filme auch Produkt ihrer Zeit sind, so manche vermeintliche Rechtfertigung für menschenverachtendes Verhalten wirkt gar nicht mal aus der Zeit gefallen, findet Uschi Schmidt-Lehnhardt.
4: Früher habe ich auf die Staudte-Filme hingewiesen mit dem Bewusstsein, Staudte gehört zum großen Filmkulturellen Erbe. Und die Filme haben ihre Bedeutung in ihrer Zeit. Und in letzter Zeit aber glaube ich einfach, dass sie in ihrer Aktualität so zunehmen, dass einem fast das Fürchten kommen kann.
0: Wenn Sie jetzt neugierig geworden sind und noch mehr wissen wollen über Wolfgang Staudte und sein Schaffen, das Kino 8,5 zeigt am Sonntag eine neue Doku der Wolfgang Staudte Gesellschaft und schon heute Abend Staudtes Film Rotation und seine Verfilmung der Drei-Groschen-Oper, die läuft am Sonntagvormittag im Filmhaus.

0: Musik aus einer der tollsten Städte der Welt, wenn nicht der tollsten. London hat mich echt umgehauen, muss ich sagen, als ich das erste Mal da war. Ich habe nichts erwartet und dann diese Architektur, die Stimmung da, so lebendig. Oh, ja. Die Bibio Sound Machine kommen genau daher. Das war ihr Song Love hier auf SR Kultur am Freitagmorgen, 6.53 Uhr. Und wir gehen nach Spanien. Sie hat ja mehr als 70 Jahre in dieser Wohnung in Madrid gelebt. Dann ist Mari Carmen Abascal mit 87 Jahren von der Polizei aus ihrem Zuhause geholt worden, auf einer Trage vor laufenden Kameras. Die Bilder sind um die Welt gegangen. Jetzt ist sie im Krankenhaus gestorben. Ob ihr Tod unmittelbar mit dieser Zwangsräumung zusammenhängt, das ist nicht geklärt bislang. Klar aber ist, ihr Tod hat die Wut über explodierende Mieten und fehlenden bezahlbaren Wohnraum in Spanien weiter befeuert. Aus Madrid, Hans-Günther Kellner.
1: Als vor dem Haus, in dem Mari Carmen Abascal 71 Jahre lang gewohnt hat, ein Chor in El Pozo María Luisa singt, bekommt der Trauermarsch endgültig einen fast religiösen Abschluss. Unzählige Grablichter liegen auf dem Boden, davor Fotos der am Mittwoch im Krankenhaus gestorbenen Rentnerin. In dem alten asturianischen Arbeiterlied berichtet ein Bergarbeiter seiner Frau vom Tod seiner Kumpel in der Mine. So andächtig geht es nicht den ganzen Abend zu. Mari Carmen lebt, der Kampf geht weiter, skandieren die rund 20.000 Demonstrierenden auf dem Trauermarsch quer durch die Madrider Innenstadt. Auch Laura ist davon überzeugt, dass Mari Carmen an den Folgen der Zwangsräumung gestorben ist. Sonst wäre das nicht passiert. Das war entscheidend für diese Verschlechterung ihrer Gesundheit. So etwas macht jeden fertig, egal in welchem Alter. Aber mit 87 ist das natürlich noch viel schlimmer. Ein Mietvertrag ist in Spanien in der Regel auf 5 Jahre befristet. Läuft er aus, kann ein Vermieter die Miete unbegrenzt erhöhen. Ein Gesetz von 2023 sieht zwar eine Mietpreisbremse vor, doch die konservativ regierten Regionen wenden das Instrument nicht an. Das wird sich ändern, sagt Anna überzeugt, mit Freund und Hund am Trauermarsch teilnimmt. So kann es nicht weitergehen. Das ist doch bei vielen sozialen Errungenschaften ähnlich gewesen. Erst kommt es zur Tragödie, das berührt die Menschen emotional, sie gehen auf die Straße. Jetzt sind die Leute sehr betroffen. Ich glaube, dieser Protest ebbt nicht einfach so ab. Es muss sich etwas ändern. Die Demonstrierenden richten ihren Protest nicht nur gegen Spaniens Konservative, sie rufen auch, wo ist die linke Regierung? Die Sozialisten regierten ja bereits seit 8 Jahren zusammen mit kleineren linken Parteien. Immerhin, Spaniens Regierung hat Dekrete erlassen, die Zwangsräumungen in den meisten Fällen für die nächsten Jahre aussetzen und Mietverträge verlängern. Und Ferienwohnungen sollen jetzt mit 10% Mehrwertsteuer besteuert werden, hat Marta erfahren, die vor dem ehemaligen Haus Mari Carmens steht. Auf meine Tampons zahle ich Mehrwertsteuer und die sind ziemlich teuer. Warum werden Ferienwohnungen dann nicht besteuert? Eine Ferienwohnung ist schließlich kein Grundbedarf wie ein Tampon. Das hat mich wirklich überrascht. Die linken Parteien hoffen, dass die Mieterproteste ihre Anhänger mobilisieren und sie an der auf Ende November vorgezogenen Parlamentswahl teilnehmen. Konservative und Ultrarechte sehen sich beim Thema Mieterschutz dagegen in der Defensive. Sie werfen den Linken jetzt vor, Mari Carmens Tod zu instrumentalisieren. Dabei gehörte sie schon Jahre vor ihrem Tod der Bewegung gegen Zwangsräumungen an. Daran erinnert Alicia del Rio, die Sprecherin der sogenannten Mieterinnengewerkschaft, zum Ende des Gedenkens an Mari Carmen Abascal im Madrider Zentrum. Wir liegen heute am Boden, aber wir sind dankbar für das, was du uns gelehrt hast. Auf immer, Compañera Mari Carmen. Du bist Teil der Familie dieser Gewerkschaft.
0: Das war ein Beitrag von Hans-Günther Kellner hier auf SR Kultur.

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1: 7 Uhr. Für Bluttests bei Schwangeren, mit denen bestimmte genetische Auffälligkeiten beim ungeborenen Kind festgestellt werden können, soll es genauere Regeln geben. Der Bundestag hat gestern Abend mit großer Mehrheit für einen entsprechenden fraktionsübergreifenden Antrag gestimmt. Aus Berlin, Dagmar Pepping.
2: Mit dem Test können Schwangere feststellen, ob bei ihrem Fötus das Risiko einer Trisomie besteht, beispielsweise das Down-Syndrom. Seit dem Jahr 2022 ist der Kassenleistung. Die Krankenversicherung übernimmt also die Kosten. Die Zahl der genutzten Tests steigt seit Jahren kontinuierlich an. Einer Studie der Barmer zufolge nimmt fast jede zweite schwangere Versicherte den Bluttest in Anspruch. Kritiker bemängeln, der Test sei nicht ausreichend genau und drohe zu einer Routineuntersuchung zu werden. Der Antrag fordert zudem, dass ein Expertengremium eingesetzt wird. Dessen Mitglieder sollen die rechtlichen, ethischen und gesundheitspolitischen Grundlagen der Kassenzulassung prüfen.
1: Die Ergebnisse sollen bis Mitte kommenden Jahres vorliegen. Nach den Schulprotesten der vergangenen Tage will die französische Regierung mehr als 3000 Vertretungslehrer einsetzen. Das hat Bildungsminister Geoffrey angekündigt. Darüber hinaus will er eine Software einsetzen, um Schulen zu identifizieren, die sich in einer problematischen Situation befänden. Nach Angaben des Innenministeriums hatten sich gestern Abend landesweit erneut mehr als 71.000 Menschen zu Protesten versammelt. Schüler und Studierende fordern höhere Ausgaben für Bildung, die Abschaffung der aus ihrer Sicht intransparenten Studienplatzvergabe und eine bessere Ausstattung in Schulen. Die IG Metall im Bezirk Mitte startet heute in die Tarifverhandlungen für die Metall- und Elektroindustrie. Verhandelt wird in Frankfurt für rund 360.000 Beschäftigte in Hessen, Rheinland-Pfalz und dem Saarland. Die Gewerkschaft fordert 5% mehr Geld bei einer Laufzeit von 12 Monaten. Außerdem geht es der IG Metall um den Erhalt von Arbeitsplätzen und Standorten, eine Gewinnbeteiligung und bessere Bedingungen für Beschäftigte in den unteren Entgeltgruppen. China hat erstmals indirekt auf die Vorwürfe am CISPA-Helmholtz-Zentrum in Saarbrücken reagiert. Hintergrund sind die Bedenken um Sicherheit im Zuge wissenschaftlicher Kooperationen des CISPA mit Forschern und Einrichtungen aus China. Für SR Info Dominik Holl.
3: Wie das Handelsblatt berichtet, weist die chinesische Botschaft in Berlin Vorwürfe von Wissenschaftsspionage als Verleumdung und Stimmungsmache gegen China zurück. Nach den Vorwürfen am CISPA-Helmholtz-Zentrum hatten Sicherheitsbehörden und der Bundesverband der deutschen Industrie davor gewarnt, dass China wissenschaftliche Kooperationen nutzen könne, um sich Zugang zu deutschen Schlüsseltechnologien und Wissen zu sichern. Der Unionsfraktionsvize Röttgen sagte dem Handelsblatt, es sei Aufgabe der Bundesregierung, Sicherheits- und Wirtschaftsinteressen zu schützen. Der SPD-Digitalpolitiker Schätzel räumte ein, dass zwar nicht jede Kooperation mit China ein Sicherheitsrisiko darstelle, jedoch dürfe man dokumentierte Risiken nicht ignorieren.
1: Ein von Bund und Land eingesetzter Sonderermittler hatte im Sommer strukturelle Defizite am CISPA im Bereich der Forschungssicherheit festgestellt. Demnach hätten Daten jederzeit abfließen können. Ob das auch geschehen ist, konnte nicht festgestellt werden. Bis der Ersatzneubau der Grumbachtalbrücke bei St. Ingbert befahrbar ist, wird es erneut länger dauern als bisher angenommen. Nach Angaben der Autobahn GmbH sollen die Bauarbeiten erst im Oktober nächsten Jahres fertiggestellt werden. Ursprünglich sollten sie 2024 abgeschlossen sein. Zuletzt wurde das Ende der Baumaßnahmen auf dieses Jahr verschoben. Das waren die Nachrichten mit Linda Grothold. 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
4: Zum Wetter und den aktuellen Temperaturen vielleicht mal gerade im Saarland. Wir haben zum Beispiel in Neunkirchen 3 Grad gemessen, in Merzig jetzt 5 Grad. Ja, wir merken es, ne? Der Herbst ist jetzt tatsächlich da und damit auch mal entsprechende Temperaturen, auch insgesamt heute. Bleibt recht frisch. Die Werte gehen nicht über die 12 Grad an Mosel und Saar hinaus. In den Höhenlagen werden es auch nur 9 Grad dazu bekommen. Aber viele Wolken, nur heute früh ab und zu mal ein ganz kleines bisschen Sonne. Und ab Mittag dann vor allem auch wieder Regen und Nieselregen hier und da. Der Blick jetzt auf die Straßen, aktuelles aus der SR-Verkehrsredaktion. Habe ich nicht, alles frei, kommen Sie gut an.
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4: An dem ich Sie jetzt für ein bisschen rauen Reggae-Groove begeistern möchte, beziehungsweise ja, haben Sie im Grunde ja gar keine andere Wahl, als mit mir voll reinzugehen. Denn Steve Baker steht bereit mit seinem Song Take Me a Fool. Ich bin Linda Reitinger, guten Morgen.

0: Musik, die sich übrigens auch hervorragend eignet, um Hochzeitsnächte durchzutanzen, habe ich schon selbst erlebt. Also nicht auf meiner eigenen Hochzeit oder Hochzeitsnacht, sondern bei einer Freundin. Aber ja, kann ich nur empfehlen. Parov Stelar war das mit The Man Without Reflection hier auf SR Kultur am Freitagmorgen, 7.12 Uhr. Ja, Frieden. Das ist ein großes Wort und gerade in der Welt voller Kriege stellt sich die Frage, wer hat die Auszeichnung dazu verdient? In Oslo nämlich wird ja heute Vormittag bekannt gegeben, wer dieses Jahr mit dem Friedensnobelpreis eben ausgezeichnet wird. Letztes Jahr hat die Entscheidung für Diskussionen gesorgt, auch weil die Preisträgerin Maria Corina Machado ja die Auszeichnung später symbolisch an Donald Trump gegeben hat oder ihm gewidmet hat. Ja, und wer könnte eben jetzt diesmal geehrt werden? Wie unabhängig kann das Nobelkomitee auch entscheiden, wenn die Erwartungen aus der Politik so groß sind? Dazu Jana Sinram jetzt hier auf SR Kultur.
1: 287 Nominierungen für den Friedensnobelpreis hat das norwegische Nobelinstitut erhalten, deutlich weniger als im vergangenen Jahr. Wer genau auf der Liste steht, ist streng geheim. Klar ist nur, die 5 Mitglieder des norwegischen Nobelkomitees haben die Wahl zwischen 208 Einzelpersonen und 79 Organisationen. In diesem Jahr wird die Welt noch genauer hinschauen als sonst, glaubt der geschäftsführende Direktor des norwegischen Friedensforschungsinstituts PRIO, Håkon Jerlöf.
2: Es
1: ist ja kein Geheimnis, dass es vergangenes Jahr nach der Verleihung viel Aufregung gab, nachdem Maria Corina Machado ihre Medaille Donald Trump überreicht hat. Das hätte ich mir anders gewünscht, aber man kann nun mal nicht bestimmen, was die Menschen mit dem Preis machen, den sie bekommen. Das norwegische Nobelkomitee hatte die venezolanische Oppositionsführerin für ihren unermüdlichen Einsatz für die Demokratie in ihrem Heimatland geehrt. Im Dezember wurde Machado in Oslo gefeiert, nachdem sie auf geheimen Wegen aus Venezuela ausreisen konnte. Seit sie ihren Friedensnobelpreis im Januar symbolisch an den US-Präsidenten weitergab, ist sie auch in Norwegen umstritten. Håkon Jerlöf ist sich nicht sicher, ob sich das vom norwegischen Parlament gewählte Nobelkomitee davon in seine Entscheidung beeinflussen lässt.
2: Prisen har gått av å være kontroversiell.
1: Dass der Preis ab und zu für Kontroversen sorgt, bringt ihm Aufmerksamkeit. Aber er kann nicht jedes Jahr umstritten sein. Es ist wichtig, die Balance zu finden. Von daher werden sie in diesem Jahr vielleicht zu jemand Unumstrittenen tendieren, aber es kann in beide Richtungen gehen. Der Direktor des PRIO-Instituts hat wie jedes Jahr eine eigene Liste mit Personen und Organisationen veröffentlicht, die er für preiswürdig hält. Darunter, wie schon beim letzten Mal, das Komitee zum Schutz von Journalisten oder das Netzwerk Emergency Response Rooms im Sudan. Und wir haben Save the Children auf der Liste sowie Mykola Kuleba, den Leiter von Save Ukraine. Das ist eine ukrainische Organisation, die sich für Kinderrechte und humanitäre Hilfe einsetzt. Der Friedensnobelpreis kann nach den Vorgaben des Preisstifters Alfred Nobel an Personen oder Organisationen verliehen werden, die sich für Frieden, internationale Zusammenarbeit oder Abrüstung einsetzen. US-Präsident Donald Trump ist noch immer davon überzeugt, dass er den Preis verdient hätte. Schließlich habe er 8 Kriege beendet, wiederholte er am Mittwoch im Oval Office. Ich weiß nicht, wie ihre Entscheidung ausfallen wird. Sie haben den Ruf, dass sie ihn Leuten wie mir nicht geben. Egal, ob ich ihn bekomme oder nicht, ich habe weitaus mehr geleistet und denke, es wäre eine Schmach für sie. Sicher ist, von solchen Äußerungen dürfte sich das norwegische Nobelkomitee nicht einschüchtern lassen. Überreicht werden die Medaille, eine Urkunde und das Preisgeld in Höhe von umgerechnet 1 Million Euro am 10. Dezember in Oslo. Wer in diesem Jahr ausgezeichnet wird, entscheidet allein das 5-köpfige Nobelkomitee. Das Rätselraten endet heute um 11.
0: Ein Beitrag von Jana Sinram hier auf SR Kultur.

0: vielen Dank. Jetzt kommt ein Kabarettlied von mir und das geht so. Gestern habe ich ein Brötchen angerufen, aber leider war es dauernd belegt. Dann rief ich beim Aufschnitt an, weil ich es nicht lassen kann. Auch beim Käse bin ich stumm, rede um den Quark herum.
1: Aufhören, junger Mann, mit dem Geklipper!
0: In meinen gehobenen Klavierkabarett-Ansprüchen verletzen Sie einen wunden Punkt. Fällt Ihnen nichts Besseres ein? Doch! Der SR Kulturtipp Wunderpunkt. Wie bitte? Bodo Wartkes neues Klavierkabarettprogramm Wunderpunkt in der Stadthalle Merzig, 14. Oktober. Na, Sie sind mir vielleicht so ein Wunderpunkt. Kommen Sie erstmal auf den Punkt. Auch ich habe einen wunden Punkt. Ein Klavierkabarettist hat es anfangs schwer. Seine Texte stören in der Kneipe sehr. Nervenfeste, anspruchsvolle Gäste. Drum empfehle ich, weil es bei ihm funkt, 14. Oktober, Stadthalle Merzig, Bodo Wartkes, Wunderpunkt. Na, vielleicht wird doch noch ein Bodo Wartke aus Ihnen.

0: Die zauberhafte Sass auf SR Kultur am Freitagmorgen um gleich 7:55. Und wir alle wissen, was wir bei Instagram, TikTok oder YouTube zu sehen bekommen. Das entscheiden längst nicht nur wir selbst, sondern vor allem Algorithmen. Und die belohnen oft das, was uns besonders aufregt, empört oder lange am Bildschirm hält. Kulturstaatsminister Wolfram Weimer hat dafür bei der Frankfurter Buchmesse gerade ein Bild gefunden. Eindrückliche Social Media und KI erzeugten einen diskursiven Treibhauseffekt, hat er gesagt. Seine Forderung, Meta und Co. müssten ihre Algorithmen ändern, auch um Kinder besser zu schützen. Und genau da soll auch ein neuer digitaler Medienstaatsvertrag ansetzen, über den die Bundesländer gerade beraten. Aber kann die deutsche Medienpolitik tatsächlich den großen Plattformen vorschreiben, was bei uns im Feed landet? Das frage ich. Thorsten Schmiege ist Präsident der Bayerischen Landeszentrale für neue Medien und Vorsitzender der Direktorenkonferenz der Landesmedienanstalten. Guten Morgen, Herr Schmiege.
1: Guten Morgen ins Saarland.
0: Herr Schmiege, Wolfram Weimer sagt ja sehr selbstbewusst, wir werden Meta und Co. zwingen müssen, ihre Algorithmen zu ändern. Aber geht das denn wirklich? Also kann dieser neue Medienstaatsvertrag wirklich dafür sorgen, dass mein Instagram- und TikTok-Feed in Zukunft anders aussieht?
1: Da enthält tatsächlich der Staatsvertrag im Entwurf jetzt einen Ansatz, dass er sagt, wir wollen mehr Informationsinhalte in den Feed bringen, die auch tatsächlich aus redaktionellen Quellen stammen. Und das kann und machen soll, so wird es auch dazu beitragen, dass also nicht nur diese Spaltung in der Gesellschaft entgegengewirkt werden kann, sondern dass im Letzten sogar die Nutzungszufriedenheit steigern kann.
0: Aber da hake ich noch mal ganz kurz nach, weil also Sie sagen, also deutsche Medienpolitik kann tatsächlich den globalen Plattformen vorschreiben, was sie uns in den Feed spielen.
1: Das ist eine klassische Vielfaltsfrage. Ja, das tun wir in bestimmten Bereichen jetzt schon, dass wir tatsächlich auch den großen Plattformen sagen, inwiefern sie bestimmte Inhalte leichter oder leicht zugänglich machen müssen. Das passiert schon. Aber das bezieht sich natürlich bisher nur eingeschränkt auf Algorithmen. Bei Algorithmen ist es so, da gibt es Transparenzvorgaben, da gibt es Diskriminierungsverbote, die auch die großen Plattformen einhalten müssen. Jetzt geht man sozusagen einen Schritt weiter und sagen, so ähnlich wie wir bei, ich sag mal, Rundfunkanbietern auch darauf achten, dass ein gewisser Informationsgehalt vorhanden ist, das kann man sicherlich auch bei Feeds vorstellen.
0: Trotzdem interessiert mich dann auch, wie genau das funktionieren oder aussehen soll. Also würden wir als Nutzer dann wirklich tatsächlich journalistische Inhalte in unseren Feeds häufiger sehen?
1: Ja, das ist auch nichts Ungewöhnliches oder nichts Neues. Wir wissen von den Plattformen, dass sie das auch teilweise schon tun, weil sie festgestellt haben, dass die Nutzer tatsächlich auch Informationen erwarten. Deswegen gibt es teilweise schon auch Partnerschaften zwischen Plattformen und bestimmten redaktionellen Anbietern. Das ist aus unserer Sicht sehr, wie soll ich sagen, intransparent, nach welchen Maßstäben das passiert. Und der Anspruch jetzt auch des Staatsvertrags ist, das transparent zu machen, das auch nach nachvollziehbaren Regeln zu tun und im Letzten damit auch eine Vielfaltsverpflichtung in rechtsstaatlicher Art und Weise in die Plattformregulierung anzubringen.
0: Gleichzeitig werde ich da auch so ein bisschen misstrauisch, weil wer entscheidet eigentlich, welche journalistischen Angebote dann so gesellschaftlich relevant sind, dass sie eben bevorzugt auffindbar werden?
1: Ja, und dieses Misstrauen finde ich gut. Das braucht man an der Stelle auch, weil wir natürlich auf gar keinen Fall eine Inhaltsregulierung vornehmen können und wollen. Es geht im Letzten darum, dass man erstmal weiß, aus welcher Quelle stammt eine Information. Und da macht es schon einen Unterschied, ob eine politische Partei eine Information, die in Wirklichkeit wahrscheinlich stammt, eine Information. Und da macht es schon einen Unterschied, ob eine politische Partei eine Information, die in Wirklichkeit wahrscheinlich

0: So gerade bei Kindern, ne, wird ja häufig auch über Social Media Verbote oder über Altersgrenzen gesprochen. Sie selbst haben mal gesagt, für mich kommt die Verantwortung der Plattform immer vor einem Verbot. Was müssten die Plattformen denn konkret verändern, damit Kinder da tatsächlich besser geschützt sind?
1: Der springende Punkt ist, dass die Nutzung von Social Media nicht immer nur per se schlecht ist, sondern es ist für viele junge Menschen ein Kontaktpunkt für Information, auch für gesellschaftlich relevante Themen. Und wenn man ein pauschales Verbot verhängt, dann heißt es so viel wie, es ist immer schlecht. Und deswegen bin ich kritisch, was dieses pauschale Verbot angeht. Umgekehrt ist es natürlich so, die Plattformen können sehr genau die Art der Nutzung sozusagen steuern. Das heißt, wenn ich halt weiß, ist ein junger Mensch da, dann kann man durch bestimmte Tools, ja, kann man natürlich auch steuern, dass es vielleicht nicht eine bestimmte Nutzungszeit überschreitet oder dass auch bestimmte Mechanismen einfach nicht zur Anwendung kommen, die gerade bei vulnerablen Gruppen wie Jugendlichen tatsächlich besonders negative Effekte haben können. Und diese Verantwortung, da lassen wir im Letzten die Plattform raus, indem wir sagen, wir sind pauschal der Meinung, das ist immer schlecht oder es ist immer harmlos, ja. Und das meine ich mit der Verantwortung der Plattform, die meiner Beobachtung nach auch bereit wären, diese Verantwortung zu übernehmen, wenn wir sie denn auch stärker sozusagen diese Pflicht nehmen würden.
0: Sagt Thorsten Schmiege, Präsident der Bayerischen Landeszentrale für neue Medien. Wir haben gesprochen über den neuen digitalen Medienstaatsvertrag, der aktuell in den Bundesländern diskutiert wird.

0: Bilbao für Sie auf SR Kultur am jetzt Freitagmorgen kurz nach halb acht.
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0: Über 3000 Vertretungslehrer, die will die französische Regierung kurzfristig an den Gymnasien einsetzen. Schüler und Studierende protestieren seit Wochen für deutlich höhere Ausgaben für Bildung und eine bessere Ausstattung an Schulen sowie eine Reform der Studienplatzvergabe. China reagiert auf Vorwürfe am CISPA-Helmholtz-Zentrum in Saarbrücken. Laut Handelsblatt weist die chinesische Botschaft Vorwürfe über Wirtschaftsspionage zurück und bezeichnet sie als Stimmungsmache gegen China. Unionsfraktionsvize Röttgen sagte dagegen, es sei Aufgabe der Bundesregierung, Sicherheits- und Wirtschaftsinteressen zu schützen. Diesjähriges Festival Primeur vorgestellt. Die 6 Stücke der frankophonen Gegenwartsdramatik beschäftigen sich unter anderem mit Genderidentität und demokratischer Freiheit. Sie werden Ende November im Theater Le Carreau im Vorbach, in der Alten Feuerwache in Saarbrücken und beim Saarländischen Rundfunk aufgeführt. 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Heute kriegen wir Besuch von vor allem sehr, sehr vielen Wolken im Saarland. Die begleiten uns mehr oder weniger den ganzen Tag. Gerade heute Vormittag kann ab und zu mal noch ein bisschen Sonne durchblitzen oder ein bisschen Himmel. Aber ansonsten, wie gesagt, bleibt es vor allem ziemlich bedeckt. Uns kann nass werden. Regen oder Nieselregen sind möglich bei Temperaturen bis allerhöchstens 12 Grad. An Mosel und Saar in den Höhenlagen werden es nur bis 9 Grad. Der Blick auf die Straßen. Aktuelles aus der SR-Verkehrsredaktion habe ich gerade nicht. Sie kommen gut durch. Kommen Sie auch gut an.

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1: Ich bin Linda Reitinger, für Sie hier um kurz nach 7:30. Ich sag's jetzt nochmal. Es sind also noch knapp, 3,5 Stunden. Dann wird in Oslo bekannt gegeben, wer den diesjährigen Friedensnobelpreis bekommt. Möglichen Kandidaten haben wir uns ja schon gewidmet hier heute Morgen auf SR Kultur. Gleich stellen wir dazu aber auch noch die grundsätzliche Frage, was bedeutet Frieden eigentlich? Schlicht die Abwesenheit von Krieg oder doch viel mehr? Ich spreche drüber mit der Friedensforscherin Melanie Husack vom Friedensinstitut Freiburg gleich hier.

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0: Das war Musik aus dem Film Nicholas Nickleby, Charles Dickens in Bewegtbild, also hier auf SR Kultur am Freitagmorgen, 20 vor 8. Frieden. Ja, bei diesem Wort, da glauben wir, glaube ich, alle zu wissen, was gemeint ist. So grob die Abwesenheit von Krieg eben. Aber wir schauen mal genauer hin. Heute um 11 wird ja in Oslo bekannt gegeben, wer den diesjährigen Friedensnobelpreis bekommt. Aber schon die Frage, was eigentlich als Einsatz für Frieden gilt, hat sich seit Alfred Nobel doch ziemlich verändert. Geht's bei Frieden nur um Waffenstillstand und Abrüstung oder auch um Gerechtigkeit, unseren Umgang miteinander? Vielleicht sogar unseren Umgang mit der Natur? Darüber spreche ich jetzt mit Professor Melanie Husak. Sie leitet das Friedensinstitut Freiburg und forscht unter anderem zu unterschiedlichen kulturellen Vorstellungen von Frieden. Guten Morgen, Frau Husak.
1: Guten Morgen.
0: Ja, ganz simpel gefragt. Erstmal, wenn nirgendwo geschossen wird, herrscht dann Frieden oder fehlt Ihnen was an dieser Vorstellung?
1: Also es ist eine Vorstellung von Frieden, aber wie wir Frieden denken und erfahren und wahrnehmbar ist äußerst vielfältig. Wir sprechen in der Friedensforschung nicht mehr von Frieden im Singular, sondern von den vielen Frieden im Plural. Das bedeutet, dass wir keine allgemeingültige Definition von Frieden haben, sondern wie wir Frieden verstehen, hängt natürlich von unseren historischen Erfahrungen, Interessen, Deutungen, unserer eigenen sozialen Position zusammen. Also hängt immer vom Raum, Zeit, Kontext ab. Das heißt, für viele Menschen, die vielleicht jetzt einfach in Kriegskontexten leben, kann durchaus die Abwesenheit von Gewalt, von Krieg, Frieden bedeuten. Und es ist aber natürlich nicht genug, sondern es geht natürlich auch darum, dass wir auch Gerechtigkeitsvorstellungen verwirklichen können. Also das heißt, Frieden kann natürlich viel, viel mehr heißen als nur die Abwesenheit von Gewalt.
0: Sie haben sich ja zum Beispiel intensiv mit den Friedensvorstellungen der Dakota und Lakota beschäftigt. Mhm. Was gehört denn da zum Frieden dazu, das in unserem Verständnis vielleicht kaum eine Rolle spielt oder gespielt hat?
1: Also im Grunde geht es darum, dass die Lakota und viele indigene Menschen einfach ein anderes Weltbild haben. Also diese Trennung, dass wir wie unserem westlichen Verständnis, dass wir sagen, wir schauen zuerst auf unsere Menschen und vielleicht auf unser politisches System, wenn wir an Frieden denken, das hat sich dort so nicht vollzogen. Das heißt, hier geht es viel mehr darum, wie ist die Beziehung zu den Naturräumen, wie ist die Beziehung untereinander. Und das heißt, wir haben hier weniger einen linearen Friedensbegriff, der vielleicht mehr auf Zukunft gerichtet ist und Entwicklung, sondern es geht vielmehr um Frieden als Prozess, der versucht wird zu verwirklichen.
0: Aber wenn zu Frieden, ne, nicht nur die Abwesenheit von Krieg gehört, sondern eben auch ganz andere Aspekte, soziale Gerechtigkeit, der Umgang mit der Natur, wie gerade beschrieben, und noch mehr, wird der Begriff dann nicht irgendwann so groß, dass fast jedes gesellschaftliche Problem irgendwie zu einer Friedensfrage wird? Also wo ziehen Sie die Grenze?
1: Also im Grunde sieht man das auch bei den Nobelpreisen jetzt eigentlich recht schön, dass sich dieses Friedensverständnis immer mehr erweitert hat. Also so zu Zeiten von Bertha von Suttner und wie sie einen Friedensnobelpreis bekommen hat, da war tatsächlich dieses Frieden als Verringerung von Abrüstung zum Beispiel einfach ein ganz großes Friedensthema. Und man sieht auch im Verlauf des Friedensnobelpreises, dass sich das immer mehr geweitet hat. Also Menschenrechtsfragen waren immer stärker im Fokus. Man hat auch nochmal gesehen, dass tatsächlich Klimafragen in den letzten Jahren sehr dominant waren. Und deswegen sind wir viel, viel stärker bei einem positiven Friedensbegriff. Und natürlich könnte man sagen, alles ist eine Friedensfrage. Aber im Grunde können wir schon sagen, alles, was mit Konflikten zu tun hat, wie wir unsere Beziehungen organisieren, wie wir unsere Gesellschaft organisieren, sind einfach ganz viele Friedensthemen.
0: Mhm. Und gleichzeitig sagen Sie ja auch, wir sollten uns andere Friedensvorstellungen jetzt als unsere eigene, sage ich mal, nicht einfach rauspicken und sagen, das übernehmen wir jetzt. Mhm. Aber was können wir denn von so anderen Perspektiven auch lernen, ohne sie eben zu romantisieren oder uns einfach anzueignen, was uns halt irgendwie dran gefällt?
1: Also ich glaube, der erste Schritt wäre mal überhaupt sensibel zu sein, dass es andere Vorstellungen gibt und dass unsere eigene Vorstellung einfach nicht universalisierbar ist. Das heißt, ich glaube, ich würde einfach weggehen davon, dass wir sagen, es ist rein ein wir schauen auf liberale Demokratien und damit verbundenen Vorstellungen von Marktwirtschaft, wie wir es vielleicht auch in humanitären Interventionen versucht haben umzusetzen, sondern wir können uns durchaus nochmal anschauen, wie wird es im alltäglichen Leben auch nochmal gelebt. Und das können wir auch auf unser eigenes Leben auch nochmal ummünzen, also zu schauen, wo kann ich denn eigentlich aktiv werden? Wo ist denn eigentlich mein Beitrag dazu? Das heißt, nicht immer nur auf die ganz großen Konflikte und Kriege zu schauen, sondern einfach auch nochmal auf die eigene Lebenswelt und vielleicht auch nochmal auf die Mikroebene.
0: Wie gespannt sind Sie, wer nachher ausgezeichnet wird mit dem Friedensnobelpreis?
1: bin ich natürlich sehr gespannt, aber ich glaube, man hat vielleicht schon oder vielleicht ist eine Grundahnung da, dass man sagt, es gibt natürlich viele Konflikte, die jetzt gerade noch mal präsent sein. Also es könnte vielleicht auch noch mal in Richtung Völkerrecht gehen. Hm. Es könnte vielleicht noch mal sein, dass man israelisch-palästinensischen Konflikt sich anschaut. Aber es ist natürlich immer wieder eine große Überraschung und da bin ich auch sehr gespannt.
0: Ja, und wir haben uns vor allen Dingen oder haben viel gelernt, was den Begriff Frieden überhaupt angeht, was er bedeutet und warum dazu womöglich sehr viel mehr gehört, eben als die Abwesenheit von Krieg. Ich habe gesprochen mit der Friedensforscherin Melanie Husak. Ich danke Ihnen.
1: Dankeschön. Schönen Vormittag.

0: Auf Englisch spricht man sie Avalay, im Französischen Avalie. Sie sagt, selbst am besten sagt ihr einfach Awa. Das war sie mit Now or Never auf SR Kultur. Es ist Freitagmorgen, jetzt 7.53 Uhr.
1: Zwischenruf von Martina Grosch, Katholische Kirche.
2: Manchmal ist mein Leben zu anstrengend, zu schnell, zu laut. Es gibt Tage, da fängt die Hektik schon morgens an. Streit in der Familie, Stau auf der Autobahn, Lärm durch diverse Baustellen und zu eng getaktete Termine. Wenn dann noch ständig das Smartphone klingelt und bis abends diverse Mails aufploppen, bin ich im Stress und kann weder klar denken noch zu meiner Kraft finden. In einer Welt, in der Hektik, Lärm und Stress oft zum Alltag gehören, ist es nicht leicht, Ruhe zu bewahren. Mehr pausieren ist angesagt, denn in der Ruhe liegt ja bekanntlich die Kraft. Konfuzius soll gesagt haben, wer ruhig bleibt, kann klarer denken und Kraft werdet ihr in der Stille finden. Diesen Impuls möchte ich öfter in die Tat umsetzen. Nur wie? Meine täglichen Aufgaben und Verpflichtungen müssen bewältigt und erledigt werden. Und doch wären kleine Pausen zum Nichtstun und Faulsein möglich. 5 Minuten die Augen schließen und bewusst tief atmen. Oder im Wald grün und frische Luft tanken. So wie ich berufliche Termine oder den Arztbesuch fest einplane, kann ich auch der Ruhe Raum geben und innerlich still werden. Das gelingt nicht sofort, denn die Welt wird ja nicht plötzlich leise, weil ich es mir wünsche. Und innere Ruhe und Stille stellen sich nicht per Knopfdruck ein. Das will geübt werden. Aber wann immer es mir gelingt, spüre ich neue Kraft in mir, bin klarer und sicherer.
1: Sie hörten einen Beitrag der Katholischen Kirche.

SR-Kultur an ihrem Freitagmorgen. Sie werden es mitbekommen haben, eventuell bei einer routinemäßigen Waffenkontrolle in Bayern sind gestern zwei Mitarbeitende des Landratsamtes erschossen worden. Der mutmaßliche Schütze ist wohl noch in der Nacht festgenommen worden. Mehr dazu aber hören Sie gleich hier in den Nachrichten um 8. Davor Musik von The Lone Dining Society.

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1: 8 Uhr. Nach tödlichen Schüssen auf zwei Behördenmitarbeiter in Bayern ist der mutmaßliche Schütze in der Nacht festgenommen worden. Das teilte die Polizei mit. Der Festnahme war ein stundenlanger Großeinsatz vorausgegangen. Für SR Info Maike Vöckersberger.
2: Auslöser war eine routinemäßige Waffenkontrolle. Zwei Beschäftigte des Landratsamts Neumarkt waren hierfür zu dem mutmaßlichen Schützen gekommen. Dann fielen Schüsse. Ein 45-jähriger Mitarbeiter starb vor dem Gebäude. Die 54-jährige Mitarbeiterin wurde später ebenfalls tot im Haus gefunden. Der 60-jährige Deutsche hatte sich in das Gebäude zurückgezogen. Die Polizei versuchte zunächst, die Lage durch Gespräche zu lösen. 150 Spezialkräfte waren bis in die Nacht vor Ort, um alles abzusichern und schlussendlich gegen 2:30 den Zugriff zu vollziehen. Bei dem Zugriff wurde der mutmaßliche Schütze am Bein leicht verletzt. Er wird inzwischen medizinisch versorgt.
1: Bundeskanzler Merz geht offenbar nicht mehr davon aus, dass die geplante Rentenreform wie vorgesehen bis zum Jahresende vom Bundestag beschlossen wird. Das berichtet die Bild-Zeitung und beruft sich auf Kanzleramtskreise. Demnach rechnet Merz mit einer deutlichen Verzögerung. Ziel sei es nun, dass das Rentenpaket im Frühjahr stehe. Die Reform sollte eigentlich zum 1. Januar 2027 in Kraft treten. Bislang liegen mehrere Empfehlungen einer Expertenkommission zur Rente auf dem Tisch. Besonders die Abschaffung der abschlagsfreien Rente nach 45 Beitragsjahren ist dabei umstritten. Der Bundestag hat sich dafür ausgesprochen, dass ein Expertengremium bestimmte vorgeburtliche Bluttests bei Schwangeren genauer überprüft. Die Abgeordneten stimmten gestern Abend mit großer Mehrheit für einen entsprechenden fraktionsübergreifenden Antrag. Der Test kann Hinweise darauf geben, ob beim ungeborenen Kind zum Beispiel eine Trisomie 21 vorliegt, die zum Down-Syndrom führt. Die Kosten für die Untersuchung werden seit 4 Jahren von der Krankenkasse übernommen. Die Antragsteller befürchten, dass seitdem häufiger getestet wird als medizinisch erforderlich. Nach den Vorwürfen um Spionage und Sicherheitslücken am CISPA-Helmholtz-Zentrum in Saarbrücken hat sich nun erstmals auch China geäußert. Eine Sprecherin der chinesischen Botschaft in Berlin wies Vorwürfe von Spionageaktivitäten als haltlos zurück und sprach von Diffamierung und Verleumdung. Gegenüber dem Handelsblatt sagte sie, Kooperationen zwischen Forschungseinrichtungen beider Länder sollten weder politisiert noch pauschal unter dem Aspekt der Sicherheit betrachtet werden. Am Saarbrücker CISPA waren nach Kooperationen mit China mögliche Sicherheitsbedenken laut geworden. Ein Prüfbericht hatte ergeben, dass eklatante Sicherheitslücken bestanden. Ob tatsächlich Wissen oder Daten nach China abgeflossen sind, konnte der Bericht jedoch nicht feststellen. Das deutsch-französische Festival Primeur präsentiert in diesem Jahr 6 Stücke der frankophonen Gegenwartsdramatik. Sie beschäftigen sich unter anderem mit den Themen Klima, Genderidentität und demokratische Freiheit. Die Festivalbeauftragte Bettina Schuster-Gäb sagte,
3: dieses Jahr steht absolut unter dem Zeichen eines Aufrufs, nämlich dem Aufruf, zusammenzuhalten, sich auseinanderzusetzen, die Vielfalt von Gesellschaftsrealitäten auch zu sehen, sehen zu wollen und ja, einfach die Vorzüge der Demokratie auch zu verteidigen.
1: Die Stücke beim Festival Ende November werden grenzüberschreitend im Theater Le Carreau in Forbach, in der Alten Feuerwache in Saarbrücken und beim Saarländischen Rundfunk aufgeführt. Die Lokführergewerkschaft GDL hat ihren gestern Nachmittag begonnenen Streik bei der Saarbahn vorerst wieder beendet. Das hat die Gewerkschaft am späten Abend mitgeteilt. Die GDL hatte zuvor angekündigt, den gesamten Oktober über zu streiken. Der Ausstand soll aber immer wieder unterbrochen und später neu aufgenommen werden. Das waren die Nachrichten mit Linda Grothold. 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
4: Zum Wetter, und da zitiere ich mal gerade den großen Rolf Zukowski, Nebelschwaden, Nebelschwaden kriechen durch den Fensterladen. Es zieht einiges an Nebel durch Saarland heute Morgen, und wenn der sich verzogen hat, dann sind es vor allem viele Wolken. Die Sonne sehen wir hier und da heute Vormittag vielleicht mal kurz, aber ansonsten eben bleibt es vor allem bewölkt und kann nass werden. Regen oder Nieselregen sind möglich bei Temperaturen, die noch hochgehen auf höchstens 9 Grad. auf den Höhen und bis 12 Grad an Mosel und Saar. Der Blick auf die Straßen aktuell ist aus der SR-Verkehrsredaktion. Da habe ich eine Gefahrenmeldung von der A6 Saarbrücken Richtung Mannheim. Vorsicht da in der Einfahrt St. Ingbert Mitte, da hat es einen Unfall gegeben. Die Unfallstelle ist noch ungesichert und zwar auf dem Beschleunigungsstreifen. Da also besonders gut aufpassen. Ansonsten habe ich nichts mehr. Kommen Sie gut an.
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4: Ach ja, wie arm wäre eine Welt ohne Kultur. Das merken wir gern auch dann, wenn sie zu verschwinden droht an manchen Stellen. Zum Beispiel, weil das Geld knapp wird. In Dresden wird ja gerade gegen Kürzungen bei Theatern und Orchestern protestiert. In Bonn steht sogar die Zukunft der kompletten Schauspielsparte in Frage. Aber weil wir uns dem Gedanken nicht einfach ergeben, wir schauen mal konstruktiv drauf. Wie kann Kultur nämlich trotz knapper Kassen eine Zukunft haben? Darüber spreche ich mit der Kulturwissenschaftlerin Birgit Mandl. Noch vor 8:30 hier, ich bin Nanda Reitinger. Guten Morgen.

0: Andrielle und Judith Schimmler auf SR Kultur am Freitagmorgen mit Momonk, was mir fehlt. Ja, hier und da sind das zum Beispiel Stimmen für eine Mehrheit. Ja, bei einer Wahl zählt jede Stimme. Aber wie viel politische Macht daraus entsteht, das hängt auch vom Wahlrecht ab. Italiens Ministerpräsidentin Giorgia Meloni hat jetzt eine umstrittene Reform durchs Parlament gebracht. In Zukunft sollen Wahlbündnisse ab 42% der Stimmen zusätzliche Sitze bekommen und damit eine Mehrheit sichern können. Meloni verspricht stabilere Regierungen. Die Opposition wirft ihr vor, sich damit Vorteile für die nächste Wahl zu verschaffen. Anna Giordano kommentiert.
1: Giorgia Melonis Wahlrechtsreform war selbst in den Reihen ihrer Koalition umstritten. Noch im Juli hatten einige Politiker der Regierungsparteien gegen die ursprüngliche Fassung der Reform gestimmt. Franchi Tiratori sind sie in den italienischen Medien genannt worden, also Heckenschützen aus den eigenen Reihen. Weil die Abstimmung im Parlament geheim war, konnten sie aber nicht identifiziert werden. Auch bei der zweiten geheimen Abstimmung hatten Kritiker und die Opposition insgeheim auf Heckenschützen gehofft, die gab es diesmal aber nicht. Der Grund dafür dürfte vor allem einer sein. Meloni hatte diesmal gedroht, die Koalition platzen zu lassen und Neuwahlen zu erzwingen, sollte das Gesetz im zweiten Anlauf scheitern. Und das wäre für viele Abgeordnete ein persönliches Drama gewesen, denn nach italienischem Recht müssen Parlamentarier mindestens 4,5 Jahre im Amt sein, um einen Anspruch auf die begehrte Abgeordnetenrente zu erwerben. Diese Schwelle wird erst im Frühjahr 2027 erreicht. Der Blick auf den eigenen Vorteil war stärker als der Einsatz für parlamentarische Prinzipien. Und auch Giorgia Meloni selbst dürfte mit dem Wahlgesetz hauptsächlich ihren eigenen Vorteil im Blick gehabt haben, weniger die Mitbestimmung der Wählerinnen und Wähler, wie sie immer behauptet hat. Der Kern der Reform, wer als Parteibündnis mindestens 42% der Stimmen holt, bekommt automatisch 55% der Sitze im Parlament. 42%, das ist ungefähr die Marke, die ihr aktuelles Regierungsbündnis laut Umfragen auch in den nächsten Wahlen erreichen dürfte. Die Opposition hingegen ist tief zerstritten. Schon vor den nächsten Wahlen festzulegen, wer sich mit wem zusammentut und wer als Premierministerkandidat ins Rennen geht, das nämlich verlangt das neue Wahlgesetz, dürfte dem Mitte-Links-Bündnis besonders schwer fallen. Und so hat Meloni mit dem Gesetz nicht nur die Opposition geschwächt, kleinere Parteien benachteiligt, die nun händeringend nach Bündnispartnern suchen müssen, um überhaupt noch eine Rolle zu spielen. Sie hat faktisch auch die Macht des Staatspräsidenten eingeschränkt. Bislang konnte dieser nämlich nach Wahlen frei entscheiden, wen er mit der Regierungsbildung betraut. Nach dem neuen Gesetz kann er den bereits feststehenden Koalitionskandidaten nur noch formal abnicken. Verfassungsrechtlich ist das problematisch. Meloni feiert ihr Gesetz als Sieg für Stabilität. In Wahrheit dient die Wahlreform vor allem ihrem eigenen Machterhalt. Denn dass sich Koalitionspartner nach einer Wahl nicht doch wieder zerstreiten, dass Regierungen auseinanderbrechen, verhindert das Gesetz nicht. Was Meloni als stabil verkauft, schwächt am Ende Italiens parlamentarische Demokratie.
0: Das war ein Kommentar von Anna Giordano hier auf SR Kultur.

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0: Katharina Schorling. Kurz Cut war das hier auf SR Kultur mit ihrem Song übers Zusammenhalten. Surface war das an ihrem Freitagmorgen um jetzt 8.22 Uhr. Und vielleicht geht's Ihnen auch so. Kultur ist Ihnen wichtig. Und trotzdem sitzen jetzt nicht jede Woche im Theater, vielleicht nicht mal jeden Monat. Aber die Vorstellung, dass das Schauspielhaus oder das Orchester oder die Oper in Ihrer Nähe irgendwann wirklich einfach schließen könnten, fühlt sich trotzdem falsch an. Genau diese Debatte erleben gerade viele Kommunen. In Dresden zum Beispiel wird gegen Kürzungen bei Theatern und Orchestern demonstriert. Und in Bonn wird heute in der Haushaltssitzung darüber beraten, ob die Schauspielsparte da künftig ganz aufgegeben werden könnte. Klar ist, das Geld wird knapper. Aber vielleicht stellt sich deshalb nicht nur die Frage, was wir retten können, sondern auch, ja, wie sich Theater verändern müssen, damit sie eine Zukunft haben und mehr Menschen erreichen als heute. Darüber spreche ich jetzt mit Professor Birgit Mandl vom Institut für Kulturpolitik der Universität Hildesheim. Sie forscht seit Jahren darüber, wie sich klassische Kultureinrichtungen verändern müssen. Guten Morgen, Frau Mandl.
1: Ja, guten Morgen.
0: Ja, Frau Mandl, ich habe es gesagt, in Bonn wird gerade sogar geprüft, die Schauspielsparte komplett aufzugeben und nur das Musiktheater zu erhalten. Ist das die Zukunft vieler Stadttheater? Man kann sie nicht mehr alles leisten und muss sich dann eben irgendwann entscheiden zwischen Oper, Orchester oder Schauspiel?
1: Ja, das ist mit Sicherheit die Zukunft, dass wir da Veränderungen haben werden in der Theaterlandschaft. Aber ich möchte mal mit einer guten Nachricht starten am Morgen. Die Schauspielsparte in Bonn wird nicht geschlossen werden. Intendant Helmich hat für die nächsten Jahre einen neuen Vertrag. Und hier wurden quasi erste interne Überlegungen zu Einsparpotenzialen auch skandalisiert.
0: Frau Mandl, wie gut, dass ich Sie dran habe und Sie hier den besten Draht haben.
1: Ja, aber das ändert natürlich nichts an der Tatsache, dass wir neu überlegen müssen, wie wir unsere im internationalen Vergleich ja sehr hoch geförderte, eben vor allem durch diese großen Häuser geprägte Kulturlandschaft erhalten können. Und ich glaube, das gilt in besonderer Weise für die Stadttheater, Opernhäuser. Davon haben wir in Deutschland ja alleine 140 und das wird nicht mehr finanzierbar sein zukünftig. Ich glaube, das dürfte allen klar sein. Darum jetzt auch gerade diese Sorge und Aufregung und vielleicht nochmal, also warum das? Das liegt nicht nur daran, dass wir aktuell Kürzungen in allen öffentlichen Haushalten ja haben, sondern es liegt auch in besonderer Weise daran, dass es in diesen Bereichen, da sind Arbeiten ja bis zu 1000 Mitarbeitenden, dass es da Lohntarifsteigerungen gibt, also das Ganze immer teurer wird und dass wir extrem renovierungsbedürftige, marode Theaterbauten haben. Mhm. Haben Sie auch gehört, allein Stuttgarter Oper wird gerade diskutiert, soll bis zu 2 Milliarden Euro kosten. Das heißt, das ist nicht finanzierbar, selbst wenn es der deutschen Wirtschaft besser gehen würde.
0: So, jetzt geht es aber trotzdem ja auch nicht nur, sage ich mal, ums Geld bei der ganzen Sache. Denn ich habe schon eingangs gesagt, viele Menschen finden es wichtig, dass es Theater gibt, gehen aber selbst kaum hin im Zweifel. Sie haben selbst mal zugespitzt gesagt, es ist kaum möglich, neues Publikum für alte Programme zu bekommen. Also heißt das, wenn Theater andere oder mehr Menschen wieder erreichen wollen, müssen sie nicht nur besser werben, sondern eben tatsächlich auch anderes Theater machen oder anders Theater machen und falls ja, dann wie konkret?
1: Ja, tatsächlich berührt diese Frage ja jetzt die Krise der Theater, die vielleicht dann auch, wie man immer so schön sagt, zur Chance werden könnte. Denn wenn Theater ihre Strukturen jetzt ein bisschen gezwungenermaßen radikal verändern müssten, dann birgt es auch große Chancen. Ich bleibe jetzt mal bei Bonn. In Bonn beispielsweise überlegt man gerade sehr konstruktiv zwischen den Theaterschaffenden der verschiedenen Häuser und der Kulturverwaltung, Kulturdezernat, wie man zum Beispiel Doppelstrukturen abbauen kann, nur eine Abteilung für Marketing, Vertrieb, Vermittlung, Bühnenbild und wie man die Häuser so zusammenlegen kann, einschließlich der freien Szene quasi zu so einer großen Theaterlandschaft, dass man dann vielleicht auch andere Formen von Programmen gemeinsam entwickelt, die dann auch für mehr Menschen zugänglich sein könnten, weil man eben nicht nur, sage ich mal, die klassischen Stücke, das klassische Repertoire spielt, sondern auch ganz andere Experimente macht, weil man vielleicht viel mehr auch Popkultur mischt mit klassischer Kultur. Und das könnte dann in der Tat auch eine Chance sein, andere Menschen zu erreichen.
0: Wäre vielleicht auch eine Idee, dass Menschen, die bisher nicht ins Theater gehen, irgendwie mal mitentscheiden könnten, was gespielt wird?
1: Ja, das ist ein spannendes Modell. Das gibt es in England ja ganz viel, die sogenannten Bürgerinnenbeiräte. Ich glaube, da fühlen sich Menschen manchmal aber auch ein bisschen überfordert, selber zu wissen, was da gespielt werden soll. Aber nichtsdestotrotz glaube ich, mehr Menschen aktiv einzubinden und vielleicht auch mehr Projekte zu machen, die in die Gesellschaft reingehen. Bürgerchöre, Bürgerbühnen, auch, sag ich mal, Amateurveranstaltungen vielleicht mal auf die große Bühne bringen. Das passiert ja auch alles schon in Anteilen. Das führt auf jeden Fall dazu, dass mehr Menschen auch ihre Ideen einbringen können und dass dann vielleicht auch Stoffe gespielt werden, die viel relevanter für viele sind und vielleicht auch eine Ästhetik, die erstmal zugänglicher ist.
0: Ja. Ja, denn das Geld ist zwar knapp, daran lässt sich vermutlich wenig ändern, aber was sich ändern kann, damit Theater trotzdem eine Zukunft haben, darüber

0: Wahre Worte von Luke. Trennsäcke lügen nicht. Eyebags don't lie. Am doch noch recht frühen Freitagmorgen hier auf SR Kultur. Es ist 8:30.
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0: Festnahme nach tödlichen Schüssen. Bei einer routinemäßigen Waffenkontrolle in der Oberpfalz sind gestern Nachmittag 2 Behördenmitarbeiter getötet worden. Der 60-jährige mutmaßliche Täter verschanzte sich in seiner Wohnung und konnte erst in der Nacht festgenommen werden. Verzögerung bei Rentenreform. Kanzler Merz geht laut Bild-Zeitung wohl nicht mehr davon aus, dass die Reform wie geplant bis zum Jahresende vom Bundestag beschlossen wird. Ziel sei nun, dass das Rentenpaket im Frühjahr stehe. Bundesgerichtshof prüft Herausgabe von Bildern. Ein Auktionshaus versteigerte 2006 für fast 2,9 Millionen Euro das Werk Rotes Bild mit Pferden des Malers Heinrich Campendonk. Dabei handelte es sich um eine Fälschung. Der inzwischen verurteilte Fälscher will nun erreichen, dass er das Bild zurückerhält. 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Zum Wetter im Saarland heute noch hier und da ziemlich neblig. Der Nebel gibt dann den Staffelstab aber ab, vor allen Dingen an viele Wolken, die uns begleiten heute den ganzen Tag über. Vormittags kann auch hier und da mal ein bisschen Himmel und vielleicht sogar Licht in Form von Sonne durchblitzen. Aber es bleibt doch eher grau und regnerisch. Regen und Nieselregen haben wir oder können wir uns drauf einstellen bei Temperaturen, die noch hochgehen auf höchstens 9 bis 12 Grad. Der Blick auf die Straßen, aktuelles aus der SR-Verkehrsredaktion, habe ich gerade nicht. Alles frei, kommen Sie gut an.
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0: Da werden wir jetzt ein bisschen geschmacklos, beziehungsweise vielmehr habe ich jetzt die letzte geschmacklose Frau für Sie, so hat sich Bette Midler nämlich schon selbst ironisch mal genannt, weil sie ja gerade auch in ihren Shows gerne mal eher so derben, zweideutigen Humor feiert und Fan ist von politischer Inkorrektheit. Ich habe sie jetzt hier für Sie mit Bei mir ist es Shane. Ich bin Linda Reitinger. Guten Morgen.

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0: Hans Zimmer schickt uns sanft in diesen Freitag hier auf SR Kultur mit Musik aus dem Film Nine Months. Es ist jetzt 8.41 Uhr. Und wir erinnern uns, vor 2,5 Wochen hat Berlin ein neues Abgeordnetenhaus gewählt. Ja, und jetzt kann Rot-Grün-Rot tatsächlich lossondieren. Linke, Grüne und SPD haben sich nämlich gestern auf gemeinsame Regeln zum Umgang mit Antisemitismus geeinigt. Das allein klingt aber ja schon ungewöhnlich. Ne? Drei Parteien wollen zusammen regieren und müssen vorher schriftlich festhalten, was passiert, wenn es in den eigenen Reihen antisemitische Vorfälle gibt. Wir schauen genauer drauf jetzt mit unserem politischen Seismographen in Berlin.
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0: Guten Morgen, lieber Hajo Schumacher.
2: Der Seismograph der Herzen meldet sich zum Dienst.
0: Sag mal, das ist ja schon ein bemerkenswerter Start für eine mögliche Koalition, so ein Regelwerk, das muss man wirklich sagen.
2: Also manche sagen, es handele sich um eine Sammlung von Selbstverständlichkeiten, die allesamt im Grundgesetz zu finden sind. Andererseits, in diesem Papier, ich zitiere das mal eben, steht, wir stärken und schützen Einrichtungen, fördern jüdische Gemeinden, Initiativen, Kultur, Wissenschaft und religiöse Praxis, machen jüdische Orte und Feste sichtbar, wir stärken Polizei und Verfassungsschutz in ihrem Auftrag, jüdisches Leben in Berlin zu schützen. Das ist selbstverständlich, aber ist in den letzten Jahren auch nicht immer gewährleistet worden. Und jetzt fragen wir uns, sind das so Sätze, die diese Jalla-Intifada-Demonstrierenden hier in Berlin auch unterschreiben würden? Und das ist die spannende Frage. Dieses Papier richtet sich vor allen Dingen in die Linke selbst. Und ich bin mir nicht ganz sicher, ob die alle begeistert sind, wenn man nach einem Wahlsieg mit so einem Papier erstmal um die Ecke kommt, das ja von der Partei auch irgendwie getragen werden muss.
0: Ne? Aber deshalb ist ja vielleicht auch Knackpunkt gar nicht so sehr, was drin steht im Papier, sondern auch, ob überhaupt Elif Erab, also die eventuell dann regierende Bürgermeisterin, im Konfliktfall überhaupt schafft, das durchzusetzen, so auch, ne, gegen die Leute aus den eigenen Reihen.
2: Hm? Da machst du einen ganz spannenden Punkt, weil wir, wir Almans, sage ich mal, wir sagen die Migranten, aber die Migranten sind natürlich keine geschlossene Gruppe. Elif Erab ist die Tochter von türkischen Einwanderern, die immer möglichst unauffällig hier leben wollten und sich anpassen wollten. Dann hast du die palästinensischen Geflüchteten, die von hier ja auch so eine Art Opposition machen gegen das, was in Gaza passiert. Und dann hast du noch obendrein libanesisch-kurdischstämmige Clans oder Großfamilien, und die lassen sich natürlich von einer Frau türkischen Ursprungs vielleicht nicht unbedingt was sagen. Und insofern ist das eine totale Machtprobe für Elif Erab, ob sie diesen Laden, wo man vielleicht auch nicht immer gewohnt ist, sich von einer Frau was sagen zu lassen, ob sie diesen Laden zusammenhält. Und wenn wir da mal ganz kurz in die Geschichte gehen, die Linkspartei war ja immer so ein Integrationsladen. Ne? Ich meine, die haben Mitte der 90er Jahre, hatten die noch die ganzen alten DDR-Sozialisten an der Backe und haben damals schon eine SPD-Minderheitsregierung in Sachsen-Anhalt, Reinhard Höppner, die Älteren erinnern sich, toleriert. Die haben hier in Berlin mitregiert, die haben Ministerpräsidenten gestellt in Thüringen. Und jetzt ist halt die Frage, ob sie auch die integrative Kraft haben, die radikalen, die Jalla-Intifada-Bande jetzt auch Richtung Demokratie zu führen. Offenes Spiel.
0: Lass mal noch in eine andere Richtung gucken, in Sachen Brandmauer. Jetzt kommt ja von CDU und CSU ja auch das Argument, so wenn SPD und Grüne mit der Linken regieren, ne, dann würde ja die Brandmauer nach links fallen und damit könnte man auch die Abgrenzung zur AfD nicht mehr so grundsätzlich begründen. Was sagst du dazu?
2: Das ist ja Quatsch. Ich habe ja gerade schon gesagt, die Linke hat in diesem Land schon häufiger mitregiert. Die hat zum Beispiel auch die Grundgesetzänderung Friedrich Merz, Schulden und so weiter, Schuldenbremse mitgetragen. Also die haben sich als demokratische Kräfte durchaus bewährt. Und ich bin mir nicht sicher, ich bin mir sicher, die AfD hätte so ein Papier wie diesen Dreiseiter garantiert nicht unterschrieben. Insofern ist diese ganze Hufeisentheorie völliger Quatsch.
0: Aber Hajo, dann noch zum Schluss ganz kurz so, was wäre für dich denn in den nächsten Wochen der Moment, an dem wir dann auch erkennen, so, die haben ihr Antisemitismusversprechen, diesen Dreiseiter, wirklich ernst gemeint oder es war vor allem die Eintrittskarte für Rot-Grün-Rot?
2: Also es gibt ja einen ganz einfachen Test, ob sich jüdische Mitbürgerinnen und Mitbürger in Zukunft in dieser Stadt wieder sicher und wohl fühlen. Und wir kennen alle die Experimente von Männern zum Beispiel, die mit einer Kippa über die Sonnenallee gelaufen sind und dumm angequatscht worden sind. Wenn sich das in den nächsten Jahren ändert, dann hat dieses Papier seinen Sinn gehabt.
0: sagt Hajo Schumacher. Ich danke dir.
2: Gerne.
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0: Nouvelle-Vague. Interpretieren Depeche Mode, Only When I Lose Myself, hier auf SR Kultur am Freitagmorgen, an dem wir uns jetzt verlieren in großer Literatur, auch wenn sie uns herausfordert. Denn es gibt Bücher, ne, die versteht man einfach nicht auf Anhieb und trotzdem lassen sie einen eben nicht los. Und so ist es auch bei Anne Carson. Die traut ihrem Publikum einiges zu. Und ja, lässt sich in keine literarische Schublade stecken. Sie verbindet antike Mythen mit modernen Geschichten, Lyrik mit Prosa und große Gefühle mit ja auch überraschenden Bezügen zur griechischen Mythologie. Gestern ist sie mit dem Literaturnobelpreis ausgezeichnet worden. Und wir haben mit Christina Dongowski gesprochen. Die hat eins von Carsons zentralen Werken ins Deutsche übersetzt, Der bittersüße Eros. Was aber wohl auch eben gar nicht so einfach war, denn
1: sie hat eine unglaublich verliebte Beziehung zur Sprache. Sie liebt Sprachspiele, eine Metapher über mehrere Seiten durchzuziehen und sowas dann, was im Englischen sozusagen ganz tief im Englischen verwurzelt ist, wie man diese Sprachspiele machen kann. Aber Deutsch ist halt nicht mehr so nah am Englischen dran, dass man das so einfach im Deutschen nachbauen kann. Und das ist zum Übersetzen richtig schwierig.
0: Ja, aber nicht nur zum Übersetzen, eben auch dem Leser verlangt Carson einiges ab. So wie sie antike Texte aufgreift, mit Sprache und Bedeutung spielt. Das kann kompliziert sein, aber gerade darin liegt eben für Dongowski auch ein besonderer Reiz an den Büchern von Anne Carson.
1: Das macht schon Spaß und es ist aber gleichzeitig auch anspruchsvoll und man muss ein bisschen Spaß haben, dass man als Leserin, als Leser richtig herausgefordert wird, dass man da wirklich auf seinen Füßen bleiben muss und mit der Autorin mitdenken muss.
0: Ja, aber wo steigen wir wohl am besten ein, wenn wir Anne Carson noch nicht kennen? Christina Dongowski empfiehlt Rot, ihren Roman in Versen.
1: Das ist eigentlich eine Liebesgeschichte zwischen zwei jungen Männern, wovon der eine sich für ein Monster hält, weil er homosexuell ist. Und das wird verquickt mit einer griechischen Sage, wo es auch um ein Monster geht, das sich in einen Menschen verliebt.
0: Guck mal, klingt doch wirklich sehr, sehr spannend, finde ich. Und gerade für alle, die ihre Liebe zur griechischen Mythologie teilen, scheint Anne Carson tatsächlich ein Muss zu sein. Gestern ist sie mit dem Literaturnobelpreis ausgezeichnet worden.

mit diesem zackigen Spiel auf den Tasten verabschiede ich mich. Ich bin Linda Reitinger, wünsche Ihnen ein schönes Wochenende und vor allem jetzt eine gute Zeit mit Roland Kunz hier auf SR Kultur am Vormittag. Alles Gute.

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1: 9 Uhr. Bundesverkehrsminister Bilger hat erstmals mögliche Einsparungen durch die geplante Führerscheinreform beziffert. Der CDU-Politiker sagte der Zeitung Welt, Fahrschüler könnten mehrere hundert Euro, im besten Fall sogar bis zu 1.000 Euro sparen. Aus Berlin Jasper Ruppert.
2: Dabei werde es allerdings große regionale Unterschiede geben. Zudem brauche manch Fahrschüler mehr Stunden als andere. Im Mai hatte das Bundeskabinett einen Gesetzentwurf dazu beschlossen. Der sieht mehrere Maßnahmen vor. Verpflichtende Sonderfahrten wie Nacht- und Autobahnfahrten reduzieren, den Fragenkatalog bei der Theorieprüfung deutlich verringern und den Theorieunterricht komplett online möglich machen. Der Betrag, den man in Deutschland für den Autoführerschein auf den Tisch legen muss, ist in den vergangenen Jahren stark gestiegen. Das Bundesverkehrsministerium gibt ihn mit durchschnittlich 3.400 Euro an. Die Entscheidung des Bundestags steht noch aus. Auch der Bundesrat müsste dem Gesetz zustimmen. Sollten die Pläne so beschlossen werden, könnten die Änderungen bereits ab Jahresbeginn greifen.
1: Nach tödlichen Schüssen auf zwei Behördenmitarbeiter in Bayern ist der mutmaßliche Schütze in der Nacht festgenommen worden. Das teilte die Polizei mit. Zuvor hatte sich der Mann stundenlang in seinem Wohnhaus verschanzt. Der 60-Jährige soll einen Mitarbeiter und eine Mitarbeiterin des Landratsamtes Neumarkt in der Oberpfalz getötet haben. Sie waren den Angaben zufolge für eine routinemäßige Kontrolle der legalen Waffen des mutmaßlichen Täters vor Ort. Warum der Mann dabei das Feuer auf die Behörden Vertreter eröffnete, ist noch unklar. In Oslo wird heute Mittag der Gewinner des Friedensnobelpreises verkündet. Als mögliche Preisträger gelten unter anderem die Kinderhilfsorganisation Save the Children, eine ukrainische Kinderrechtsorganisation und ein Netzwerk von Helfern im Sudan, das Kriegsopfer unterstützt. Im vergangenen Jahr war die venezolanische Oppositionsführerin Machado geehrt worden. Sie gab die Auszeichnung später symbolisch an US-Präsident Trump weiter, was für Kritik sorgte. China hat erstmals indirekt auf die Vorwürfe am CISPA-Helmholtz-Zentrum für Informationssicherheit in Saarbrücken reagiert. Hintergrund sind die Bedenken um Sicherheit im Zuge wissenschaftlicher Kooperationen des CISPA mit Forschern und Einrichtungen aus China. Für SR Info Dominik Holl.
3: Wie das Handelsblatt berichtet, weist die chinesische Botschaft in Berlin Vorwürfe von Wissenschaftsspionage als Verleumdung und Stimmungsmache gegen China zurück. Nach den Vorwürfen am CISPA-Helmholtz-Zentrum hatten Sicherheitsbehörden und der Bundesverband der deutschen Industrie davor gewarnt, dass China wissenschaftliche Kooperationen nutzen könne, um sich Zugang zu deutschen Schlüsseltechnologien und Wissen zu sichern. Der Unionsfraktionsvize Röttgen sagte dem Handelsblatt, es sei Aufgabe der Bundesregierung, Sicherheits- und Wirtschaftsinteressen zu schützen. Der SPD-Digitalpolitiker Schätzel räumte ein, dass zwar nicht jede Kooperation mit China ein Sicherheitsrisiko darstelle, jedoch dürfe man dokumentierte Risiken nicht ignorieren.
1: Ein von Bund und Land eingesetzter Sonderermittler hatte zuletzt strukturelle Defizite am CISPA im Bereich der Forschungssicherheit festgestellt. Demnach hätten jederzeit Daten abfließen können. Ob das auch geschehen ist, konnte nicht festgestellt werden. Die Sperrung der Johannesbrücke in Saarbrücken in Fahrtrichtung Neunkirchen wird am Nachmittag voraussichtlich aufgehoben. Das hat der Landesbetrieb für Straßenbau mitgeteilt. Demnach sollen die Arbeiten an der Fahrbahn heute abgeschlossen werden. Für Fahrzeuge mit einem Gewicht von mehr als 3,5 Tonnen bleibt die Brücke aber nach wie vor gesperrt. In der Fußballregionalliga Südwest ist der FC Homburg heute bei den Kickers Offenbach zu Gast. FCH-Trainer Seitz erwartet ein schweres Spiel. Anstoß im Stadion am Biberer Berg ist um 19 Uhr. Das waren die Nachrichten mit Linda Grothold. 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
4: Und das Wetter im Saarland. Heute ist der Himmel meist wolkenverhangen. Es gibt ab und zu mal die Sonne und etwa ab Mittag kommt es zeitweise zu Regen oder Nieselregen bei Temperaturen zwischen 9 und 12 Grad. Und morgen am Samstag mal Sonne, mal Wolken, meist trocken, vereinzelt mal kurze Schauer, 13 bis 17 Grad und die weiteren Aussichten für Sonntag mal etwas Sonne, mal dicke Wolken und auch einzelne Schauer, die möglich sind. Also den Regenschirm braucht man am Sonntag auch bei 11 bis 15 Grad.
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4: Im Studio ist Roland Kunz. Ich grüße Sie ganz herzlich. wie immer unser Zeitwort gleich so in 5 Minuten, dann auch unser Uhrspiel so gegen 9:30. Und wir starten mit den Milk Carton Kids. Schönen guten Morgen.

0: Louise Adolpha Lebeau, dieser Name ist ja letztendlich Programm, wenn man diese schöne Musik gehört hat. Und das ist etwas, was lange verborgen war, denn Louise Adolpha Lebeau war zunächst mal überhaupt nicht entdeckt. Aber mittlerweile ist das so. Und das haben wir unter anderem zu verdanken Anna Maria Markowina, die dieses Fantasiestück Opus 1, das erste von Louise Adolpha Lebeau, gespielt hat. Unser Zeitwort zum heutigen 9. Oktober. Der evangelische Pfarrer Eckhard Giebeler war Seelsorger in den Gefängnissen der DDR und der einzige hauptamtliche Gefängnisseelsorger in der DDR überhaupt. Auch im neuen Bundesland Brandenburg blieb Giebeler nach der Wende zunächst Gefängnisseelsorger. Er führte tausende vertrauliche Gespräche mit Inhaftierten, mit JVA-Bediensteten, mit anderen Pfarrern. Dann, 2,5 Jahre nach dem Ende der DDR, wurde öffentlich, Eckhard Giebeler selbst war über Jahrzehnte ein Mann der Stasi gewesen, hatte als Seelsorger zahlreiche Menschen verraten. Am 9. Oktober 1992, heute vor 34 Jahren, wurde er enttarnt und als Seelsorger entlassen.
1: Schon 1949 als Vikar geht Eckhard Giebeler ins Gefängnis als Seelsorger. Und dort bleibt er 43 Jahre. In der SED-kritischen evangelischen Kirche ist Giebeler jemand, der sich schnell mit dem DDR-Sozialismus arrangiert. Der Berliner Pfarrer wird fest vom Staat als Seelsorger eingestellt. Die Kirche verweigert zwar zunächst ein offizielles Plazett, aber
2: einerseits war er beim Staat angestellt und andererseits hat die Kirche Eckhard Giebelers Arbeit finanziell über die ganzen Jahrzehnte, muss man sagen, unterstützt.
1: Marie-Anne Subleff-Jeutner hat eine Biografie über Eckhard Giebeler verfasst. Die Historikerin hat nachgewiesen, dass sich der Knastseelsorger schon 1959 der Stasi angedient hat. Die Hamburgerin vermutet ein hohes Geltungsbedürfnis sowie die monetären Verlockungen der Staatssicherheit als wesentliche Motive.
2: Also er hat berichtet über alles, in dem er war. Er hat über den Pfarrkonvent, das Treffen der Pfarrerinnen und Pfarrer eines Kirchenkreises. Er hat berichtet über Strafgefangene, über Angestellte im Strafvollzug und über seine eigene Familie auch.
1: Der junge Theologe Matthias Storck ist Ende der 70er Jahre verhaftet worden, wegen seines Protestes gegen den Wehrkundeunterricht. Im Gefängnis in Cottbus begegnet Matthias Storck Eckhard Giebeler. Er ist beeindruckt von dem Pfarrer, der im Talar hinter Gittern einen Gottesdienst feiert.
3: Dann sind wir hinterher noch zu einem seelsorglichen Gespräch in eine andere Zelle umgeschlossen worden. Und in diesem Gespräch hat er mir dann gesagt, ich sollte meiner Verlobten mal einen Brief schreiben, dass sie nicht so aufsässig sein sollte.
1: Matthias Storck erzählt dem Gefängnisseelsorger von den miesen Haftbedingungen und den Schikanen. Er vertraut sich Giebeler an.
3: Das war so ein gütiger alter Herr, dem ich nachfühlte, dass er darunter litt, dass hier lauter unschuldige Menschen im Gefängnis saßen. Und ja, dann muss man plötzlich feststellen, das ist nicht wahr.
1: Giebeler alias I.M. Roland erhält zahlreiche Auszeichnungen von der Stasi für seine Spitzeldienste. Doch nach 1989 erklärt Giebeler in seiner Autobiografie, er habe nie mit der Stasi zusammengearbeitet, habe immer das Beste für die Gefangenen erreichen wollen. Im Oktober 1992 enttarnt ein Filmteam der ARD Gieblers Doppelleben und weist seine Stasi-Tätigkeiten nach.
2: Daraufhin hat sich dann das Ministerium der Justiz mit Eckhard Giebeler getroffen, hat ihn vorgeladen und hat gesagt, also in seinem eigenen Interesse wäre es das Sinnvollste, wenn er jetzt einen Aufhebungsvertrag unterschreibt. Und das hat er dann getan. Und das war am 9. Oktober 1992, ja.
1: Matthias Storck sieht damals den Fernsehfilm über Eckhard Giebeler, den er rund 20 Jahre zuvor für einen aufrechten Seelsorger gehalten hatte.
3: Als ich das gesehen habe, da habe ich nicht nur geschluckt, sondern da hätte ich fast geschrien.
1: Auch nach seiner Entlassung leugnet Giebeler seine Spitzeldienste. Das seien alles Fälschungen, alles Verleumdungen. Trotz der offensichtlichen Beweislage steht die evangelische Kirche lange hinter ihm. Zum 40. Ordinationsjubiläum gratuliert der Bischof.
4: Sie haben unter schwierigsten Bedingungen und mit größten persönlichen Belastungen diesen Dienst versehen. Und oft genug waren Sie für Menschen drinnen wie draußen Helfer in der Not.
2: Und das ist natürlich für Betroffene ein absoluter Schlag ins Gesicht,
1: sagt die Historikerin Marie-Anne Subleff-Jeutner. Am 9. Oktober 1992 wird Eckhard Giebeler als IM der Stasi öffentlich enttarnt und als Gefängnisseelsorger entlassen. Doch erst 31 Jahre danach übernimmt die evangelische Kirche Verantwortung. 2023, 17 Jahre nach Gieblers Tod, entschuldigt sich der Berliner Bischof Christian Stäblein in einem Gottesdienst für das Verhalten seiner Kirche.
2: Dieser Gottesdienst war für die Betroffenen ein Weg der Heilung,
1: meint Marie-Anne Subkleff-Jeutner, aber
2: es hätte viel früher passieren müssen, weil viele von den Betroffenen jetzt auch schon nicht mehr leben und dieses öffentliche Wort eben nicht mehr gehört haben.
0: 9. Oktober 92, heute vor 34 Jahren, wurde der Seelsorger Eckhard Giebeler, ein evangelischer Pfarrer, enttarnt. Er hatte lange Zeit für die Stasi gearbeitet. Das war unser Zeitwort. Und jetzt Blue Eye mit Sober.

Das war die russisch-australische Komponistin Elena Katz-Scharnin, Elisas Arie aus einer Ballettmusik, Die wilden Schwäne mit Angèle Dubois Violine und dem Ensemble La Pietà. Eine Puccini-Oper, Manon Lescaut. Nein, keine Aria daraus, sondern das berühmte Intermezzo zum dritten Akt mit den Wiener Philharmonikern unter Lorenzo Viotti, dem Sohn des leider früh verstorbenen Chefdirigenten damals vom Rundfunksymphonieorchester Saarbrücken, Marcello Viotti.

0: ganz außergewöhnliches Stück von Dan und Dota Kehr, die hier gemeinsam sangen Algem auf einem Album aus dem Jahr 2024.
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0: Es ist wieder soweit, heute Morgen ein neues Urspiel. Gestern wurde es ja erraten und wir haben aber ein neues Vergnügen. Und den Regenschirm, den Sie dabei gewinnen können, den können Sie ja auch gebrauchen in diesen Tagen. Das geht schön hier mit diesem Stück. Also, ich bin gespannt. Hier kommt der kurze Ausschnitt. Ja, das ist für Leute, die sich da so ein bisschen auskennen, in der Zeit auch schon zu erkennen. Also, ich bin gespannt. 0681 65 100.

So, das war Musik von Georges Delarue. Jetzt ist gerade die Leitung, die ich wieder zurückrufen konnte oder per Los, die ist jetzt zusammengebrochen. Dann spielen wir jetzt mal Musik an und ich probiere es nochmal.

0: So, Annik, jetzt muss ich Sie leider mal unterbrechen. No Man's Land, denn hier geht's um was Wichtiges.
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0: Ja, ich habe jetzt in der Leitung Robert Hein. Schönen guten Morgen.
2: Schönen Morgen, Herr Kunz.
0: Jetzt hat's geklappt. Sie sind in einer schönen Hörsituation? Fragezeichen.
2: Ja, wir sind an einem großen Küchentisch.
0: Wir
2: frühstücken gerade.
0: Das heißt, Sie sind ein Hörensemble.
2: Meine Frau und Freunde, ja.
0: Ja, das ist schön. Also mit geballter Kraft haben Sie das jetzt vielleicht durchgehört.
2: Ja.
0: Und werden dann jetzt nochmal eine Chance kriegen. Eine Sekunde. Ja. Achtung. Ja, was meinen Sie, was das ist?
2: Das könnte sein Kenneth Heath on the Road Again.
0: Aha. Könnte sein. Ist es aber nicht. Oh, jetzt höre ich hier Proteste im Hintergrund.
2: Ja. Und Proteste, meine Frau hat protestiert.
0: Ja, nee, es ist was anderes, aber sehr schön. Vielen Dank, dass Sie mitgemacht haben.
2: Gut, prima, alles klar.
0: Ich wünsche dann einen schönen Tag und bis zum nächsten Mal. Vielleicht haben Sie eine Chance nochmal um 10:10. Sie können es nochmal überdenken, ne?
2: Ja, machen wir.
0: Also, alles Gute. Tschüss.
2: Dankeschön, ciao.
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0: Ja, also ganz klar, Sie haben es gehört, es ist noch offen, dieses Spiel. Um 10:10 geht's dann weiter und Annik ist dann jetzt auch nochmal mit im Spiel. No Man's Land.

Angela Augs heißt dieses, meint man diese Sängerin? Nein, Angela Augs ist einfach ein Musikprojekt, das Florian Kreyer gegründet hat, den wir auch gerade hier gehört haben. Das Leben ist ein seltsames Klavier. Das passt also sehr schön zu dem Bandnamen auch, so ein bisschen offen und geheimnisvoll, ein Album, das gerade erst erschienen ist im August. Angela Augs. Und jetzt Edward Grieg. Anitras Tanz ist ja etwas sehr Mystisches, Verführerisches. Da wird Seelenstaub ausgestreut. Anitras Tanz aus Peer Gynt mit dem City of Birmingham Symphony Orchestra und das Sakari Oramo.

Ja, wir spielen sehr viel junge Stücke, junge Bands und Interpretinnen und Interpreten, so auch diese hier. Carousel, Sophie Burande und Leonard Gonia mit Tapène. Eine Aufnahme aus dem Jahr 2025. Noch 6 Minuten bis um 10. Wir haben hier noch Olle Niemann mit Rousseau, der Pariser Band. Musik.

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1: 10 Uhr. Sprachtests, mehr Förderung und ein besserer Übergang in die Grundschule. Der Bundestag diskutiert heute in erster Lesung über ein Gesetz, mit dem die Bundesregierung möglichst gleiche Startchancen von Kindern erreichen will, unabhängig von ihrer familiären Situation. Aus Berlin Nicole Markwald.
2: Der Plan? Spätestens im Alter von 4 Jahren soll der Entwicklungsstand von Kindern verbindlich erhoben werden. Dabei geht es vor allem darum zu prüfen, wie gut ein Kind sprechen kann. Aber auch die motorische und sozial-emotionale Entwicklung spielt eine Rolle. Kinder mit Nachholbedarf sollen gezielt gefördert werden. Dafür sollen die Fachkräfte in Kitas mehr Zeit bekommen. Außerdem soll es erstmals bundesweite Mindeststandards für die Qualität in Kitas geben. Kindergärten in sozialen Brennpunkten sollen künftig stärker unterstützt werden, mit zusätzlichem Personal für Sprachförderung und Kitasozialarbeit. Mindestens 10% der Kitas in jedem Bundesland sollen davon profitieren.
1: Bundesverkehrsminister Bilger rechnet damit, dass der Führerschein durch die geplante Reform deutlich günstiger wird. Der CDU-Politiker sagte der Zeitung Welt, Fahrschüler könnten mehrere hundert Euro, im besten Fall sogar bis zu 1.000 Euro sparen. Bilger sprach aber auch von Unterschieden je nach Region und Bedarf an Fahrstunden. Laut Bundesverkehrsministerium kostet ein Führerschein der Klasse B derzeit im Schnitt 3.400 Euro. Durch die Reform soll es unter anderem mehr digitalen Theorieunterricht geben, weniger Bürokratie und Änderungen bei den Prüfungen. In den USA soll es heute weitere Gespräche über ein Ende des russischen Angriffskrieges auf die Ukraine geben. Der ukrainische Präsident Selenskyj sagte, ein Verhandlungsteam werde dazu heute und morgen in Miami sein. Neben den US-amerikanischen Unterhändlern Witkoff und Kushner sollen auch Sicherheitsberater aus Deutschland, Frankreich und Großbritannien eingeladen worden sein, sowie Vertreter der NATO und der Europäischen Union. In Norwegens Hauptstadt Oslo wird heute der Gewinner des Friedensnobelpreises bekannt gegeben. Als mögliche Preisträger gelten die Kinderrechtsorganisation Save the Children, der Internationale Strafgerichtshof oder das Komitee zum Schutz von Journalisten. Für SR Info Arne Bartram.
3: Der Friedensnobelpreis kann an Personen oder Organisationen verliehen werden, die sich für Frieden, internationale Zusammenarbeit oder Abrüstung einsetzen. Über den oder die Gewinner entscheiden die 5 Mitglieder des norwegischen Nobelkomitees, die vom norwegischen Parlament bestimmt werden. Im vergangenen Jahr ging der Friedensnobelpreis an die venezolanische Oppositionspolitikerin Maria Corina Machado. Sie gab die Auszeichnung später symbolisch an US-Präsident Donald Trump weiter, was für Kritik an ihr sorgte. Der diesjährige Friedenspreis wird gemeinsam mit den anderen Nobelpreisen am 10. Dezember verliehen, dem Todestag des Stifters Alfred Nobel. Die Gewinner bekommen umgerechnet mehr als 1 Million Euro.
1: Die IG Metall im Bezirk Mitte startet heute in die Tarifverhandlungen für die Metall- und Elektroindustrie. Verhandelt wird in Frankfurt für rund 360.000 Beschäftigte in Hessen, Rheinland-Pfalz und dem Saarland. Die Gewerkschaft fordert 5% mehr Geld bei einer Laufzeit von 12 Monaten. Außerdem geht es der IG Metall um den Erhalt von Arbeitsplätzen und Standorten, eine Gewinnbeteiligung und bessere Bedingungen für Beschäftigte in den unteren Entgeltgruppen. Das deutsch-französische Festival Primeur präsentiert in diesem Jahr 6 Stücke der französischen Gegenwartsdramatik. Sie beschäftigen sich unter anderem mit den Themen Klima, Genderidentität und demokratische Freiheit. Die Stücke beim Festival Ende November werden grenzüberschreitend im Theater Le Carreau in Forbach, in der Alten Feuerwache in Saarbrücken und beim Saarländischen Rundfunk aufgeführt. Das waren die Nachrichten mit Linda Grothold. 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
4: Das Wetter im Saarland. Heute ist es meist wolkenverhangen, vor allem am Vormittag. Und dann etwa ab Mittag kommt es zeitweise zu Regen oder Nieselregen. Zum Abend hin wieder häufiger trocken bei 9 bis 12 Grad heute. In der Nacht zum Samstag meist dicht bewölkt und es kann auch zu schauerartigen Regenfällen kommen. Die Temperaturen dann bei 8 bis 11. Und morgen am Samstag 13 bis 17 Grad, mal Sonne, mal Wolken, meist trocken. Und die weiteren Aussichten am Sonntag auch. Etwas Sonne im Verlauf des Tages, sind aber einzelne Schauer möglich bei 11 bis 15 Grad.
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4: Roland Kunz im Studio. Starten wir mit einem guten und betuchten damals Barockkomponist aus England. Er hatte eine ganz tolle Sammlung an teuren Violinen aus Italien, aber er konnte sie auch spielen, dieser William Corbett. Und dazu konnte er auch noch komponieren. Der dritte Satz aus seinem Concerto Grosso alla Paduana mit dem European Community Baroque Orchestra. William Corbett.

0: Oh ja, am frühen Morgen. Trois Café Gourmand, die lassen wir uns gefallen. So heißt auch die Band hier, die wir gerade gehört haben, mit den Les Secrets Interdits. Und da haben wir was.
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0: Das Urspiel, das Urspiel geht in die zweite Runde. So muss ich es betonen, denn beim ersten Mal wurde es nicht erkannt. Aber es gab unglaublich viele Anruferinnen und Anrufer, die haben jetzt auch wieder eine Chance. Also, eine Chance, erstmal das zu erraten, zum zweiten dann auf einen gelb-schwarzen SR-Kultur-Film, wollte ich sagen, Schirm. Aber das ist ja das, sagen wir mal, was Ähnliches, wenn man mit dem Schirm durch die Gegend läuft. Das ist ja quasi wie ein Film bei SR-Kultur. So, und jetzt kommt dieser kleine kurze Schnipsel. Was glauben Sie, was das ist? Wenn Sie es erraten, 0681 65 100.

Love and Mercy von Brian Wilson. Und ja, es gibt unglaublich viele Anrufe heute Morgen. Also dieser kleine kurze Ton, der hat anscheinend schon einiges bewirkt. Wir haben noch ein Stück, also Sie haben noch etwas Zeit. Noch genau 3 Minuten, dann wird das Los entscheiden, wen ich zurückrufe. In der Zeit werfe ich für alle hier, die anrufen, die Hoffnungsmaschine an. Die bezieht sich natürlich nicht nur auf dieses Spiel, sondern vor allem auf unsere Welt.

0: Erdmöbel und Judith Holofernes mit der Hoffnungsmaschine. Ja, die muss man anwerfen. Zu jeder Zeit und immer zu.
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0: Frau Zapp, Sie sind dran. Schönen guten Morgen.
2: Guten Morgen.
0: Ja, sie hat's getroffen jetzt. Eine Hoffnungsmaschine, können Sie sich sowas vorstellen?
2: Schon irgendwie, ja.
0: Mhm. Die können wir schon gebrauchen, ne? Von morgens bis abends, oder?
2: Genau.
0: Ja.
2: Und vielleicht hilft die auch jetzt bei der Lösung.
0: Ja, da bin ich sehr gespannt, weil es waren jetzt, ich habe mal gerade gezählt, 32 Anrufe. Ne?
2: Oh je, ja.
0: Ja, da geht's richtig rund. Mhm. Und das scheint recht einfach zu sein, aber doch nicht so einfach. Also, ich spiele mal dieses Stückchen ganz kurz an.
2: Mhm.
0: Ja, was meinen Sie, was das ist?
2: Das ist Green Onions von den Blues Brothers.
0: Ha, was soll ich da sagen? So, ja.
2: Halb.
0: Es ist halb.
2: Okay.
0: Die Blues Brothers, Booker T ist das.
2: Ah, okay, Mist, hab ich verwechselt.
0: Ja,
2: schade.
0: Aber Green Onions stimmt. Was machen wir jetzt? Einen halben Schirm gibt's ja gar nicht, ne?
2: Also ich hab's deshalb erkannt, weil mein Mann das auch in der Band spielt.
0: Ja, ja.
2: Und war jetzt fest überzeugt, dass es von den Blues Brothers war.
0: Ja, also da muss ich nochmal genau recherchieren. Nicht, dass ich denke, es ist Booker T, aber ich glaube schon, dass das absolut die Booker T ist, ja.
2: Aber Green Onions ist es.
0: Ja, genau, das stimmt. Ja.
2: Ah, okay.
0: Also, dann wünsche ich Ihnen einen schönen Tag.
2: Ja.
0: Und wir spielen jetzt Haydn. Wir spielen kein Green Onions. Aber
2: schade.
0: Alles okay. Gute, gell?
2: Ja, danke schön.
0: Tschüss.

So, das ist ein sehr schönes Stück mit einem sehr eingängigen Titel und einem schönen Thema, dieses Serenadenquartett von Joseph Haydn. Und ich habe mich jetzt doch nochmal kundig getan, liebe Frau Zapp. Also, Sie hatten nicht recht, insofern, als Bukati das Original gespielt hat. Aber die Blues Brothers haben tatsächlich auch Green Onions gespielt. Und zwar auch mit dem ähnlichen Hammond-Sound, den sehr markanten Sound. Also ich werde das bei uns besprechen, wie wir das machen mit dem Schirm. Das wird schon irgendwie hinhauen. Ne? Also, dann haben wir doch eine ganz gute Lösung. Vielen Dank und das war dann dieses Ohrspiel.

Clara Luise. Sie singt vieles auf Deutsch, aber hier auf diesem neuen Album sind einige Lieder auf Englisch. Dogs in the Meadows war dieser Titel. Es darf getanzt werden, allerdings auf Harry Potter Art. Harry Potter und der Feuerkelch, da befindet sich dieser Walzer. Patrick Doyle hat ihn geschrieben mit dem London Symphony Orchestra, die Aufnahme.

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0: Love is where it is. Und wo die Liebe nicht ist, dort ist meistens Krieg. Das war Robert Forster. 10.35 Uhr ist es. Noch 25 Minuten, dann wird der Friedensnobelpreis bekannt gegeben, gegen 11 Uhr. Aber was gilt eigentlich als Einsatz für Frieden? Beim Friedensnobelpreis geht es schon lange nicht mehr nur um einen Einsatz für Waffenstillstand und Abrüstung, sondern auch um Menschenrechte, Gerechtigkeit, Völkerverständigung. Dr. Melanie Husak, Professorin an der Uni Freiburg, forscht zu Vorstellungen zu Frieden und unterschiedlichen Kulturen. Die Abwesenheit von Gewalt sei dabei nur eine Definition von Frieden, hat sie heute Morgen im Gespräch bei uns gesagt, hier auf SR Kultur.
1: Wie wir Frieden denken und erfahren und wahrnehmbar, ist äußerst vielfältig. Wir sprechen in der Friedensforschung nicht mehr von Frieden im Singular, sondern von den vielen Frieden im Plural. Das bedeutet, dass wir keine allgemeingültige Definition von Frieden haben, sondern wie wir Frieden verstehen, hängt natürlich von unseren historischen Erfahrungen, Interessen, Deutungen, unserer eigenen sozialen Position zusammen. Also hängt immer vom Raum, Zeit, Kontext ab. Das heißt, für viele Menschen, die vielleicht jetzt einfach in Kriegskontexten leben, kann durchaus die Abwesenheit von Gewalt, von Krieg, Frieden bedeuten. Und es ist aber natürlich nicht genug, sondern es geht natürlich auch darum, dass wir Gerechtigkeitsvorstellungen verwirklichen können. Also das heißt, Frieden kann natürlich viel, viel mehr heißen als nur die Abwesenheit von Gewalt.
0: Dr. Melanie Husak, sie hat sich in ihrer Forschung mit Friedensvorstellungen von indigenen Völkern wie den Dakota und den Lakota beschäftigt und dabei hat sie vor allem Folgendes festgestellt.
1: Also im Grunde geht es darum, dass die Lakota und viele indigene Menschen einfach ein anderes Weltbild haben. Also diese Trennung, dass wir wie unserem westlichen Verständnis, dass wir sagen, wir schauen zuerst auf unsere Menschen und vielleicht auf unser politisches System, wenn wir an Frieden denken, das hat sich dort so nicht vollzogen. Das heißt, hier geht es viel mehr darum, wie ist die Beziehung zu den Naturräumen, wie ist die Beziehung untereinander. Und das heißt, wir haben hier weniger einen linearen Friedensbegriff, der vielleicht mehr auf Zukunft gerichtet ist und Entwicklung, sondern es geht vielmehr um Frieden als Prozess, der versucht wird zu verwirklichen.
0: Tja, und auch der Friedensbegriff des Friedensnobelpreises hat sich in der Zeit gewandelt. Das meint Melanie Husak.
1: Im Grunde sieht man das auch bei den Nobelpreisen jetzt eigentlich recht schön, dass sich dieses Friedensverständnis immer mehr erweitert hat. Also so zu Zeiten von Bertha von Suttner und wie sie einen Friedensnobelpreis bekommen hat, da war tatsächlich dieses Frieden als Verringerung von Abrüstung zum Beispiel einfach ein ganz großes Friedensthema. Und man sieht auch im Verlauf des Friedensnobelpreises, dass sich das immer mehr geweitet hat. Also Menschenrechtsfragen waren immer stärker im Fokus. Man hat auch nochmal gesehen, dass tatsächlich Klimafragen in den letzten Jahren sehr dominant waren. Und deswegen, ja, sind wir viel, viel stärker bei einem positiven Friedensbegriff.
0: Ja, also, es bleibt spannend und in wenigen Minuten, so gegen 11, soll der Friedensnobelpreis in diesem Jahr verkündet werden. Wir reichen ihn jetzt mal einem Musiker, der uns ganz viel Frieden und Freude immer wieder schenkt, Wolfgang Amadeus Mozart.

Wolfgang Amadeus Mozart mit dem Prager Kammerorchester unter Charles McCarris. Die Prager, die Wolfgang Amadeus Mozart noch ganz am Schluss, als sein Stern in Wien am Sinken war, haben sie ihm noch beigehalten und haben seine Musik verehrt und ihn auch. Das war der erste Satz aus der A-Dur-Symphonie, Köchelverzeichnis 114. Nun von Balduin, Sound Like You.

Man nennt es ja Riff, wenn so eine Figur immer wieder kommt, wie hier bei diesem Song von Decker. Brooke Allen Decker, Corners hieß der Song. Apropos Song. Wir hatten ja eben das Urspiel mit Green Onions von Booker T, was letztendlich ja entblättert wurde. Jetzt kam natürlich, weil das ein bisschen mit Verspätung geschah, die Situation, dass ich den Titel gar nicht angespielt habe oder ausgespielt habe. Und per WhatsApp hat uns jemand darauf hingewiesen, dass man doch jetzt den Titel auch ganz spielen könne und solle. Das mache ich natürlich gern und das stimmt auch. Also, das Urspiel wurde gelöst. Booker T mit Green Onions, ein, ich will mal sagen, so grün wie die Zwiebeln sind, ist es auch ein Evergreen. Thank you.

Johannes Brahms, einer der 16 Walzer Opus 39, hier gespielt von Gerhard Oppitz. Hervé Joulin noch mit der Sinfonietta Riga und einem Stück von Laurent Cousin. Filmmusik zu The Rest is Silence.

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1: 11 Uhr. Der Bundestag diskutiert heute in erster Lesung über ein Gesetz, mit dem die Bundesregierung möglichst gleiche Startchancen für Kinder erreichen will, unabhängig von ihrer familiären Situation. Das Gesetz sieht vor, dass der Entwicklungsstand von Kindern spätestens im Alter von 4 Jahren verbindlich erhoben wird. Dabei geht es darum, wie gut ein Kind sprechen kann, aber auch die motorische und sozial-emotionale Entwicklung spielt eine Rolle. Fachkräfte in Kitas sollen mehr Zeit bekommen, um Kinder mit Nachholbedarf gezielt zu fördern. Kindergärten in sozialen Brennpunkten sollen künftig stärker unterstützt werden mit zusätzlichem Personal für Sprachförderung und Kita-Sozialarbeit. In den USA soll es heute weitere Gespräche über ein Ende des russischen Angriffskrieges auf die Ukraine geben. Der ukrainische Präsident Selenskyj sagte, ein Verhandlungsteam werde dazu heute und morgen in Miami sein. Für SR Info Nina Barth.
2: Von US-Seite werden die Unterhändler Steve Witkoff und Jared Kushner teilnehmen. Und offenbar sind auch Sicherheitsberater aus Deutschland, Großbritannien und Frankreich eingeladen, ebenso wie Vertreter der NATO und der Europäischen Union. Von US-Seite hieß es, es solle ein neuer, abgestimmter Vorschlag erörtert werden, der alle Aspekte des Krieges umfasse und darauf abziele, ihn zu beenden. Das Nachrichtenportal Axios berichtet, dass Witkoff und Kushner möglicherweise noch in diesem Monat nach Moskau reisen könnten, um weitere Gespräche mit dem russischen Präsidenten Wladimir Putin zu führen.
1: US-Verteidigungsminister Hegseth möchte eine Militärhinrichtung per Livestream übertragen. Das bestätigte er auf der Plattform X. Der ehemalige Militärpsychiater Nidal Hassan soll erschossen und Aufnahmen davon übertragen werden. Nidal hatte 2009 auf einem Stützpunkt 12 Soldaten sowie einen Zivilisten getötet und Dutzende Menschen verletzt. Trump hatte seine Hinrichtung nur wenige Tage nach einem missglückten Hinrichtungsversuch genehmigt, der die Debatte um die Todesstrafe in den USA neu entfacht hat. In diesem Jahr wurden dort bereits 30 Todesurteile vollstreckt. In einer Stunde wird in Saarbrücken bei der Saarbahn wieder gestreikt. Das hat die Gewerkschaft der Lokomotivführer mitgeteilt. Wann der Streik bei den Saarbahnzügen beendet wird, wurde nicht mitgeteilt. Das Ersatzkonzept mit Bussen und weniger Zügen auf der Strecke gilt nach Angaben des Unternehmens weiterhin. Das deutsch-französische Festival Primeur präsentiert in diesem Jahr 6 Stücke der frankophonen Gegenwartsdramatik. Sie beschäftigen sich unter anderem mit den Themen Klima, Genderidentität und demokratische Freiheit. Die Festivalbeauftragte Bettina Schuster-Gäb sagte:
3: Dieses Jahr steht absolut unter dem Zeichen eines Aufrufs, nämlich dem Aufruf, zusammenzuhalten, sich auseinanderzusetzen, die Vielfalt von Gesellschaftsrealitäten auch zu sehen zu wollen und ja, einfach die Vorzüge der Demokratie auch zu verteidigen.
1: Die Stücke beim Festival Ende November werden grenzüberschreitend im Theater Le Carreau in Forbach, in der Alten Feuerwache in Saarbrücken und beim Saarländischen Rundfunk aufgeführt. Die A6 am Autobahnkreuz Neunkirchen wird ab heute Abend bis Montagmorgen einseitig gesperrt. Die Sperrung betrifft die Fahrbahn in Richtung Saarbrücken. Hintergrund sind Reparaturarbeiten an der Fahrbahn. Die Gegenspur in Richtung Homburg bleibt frei. Nach Angaben der Autobahn GmbH ist auch die Verbindungsrampe von der A8 auf Pirmasens kommend betroffen. Die Sperrung gilt von heute Abend 20 Uhr bis Montagmorgen 5 Uhr. Umleitungen sind entsprechend ausgeschildert. Und das waren die Nachrichten mit Vido Wittekind. 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
4: Und das Wetter im Saarland. Heute ist es im Lauf des Tages mal dicht bewölkt, aber dann kommt es auch gegen Mittag, Nachmittag zu vereinzelten Schauern, die möglich sind bei 9 bis 12 Grad. Zum Abend hin ist es wieder häufiger trocken. Und morgen am Samstag mal Sonne, mal Wolken und meist trocken. Am Nachmittag vereinzelt kurze Schauer bei 13 bis 17 Grad. Und die weiteren Aussichten am Sonntag mal etwas Sonne, mal dickere Wolken. Einzelne Schauer sind möglich. Die Temperaturen liegen dann zwischen 11 und 15 Grad. Und der Wochenbeginn am Montag meistens trocken.
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4: Mit Roland Kunz und ich freue mich auf einen Knaben mit einem sehr sanften Fell und dazu ist es auch noch pinkfarben. Ach, wie schön. Henry Mancini.
0: Der

Tja, da scheint viel Freude im Spiel zu sein bei dieser Version. Look Good von White Damin haben wir gerade gehört. Jonathan Jeremiah, er ist gerne unterwegs im Retro-Sound mit kleinem Orchester und mit Chor im Hintergrund. So ist es auf seinem neuesten Album, so war es auch auf dem Vorgängeralbum Horsepower for the Streets. Und den Titelsong dieses Albums, den hören wir jetzt. Jonathan Jeremiah.

0: Ja, das ist eine ganz besondere Musik. Olivia Belli heißt die Komponistin, eine Italienerin, die schon ein Klavierkonzert geschrieben hat, vieles andere auch, wie dieses kleine Stück Telemachus heißt es, für Violine und Klavier aus ihrer Ithaca Suite. Und Olivia Belli selbst ist da am Klavier zu hören. Das sind kleine, schöne Ereignisse, die man da erleben konnte. Kanada. Kanada ist stolz auf seine Literatur-Nobelpreisträgerin Anne Carson. Martin Ganselmeier erzählt uns davon.
1: Als die Entscheidung aus Stockholm bekannt wurde, schliefen die meisten Kanadier noch. Einer der ersten, der gratulierte, war Kanadas Premierminister Mark Carney. Dank ihres Talents, ihrer Fantasie und ihres besonderen Stils hat die kanadische Dichterin Anne Carson die klassische Literatur neu erfunden, schrieb Carney in den sozialen Medien. Sie hat uralte Geschichten einer neuen Leserschaft vermittelt und unseren Blick auf Literatur verändert. Diese außerordentliche Auszeichnung ist für Kanada Grund zu großem Stolz, so Carney. Auch der Literaturexperte Ian Ray sprach im kanadischen Fernsehsender CTV von einem großartigen Tag für die kanadische Literatur. Wie Sie wissen, hatten wir schon 2013 mit Alice Munro eine Literatur-Nobelpreisträgerin aus Kanada. Und Margaret Atwood gehört jedes Jahr zu den Favoriten. Dies ist eine erneute Bestätigung, welch großartige Künstler in unserem Land mit sehr unterschiedlichen Werken arbeiten.
2: Very different kinds of writing.
1: Besonders groß war die Freude an der University of Toronto. An dieser Universität hatte Anne Carson in den 70er Jahren studiert. Hier schloss sie 1975 ihren Magister im Fach klassische Sprachwissenschaften ab und 1981 ihre Doktorarbeit über Sappho, die große Dichterin der griechischen Antike. 2012 verlieh ihr die Uni Toronto zusätzlich eine Ehrendoktorwürde. Ich bin total begeistert, freute sich Elizabeth Harvey, Professorin für englische Literatur an der University of Toronto. Es ist hochverdient. Sie steht seit einigen Jahren auf der Shortlist. Für mich war die Frage nicht ob, sondern wann. Die größte Leistung von Anne Carson, so die Literaturprofessorin, sei, dass ihr gelungen ist, die Literatur der griechischen Antike zu neuem Leben zu erwecken, obwohl viele sie für tot halten oder für tief in der Vergangenheit begraben.
3: I think she's accomplished her goal of making a literature that for some people would consider to be dead and buried and deeply in the past come alive again.
1: Bislang waren die Bücher von Anne Carson selbst in Kanada nicht sehr bekannt. Sie galt als Poesie-Guru, die in der Antike denkt und schreibt und Oscar Wilde verehrt. Viele Kanadier werden erst jetzt ihre Bücher lesen, ist sich Literaturprofessorin Harvey sicher. Der Literaturnobelpreis macht dich und deine Werke bekannt. Alle, die dachten, ihre Werke sind zu schwierig, werden ihr eine neue Chance geben und ihr Werk neu entdecken oder zum ersten Mal. Und die Kulturredakteurin von CBC, dem öffentlich-rechtlichen Sender Kanadas, ist sich sicher, der Stil und die Erfahrungen, die Anne Carson zur Literatur verarbeitet, sind so besonders, dass selbst künstliche Intelligenz sie nicht kopieren kann.
4: The type of writing and experience that someone like Anne Carson brings to literature, there's nowhere near the fact that AI can even come where close to mimicking.
0: Kanada ist stolz auf seine Literatur-Nobelpreisträgerin Anne Carson und dazu hat Martin Ganselmeier einige Stimmen eingefangen.

Falschgeld nennt sich die Band rund um Jakob Brendel und Simon Pröttl. Und sie haben hier Menschen wie uns besungen. 11.28 Uhr ist es auf SR Kultur. Filmmusik, ein Walzer kommt jetzt. Waltz at the Castle vom Film The Man Who Killed Don Quixote von Roque Baños, die Musik. Und die erinnert mich schon ein bisschen an einen berühmten Walzer von Aram Khachaturian aus Maskerade. Also, da hat schon was Pate gestanden, aber so ist das halt. Musik ist ein großes Feld und ist auch ein großer Schmelztiegel.

I'm sorry. Morea ist das und sie kommt aus Berlin, singt aber hier und da auch auf Englisch, wie wir gerade gehört haben, bei diesem Song. What About Us, das ist ein Song von Pink, aber wir hören ihn nicht im Original, sondern hier in einer ganz außergewöhnlichen Bearbeitung, nämlich für Streichensemble, Duomo.

0: Vielen Dank. Jetzt kommt ein Kabarettlied von mir und das geht so. Gestern habe ich ein Brötchen angerufen, aber leider war es dauernd belegt. Dann rief ich beim Aufschnitt an, weil ich es nicht lassen kann. Auch beim Käse blieb ich stumm, rede um den Quark herum.
1: Aufhören, junger Mann, mit dem Geklipper!
0: In meinen gehobenen Klavierkabarett-Ansprüchen verletzen Sie einen wunden Punkt. Fällt Ihnen nichts Besseres ein? Doch! 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Wie bitte? Bodo Wartkes neues Klavierkabarettprogramm Wunderpunkt in der Stadthalle Merzig, 14. Oktober. Na, Sie sind mir vielleicht so ein Wunderpunkt. Kommen Sie erstmal auf den Punkt. Auch ich habe einen wunden Punkt. Ein Klavierkabarettist hat es anfangs schwer. Seine Texte stören in der Kneipe sehr. Nervenfeste, anspruchsvolle Gäste. Drum empfehle ich, weil es bei ihm funkt, 14. Oktober, Stadthalle Merzig, Bodo Wartkes, Wunderpunkt. Na, vielleicht wird doch noch ein Bodo Wartke aus Ihnen.

I'm getting ready. Das ist ja immer ein schöner Satz, wenn jemand so fertig ist, wenn er bereit ist für irgendetwas zu gehen, aufzustehen oder nach vorne zu gehen, wie auch immer. So war es jetzt hier bei Michael Kiwanuka. 11.43 Uhr SR Kultur. Wir kommen in den Genuss von Concerto Köln, ein Ensemble, das immer wieder Musik neu beleuchtet, wenn es auch ältere ist oder alte in diesem Fall. Antonio Vivaldi, der erste Satz aus einer Sinfonie zur Oper Giustino.

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1: Rund 1000 Morde jährlich bleiben in Deutschland schätzungsweise unerkannt. Besonders heikel sind Tötungen in Kliniken und Heimen. Bei den 87 nachgewiesenen Morden des Krankenpflegers Nils Högel zum Beispiel hatten Ärzte 87 Mal einen natürlichen Tod bescheinigt.
2: Niemand von uns erwartet, wenn er in ein Krankenhaus geht, dass ihm dort geschadet wird. Es gibt ein sehr hohes Sozialprestige für helfende Berufe. Von daher ist das Ausmaß an Arglosigkeit an diesen Tatorten besonders groß. Und hinzu kommt, dass die Tatmittel, also die Medikamente, relativ leicht zugänglich sind. Und am Ort des häufigen Sterbens erregt ein Leichnam naturgemäß nicht so viel Aufsehen wie außerhalb.
1: Missstände bei der Leichenschau. Das Thema in der Featurezeit auf SR Kultur um 9:05 Uhr.

R&B und Soul-Sängerin Joy Bogert. Von ihrem 2025er Album war das der Titel A Little Longer. Albin de la Simone, er macht eine ganz eigene Musik. Immer wieder Akkordfolgen, wo man denkt, ah ja, das ist Albin de la Simone. Ich weiß nicht, was das genau ist, aber er dreht sich irgendwo da immer in einem Kreis. Und dieser Kreis wird immer wieder erneuert mit jedem Song. Dieser hier heißt LM und er hat sich die kanadische Sängerin Feist dazugenommen.

Hanabi heißt der Film, zu dem wir das Thema gehört haben. Joe Hisaishi hat es komponiert, saß auch selbst hier am Klavier mit den Wiener Symphonikern. Eine sehnsüchtige Musik. Würde ich gerne mal den Film dazu sehen. Vielleicht schaue ich mal. Hanabi heißt er. Saguro noch bis zu den Nachrichten.

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1: 12 Uhr. Der Friedensnobelpreis geht in diesem Jahr an die südafrikanische Juristin Navanethe Mpilay. Das hat das norwegische Nobelkomitee in Oslo bekannt gegeben. Christian Stichler für SR Info.
2: Die 75-jährige Navanethe Mpilay erhält den Preis für ihre Bemühungen zur Förderung von Frieden und Völkerrecht. Die südafrikanische Juristin hat ab 1995 zunächst als Richterin und später als Präsidentin am Internationalen Strafgerichtshof für Ruanda mitgewirkt. Von 2003 bis 2008 war sie Richterin am Internationalen Strafgerichtshof in Den Haag. Danach 6 Jahre lang Hohe Kommissarin der Vereinten Nationen für Menschenrechte. Mit ihrem Mut und ihrer Integrität habe sie den Weg zu einer umfassenden globalen Rechtsordnung geebnet und dazu beigetragen, dass Kriegsverbrechen, Verbrechen gegen die Menschlichkeit und Völkermord verfolgt werden, so die Begründung weiter. Das Nobelkomitee machte deutlich, dass es seine Entscheidung als Stärkung des Völkerrechts sieht.
1: Der Bundestag diskutiert in erster Lesung über ein Gesetz, mit dem die Bundesregierung möglichst gleiche Startchancen für Kinder erreichen will, unabhängig von ihrer familiären Situation. Das Gesetz sieht vor, dass der Entwicklungsstand von Kindern spätestens im Alter von 4 Jahren verbindlich erhoben wird. Dabei geht es darum, wie gut ein Kind sprechen kann, aber auch die motorische und sozial-emotionale Entwicklung spielt eine Rolle. Fachkräfte in Kitas sollen mehr Zeit bekommen, um Kinder mit Nachholbedarf gezielt zu fördern. Kindergärten in sozialen Brennpunkten sollen künftig stärker unterstützt werden, mit zusätzlichem Personal für Sprachförderung und Kita-Sozialarbeit. Hotels, Gasthöfe, Campingplätze und andere Beherbungsbetriebe in Deutschland verzeichnen einen neuen Rekord bei Übernachtungen. Wie das Statistische Bundesamt mitteilte, waren es von Januar bis August fast 341 Millionen Übernachtungen. Im Vergleich zum selben Zeitraum im Vorjahr ist das ein Anstieg um 0,5%. Den bisherigen Rekordwert von 2024 überstieg der Wert um 0,4%. Die meisten Gäste kamen aus dem Inland. Das US-Unternehmen Anthropic hat seinen Nutzern verboten, sich grausam oder beleidigend gegenüber dem KI-Assistenten Claude zu verhalten. Das geht aus den aktualisierten Nutzungsbedingungen des Unternehmens für künstliche Intelligenz hervor. Claude werde den Chat mit Nutzern beenden, falls diese gegen die Vorgaben verstoßen. Hintergrund ist die Debatte darüber, ob KI-Modelle ein eigenes Bewusstsein haben. Anthropic-Chef Amodei hatte Anfang des Jahres erklärt, er wisse nicht, ob das der Fall sei, aber man müsse offen dafür sein, dass dies der Fall sein könne. In diesen Minuten beginnt in Saarbrücken bei der Saarbahn wieder ein Streik. Das hat die Gewerkschaft der Lokomotivführer mitgeteilt. Wann der Streik bei den Saarbahnzügen beendet wird, wurde nicht erklärt. Das Ersatzkonzept mit Bussen und weniger Zügen auf der Strecke gilt nach Angaben des Unternehmens weiterhin. In Kaiserslautern ist eine Kolonie der invasiven großen Drüsenameise bestätigt worden. Sie bildet extrem große Kolonien und kann damit unter anderem Schäden an Gebäuden und Gehwegen verursachen. Sina Weber für SR Info.
3: Der Stadtverwaltung zufolge sind die Ameisen in einem Wohngebiet am nördlichen Stadtrand im Bereich des Waschmühltals von Anwohnern entdeckt worden. Diese hatten die Tiere bei den Behörden gemeldet. Außerdem wird ein weiteres Vorkommen in der Stadt vermutet, dieses ist aber noch nicht bestätigt. Die Stadt holt derzeit Angebote von Schädlingsbekämpfern ein, um die invasive Ameisenart möglichst schnell vernichten zu können. In diesem Jahr war die große Drüsenameise bereits in Hinterweidenthal in der Südwestpfalz und in einem Ortsteil von Eisenberg sowie in Rockenhausen im Donnersbergkreis aufgetreten. Ein Verdacht in Pirmasens hatte sich dagegen nicht bestätigt. Die Ameisenart kommt aus dem Mittelmeerraum und ist überwiegend über Oliven- und Feigenbäume eingeschleppt worden.
1: Und das waren die Nachrichten mit Vido Wittekind. 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
4: Gut, dann schauen wir noch aufs Wetter im Saarland. Heute ist der Himmel meist wolkenverhangen, aber im Lauf des Mittags kommt es zeitweise zu Regen, Nieselregen, aber am Abend wird es wieder häufiger trocken. Die Temperaturen zwischen 9 und 12 Grad. In der Nacht etwas kühler, 8 bis 11 Grad. Es kann zu schauerartigen Regenfällen kommen. Morgen am Samstag mal Sonne, mal Wolken, meist aber trocken. Am Nachmittag höchstens mal ein paar kurze Schauer, 13 bis 17 Grad. Und dann noch die weiteren Aussichten. Am Sonntag mal etwas Sonne, mal dichtere Wolken. Einzelne Schauer sind möglich bei 11 bis 15 Grad.
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4: Roland Kunz ist noch im Studio. Jamaram haben wir jetzt hier zu Beginn der Stunde. Outside heißt der Titel. Herzlich willkommen.

Clara Blume, die Österreicherin, die so gerne Spanisch singt, weil ihre Mutter Spanierin ist. Das war vom Album Soñemos Alma aus dem Jahr 2022. Marc-André Amelin, er spielt sehr gerne zeitgenössische Musik oder ältere oder ganz alte. Carl Philipp Emanuel Bach.

0: Das war Karl Philipp Emanuel Bach, gespielt von Marc-André Cap-Amelin, so heißt er genau. Ja, im Weißen Haus gibt's heute vermutlich wieder mal lange Gesichter. Donald Trump hat den Friedensnobelpreis schon wieder nicht gewonnen. Am Vormittag hat das Nobelkomitee in Oslo den, oder besser gesagt, die diesjährige Preisträgerin bekannt gegeben.
1: The Nobel Peace Prize for 2026
2: goes to Friedensnobelpreis geht an eine Person, die mit außerordentlichem Mut und großer Integrität den Weg bereitet hat für eine umfassendere Rechtsordnung. Der Friedensnobelpreisträger dieses Jahres hat dafür gesorgt, dass Kriegsverbrechen, Verbrechen gegen die Menschlichkeit und Genozid auch verfolgt werden.
0: Die südafrikanische Juristin Nafanethem Pillay ist Friedensnobelpreisträgerin 2026. Unter anderem war Nafanethem Pillay Richterin am Internationalen Strafgerichtshof in Den Haag und wofür sie, kurz NAVI genannt, den Friedensnobelpreis bekommen hat, das hören Sie gleich nochmal genau ab 12:30 in der SR-Info-Bilanz am Mittag.

Luan mit dem Petit Bonheur. Ja, die einen suchen das ganz große Glück und dabei liegt das kleine Glück sehr oft vor der Tür. Es muss nur gegriffen werden. Petit Bonheur. Das wünsche ich Ihnen für dieses Wochenende auf jeden Fall. Roland Kunz ist mein Name, hier noch Rousseau und dann gleich Denise Friemann mit der SR-Infobilanz am Mittag. Alles Gute!

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1: Der Friedensnobelpreis geht in diesem Jahr an eine südafrikanische Juristin. Ein ehemaliger Bundeskanzler war zu Gast bei Putins Geburtstag und KI-Programme greifen Australien an. Diese und weitere Nachrichten des Tages beschäftigen uns in der nächsten halben Stunde. Mein Name ist Denise Friemann. Schön, dass Sie dabei sind. Er ist wahrscheinlich die weltweit bekannteste Auszeichnung, der Friedensnobelpreis. Er wird an Personen oder Organisationen verliehen, die sich für Frieden, internationale Zusammenarbeit oder für Menschenrechte und die Demokratie einsetzen. In diesem Jahr geht er an die südafrikanische Juristin Navenitha Pillay. Sie erhält die Auszeichnung für ihren Kampf für Frieden und internationales Recht. Christian Stichler.

0: Komitee machte deutlich, dass es seine Entscheidung als Stärkung des Völkerrechts sieht. Dieses sei in einer Zeit existenzieller Herausforderungen nicht mehr nur eine Ergänzung zu Frieden und Sicherheit, es sei die Grundlage für eine friedliche Welt. Dem norwegischen Nobelkomitee lagen in diesem Jahr insgesamt 287 Nominierungen für den Friedensnobelpreis vor. Die Vergabe des Preises im vergangenen Jahr an die venezolanische Oppositionsführerin Maria Corina Machado hatte für große Diskussionen gesorgt, nachdem diese ihre Medaille an US-Präsident Donald Trump weitergereicht hatte.
1: Und wir kommen jetzt zu einem Mann, der in diesem Leben sicher keinen Friedensnobelpreis mehr gewinnen wird. Wladimir Putin. Der hatte am Mittwoch Geburtstag und auf der Feier war auch SPD-Altkanzler Schröder zu Gast. In den sozialen Medien ist von einer Schande, von einem Verrat an Europa die Rede. Schröder war eigentlich nach Moskau gereist, um einen russischen Ableger der saarländischen Supermarktkette Globus zu besuchen. Er sitzt dort im Aufsichtsrat und begleitet die strategische Entwicklung des russischen Ablegers des Unternehmens. Danach hat er offenbar an Putins Party teilgenommen. Über die Nachwirkungen dieses Besuchs habe ich kurz vor der Sendung mit unserem Hauptstadtkorrespondenten Georg Schwarte gesprochen. Es kursieren ja Fotos von der Geburtstagsfeier im Netz, auf denen sich Schröder und Putin ja freundlich die Hand geben. Sind denn weitere Details darüber bekannt, was Schröder auf der Geburtstagsparty gemacht hat?
2: Nein, da gibt es keine Details. Auch der Ex-Kanzler Schröder hat sich bisher jedenfalls nicht dazu geäußert, was er besprochen hat, ob er was besprochen hat mit dem russischen Präsidenten Putin. Die Bundesregierung selber war nicht informiert über diesen Besuch, über diese Reise. Weder das Außenministerium noch die Bundesregierung, das Kanzleramt und auch nicht das Innenministerium. Das ist ja zuständig für den Personenschutz des Kanzlers. Also man darf davon ausgehen, dass Schröder auch ohne seine Personenschützer in Moskau war.
1: Schröder hatte schon während seiner Amtszeit von 1998 bis 2005 ja enge Verbindungen nach Russland. Die scheinen ja auch weiterhin zu bestehen, weil so eine Geburtstagseinladung des russischen Präsidenten, die ist ja auch nicht alltäglich.
2: Die ist nicht alltäglich, aber sie ist alltäglich, wenn es um Gerhard Schröder geht. Die beiden verbindet in der Tat eine lange und laut Schröder eben auch enge Freundschaft. Es ist nicht das erste Mal, dass sie beim Geburtstag des jeweils anderen dabei waren. Zum 60. Geburtstag von Gerhard Schröder beispielsweise ist Wladimir Putin damals mit einem gesamten Kosakenchor nach Hannover gereist zur Geburtstagsparty. Zum 70. Geburtstag von Schröder war er in Petersburg. Man fuhr gemeinsam Schlitten durchs verschneite Petersburg. Jetzt ist er beim 74. Geburtstag von Wladimir Putin in Moskau gewesen. Nicht die erste Moskau-Reise, nicht der erste Besuch bei Putin seit Beginn des Ukraine-Krieges. Da ist Schröder, wie er ist, stur. Und gerade was das Verhältnis zu Putin angeht, hat er mal einmal in einer ARD-Dokumentation das hier gesagt.
3: Es ist einer jener Punkte, wo ich mir nicht vorschreiben lasse, was ich zu tun und zu lassen habe.
2: Das hat er jetzt mit dem jüngsten Besuch wieder sehr deutlich gemacht.
1: Ja, und daran gibt es ja auch massive Kritik, nicht nur in den sozialen Medien, sondern auch im politischen Berlin. Was wird da gesagt? Wie wird reagiert auf diesen Besuch?
2: Ja, die Tonalität ist deutlich, um es mal so zu sagen. Die CDU-Generalsekretärin Hoppermann beispielsweise sagt, Charme ist kaum noch ein Ausdruck. Die Grünen-Politikerin Göring-Eckardt, die spricht von Schande. Schande für Deutschland, Schande für Schröder. Ein Verrat an Europa, ein Bärendienst für den Frieden. Noch krasser eigentlich die Reaktion der FDP-Verteidigungspolitikerin Strack-Zimmermann. Die bezeichnet Schröder Deutschlands frechsten Rentner. Hintergrund für diese Bezeichnung schreibt sie weiter, zu krank für Untersuchungsausschüsse. Schröder war 2025 einem Untersuchungsausschuss mit der Begründung, er habe einen Burnout ferngeblieben. Aber für gut dotierte Mandate in Russland und Geburtstagsparty zu Hause beim Kriegsverbrecher Putin reicht's dann doch noch. Eine Schande sondergleichen, sagt Frau Strack-Zimmermann. Und eine Reaktion aus dem Kanzleramt gibt es auch. Der stellvertretende Regierungssprecher Steffen Mayer hat eben die Reaktion des Kanzlers so zusammengefasst.
4: Der Bundeskanzler ist über das Treffen von Herrn Schröder mit dem russischen Präsidenten Putin zutiefst empört.
2: Zutiefst empört, weil dieser Wladimir Putin jeden Tag verantwortlich sei für hunderte Tote, für viele tausend Tote seit Beginn des Ukraine-Krieges, für unermessliches Leid, für Kinder, für Familien, für Frauen und für alte Menschen, für die Zerstörung von Infrastruktur. Und dann fügte der stellvertretende Regierungssprecher das hier an.
4: Der Bundeskanzler empfindet es vor diesem Hintergrund es als geradezu unmoralisch, dass Herr Schröder an einem solchen Tag mit Herrn Putin feiert.
2: So viel die offizielle Reaktion aus dem Kanzleramt.

0: Jetzt hast du es gerade schon angesprochen. Schröder ist einem Untersuchungsausschuss ferngeblieben, in dem es ja auch um die Nord Stream 2 Pipeline ging. Auch eine Verbindung zu Russland. Also nach diesem Besuch könnte es irgendwelche Konsequenzen für Schröder geben?
1: Naja, es ist gerade die Frage gestellt worden in der noch laufenden Regierungspressekonferenz, ob möglicherweise die Altersbezüge des Kanzlers gekürzt, gestrichen werden könnten. Da ist der stellvertretende Regierungssprecher nicht weiter darauf eingegangen. Was ja schon passiert ist 2022, dass der Haushaltsausschuss dem Altkanzler seine Mitarbeiter, 5 Mitarbeiter als Altkanzler, sein Büro und seinen Fahrer ruhend gestellt hat. Soll heißen, er hat kein Büro mehr hier in Berlin. Schröder hatte damals dagegen geklagt und verloren. Was er noch hat, ist, ich habe ihn eben schon erwähnt, Personenschutz, der steht ihm als Altkanzler zu. Bei welchen Terminen der dann tatsächlich mit dabei und unterwegs ist mit Schröder, ist unklar. In Moskau scheint er nicht dabei gewesen zu sein. Und was ihm zusteht, sind weiterhin die Altersbezüge als Altkanzler.
0: Georg Schwarte mit Einschätzungen zum Besuch Schröders bei Wladimir Putins Geburtstag. Denn während der fröhlich seinen Geburtstag feiert, treibt Putin gleichzeitig den Krieg in der Ukraine weiter voran. Genau an seinem Geburtstag hat Russland die Ukraine erstmals in diesem Herbst mit einem der gefürchteten kombinierten Angriffe mit ballistischen Raketen, Marschflugkörpern und Kampfdrohnen überzogen. Und dieser Krieg betrifft auch die ukrainische Eisenbahn. Immer häufiger werden Züge und Bahnanlagen von Russland bombardiert, mit dem Ziel, die Versorgungswege für das Land abzuschneiden. Für die Bahn werden Fahrten deshalb zum gefährlichen Manöver. Es gilt, den Zug sicher ans Ziel zu bringen, trotz Drohnen- und Raketengefahr. Wie fühlt sich das für die Bahnmitarbeitenden an? Marc Dugge ist mit ihnen für ein paar Stunden mitgefahren.
2: Kurz vor 8 Uhr morgens am Bahnhof von Kiew. Der Nachtzug aus Kharkiv ist pünktlich. Gleich geht's weiter Richtung Polen. Lokführer Denis wird gleich ins Führerhaus steigen. Die Lokomotiven nehmen die Russen besonders häufig ins Visier. Kein Job für schwache Nerven.
3: Man kann sich auf die Gefahr nicht vorbereiten. Du kannst nur versuchen, innerlich Abstand zu der Situation zu bekommen und tief in deinem Herzen darauf vertrauen, dass alles gut laufen wird. Denis hat sich an die ständige Bedrohung mittlerweile gewöhnt, sagt er. Es geht los. Der Zug ist sauber und bequem. Im Schlafwagen kann ich die Füße hochlegen und abschalten. Aber ich checke lieber nochmal die Luftalarm-App und halte mein Gepäck griffbereit für den Fall, dass der Zug evakuiert werden muss. Mut liegt in unserer DNA, steht auf einem Plakat der ukrainischen Bahn zu lesen. Zugchef Serhii Kowalczuk. Ja, natürlich braucht es hier Mut. Wenn wir losfahren, wissen wir nicht, ob wir auch wieder nach Hause kommen. Wir fahren ins Ungewisse. Wir sind alle mutig, weil wir keine andere Wahl haben. Wir haben diesen Job gewählt. Wir müssen ihn machen. Zwischenhalt. Kowalczuk steigt aus, kontrolliert den Bahnsteig. Auf dem Gleis nebenan steht ein Güterzug. So einer ist schon mal neben ihm in die Luft geflogen. Er hatte Sprengstoff an Bord. Glücklicherweise blieben alle unverletzt. Der Zug wurde rechtzeitig geräumt, erzählt er. Seit Beginn des Angriffskriegs vor 4 Jahren hat Russland mehr als 520 Lokomotiven beschädigt oder komplett zerstört. Gut 300 davon allein seit Anfang des Jahres. Die Reparatur der Loks ist aufwendig und kann Jahre dauern. Auch rund 400 Waggons wurden beschädigt. Die Bahn versucht, den Fahrplan aufrechtzuerhalten und verfolgt genau, ob Drohnen oder Raketen im Anflug sind. Bahnsprecher Serhii Leschenko. Unsere Erfahrung hat uns gelehrt, die Flugbahn der Drohnen zu verfolgen. Wenn sie etwa 10 Minuten vom Zug entfernt sind, kündigen wir die Evakuierung des Zugs an. Das kommt bei den Passagieren nicht immer gut an, vor allem im Winter nicht, mitten in der Nacht. Zugbegleiterin Oksana muss manchmal mit Engelszungen auf die Passagiere einreden, damit sie aufstehen und den Waggon verlassen. Wir können es nur mit Überzeugungsarbeit versuchen. Wir sagen den Leuten, bitte, es geht um ihr Leben, verlassen Sie den Zug. Alle schauen wir Nachrichten, alle wissen doch, was los ist. Irgendwann versteht es jeder. Keiner bleibt im Zug zurück. Immerhin unterstützt sich das Team hier wie eine große Familie, sagt Oksana. Oft finden sie kaum Ruhepausen. Massive Verspätungen sind häufig wegen der ständigen Evakuierungen. Es braucht Geduld und gute Nerven. Ein Reisender aus Kharkiv hat die längst. Er ist auf dem Weg nach Koblenz zu seiner Tochter. In Kharkiv werden wir jeden Tag beschossen. Hier eine Explosion, dort ein Einschlag. Daran sind wir gewöhnt. Nach 6 Stunden Ankunft in Lviv. Bis hier eine Fahrt ohne Störungen und ohne Verspätung. Nochmal gut 2-3 Stunden bis zur Grenze, wenn nichts Unerwartetes passiert. Im NATO-Land Polen haben Dennis und sein Team dann 4 Stunden Aufenthalt, 4 Stunden in Sicherheit.
0: Marc Dugge hat aus der Ukraine berichtet. Anfang des Jahres hatten die USA in einer umstrittenen Aktion mit US-Spezialkräften den ehemaligen venezolanischen Machthaber Maduro und seine Ehefrau entführt. Im Juni nächsten Jahres muss sich das Ehepaar voraussichtlich vor Gericht verantworten. Und die US-Justiz weitet die Vorwürfe gegen die beiden jetzt aus. Neben Drogenterrorismus wirft sie dem Ehepaar jetzt auch Folter vor und hat diesen Vorwurf auch bereits in die Anklageschrift mit aufgenommen. Martin Ganselmeier berichtet aus New York.
4: Die erweiterte Anklageschrift wurde am Donnerstag bei einem Bundesgericht in Manhattan eingereicht. Danach wird dem früheren Machthaber von Venezuela und seiner Ehefrau Cecilia Flores unrechtmäßige Inhaftierung und Folterung politischer Gegner und amerikanischer Staatsbürger vorgeworfen. Im Zeitraum von 1999 bis 2025 habe das Ehepaar Regierungsangestellte angewiesen, Mitglieder der Opposition in Venezuela durch schwere körperliche und psychische Schmerzen zum Schweigen zu bringen. In der erweiterten Anklageschrift heißt es, ein Regierungsangestellter habe Foltermethoden entwickelt, die er sich von Maduro persönlich absegnen ließ. Ein weiterer Regierungsangestellter soll im Auftrag Maduros Oppositionellen mit Folter gedroht haben. Und ein dritter Regierungsangestellter soll an der Folterung von Regimegegnern durch Stromschläge beteiligt gewesen sein. Unter den Opfern waren auch US-Bürger. Im Fall eines Schuldspruchs droht dem Ehepaar allein für die neue Anklage wegen Folter eine Mindeststrafe von 50 Jahren im Gefängnis. Sollten auch die bisherigen Anklagepunkte Drogenterrorismus und Kokainschmuggel zutreffen, muss das Ehepaar mit einer lebenslangen Haftstrafe rechnen. Die Maduros weisen allerdings die bisherigen Vorwürfe von sich und bezeichnen ihre Festnahme und Entführung in die USA als Verstoß gegen das Völkerrecht. Der Prozess soll im Juni 2027 beginnen. Den Antrag von Maduros Ehefrau, wegen gesundheitlicher Probleme das Gefängnis in Brooklyn gegen Kaution zu verlassen, lehnte das Bundesgericht ab.
0: Sie hören die SR-Infobilanz am Mittag und wir schauen gleich noch einmal auf die Einkommenssteuerreform. Mehr Netto vom Brutto soll sie bringen, ging aber einigen gestern bei den Beratungen im Bundestag nicht weit genug. Vorher gibt's aber noch weitere Meldungen in Kürze mit Johannes Schmidt.
5: Nach den Vorwürfen um Spionage und Sicherheitslücken am CISPA-Helmholtz-Zentrum in Saarbrücken hat sich China erstmals zu den Vorwürfen geäußert. Eine Sprecherin der chinesischen Botschaft in Berlin wies die Spionagevorwürfe als haltlos zurück und sprach von Diffamierung und Verleumdung. Gegenüber dem Handelsblatt sagte sie, Kooperationen zwischen Forschungseinrichtungen sollten weder politisiert noch pauschal unter Sicherheitsaspekten betrachtet werden. Am Saarbrücker CISPA waren nach Kooperationen mit China mögliche Sicherheitsbedenken laut geworden. Ein Prüfbericht hatte ergeben, dass eklatante Sicherheitslücken bestanden. Ob tatsächlich Wissen oder Daten nach China abgeflossen sind, konnte der Bericht jedoch nicht feststellen. Nach tödlichen Schüssen auf 2 Behördenmitarbeiter in Bayern ist der mutmaßliche Schütze in der Nacht festgenommen worden. Das teilte die Polizei mit. Zuvor hatte sich der Mann stundenlang in seinem Wohnhaus verschanzt. Der 60-Jährige soll einen Mitarbeiter und eine Mitarbeiterin des Landratsamts Neumarkt in der Oberpfalz getötet haben. Sie waren den Angaben zufolge für eine routinemäßige Kontrolle der legalen Waffen des mutmaßlichen Täters vor Ort. Warum der Mann dabei das Feuer auf die Behördenvertreter eröffnete, ist noch unklar. US-Verteidigungsminister Hegseth möchte eine Militärhinrichtung per Livestream übertragen. Das bestätigte er auf der Plattform X. Der ehemalige Militärpsychiater Nidal Hasan soll erschossen und Aufnahmen davon übertragen werden. Nidal hatte 2009 auf einem Stützpunkt 12 Soldaten sowie einen Zivilisten getötet und Dutzende Menschen verletzt. Trump hatte seine Hinrichtung nur wenige Tage nach einem missglückten Hinrichtungsversuch genehmigt, der die Debatte um die Todesstrafe in den USA neu entfacht hat. In diesem Jahr wurden dort bereits 30 Todesurteile vollstreckt.
0: Alles wird teurer. Lebensmittel, Benzin, Heizkosten. Die Bundesregierung will helfen mit einer Einkommenssteuerreform. Geplant sind zum Beispiel ein höherer Grundfreibetrag, mehr Kindergeld und eine neue Superreichensteuer. Kosten voraussichtlich 10 Milliarden Euro. Die Reform wurde gestern zum ersten Mal im Bundestag beraten. Und während Finanzminister Klingbeil von der SPD seinen Entwurf und damit sich selbst lobt, gab es gestern in der Debatte harte Kritik aus der Opposition, aber auch vom Koalitionspartner Union. Eine Familie mit zwei mittleren Einkommen und zwei Kindern werde 2028 in Summe über 600 Euro im Jahr mehr Geld in der Tasche haben, sagte Klingbeil. Das sei viel. Grüne und Linke kritisierten die Pläne als sozial unausgewogen und auch die Union würde die Entlastungen gerne noch ausweiten. Auch ARD-Hauptstadt-Korrespondent Mario Kubina findet, da geht noch mehr. Hier ist sein Kommentar.
6: 10 Milliarden Euro, das ist eine ordentliche Summe. Da hat Lars Klingbeil schon recht. Und Arbeitnehmer brauchen dringend mehr Netto vom Brutto, nachdem wieder einmal ein Krieg die Inflation nach oben treibt. Auch da liegt der Finanzminister und SPD-Chef richtig. Aber voll und ganz werden die versprochenen Entlastungen bei der Einkommensteuer erst 2028 greifen. Zu spät, um den aktuellen Preisschock noch aufzufangen. Deshalb muss Schwarz-Rot jetzt nachbessern und mehr Entlastungen möglich machen. Der größte Schwachpunkt von Klingbeils Plänen, das ist die Sache mit der kalten Progression. Nach jetzigem Stand wird sie diesmal nicht vollständig ausgeglichen, anders als in früheren Jahren. Gemeint ist der Effekt, dass Menschen bei einer Gehaltserhöhung mehr Steuern zahlen, auch dann, wenn die Inflation das Gehaltsplus auffrisst. Ein Unding. Es kann nicht sein, dass Menschen am Ende von einem höheren Gehalt nichts haben als einen höheren Steuersatz. Schon klar. Ein voller Ausgleich der kalten Progression, da sind wir schnell im Milliardenbereich. Aber bei einem Gesamthaushalt von mehr als 550 Milliarden Euro sollte sich das Geld auftreiben lassen. Es geht ja nicht um Steuergeschenke, sondern darum, dass der Staat nicht zum Profiteur der hohen Inflation wird. CDU und CSU haben hier einen Punkt und sollten so schnell wie möglich Vorschläge machen, was dafür gestrichen werden kann. Umweltschädliche Subventionen wie das Dienstwagenprivileg gibt es zuhauf. Gut möglich, dass die neue Wachstumsprognose der Bundesregierung Schwung in die Diskussion bringt. Fällt auch die anstehende Steuerschätzung besser aus als die letzte, könnte das zusätzliche Spielräume im Haushalt eröffnen. Und auch über die Einnahmenseite wäre nochmal zu reden. Denn bei der Einkommensteuer geht es ja um Menschen, die von ihrer Arbeit leben. Um sie zu entlasten, sollten Erben von Großvermögen stärker besteuert werden. Da trifft es sich gut, dass nächste Woche vor dem Bundesverfassungsgericht über die Erbschaftssteuer verhandelt wird. Das muss die Koalition zum Anlass nehmen, die überfällige Reform der Erbschaftssteuer endlich anzugehen.
0: Die Meinung von Mario Kubina. KI-Modelle, die sich selbstständig machen und zum Beispiel Regierungswebsites angreifen, um an Daten zu kommen. Das ist so in Australien passiert. Ein KI-Programm des US-Unternehmens OpenAI hat im Juni in Australien das wichtigste Gesundheitsportal des Landes gehackt und drei weitere Regierungswebsites angegriffen. Darüber informiert hat OpenAI die australische Regierung allerdings erst drei Monate später, im September. Per E-Mail. Auch eine Entschuldigung ließ anfangs auf sich warten. Jetzt mussten die US-Unternehmen OpenAI und Anthropic in einer Anhörung des australischen Parlaments Rede und Antwort stehen. Und sie waren sehr um Schadensbegrenzung bemüht. Denn die beiden Unternehmen warten auf die Genehmigung, in Australien große Rechenzentren bauen zu dürfen. Jennifer Johnston berichtet.
7: Vor dem regionalen Parlamentsgebäude in Sydney umringen Journalisten den Chefstrategen von OpenAI. Bist du hier, um dich zu entschuldigen? Ruft ihm einer der Journalisten zu. Jason Kwon läuft ruhig zum Eingang. Drinnen vor den Parlamentariern bemüht sich Kwon um Schadensbegrenzung und entschuldigt sich gleich zu Beginn der Anhörung.
8: I want to begin with an apology. During internal training,
7: während interner Trainings hätten die KI-Modelle auf australische Regierungsseiten in einer Weise zugegriffen, die nicht beabsichtigt war, so der Chefstratege des ChatGPT-Entwicklers OpenAI.
8: That should not have happened. We also should have handled our response better.
7: Das hätte nicht passieren dürfen, räumt er ein, und OpenAI hätte die australische Regierung schneller über den Angriff informieren müssen. Ein Schwarm bösartiger KI-Agenten hatte sich offenbar selbstständig gemacht und war gemeinsam der Frage nachgegangen, wie sie auf die Regierungsseite zugreifen könnten, von der sie ursprünglich geblockt wurde. Die KI lernte, Regeln zu umgehen und Sicherheitslücken auszunutzen. Das geht aus veröffentlichten Gesprächsprotokollen der KI-Agenten hervor. Sie griffen nach Angaben von Australiens Premierminister Anthony Albanese auf öffentliche und nicht öffentliche Dateien der für Gesundheit zuständigen Statistikbehörde zu. Albanese zufolge ereignete sich der Vorfall bereits im Juni. OpenAI machte die australische Regierung jedoch erst im September auf den Vorfall aufmerksam, und zwar in einer E-Mail an ein allgemeines Postfach, das nur einmal am Tag überprüft wird. Das US-Unternehmen versuchte während der Anhörung, das Vertrauen der Australier zurückzugewinnen.
9: We are sorry, and we know we have work to do to rebuild trust with the Australian people. We are committed to doing that work.
7: Und das nicht ganz uneigennützig. OpenAI und Konkurrent Anthropic warten auf Genehmigungen für den Bau großer Rechenzentren in Australien. Das Land gilt als idealer Standort wegen eines enormen Potenzials für erneuerbare Energien und weiten unbewohnten Landstrichen. KI-Unternehmen sehen sich in Australien jedoch mit wachsendem Widerstand aus der Bevölkerung konfrontiert. Viele Australier fordern strengere Regeln für KI-Rechenzentren und stellen etwa den ökologischen Fußabdruck der stromfressenden Rechenzentren in Frage. Neben OpenAI musste sich auch Konkurrent Anthropic vor dem Parlamentarischen Ausschuss erklären. Auch bei Anthropic hat es mehrere Vorfälle gegeben, bei denen KI-Agenten Hackerangriffe ausgeführt haben sollen. David Orr, Leiter des Bereichs Sicherheitsvorkehrungen, betonte jedoch vor dem Ausschuss, sie hätten keine Angriffe auf australische Regierungssysteme festgestellt.
10: We have not found any cases where it interacted with Australian government systems in some sort of like unauthorized way.
7: OpenAI und Anthropic zeigten sich offen für Gesetze, die sie verpflichten würden, Datenschutzverstöße und Angriffe durch ihre KI-Agenten zu melden.
9: Yes, we would support a framework on mandatory disclosures.
7: Ein allgemeines Meldesystem gibt es derzeit nicht. Gefährliches Verhalten ihrer KI zu melden liegt daher ganz im Ermessen der Unternehmen selbst. Australiens Regierung unter Premier Albanese würde das gerne ändern.
11: Wir müssen die KI formen, statt uns von ihr formen zu lassen. Kurz gesagt, der Mensch muss die Kontrolle behalten.
7: Die australische Regierung arbeitet derzeit an neuen Gesetzen für den Umgang mit künstlicher Intelligenz. Sie sollen im kommenden Jahr in Kraft treten.
0: Und wir schauen jetzt noch nach Südafrika. Schon wieder beschäftigen fremdenfeindliche Ausschreitungen die Region. In der Nacht ist ein zunächst friedlicher Protest gegen ein Urteil des obersten Gerichts zur Asylpolitik eskaliert. In Soweto und der Hafenstadt Durban wurden Geschäfte von Migrantinnen und Migranten angegriffen und geplündert. Die Polizei setzte Gummigeschosse und Tränengas ein. Die Regierung macht Falschinformationen in sozialen Netzwerken für die Eskalation verantwortlich. Stefan Überbach zur aktuellen Lage.
12: Soweto, Südafrikas größtes Township. Steine fliegen, Autos brennen, Geschäfte werden geplündert. Am späten Abend ist schon wieder ein Protest gegen illegale Migration in offene Gewalt umgeschlagen. Auslöser war diesmal ein Urteil des Verfassungsgerichts, das den Zugang zu Asylverfahren im Land erleichtert. In sozialen Netzwerken wurde dagegen vehement Stimmung gemacht, mit zum Teil bewusst falschen Informationen. Zum Beispiel, dass jeder Ausländer jetzt automatisch Asyl und staatliche Leistungen bekomme. Falschmeldungen, die nicht nur in Soweto auf fruchtbaren Boden fallen.
13: Wir sind sehr wütend über das Urteil, denn wir können nicht verstehen, warum das Innenministerium Ausländer, die illegal im Land sind, registrieren muss. Das sind Kriminelle, die müssen verhaftet werden. Südafrika hat Gesetze und die müssen respektiert werden.
12: In der Hafenstadt Durban im Osten des Landes haben ebenfalls hunderte Menschen zunächst friedlich gegen die Asylpolitik protestiert. Dann aber eskalierte die Lage auch hier. Läden wurden attackiert, mehrere Gebäude gingen in Flammen auf. Zuvor hatte die Meldung die Runde gemacht, ein Migrant habe einen Südafrikaner erschossen. Stimmt nicht, sagt Robert Nechiunda, Sprecher der Polizei in der Provinz KwaZulu-Natal, dem Nachrichtenkanal INCA.
14: So we are questioning Podcasters.
12: Wir appellieren an Podcaster und alle anderen, die Informationen weitergeben möchten, verantwortungsvoll zu handeln. Niemand ist gestorben. Die Menschen sollten aufhören, Fehlinformationen und Lügen zu verbreiten.
14: So people must stop spreading misinformation and lies.
12: Die Polizei war mit einem Großaufgebot im Einsatz. Um die Lage unter Kontrolle zu bringen, setzten die Sicherheitskräfte Gummigeschosse und Tränengas ein. In Soweto haben Armeeeinheiten die Polizisten unterstützt. Dutzende Menschen wurden festgenommen, unter anderem wegen Brandstiftung und Plünderung. Die südafrikanische Regierung hat die fremdenfeindliche Gewalt scharf verurteilt und spricht von Desinformation und gezielter Aufhetzung. Man werde prüfen, wer hinter den Fake News im Internet stehe. Anfang Juli hatte das oberste Gericht des Landes entschieden, dass Schutzsuchende leichter Zugang zu Asylverfahren bekommen müssen. Als Konsequenz verpflichtete das Innenministerium die zuständigen Behörden, entsprechende Anträge anzunehmen. In der Folge kam es vor den Büros zu langen Warteschlangen und zu Spannungen zwischen Asylbewerbern und Anwohnern. Aus Sicherheitsgründen hat das Ministerium seine Richtlinie in der Nacht zurückgezogen. Die Regierung muss jetzt nach neuen Wegen bei der Umsetzung suchen, etwa mit präzisen Kriterien, für welche Flüchtlinge die Regelung gilt. Im Gespräch sind auch mehr Personal für die Asylbehörden und eine Kommunikationsoffensive gegen Desinformation. In Südafrika stehen wichtige Provinz- und Kommunalwahlen an. Mehrere Parteien unterstützen im Wahlkampf Forderungen nach einer deutlich härteren Migrationspolitik. Bis zum Wahltermin Anfang November dürfte das Land also so schnell nicht zur Ruhe kommen.
0: Und dann bleibt uns zum Ende der Sendung jetzt noch der Blick aufs Wetter. Heute Nachmittag vereinzelt Nieselregen, gegen Abend bleibt es trocken, aber die grauen Wolken am Himmel, die verlassen uns heute nicht mehr, bei maximal 12 Grad. Morgen dann ein Mix aus Sonne und Wolken bei 13 bis 17 Grad. Und das war die SR-Infobilanz am Mittag. Nach der Auslandspresseschau begrüßt Sie hier Gabi Sawasch. Ich bin Denise Friemann und wir hören uns um 17.30 Uhr wieder, wenn Sie mögen. Bis dahin einen schönen Tag. Tschüss.
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16: Und da schauen die Zeitungen heute auf eine Vielzahl von Themen. Eines davon ist der Vorstoß des US-Verteidigungsministers Peter Hegseth, die Hinrichtung eines Attentäters per Livestream zu übertragen. Die britische Zeitung The Guardian kommentiert: Dieser Vorschlag offenbart einmal mehr die völlige moralische Leere der Trump-Regierung. Rücksichtsloses globales Militarisieren, einschließlich der Drohung vor der UNO, den Iran zu vernichten, oder Berichte über eklatante Korruption im Präsidentenamt. All das überrascht und schockiert uns nicht mehr. So sehr hat sich die Welt an Donald Trumps monströsen Narzissmus und seine Misswirtschaft gewöhnt. Doch nun gibt es Hinrichtungsfernsehen. Die Neue Zürcher Zeitung blickt nach Deutschland und kommentiert die Einigung von Linken, Grünen und SPD auf Sondierungsgespräche für eine Regierungsbildung in Berlin. Die deutsche Brandmauer ist in einer gewaltigen Staubwolke zusammengekracht. Das ist sie nicht etwa wegen eines Tabubruchs der CDU im Umgang mit der AfD, den Politiker und Journalisten nahezu täglich herbeireden, sondern weil die Berliner SPD und Grüne beschlossen haben, Sondierungen mit der Linkspartei über ein Regierungsbündnis aufzunehmen, also mit einer Partei, die das Etikett des Systemsprengers mit Stolz vor sich herträgt. SPD und Grüne tun, was sie der CDU niemals zugestehen würden. Sie arbeiten mit roten Linien. Sie versuchen, die Radikalen in der Linkspartei auszugrenzen und mit dem halbwegs vernünftigen Teil zusammenzuarbeiten. Das ist in Deutschland offenbar statthaft, wenn es sich um linke Kräfte handelt. Ein weiteres Thema in den internationalen Pressestimmen: der Vorschlag des britischen Premierministers Andy Burnham, enger mit der EU zusammenzuarbeiten. Die Londoner Zeitung The Telegraph meint, Unabhängigkeit ist Großbritanniens größter Vorteil. In einer Welt, in der konkurrierende Blöcke um die Vorherrschaft in Zukunftsbranchen ringen, ist die Fähigkeit, schnell zu handeln und unkonventionell zu denken, von entscheidender Bedeutung. Die Bürokratie der EU ist das genaue Gegenteil davon. Andy Burnham scheint dies nicht zu erkennen. Es gibt offenbar kaum ein Problem, bei dem er nicht meint, die Lösung laute mehr Europa. Und das waren Auszüge aus Kommentaren der internationalen Presse, zusammengestellt von Milat Kupay.
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17: Hallo, ich bin Gabi Sawasch, freue mich sehr auf den Nachmittag mit Ihnen. Und ja, finde, geht immer ganz schön schnell mit dem Herbst, oder? Heute Morgen dachte ich dann doch, bei unter fast schon 0 Grad mache ich doch lieber mal die Heizung im Büro an und freue mich sehr, dass ich mich heute in meinen gemütlichen Wollpulli einkuscheln kann. Ich wünsche Ihnen einen kuscheligen Nachmittag mit uns und wir starten musikalisch mit Aldous Harding, The Barrel.

Leon Larregui und sein Souvenir hier bei uns auf SR Kultur am Freitagnachmittag. Habe Kerkeling ist ziemlich gefragt diese Woche. Wir hatten ihn ja auch schon als Thema, ob er sich denn eignen würde, der nächste Bundespräsident zu werden. Und sie hatten da ganz unterschiedliche Meinungen dazu. Heute ist er wieder ganz im Fokus. Er bekommt nämlich für sein Lebenswerk den Menschen in Europa Award, und zwar in Passau. Da hat er ja schon 1983 mit 18 Jahren als damals Erster den neuen Kabarettpreis Scharfrichter beibekommen. Jetzt ist er eben in der Bayerischen Stadt wieder ausgezeichnet worden mit dem Menschen in Europa Award. Geehrt wurde er für sein Lebenswerk als großartiger Künstler, so heißt es, mit gesellschaftlicher Haltung. Er engagiert sich ja nicht erst seit dieser Woche, sondern schon seit vielen Jahren für Demokratie, Vielfalt und den Schutz von Minderheiten.

0: Der Salzburger Haffner-Familie hat Wolfgang Amadeus Mozart verschiedene Stücke gewidmet und die sind auch eingraviert namentlich, wie zum Beispiel in dieser Haffner-Sinfonie D-Dur. Der erste Satz hier mit der Prager Philharmonie und hier Regie Bjeloch Lavek. Kinder von berühmten Künstlereltern, die haben es meistens schwer, wenn sie in die Fußstapfen treten. So hat es auch der Tenor Julian Brigadien erlebt, als er wie schon sein Vater vor ihm seine Karriere als Tenor gestartet hat. Zusammen auf der Bühne zu stehen, hat er mir erzählt, das war eine Herausforderung.
1: Früher war das mit ziemlich viel Stress verbunden für uns beide, da unser so schönes Klassikbusiness doch auch heiß umkämpft ist und es viele Eitelkeiten, viele Animositäten, viel Wettkampf gibt, leider, das gehört damit dazu, hatte er sicherlich Angst, dass ihm da Vetternwirtschaft nachgesagt werden könnte. Vor allem war ich dem ausgesetzt, dass Menschen zum Konzert meines Vaters kommen, seit Jahren, Jahrzehnten, und ich dann da das erste Mal den Mund aufmache und die Leute sofort unbedingt auch vergleichen. Ich erinnere mich an einen Zeitungsartikel nach meinem ersten Liederabend in der Kölner Philharmonie. Da gab es zwei Besprechungen. Die eine war himmelhoch jauchzend und wahnsinnig positiv. Und die andere titelte, der Apfel fällt doch weit vom Stamm. So fühlte ich mich zu Beginn meiner Karriere, wenn ich auftrat überhaupt.
0: Ja, das kann man sich gut vorstellen. Inzwischen hat Julian Brigadien mit 40 seine eigene Karriere als Tenor längst gesettelt, ist wirklich weltweit gefragt als Leadsänger in der Oper oder im Oratorium. Und das Vater-Sohn-Verhältnis, sagt er, ist in der Öffentlichkeit inzwischen auch entspannt.
1: Ja, wir sind tatsächlich auch über das gemeinsame Singen zu viel besseren Freunden auch geworden. Da haben wir einfach einen sehr, sehr schönen Weg gefunden, wie wir uns auf Augenhöhe begegnen können inzwischen.
0: Und deshalb war es auch eine Selbstverständlichkeit, dass die beiden gemeinsam zu uns nach Saarbrücken gekommen sind, im Mai nämlich zum Geburtstagskonzert für den Papa Christoph Brigadien zum 70. mit Liedern von Brahms, Silcher und Schubert. Und so, wie wir das hier hören, klang das damals.

Christoph und Julian Prigadier gemeinsam also zum Geburtstagskonzert für den Papa. Im Mai, am 12. Mai genau, waren sie hier bei der Saarbrücker Kammermusik und im Rahmen der Musikfestspiele Saar. Wir haben das Konzert damals mitgeschnitten und das Ganze gibt's nochmal für Sie zum Nachhören am Sonntagabend mit unserem Gespräch. Ich habe ausführlicher mit Julian gesprochen über das Programm, die Vater-Sohn-Beziehung und die Bearbeitungen, die es bislang so in dieser Form nicht gegeben hat. Um 20.03 Uhr hier bei uns auf SR Kultur kommenden Sonntag in Musik aus der Region. Bye.

Schöne Farbe hier im Orchestersound oder vielmehr vorne dran. Unique Tanzil hier an der Celesta mit Dreamscapes und dem Deutschen Sinfonieorchester Berlin. Nicole Hentgen ist Musikerin und Saarländerin. Aus Fischbach kommt sie, hat hier als Kind schon angefangen, Saxophon zu spielen und ist heute weltweit eine der gefragtesten Künstlerinnen, lebt inzwischen in der Schweiz, kommt aber immer wieder zu uns ins schöne Saarland, zum Beispiel nächsten Freitag, natürlich als Musikerin mit ihrem Henry-Projekt. Das ist eine ganz spannende Besetzung mit Saxophon, Posaune, Sousaphon und Schlagzeug. Inzwischen gibt's schon die vierte Henry-Platte und die bringt sie quasi druckfrisch noch mit zu uns ins Saarland. Ich erwische Nicole Hentgen jetzt am Telefon und wir sprechen unter anderem über das neue Album Henry IV. 2016, Nicole, warst du in New York und New Orleans und das hat sich so tief eingebrannt, dass du heute noch 10 Jahre später Musik machst, die davon inspiriert ist. Ist das tatsächlich so sehr in dir drin, dass du sagst, so tief eingebrannt, dass du heute noch 10 Jahre später Musik machst, die davon inspiriert ist? Ist das tatsächlich so sehr in dir

0: wollte kurz abwarten, bis es richtig losgeht in diesem Song und der Groove so richtig einsteigt. Genau, was bedeutet dir diese Art, auch Musik zu spielen?
1: Also die Art von Musik zu spielen ist ja, wir arbeiten nur mit den Instrumenten, die wir haben und haben keine Elektronik, die dazwischen hängt. Und wir haben einmal den Drive vom New Orleans, diesen Second Line Groove, aber auch die Melodien, die aus meinem Kopf kommen. Und es bedeutet mir einfach das Leben, das zu spielen, weil es ist so viel Liebe, die dahinter steckt. Und die möchte ich teilen und ich möchte das mit meinen Mitmusikern zusammen auf der Bühne mit den Menschen, die dann da sind, teilen. Und es gibt nichts Schöneres und Musik verbindet. Ich glaube, es ist ganz, ganz wichtig. Manche vergessen es manchmal. Don't forget it.
0: Unbedingt. Es kommt auch wahnsinnig lebendig rüber und man erwischt sich sofort dabei, dass die Füße mitwippen und dass man wirklich richtig Spaß hat, da mit euch mitzugehen. Du bist ja inzwischen in der Schweiz zu Hause. Da ist bestimmt vieles anders, aber deine Liebe zur Musik, die ist dieselbe. Wie steht's so um deine Mission, Menschen auch fürs Saxophon zu begeistern?
1: Ich glaube, die ist sogar noch stetig gewachsen, weil mir so bewusst geworden ist, was überhaupt Musik für eine heilende Kraft ist. Und bei mir ist es das Saxophon, das bedeutet, ich will so viele Menschen möglichst mit Saxophon anstecken. Ich mache ja auch Saxophon-Workshops. Das ist ja auch mein zweites Standbein, weil ich nicht irgendwie einen Musikschuljob oder Hochschuljob noch habe. Und das ist irgendwie mein Steckenpferd. Ich lieb's.
0: Man sieht's auch immer wieder auf Instagram oder Facebook und hört's vor allen Dingen, deine vielen schönen Videos. Also wer dir folgen möchte, kann das, glaube ich, tun, weil du öffentliche Profile hast. Du spielst ja überall, immer wieder auch im Saarland. Also du kommst immer nicht nur in alle möglichen Orte auf der Welt, sondern immer wieder auch in deine Heimat zurück, wie nächste Woche eben in die Breite 63 hier in Saarbrücken. Ist das immer noch wie nach Hause kommen?
1: Es ist immer noch wie nach Hause kommen und das bleibt auch. Und wenn ich Saarländer irgendwo im Ausland sehe, in der Schweiz oder irgendwo in Schweden oder so, dann werde ich, also das letzte Mal ist mir eine Saarländer begegnet in Irland, in Dublin. Die haben irgendwie laut vor sich hergeredet und ich sage, oh, seid ihr aus dem Saarland? Ja. Also ich liebe Saarland.
0: Ja, das kennt jeder von uns, glaube ich. Ne? Jeder hat das schon mal erlebt, dass man irgendwo plötzlich Saarländisch hört, wenn man im Ausland an der Kasse steht oder so.
1: Genau. Richtig.
0: Also wir freuen uns sehr, dass du nächste Woche zu uns kommst mit Henry 4 im Gepäck, einem deiner Babys. 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Und an dich, Nicole, vielen Dank, schönes Konzert, gute Anreise zu uns hier.
1: Vielen Dank. Danke. Liebe
0: Alles
1: Grüße
0: Gute.
1: Ins Saarland.
0: Gerne. Grüße zurück in die Schweiz. Ciao.
1: Danke. Tschüss.

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Gebet steht passenderweise über diesem langsamen, sehr nachdenklichen Satz aus dem ersten Violinkonzert Fis-Moll von Henryk Wieniawski, Charlie Seam hier mit dem London Symphony Orchestra. Vielleicht haben Sie es damals mitbekommen, 11 Millionen Euro Schaden hat ein Feuer im Theater Ulm angerichtet. Das war im Außenlager letztes Jahr. 27.000 Kostüme, unzählige Möbelstücke und ein Großteil der Requisiten sind damals verbrannt. Jetzt hat die Starsopranistin Diana Damrau, die unter anderem an der Met in New York singt, davon Wind bekommen und diese Woche beim Theater Ulm angerufen. Die haben erst gedacht, da erlaubt sich jemand einen Scherz, aber nein, sie war es tatsächlich selbst. Sie hat sich überlegt, dem Theater zu helfen und ihre aufwendigen Abendroben zu schenken, die sie im Laufe ihrer Karriere zusammengesammelt hat. Und wenn Sie mal so ein bisschen nach ihr stöbern oder googeln, da werden Sie diese unglaublich opulenten Roben auch finden. Ganz tolle Kleider dabei. Die möchte sie jetzt spenden für eine besondere Aktion beim Wiederaufbau. Und zwar gibt's da eine Gala Ende Oktober. Der Erlös kommt dann dem Wiederaufbau des Kostümfondus zugute. Und es gibt tatsächlich auch noch ein Konzert, das inzwischen ausverkauft ist. Und warum ich Ihnen das alles erzähle, in unseren Zeiten ist es doch immer wieder schön, auch solche guten Nachrichten zu hören und auch darüber zu berichten. Musik.

Achtmal schickt die Solotrompete ihre Tonfolge wie eine Frage in den Raum. 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Und schließlich verzaubern die Klangimpressionen von Debussys La Mer zum Abschluss dieses Konzertabends aus der Berliner Philharmonie. Um 20:03 Uhr auf SR Kultur.

0: Die Stimme kennt man noch von dem berühmten Song Crystal My Sobriety. Tanita Tikaram hier mit My Love. Wer im Gefängnis sitzt, ist im Ausnahmezustand. Gerade dann braucht man Beistand. Und den gibt's von Gefängnisseelsorgern. Auch in der ehemaligen DDR war das so, aber auch unter denen gab's schwarze Schafe. Wie Eckart Giebeler, erzählt Historikerin Marianne Suklew-Leutner.
1: Also er hat berichtet über alles, in dem er war. Er hat über den Pfarrkonvent, das Treffen der Pfarrerinnen und Pfarrer eines Kirchenkreises. Er hat berichtet über Strafgefangene, über Angestellte im Strafvollzug und über seine eigene Familie auch.
0: Die ganze Geschichte von Eckart Giebeler, die blättern wir nochmal auf, gleich im Zeitwort hier bei uns auf SR Kultur gegen 10 nach 2.

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1: 14 Uhr. Der Besuch von Altkanzler Schröder beim russischen Präsidenten Putin stößt in Berlin auf scharfe Kritik. Von einem Regierungssprecher hieß es, Bundeskanzler Merz sei zutiefst empört. Schröder hatte vorgestern mit Putin dessen 74. Geburtstag gefeiert. Christina Nagel für SR Info.
2: Putin allein sei für den Krieg in der Ukraine verantwortlich, sagte der stellvertretende Regierungssprecher Meyer. Es seien seine Befehle, die täglich für unermessliches Leid, für zivile Opfer, für Familien, die auseinandergerissen würden, für Tote und Verwundete sorgten. Vor diesem Hintergrund empfinde es Kanzler Merz als geradezu unmoralisch, dass der Altkanzler gemeinsam mit Putin feiere. Wenig Verständnis gibt es auch für die Äußerungen des SPD-Außenpolitikers Stegner. Er hatte den Ex-Kanzler verteidigt. Schröder sei einer der wenigen in Deutschland, die noch Zugang zu Putin hätten. Wenn sein Besuch dem Frieden auch nur einen Millimeter gedient habe, sei er ein Erfolg, wird Stegner von mehreren Medien zitiert.
1: Die Bahn will in den kommenden 5 Jahren deutlich weniger Strecken sanieren als bislang geplant. Wie die Deutsche Bahn und das Verkehrsministerium mitteilten, sollen bis 2031 nur noch 13 statt 21 Strecken umfassend erneuert werden. Die übrigen Sanierungen folgen demnach später. Damit wird auch die Modernisierung der Strecke zwischen dem französischen Forbach über Saarbrücken nach Ludwigshafen auf die Zeit nach 2031 verschoben. Als Grund für den neuen Zeitplan führten die Bahn und das Ministerium unter anderem an, dass während der Sanierungsarbeiten bessere Umleitungsstrecken eingerichtet werden sollen. Der Bundestag hat in erster Lesung über ein Gesetz debattiert, das Kindern gleiche Chancen ermöglichen soll, unabhängig von ihrer familiären Situation. Das sogenannte Startchancengesetz sieht vor, dass der Entwicklungsstand von Kindern spätestens im Alter von 4 Jahren verbindlich erhoben wird. Lea Wieser für SR Info.
3: Wenn dabei Nachholbedarf festgestellt wird, sollen die Kinder pro Woche mindestens 30 Minuten gezielt gefördert werden. Geplant ist auch besonders die Kitas zu unterstützen, die sich um viele Kinder mit hohem Förderbedarf kümmern, zum Beispiel mit extra Personal. Familienministerin Karin Prien sagt, dass davon mindestens 10% der Kitas in jedem Bundesland profitieren werden. Der Bund will bis zum Jahr 2034 mehr als 9 Milliarden Euro zur Verfügung stellen. Zu wenig, kritisiert die Opposition. Das Geld würde mittelfristig nicht ausreichen und den Personalmangel in den Kitas nicht bekämpfen, die Erzieher und Erzieherinnen eher zusätzlich belasten.
1: Der Friedensnobelpreis geht in diesem Jahr an die südafrikanische Juristin Navanethe Mpilei. Das hat das norwegische Nobelkomitee in Oslo bekannt gegeben. Zur Begründung hieß es, sie habe maßgeblich dazu beigetragen, dass Kriegsverbrechen, Verbrechen gegen die Menschlichkeit und Völkermord strafrechtlich verfolgt werden. Pillay war laut dem Nobelpreiskomitee Richterin am Obersten Gerichtshof Südafrikas, am Internationalen Strafgerichtshof für Ruanda und am Internationalen Strafgerichtshof. Sie amtierte als Hohe Kommissarin der Vereinten Nationen für Menschenrechte und leitete die Internationale Untersuchungskommission der UN zu den besetzten palästinensischen Gebieten. Wie die anderen Nobelpreise ist der Friedensnobelpreis in diesem Jahr mit umgerechnet 1 Million Euro dotiert. Nach einer Studie des Instituts für Arbeitsmarkt- und Berufsforschung erwartet das Saarland im Bundesvergleich die stärksten Beschäftigungsverluste. Die Forscher gehen im kommenden Jahr von einem Rückgang der Arbeitsplätze um 1,3% aus. Als Gründe für die Entwicklung werden die anhaltende Schwäche in der Industrie und der demografische Wandel genannt. Trotz verbesserter Konjunkturaussichten zeige sich auf den regionalen Arbeitsmärkten noch keine Trendwende. Und das waren die Nachrichten mit Wie du bitte, Kind. 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
4: Dicke Wolken und Regen haben wir heute Nachmittag bei kühlen 9 Grad in Freisen und 12 in Saarbrücken. Auch heute Nacht gibt's immer wieder Schauer. Erst gegen morgen lockert es auf, kühlt insgesamt ab auf 11 bis 7 Grad. Morgen haben wir erst Regen, später scheint die Sonne, gibt aber auch ein paar Schauer bei 13 bis 17 Grad, wird also noch mal ein bisschen milder. Am Sonntag mal Sonne, mal Wolken und Schauer, dann bis 15 Grad.
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4: Hallo, ich bin Gabi Sauber. Ich freue mich, dass Sie da sind. Wir haben die Lemon Tricks für Sie und wenn Ihnen diese Musik gefällt, dann habe ich gute Nachrichten. Die spielen nämlich morgen Abend bei uns in der Region und zwar um 19 Uhr in Den Atelier in Luxemburg. Hier sind also die Lemon Tricks mit They Don't Know How to Fall in Place.

0: Max Bruch und einer seiner schwedischen Tänze mit dem ehemaligen SWR-Rundfunkorchester Kaiserslautern. Gefängnisinsassen in der ehemaligen DDR vertrauen ihm ihr Seelenleben an, auch JVA-Bedienstete oder andere Geistliche. Der evangelische Pfarrer Eckhard Giebeler war der einzige hauptamtliche Gefängnisseelsorger der DDR-Zeit. Aber das war nicht sein einziger Job, er war nämlich auch Stasi-Spitzel und hat unzählige Menschen verraten. Heute vor 34 Jahren ist er enttarnt worden, erzählt unser Zeitwort heute von Michael Hollenbach hier auf SR Kultur.
1: Schon 1949 als Vikar geht Eckhard Giebeler ins Gefängnis als Seelsorger. Und dort bleibt er 43 Jahre. In der SED-kritischen evangelischen Kirche ist Giebeler jemand, der sich schnell mit dem DDR-Sozialismus arrangiert. Der Berliner Pfarrer wird fest vom Staat als Seelsorger eingestellt. Die Kirche verweigert zwar zunächst ein offizielles Plazett, aber
2: einerseits war er beim Staat angestellt und andererseits hat die Kirche Eckhard Gieblers Arbeit finanziell über die ganzen Jahrzehnte, muss man sagen, unterstützt.
1: Marie-Anne Subtleff-Jeutner hat eine Biografie über Eckhard Giebeler verfasst. Die Historikerin hat nachgewiesen, dass sich der Knastseelsorger schon 1959 der Stasi angedient hat. Die Hamburgerin vermutet ein hohes Geltungsbedürfnis sowie die monetären Verlockungen der Staatssicherheit als wesentliche Motive.
2: Also er hat berichtet über alles, in dem er war. Er hat über den Pfarrkonvent, das Treffen der Pfarrerinnen und Pfarrer eines Kirchenkreises. Er hat berichtet über Strafgefangene, über Angestellte im Strafvollzug und über seine eigene Familie auch.
1: Der junge Theologe Matthias Storck ist Ende der 70er Jahre verhaftet worden, wegen seines Protestes gegen den Wehrkundeunterricht. Im Gefängnis in Cottbus begegnet Matthias Storck Eckhard Giebeler. Er ist beeindruckt von dem Pfarrer, der im Talar hinter Gittern einen Gottesdienst feiert.
3: Dann sind wir hinterher noch zu einem seelsorglichen Gespräch in eine andere Zelle umgeschlossen worden. Und in diesem Gespräch hat er mir dann gesagt, ich sollte meiner Verlobten mal einen Brief schreiben, dass sie nicht so aufsässig sein sollte.
1: Matthias Storck erzählt dem Gefängnisseelsorger von den miesen Haftbedingungen und den Schikanen. Er vertraut sich Giebeler an.
3: Das war so ein gütiger alter Herr, dem ich nachfühlte, dass er darunter litt, dass hier lauter unschuldige Menschen im Gefängnis saßen. Und ja, dann muss man plötzlich feststellen, das ist nicht wahr.
1: Giebeler alias I.M. Roland erhält zahlreiche Auszeichnungen von der Stasi für seine Spitzeldienste. Doch nach 1989 erklärt Giebeler in seiner Autobiografie, er habe nie mit der Stasi zusammengearbeitet, habe immer das Beste für die Gefangenen erreichen wollen. Im Oktober 1992 enttarnt ein Filmteam der ARD Gieblers Doppelleben und weist seine Stasi-Tätigkeiten nach.
2: Daraufhin hat sich dann das Ministerium der Justiz mit Eckhard Giebeler getroffen, hat ihn vorgeladen und hat gesagt, also in seinem eigenen Interesse wäre es das Sinnvollste, wenn er jetzt einen Aufhebungsvertrag unterschreibt. Und das hat er dann getan. Und das war am 9. Oktober 1992, ja.
1: Matthias Storck sieht damals den Fernsehfilm über Eckhard Giebeler, den er rund 20 Jahre zuvor für einen aufrechten Seelsorger gehalten hatte.
3: Als ich das gesehen habe, da habe ich nicht nur geschluckt, sondern da hätte ich fast geschrien.
1: Auch nach seiner Entlassung leugnet Giebeler seine Spitzeldienste. Das seien alles Fälschungen, alles Verleumdungen. Trotz der offensichtlichen Beweislage steht die evangelische Kirche lange hinter ihm. Zum 40. Ordinationsjubiläum gratuliert der Bischof.
4: Sie haben unter schwierigsten Bedingungen und mit größten persönlichen Belastungen diesen Dienst versehen. Und oft genug waren Sie für Menschen drinnen wie draußen Helfer in der Not.
2: Und das ist natürlich für Betroffene ein absoluter Schlag ins Gesicht,
1: sagt die Historikerin Marie-Anne Subtleff-Jeutner. Am 9. Oktober 1992 wird Eckhard Giebeler als IM der Stasi öffentlich enttarnt und als Gefängnisseelsorger entlassen. Doch erst 31 Jahre danach übernimmt die evangelische Kirche Verantwortung. 2023, 17 Jahre nach Gieblers Tod, entschuldigt sich der Berliner Bischof Christian Stäblein in einem Gottesdienst für das Verhalten seiner Kirche.
2: Dieser Gottesdienst war für die Betroffenen ein Weg der Heilung,
1: meint Marie-Anne Subtleff-Jeutner, aber
2: es hätte viel früher passieren müssen, weil viele von den Betroffenen jetzt auch schon nicht mehr leben und dieses öffentliche Wort eben nicht mehr gehört haben.
0: Gefängnisseelsorger und Stasi-Spitzel. Heute, vor 34 Jahren, ist Eckhard Giebeler enttarnt worden. Diese Geschichte haben wir hier nochmal nacherzählt im Zeitwort. Michael Hollenbach war der Autor. Und alle Zeitwortbeiträge haben wir auch nochmal für Sie in ARD Sounds gepackt.

Der erste komponierende Europäer, könnte man sagen, zwischen Deutschland und Frankreich, genauer gesagt zwischen dem Saarland, Lothringen, dann auch anderen deutschen Bundesländern wie zum Beispiel Köln und Leipzig unterwegs. Louis-Theodor Gouvy, gebürtiger Saarbrücker, deswegen immer wieder gefeiert in unserem Programm hier auf SR Kultur, wie zum Beispiel mit seinen Sinfonien, die unsere Deutsche Radiophilharmonie zusammen mit Jacques Mercier aufgenommen hat. Scherzo hier aus seiner 4. Sinfonie in D-Moll. Und hier ist Florian Christel, der sich mit vielen CDs in letzter Zeit Träume erfüllt hat, so zum Beispiel auch mit seiner neuen CD die Schumann Variation. Hier haben wir ein Thema aus dem A-Moll-Klavierkonzert, das er hier nochmal ganz neu versteht.

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1: Nichts ist je so, wie es scheint, singt hier Paul Gerlinger für uns. Alles perfekt zumindest ist das Wenigste, aber vielleicht ist das ja auch schön, dass nicht immer alles perfekt ist, dann kann man sich nämlich über die schönen Momente im Leben umso mehr freuen. Eine Komponistin haben wir jetzt im Programm, darüber freue ich mich besonders. Maria Herz heißt sie. Entdeckt hier von Christiane Silber, also einer Dirigentin, und dem Rundfunksinfonieorchester Berlin. Und wir hören rein in ihre Suite, der dritte Satz, Allegretto.

0: Die Stimme, die hat man, finde ich, sofort im Ohr. Amy Mann hier mit Roller Coasters. Kommt ja immer mal wieder vor, dass wirklich teure Filme im Kino so richtig floppen. Das heißt aber nicht, dass diese Filme für immer in der Versenkung verschwinden. Manchmal bekommen sie ein zweites Leben. So wie in unserem aktuellen Popkult-Tipp.
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2: Ende des letzten Jahrhunderts gab es keine cooleren Regisseure als die Wachowskis. Matrix hat die Filmindustrie umgekrempelt, so ähnlich wie Star Wars 20 Jahre davor. Mit einer erwachsenen, düsteren Story, revolutionären Effekten und einer Anime-inspirierten Cyberpunk-Ästhetik. Und dann 2008, 5 Jahre nach dem dritten Matrix-Film, haben die Wachowskis den Nachfolger vorgestellt. Und der war nicht, was die meisten Leute erwartet haben. Es war die Verfilmung einer Kinderserie aus den 60ern. Und ich glaube, ich war damals nicht der Einzige, der gedacht hat, was? In Deutschland war sie eher eine Fußnote. Zuerst nach nur 3 Folgen abgesetzt, weil sie zu brutal fürs Kinderprogramm war und dann auch später kein richtig großer Erfolg. Aber in den USA und anderswo in Europa war Speed Racer eine absolute Kultserie. Und die Wachowskis haben sie als Kinder geliebt. Der junge Speed fährt spektakuläre Rennen, während seine Freundin Trixie im Helikopter über der Rennstrecke kreist.
3: Speed Racer, nicht so schnell!
2: Der geheimnisvolle, maskierte Racer X bekämpft Verbrechen und der kleine Spritel Racer und sein Affe Chim Chim sorgen für Chaos. Der Film war damals ein ziemlicher Flop, sowohl bei den Kritikern als auch beim Publikum. Und ich selbst konnte auch nicht viel damit anfangen, auch weil ich nicht viel über die Serie wusste. Ungefähr 15 Jahre später habe ich dem Film aber nochmal eine Chance gegeben. Und das war eine gute Idee. Speed Racer ist nämlich auf jeden Fall einen zweiten Blick wert.
4: Alles, woran er offenbar denken kann, sind Autorennen.
2: Der Film ist nicht nur ein leidenschaftlicher Liebesbrief an die Vorlage, sondern auch an die Kindheit und ganz allgemein an das Medium Film. Und der naive Charme ist dabei seine effektivste Waffe. Speed Racer überträgt die Bilder

0: Bildsprache, der Animation perfekt in Realfilm und war damit seiner Zeit weit voraus. 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

Was für eine Karriere von Leon Bridges. Er hat in einem Restaurant gearbeitet und kurze Zeit später haben sich schon 40 Plattenfirmen um ihn gerissen. Ja, was ist in der Zwischenzeit passiert? Eigentlich wollte er Choreograf werden, also hinter der Bühne arbeiten anstatt auf der Bühne. Aber seine Stimme und diese Art Vintage-Musik zu machen, die sind einfach so durch die Decke gegangen, dass er gar keine andere Wahl hatte, als seine Musik tatsächlich ans Publikum zu bringen. Wir hatten ihn hier im Programm von SR Kultur am Freitagnachmittag. Leon Bridges, Live the Way. Und davor Kollegin Nora Jones mit I'm Alive. Filmmusik haben wir jetzt nochmal für Sie hier. Deep Impact, ein kleiner Auszug daraus. James Horner hat die Musik geschrieben mit dem City of Prague Philharmonic Orchestra.

0: Delphine Maillard. Ja, das waren ganz nachdenkliche und auch melancholische Sounds von ihr hier auf SR Kultur. Jaloux heißt, glaube ich, so viel wie eifersüchtig, dann erklärt sich auch der Sound. Die Frankfurter Buchmesse läuft. Und da sind nicht nur die großen Verlage und die großen neuen Bücher am Start, sondern es gibt da auch eine ganz kleine, feine Rubrik, nämlich das Lieblingsbuch der unabhängigen Buchhandlungen. Darüber weiß mehr Anne Basak.
1: Hanna Heffner reagierte sichtlich überwältigt und gerührt. Für sie ist dieser Preis etwas ganz Besonderes.
2: Es hat mich komplett umgehauen und ich bin sehr glücklich, gerade weil er eben von den Buchhändlerinnen und Buchhändlern kommt. Und das ist die krasseste Jury überhaupt.
1: In ihrem Buch Die Riesinnen geht es um drei Frauengenerationen im Schwarzwald. Oma, Mama, Tochter, alle groß und rothaarig und wie sie es schaffen, die Probleme ihrer Zeit zu bewältigen und sich dabei ihre Unabhängigkeit zu bewahren. Hanna Heffner hatte starke Konkurrenz und hätte es den anderen vier Büchern in der engeren Auswahl für das Lieblingsbuch auch gegönnt.
2: Ich bin ganz arg stolz auf den Preis natürlich, aber auch super stolz, auf dieser Shortlist gestanden zu haben mit so tollen Kolleginnen. Das war wirklich eine denkwürdige Shortlist. Das waren nur Frauen und ich hoffe, das ist damit auch eine wegweisende Shortlist.
1: Über 1100 inhabergeführte Buchhandlungen in ganz Deutschland haben über ihr Lieblingsbuch des Jahres abgestimmt. So viele wie noch nie. Mitinitiatorin Dorothee Jung, Buchhändlerin aus Köln, hält die Auszeichnung für einmalig in Deutschland.
3: Dieser Preis ist einfach der Preis der Herzen. Es ist keine Jury, sondern die unabhängigen Buchhandlungen wählen ihr Lieblingsbuch. Ganz unabhängig von Vorschlagslisten, sondern wirklich frei vom Herzen.
1: Es war das 12. Mal, dass die unabhängigen Buchhändler und Buchhändlerinnen ihr Lieblingsbuch gekürt haben. Auf der Shortlist standen auch noch Pina fällt aus, Nelka, Magisch und Guten Morgen, schönes Wetter.
0: Die Riesinnen ist zum Lieblingsbuch der unabhängigen Buchhandlungen gekürt worden in diesem Jahr auf der Frankfurter Buchmesse, die noch bis zum kommenden Sonntag läuft.

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1: 15 Uhr. Der Besuch von Altkanzler Schröder beim russischen Präsidenten Putin stößt in Berlin auf scharfe Kritik. Von einem Regierungssprecher hieß es, Bundeskanzler Merz sei darüber zutiefst empört. Putin sei alleine für den Krieg in der Ukraine verantwortlich und damit für unermessliches Leid, für zivile Opfer, für Tote und Verwundete. Auch SPD-Chef und Vizekanzler Klingbeil bezeichnete den Besuch Schröders bei Putin als völlig inakzeptabel. Schröder hatte vorgestern mit Putin dessen 74. Geburtstag gefeiert. Schröder ist mit Putin befreundet. In der vergangenen Woche war der Altkanzler in den Aufsichtsrat des russischen Ablegers von Globus berufen worden. Der Friedensnobelpreis geht in diesem Jahr an die südafrikanische Juristin Navathim Pillay. Das hat das norwegische Nobelkomitee in Oslo bekannt gegeben. Zur Begründung hieß es, sie habe maßgeblich dazu beigetragen, dass Kriegsverbrechen, Verbrechen gegen die Menschlichkeit und Völkermord strafrechtlich verfolgt werden. Pillay war unter anderem Richterin am Obersten Gerichtshof Südafrikas, am Internationalen Strafgerichtshof. Der UN-Kommissar für Menschenrechte Türk bedankte sich bei Pillay im Namen des UN-Menschenrechtsbüros. Sandra Bieger für SR Info.
2: Die Juristin sei eine Inspiration für sie alle, genauso wie für Millionen andere Menschen. Türk sagte wörtlich, wir werden uns durchsetzen. Für ihn sei die Auszeichnung für Navi Pillay eine Anerkennung und Bekräftigung dessen, dass Menschenrechte, Rechtsstaatlichkeit, Gerechtigkeit und Verantwortung die Grundlage für Frieden, Sicherheit und Wohlstand bilden. Navi Pillay ist eine Vorgängerin von Volker Türk. Zwischen 2008 und 2014 war sie in Genf UN-Hochkommissarin für Menschenrechte.
1: Die Saarbahn hat angekündigt, im Tarifkonflikt mit der GDL ihr Ersatzangebot weiter auszubauen. Wie das Unternehmen mitteilte, sollen noch in diesem Monat weitere Busfahrer zu Straßenbahnfahrern ausgebildet werden. Demnach sollen sie bereits Anfang Dezember eine theoretische und praktische Prüfung ablegen. Sie sollen im Anschluss die Fahrgäste auf der Strecke zwischen Saarbrücken-Römerkastell und der Haltestelle Etzenhofen in Riegelsberg transportieren. Außerdem teilte die Saarbahn mit, dass bis zum Jahresende insgesamt 10 neue Saarbahnzüge zur Verfügung stehen. Im Saarland gibt es immer mehr kleine Waffenscheine. Das geht aus den aktuellen Zahlen des Waffenregisters hervor. Stand Ende September waren es mehr als 14.200. Damit liegt das Saarland deutlich über dem Bundesschnitt. SR-Info-Reporterin Jennifer Klein.
3: Im laufenden Jahr kamen saarlandweit mehr als 300 kleine Waffenscheine hinzu. Damit setzt sich der Trend der vergangenen Jahre fort. Sowohl im Saarland als auch deutschlandweit beantragen immer mehr Menschen einen kleinen Waffenschein. Er berechtigt etwa dazu, eine Schreckschusswaffe verdeckt zu tragen. Zugleich nimmt die Zahl der Menschen, die legal schussfähige Waffen besitzen, weiter ab. Laut Waffenregister haben im Saarland rund 15.100 Menschen eine oder mehrere Schusswaffen. Das sind rund 200 weniger als Ende vergangenen Jahres. Auch die Zahl registrierter Waffen geht weiter zurück. Gemessen an der Einwohnerzahl gibt es im Saarland dennoch besonders viele Waffen im Privatbesitz.
1: Die Weiterexistenz der französischen Grundschule in Saarbrücken ist vorerst nicht mehr bedroht. Nach SR-Informationen gab es eine Einigung zwischen der Zentralstelle für das französische Auslandsschulwesen und der Schule in Saarbrücken. Damit bleibt die Partnerschaft in ihrer bestehenden Form erhalten. Zuvor hatte die Zentralstelle zusätzliche Geldforderungen an alle französischen Schulen im Ausland gerichtet. Das hätte für die Eltern hohe Zusatzkosten bedeutet. Allerdings sind in Frankreich noch mehrere Reformen geplant, von denen oft die Auslandsschulen finanziell betroffen sein könnten. Und das waren die Nachrichten mit Vido Wittekind. 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
4: 11 bis 15 Grad haben wir heute Nachmittag mit Schauern und frischem Wind. Heute Nacht ist es mal sternenklar, mal regnet es bei 6 bis 2 Grad. Da können wir dann auch noch mal unsere Winterjacke auskramen, glaube ich. Die war heute Nacht ja schon sehr gefragt. Es gibt allerdings auch immer wieder Schauer, vor allem morgen auch. Später dann Sonne und es wird milder noch mal bei 13 bis 17 Grad. Am Sonntag haben wir mal Sonne, mal Wolken und Schauer, dann bis 15 Grad.
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4: Hallo, ich bin Gabi Sawasch, freue mich über Ihre Begleitung heute Nachmittag hier auf SR Kultur. Ja, bei den ganzen Krisen und Katastrophen, da kann einem schon ganz flau ums Herz werden und es ist schwer, Zukunftsoptimismus beizubehalten. Dagegen argumentiert Nora Bossong unter anderem in ihrem neuen Buch Welt mit anderen Mitteln. Sie sagt nämlich, wenn wir unsere spirituellen Ressourcen wiederentdecken, dann können wir auch wieder hoffnungsvoller und mit Sinn nach vorne blicken. Darüber sprechen wir gleich um 14:45.

Aus Südkorea kommt dieser junge Sänger, Jogon heißt er, und war hier mit Old Notes zu hören. Jetzt Giacomo Puccini, den viele von Ihnen bestimmt als ganz großen Opernkomponisten kennen. Ich finde, es ist einer der besten überhaupt. Wenn ich seine Stücke wie La Bohème höre oder so, da geht mir immer das Herz auf. Hier haben wir ihn aber mal vor seiner Zeit in der Oper mit einem kleinen Menuett für Streichquartett, das es auch in einer Orchesterfassung gibt, hier mit dem Radiosinfonieorchester Berlin.

0: Giacomo Puccini vor seiner großen Opernkarriere hier mit einem schönen Menuett. Orientierungslosigkeit, die Suche nach uns selbst, Zukunftssorgen und Ängste. Gerade in unserer heutigen Zeit voller Krisen, Kriege und Katastrophen kann einem die Zuversicht manchmal abhanden kommen. Nora Bossong, Bestsellerautorin, praktizierende Katholikin und studierte Theologin, hätte eine Lösung in ihrem neuen Buch Welt mit anderen Mitteln für mehr Glauben in erschöpften Zeiten. Sie plädiert nämlich dafür, dass wir unsere spirituellen Ressourcen wiederentdecken. Mit ihr spreche ich jetzt hier auf SR Kultur am Nachmittag. Frau Bossong, Sie sagen, uns fehlt der Sinn für den Sinn. Zukunftspessimismus ist heutzutage in. Das klingt nach einer einfachen Lösung, könnte aber kompliziert sein. Wie finden wir den Sinn denn wieder?
1: Also ich glaube, dass wir tatsächlich uns auch wieder mehr trauen dürfen, auf etwas zu vertrauen, auf das sehr viele Menschen in sehr vielen Zeiten vertraut haben, nämlich den Glauben. Und dass, Sie sagten, die Suche nach uns selbst, dass die vielleicht auch damit beantwortet wird, dass wir über uns selbst hinauswachsen, dass wir von uns selbst absehen und nach dem schauen, was uns übersteigt. Und das ist für mich eben der Blick auf Gott. Es gibt verschiedene Worte dafür, es gibt noch viel mehr Vorstellungen davon. Aber dieser Glauben, der gerade, ich weiß nicht, im Saarland ist es vielleicht noch nicht ganz so, aber in Berlin ein bisschen schief angeschaut wird, dass man dem auch wieder mehr zutrauen kann.
0: Sie sagen es, dass man vielleicht schief angeschaut wird. Viele Menschen wollen ja vielleicht gar nicht mehr so viel mit der Kirche zu tun haben angesichts der Missbrauchsfälle. Ist das nicht auch eine Vertrauensfrage am Ende oder würden Sie sagen, Sie trennen da den Glauben von der Kirche an sich?
1: Nee, tue ich ja tatsächlich nicht und ich kann das Misstrauen sehr, sehr gut verstehen. Diese tiefe Vertrauenskrise ist eine, die Kirche selbst verursacht hat und zu verschulden hat. Und das wird dauern, das wird sehr lange dauern. Es passiert etwas, zum Glück langsam, aber ich kann wirklich verstehen, wenn man darüber zur Kirche nicht zurückfindet. Für mich ist die Kirche ein wichtiger Bestandteil meines Glaubens, aber ich würde trotzdem sagen, der Glaube ist ja auch noch mehr. Und wenn man tatsächlich wegen der von Ihnen genannten Ursachen der Kirche nicht mehr traut, dann würde ich zumindest dazu ermutigen, das nicht Gott in die Schuhe zu schieben.
0: Sie sagen ja, wenn wir uns mehr auch mit Transzendenz beschäftigen oder eben auch mit Glauben, dann schaffen wir es, die Krisen besser zu bewältigen. Wie funktioniert das konkret oder wie könnte das funktionieren?
1: Dass wir darauf vertrauen, dass das ganze Unrecht, was wir ja wahrnehmen, ob es uns selbst widerfährt oder in größeren Kontexten auch etwas weiter weg anderen Menschen widerfährt, dass das nicht das letzte Wort hat. Und ich glaube, das gibt uns überhaupt erstmal wieder eine Resilienz und eine Standfestigkeit, mit der wir darauf reagieren können, was alles an Ungerechtigkeit passiert und auch an Schlimmen, an Bösen. Und damit meine ich ja wirklich überhaupt nicht, dass wir das sozusagen Opium fürs Volk mäßig uns schön wegkaschieren, sondern den Blick dafür natürlich zu behalten, aber wieder handlungsfähig zu werden und nicht in Verzweiflung oder Depressionen abzudriften oder abzurutschen, vielmehr.
0: Sie beschreiben ja im Buch den Verlust Ihres Vaters und ich musste bei der Szene auch an eine junge Frau denken, die vor einigen Jahren mit gerade mal 36 gestorben ist. Das hatte mich damals sehr berührt, aber ich war auch davon berührt, wie sie im Glauben ihr Schicksal akzeptiert hat. Wie kann denn Glaube bei solchen existenziellen Themen helfen? Und haben Sie das selbst auch erlebt beim Tod Ihres Vaters?
1: Der Glaube, also zumindest der Christliche, gibt uns ja ein Vertrauen darin, dass der Tod, wie wir ihn vor uns haben, nicht das letzte Wort hat und dass es danach in welcher Form auch immer weitergeht. Und das ist, ja, ein Freund meines Vaters hat es mal so beschrieben, dass mein Vater todesbewusst gelebt habe. Und ich glaube, das hat es sehr gut getroffen, dieses zu wissen darum, dass wir irgendwann sterben werden, aber nicht so sehr am Hier und Jetzt festzuklammern, dass wir in eine unglaubliche Angst vor dem Tod erstarren. Und das ist natürlich immer eine Hoffnung, das ist kein Wissen darum, aber ich glaube, das kann uns sehr viel Zuversicht geben und selbst in schlimmsten Momenten, in denen wir selbst betroffen sind oder unsere Liebsten, dass wir dann nicht verzweifeln, sondern ja irgendwie weiter nach vorne blicken können.
0: Hier im Saarland, ich weiß nicht, ob es in Berlin ähnlich ist, erlebt man ein großes Eingebundensein auch in kirchliche Zusammenhänge, Kirchenchor, Gemeindearbeit. Das kann ja ein richtiges Auffangbecken auch sein für Menschen, die alleine sind. Ist das auch so ein Mittel, um positiv in die Zukunft zu schauen, dass man eben weiß, dass man nicht alleine ist?
1: Ich glaube, das ist ein ganz wichtiges Fundament und ich würde mal sagen, in Großstädten vielleicht tendenziell noch mehr als in kleinen Orten. Also Berlin ist da sehr betroffen von Menschen, die sich in Einsamkeit verlieren. Und gute Kirchengemeinden können genau das, die können auffangen. Mich haben sie aufgefangen in eben dieser Zeit, in der ich meinen Vater verloren habe, in der andere Menschen das weniger gut konnten, weil sie einfach auch unsicher waren, wie man in solchen Situationen umgeht. Es kann eben genau der Kirchenchor sein, viel alltäglicher. Man muss immer ein bisschen Glück haben, dass die Kirchengemeinde auch zu einem passt, indem man nun qua Wohnsitz zugelost wird. Aber auch das erlebe ich als ein sehr großes Fund und eine sehr wichtige Stütze in meinem Leben. Und ich glaube, gerade in einer Zeit, in der immer mehr Menschen von Einsamkeit betroffen sind und in der vielleicht auch gesellschaftlich immer mehr auseinanderstreben, kann das unglaublich wichtig sein und eine sehr große Hilfe in dieser Zeit.
0: Das heißt, Glaube und ein bisschen Mut und all das, was wir vielleicht auch gemeinsam erleben können, kann uns helfen, die Welt mit anderen Augen zu sehen?
1: Ja, das hoffe ich zumindest. Oder das ist meine Einladung in diesem Buch, wozu ich Menschen hoffe, irgendwie begeistern zu können.
0: Vielen Dank, Frau Bossung, dass Sie uns mitgenommen haben, hinter den Buchrücken sozusagen, Welt mit anderen Mitteln. Für mehr Glauben in erschöpften Zeiten erscheint am 7. Oktober, also gerade diese Woche, neu rausgekommen im Kösel Verlag. Danke Ihnen für das Gespräch.
1: Danke.

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1: Eine Stimme, die irgendwie über allem schwebt. Die Wolken über uns heißt passenderweise auch dieses Album. Fee Panafiel, eine Frankfurter Singer-Songwriterin hier bei uns auf SR Kultur mit Halbe Songs. Das Beste kommt zum Schluss, heißt der Film, den wir jetzt mit einem kleinen Soundtrack haben, nämlich von Mark Shaiman, das Hollywood Studio Symphony Orchestra spielt.

0: Eine Frau kommt irgendwann in die Wechseljahre, meistens zwischen 40 und 50, und trotzdem ist das Thema noch immer mit Scham behaftet, obwohl manche Frauen so belastet sind von den Symptomen, auch mit Gelenkschmerzen oder Brain Fog zum Beispiel, dass sie kaum mehr arbeiten können. Moderatorin Sabine Heinrich, selbst 49 und in den Wechseljahren, geht dem Thema und dem Umgang damit in einer neuen Doku auf den Grund.
1: 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Guten Morgen.
2: Susanne Heinrich am Mikrofon, Morningshow auf WDR 2.
3: Bis vor kurzem war das frühe Aufstehen gar kein Problem für mich.
4: Doch, ich merke das schon. Wortfindungsstörungen, Gelenke tun weh und ja, kurze Zündschnur.
2: Woran liegt's? Stress, die Frühschicht oder vielleicht ist die 49-Jährige in ihren Wechseljahren?
4: Dann wollen wir mal gucken. Bin ich in Wechseljahren?
5: Wir können das leider nicht direkt feststellen von einem Bild.
4: Aber das ist doch auch in den so zur Perimenopause Wechseljahre, dass man so Wortfindungsstörungen hat. Was wollte ich hier nochmal?
2: Die Wechseljahre, das Klimakterium. Es besteht aus mehreren Phasen. Prämenopause, Menopause, Perimenopause, Postmenopause. Zumeist zwischen Mitte 40 und Mitte 50 spielt sich diese hormonelle Umstellung ab und sie betrifft ausschließlich Frauen.
6: Ich hatte nie Kopfschmerzen und plötzlich habe ich solche Attacken mit sogar Sehstörungen.
7: Ja, man ist manchmal gereizt oder halt, ich habe total oft Brain Fog einfach, wo ich mir denke, Alter, bist du alt oder was ist hier los?
2: Hitzewallung, Schweißausbrüche, Zyklusveränderungen, Schlafstörungen, Gewichtszunahme, Herzrasen, Verdauungsprobleme, Blasenschwäche, Muskelschmerzen und. Das Klimakterium ist eine Aneinanderreihung von gesundheitlichen Problemen.
4: Zusätzlich können vor dem Beginn der Menstruation Symptome wie Kopfschmerzen, Brustspannen, Wassereinlagerung, Reizbarkeit. Reizbarkeit, das ist mein Thema. Glaubt man nicht, ne? Aber ich kann auch ganz schön durchdrehen, von nix auf gleich.
2: Als ob das alles nicht schwierig genug ist, sind Frauen mit den Umstellungen in den Wechseljahren meistens alleingelassen. Nicht nur von weitgehend unwissenden Männern, auch in der Medizin ist das Klimakterium ein einzig blinder Fleck im System.
8: Ich habe tatsächlich das Gefühl, dass das gar nicht angesprochen wird, nirgendwo. Du bekommst keine Informationen.
9: Nicht nur bei den männlichen, auch bei den weiblichen Ärzten.
2: Um die 9 Millionen Frauen sind in Deutschland betroffen. Weltweit vermutlich knapp 1 Milliarde. Erstaunlich, wie wenig im Verhältnis zu den Zahlen darüber gesprochen wird und wie selten es ausführlich in den Arztpraxen besprochen werden kann.
8: Ich finde es schlimm, dass das mit Frauen gemacht wird. Dass man sie in so einer Ungewissheit lässt, sie alleine damit lässt.
2: Und Ärztinnen geben zu.
4: Warum ist dieses Thema kein Thema im Studium? Warum auch bei Ärzten und Ärztinnen nicht?
10: Wenn du mich so fragst, dann ist es tatsächlich so, dass die Funktion von Frauen in der Gesellschaft geht hauptsächlich um das Gebären, ja, schwanger werden, Kinder bekommen.
4: Wie viel Zeit können Sie denn den Frauen geben für dieses Thema?
5: Das ist eine gute Frage. Also wenn man da wirklich mal so den Fakten ins Auge schaut, kaum Zeit. Also wir reden da wirklich von Minuten. Weil, ne, was die Krankenkassen jetzt da vergüten, ist überhaupt nicht adäquat. Ne? Also Menopausenberatung braucht Zeit. Ich muss individuell auf die Patientin oder möchte individuell auf die Patientin eingehen. Das kann ich einfach nicht in den vorgesehenen 3 Minuten.
2: 3 Minuten, das ist kürzer als dieser Bericht über den Film von Sabine Heinrich, die zudem die politischen Aspekte abklopft, ein gutes Beispiel aus England zeigt und auf die beruflichen Auswirkungen der Wechseljahre eingeht. Zeit, länger darüber zu sprechen.
11: Das ist ein gesellschaftliches Thema und es ist Schluss mit dem Tabuisieren.
0: Finde ich gut, denn es ist ein Thema, das uns nicht nur alle Frauen irgendwann betrifft, sondern auch unser Umfeld. Wechseljahre. Immerhin jetzt immer mehr Thema auch in Podcasts, in Büchern und in der neuen Doku, die ARD Story, die Wechseljahre. Zu heiß für Deutschland, ab heute in der ARD Mediathek.

0: Die britische Sängerin Celeste und Stop This Flame. Die Kabarettistin Annie Hartmann ist eine echte Frohnatur. Und das lebt sie auch auf der Bühne aus, nach Lust und Laune.
1: Aber wichtig ist, dass man die Lebensfreude bewahrt. Und diese kindliche Lebensfreude. Kinder freuen sich über jeden Kack. Die freuen sich schon, wenn man Kack sagt. Die hat Kack gesagt. Haben die 5 Minuten Spaß dran. Und wir haben das verlernt und man kann sich das wieder beibringen. Ihr könnt anfangen, wenn ihr zu Hause alleine seid. Wenn ihr von einem Zimmer ins andere geht, wenn ihr um die Ecke geht, sagt er einfach ganz laut, hui! Seht ihr, was das für eine gute Laune macht? Wenn man hui sagt, ist man automatisch gut gelaunt.
0: Sie geht alle menschlichen Themen, auch eher belastende, gerne mit Humor an, um ihnen die Schwere zu nehmen. Zum Beispiel auch den Klimawandel als Klimaballerina. Darf man darüber lachen und wie geht das, diesem existenziellen Thema was Humorvolles abzugewinnen? Darüber sprechen wir gleich nach Lambert und The Open mit ihr.

0: Lambert mit seinem ganz typischen präparierten Klaviersound hier bei uns auf SR Kultur am Freitagnachmittag. The Open, sein Song. Im einen Sommer regnet's pausenlos. Diesen Sommer haben wir ja einen Temperaturrekord nach dem nächsten gerissen und haben jetzt noch mit den Folgen zu kämpfen. In Kreta gab's gerade wieder unfassbare Überschwemmungen. 80% der Ernte sind dahin. Das sind alles erschütternde Ereignisse, die natürlich vor allem Folgen des Klimawandels sind und die uns schon ziemlich viel Angst machen können, wenn wir an unsere Zukunft denken. Anni Hartmann, Kabarettistin, bringt das mit Leichtigkeit auf die Bühne und mit ihr sprechen wir jetzt hier live auf SR Kultur. Sie wird das Programm nämlich heute Abend hier im Saarland auf die Bühne bringen, ist schon im Hotel hier bei uns im Saarland. Frau Hartmann, wenn wir daran denken, Überschwemmungen, Dürren, Hitzetote, da bleibt einem ja eher das Lachen im Halse stecken. Warum sind Sie der Meinung, dass wir trotzdem einfach mal herzlich darüber lachen könnten?
1: Naja, bei Hitzetote kann man natürlich nicht lachen, aber über andere Dinge kann man lachen. Und vor allen Dingen ist es ja so, wenn wir unsere Lebensfreude verlieren, ist ja niemandem geholfen. Und ich finde zum Beispiel so eine Reaktion auf ausgetrocknete Flüsse, wenn unser Verkehrsminister Bilger dann sagt, wir müssen die ausbaggern, dann kann ich da schon drüber lachen, weil wenn ich meine Wanne nicht voll kriege, kaufe ich mir auch keine größere. Ne? Also das ist dann schon so ein Moment, wo ich denke, nee, gut, dass da Fachleute am Werk sind. Ne? Also da bleibt einem schon nur noch das Lachen übrig, ja.
0: Aber es ist trotzdem wahrscheinlich eine Gratwanderung, oder? Ist es nicht schwer, so einem existenziellen Thema mit Humor zu begegnen?
1: Na, ich finde, es ist der einzige Weg, man ihm begegnen kann. Also ich, auf der Bühne beschäftige ich mich ja mit den Klimalügen, also diesen gängigen, die ja, also mittlerweile ist es ja wirklich so, dass es den Klimawandel gibt, kann ja keiner mehr leugnen. Also versucht man, Desinformationen zu streuen, um Zeit zu gewinnen. Also die fossilen Unternehmen wollen natürlich weiter verkaufen, ist ja klar. Also brauchen die Zeit und das macht man mit Desinformation. Und da versuche ich einen Gegenpunkt zu setzen und Aufklärungsarbeit funktioniert super mit Humor, weil man sich die Fakten dann auch einfach besser merkt.
0: Und geht das auch ohne Menschen dabei ein schlechtes Gewissen einzureden? Weil das ist ja immer so ein bisschen mit dabei, wenn man über die Klimakrise spricht, ne?
1: Ja, das nehme ich den Leuten sogar ein bisschen, dieses schlechte Gewissen, weil natürlich müssen wir alle auf die Umwelt achten, aber natürlich müssen wir hauptsächlich erstmal andere Politiker, Parteien wählen und die müssen auch andere Dinge tun, ne? Weil unser Hebel ist klein.
0: Sie haben schon ein paar Beispiele angesprochen. Inwiefern ist denn dieser Name Klimaballerina auch Programm?
1: Na, weil er die Leichtigkeit mit drin hat. Also ich finde, das hat so eine Leichtigkeit, wenn man da so durchs Leben tänzelt. Und so versuche ich das auch auf der Bühne zu machen, dass das mit Leichtigkeit und Frohsinn trotz all der Fakten, die ich da verpacke, bei den Leuten in einem tänzelnd ankommt.
0: Was für Fakten verpacken Sie? Also was sind so die Themen, die Sie auch konkret ansprechen?
1: Also natürlich, wie gesagt, die gängigen Klimalügen, ne, dass es angeblich Zweifel am menschengemachten Klimawandel gibt. Ne, dann das CO2, das ist ja immer so das Übliche, dass man sagt, CO2 ist ein natürlicher Stoff, das kann gar nicht schädlich sein. Und da erzähle ich den Leuten dann, dass es natürlich das natürliche CO2 gibt, aber es gibt eben auch das menschengemachte CO2. Und die kann man nun mal ganz klar voneinander unterscheiden, weil die sich halt chemisch tatsächlich unterscheiden. Und wenn man da dann einen schönen Witz zumacht, ne, dass Naturwissenschaften auch lustig sein können, ne, steht ein Neutron vor der Disco und der Türsteher sagt, nee, heute nur für geladene Gäste, dann verlieren die Menschen durch diesen Witz die Angst davor, dass da jetzt was Naturwissenschaftliches kommt. Und dadurch sind die viel offener, diese Info auch mitzunehmen.
0: Macht es die Welt ein bisschen besser, wenn wir darüber lachen können?
1: Ich finde, grundsätzlich macht Lachen die Welt besser. Also selbst wenn Sie von mir aus über Mario Barth lachen, Hauptsache man lacht. Ne?
0: Das stimmt.
1: Und das ist auch gesund und entspannt die Gesichtsmuskulatur, senkt die Stresshormone. Also Lachen, finde ich, tut der Welt grundsätzlich gut.
0: Das stimmt. Und man kann für anderthalb Stunden mal den Rest der Welt auch ein bisschen vergessen, wenn man zu Ihnen ins Programm kommt zum Beispiel.
1: Das und es tut auch ganz gut, mal sich mit Leuten in einem Raum zu befinden, die so ungefähr eine ähnliche Vorstellung der Welt haben. Also man hat ja manchmal so das Gefühl, man ist so auf verlorenen Posten unterwegs und alle tun so, als gäbe es keinen Klimawandel oder als wäre es schon nicht so schlimm. Und das ist manchmal schon ganz schön, in einem Raum zu sein, wo man merkt, ah, hier sind noch andere, die sich mit dem Thema beschäftigen möchten und die haben auch Spaß daran, das mit humorvoller Art und Weise zu tun.
0: Und alle im Publikum sind auch dieser Meinung oder gibt es da schon mal den einen oder anderen Stänkerer mit drin?
1: Na, was heißt Stänkerer? Man muss ja auch nicht immer einer Meinung sein. Das wird ja immer so gerne vergessen, ne? Also alle reden immer von Demokratie und die Gesellschaft darf nicht gespalten sein. Und sobald jemand anderer Meinung ist, rennt jeder raus, ne? So. Also das finde ich immer so ein bisschen erschütternd, weil ich denke, ja, wie soll denn das gehen? Also was mich immer wahnsinnig freut, dass nach der Show Leute zu mir kommen und sagen, Ich bin nicht in allem Ihrer Meinung, aber ich fand die Denkanstöße super. Das sage ich auch mal. Toll, dass Sie das noch so sehen können. Es ist gar nicht mein Anspruch, dass alle meiner Meinung sein müssen. Wobei natürlich bei naturwissenschaftlichen Fakten gibt es halt wenig Meinung.
0: Das also, stimmt. Da Fakten Physik sind Fakten.
1: Physik ist Physik. Da kann man schlecht verhandeln. Auch nicht über ein Tempolimit.
0: Also wenn jemand heute Abend eintauchen möchte mit Ihnen in die humorvolle Sicht auf den Klimawandel und die Folgen, dann geht das in der Frauenbühne Klimaballerina heute Abend, 9. Oktober, 20 Uhr im Rahmen der Frauenbühne in der Stadthalle Dillingen. Und ja, wir wünschen Ihnen guten Auftritt, Anni Hartmann, und viele gute Lacher und eine positive Sicht auf die Zukunft.
1: Dankeschön.
0: Danke für den schönen Talk. Alles Gute. Tschüss.
1: Tschüss.
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1: 16 Uhr. Die Deutsche Bahn will in den kommenden 5 Jahren deutlich weniger Strecken sanieren als bislang geplant. Wie das Unternehmen und das Bundesverkehrsministerium mitteilten, sollen bis 2031 nur noch 13 statt 21 Strecken umfassend erneuert werden. Damit wird auch die Modernisierung der Strecke zwischen dem französischen Vorbach und Saarbrücken nach Ludwigshafen auf die Zeit nach 2031 verschoben. Aus der SR-Nachrichtenredaktion Andreas Kindl.
2: Eigentlich war geplant, in den Jahren 2028 und 29 die Strecke jeweils für mehrere Monate komplett zu sperren. Als Grund für den neuen Zeitplan führten die Bahn und das Ministerium nun unter anderem an, dass während der Sanierungsarbeiten bessere Umleitungsstrecken eingerichtet werden sollen. An dem Prinzip, dass zentrale Strecken mehrere Monate für die Bauarbeiten gesperrt werden, will die Bahn aber festhalten. Die saarländische Mobilitätsministerin Berg bezeichnete die nun verkündete Verschiebung als eine bittere Nachricht für die Fahrgäste und die Wirtschaft. Besonders kritisch sei, dass die Sanierung auf einen unbestimmten Zeitpunkt nach 2031 verschoben worden ist.
1: In Mecklenburg-Vorpommern wollen SPD, Linke und Grüne Koalitionsverhandlungen aufnehmen. Das geht aus einer gemeinsamen Erklärung nach erfolgreichen Sondierungen hervor. Nun empfahlen die Verhandlungsleiter der drei Parteien ihren Gremien Koalitionsgespräche. In den Sondierungen habe man sich bereits auf zentrale Vorhaben verständigt. So sollen Kitas beitragsfrei und alle Krankenhausstandorte erhalten bleiben. Außerdem streben SPD, Linke und Grüne in Mecklenburg-Vorpommern mehr Bürgerbeteiligung an. Der Besuch von Altkanzler Schröder beim russischen Präsidenten Putin sorgt in Berlin für Entrüstung. Schröder hatte vorgestern mit Putin dessen 74. Geburtstag gefeiert. Kritik daran kommt auch aus Schröders eigener Partei, der SPD. Birte Sönnigsen für SR Info.
3: SPD-Vizekanzler Lars Klingbeil sagt der Süddeutschen Zeitung, dieser Besuch sei völlig inakzeptabel. Klingbeil erinnert daran, dass Russland einen brutalen Angriffskrieg gegen die Ukraine führt und dort unermessliches Leid über die Menschen bringt. Auch die stellvertretende SPD-Fraktionsvorsitzende Siemtje Möller äußert sich entsetzt. Sie sei fassungslos, dass der Altbundeskanzler fröhlich mit dem Kriegsverbrecher Wladimir Putin die Sektkorken knallen lasse. Auch Bundeskanzler Friedrich Merz ist empört über den Besuch. Ein stellvertretender Regierungssprecher sagt, Putin allein sei für den Krieg in der Ukraine verantwortlich.
1: Im Saarland gibt es immer mehr kleine Waffenscheine. Das geht aus den aktuellen Zahlen des Waffenregisters hervor. Stand Ende September waren es mehr als 14.200. Im laufenden Jahr kamen saarlandweit mehr als 300 kleine Waffenscheine hinzu. Damit setzt sich der Trend der vergangenen Jahre fort. Sowohl im Saarland als auch deutschlandweit beantragen immer mehr Menschen einen kleinen Waffenschein. Er berechtigt etwa dazu, eine Schreckschusswaffe verdeckt zu tragen. Die Sparkassen im Saarland haben in diesem Jahr etwas mehr neue Kredite bewilligt. Die Summe lag bis Ende August bei 1,55 Milliarden Euro. Ein leichtes Plus von 1,5%. Deutlich stärker legte das Geschäft mit Wertpapieren zu. Kunden erwarben laut Sparkasse Papiere für gut 300 Millionen Euro. Eine Steigerung von fast 33%. In Frankfurt ist die erste Tarifverhandlungsrunde für die Beschäftigten in der Metall- und Elektroindustrie ohne Ergebnis geblieben. Das haben sowohl die Arbeitgeberseite als auch die Gewerkschaft IG Metall mitgeteilt. Die IG Metall fordert unter anderem 5% mehr Geld bei einer Laufzeit des Tarifvertrags von 12 Monaten. Die Arbeitgeberseite lehnt dies mit Verweis auf die wirtschaftliche Lage ab. Verhandelt wurde für die rund 360.000 Beschäftigten aus Rheinland-Pfalz, Hessen und dem Saarland. Und das waren die Nachrichten mit Vido Wittekind. 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
4: Dicke Wolken und Regen haben wir heute Nachmittag bei kühlen 9 Grad in Freisen und 12 in Saarbrücken. Auch heute Nacht gibt's immer wieder Schauer. Erst gegen morgen lockert es auf, kühlt ab auf 11 bis 7 Grad. Morgen starten wir mit Regen in den Tag, später gibt's Sonne und ein paar Schauer. Wird ein bisschen milder mit bis 17 Grad. Am Sonntag mal Sonne, mal Wolken und Schauer bei bis 15 Grad.
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4: Und ich bin Gabi Sawasch, freue mich, dass Sie da sind. Der Saarbrücker Regisseur Wolfgang Staudte wäre 120 Jahre alt geworden und das wird am Wochenende hier in Saarbrücken gefeiert, unter anderem im Kino 8,5. Da gibt es nämlich eine neue Dokumentation zu sehen. Wolfgang Staudte, Feigheit macht jede Staatsform zur Diktatur. Zum Geburtstag haben wir gleich ein Porträt. Thema um 15:15 bei uns.

Falls Sie den Eurovision Song Contest 2018 gesehen haben, dann ist Ihnen diese junge Dame vielleicht aufgefallen. Sie ist dann nämlich für Portugal angetreten mit knallpinken Haaren. Inzwischen auch jenseits des Eurovision Song Contests ein Begriff. Die Portugiesin Claudia Pascoal. Hier war sie es bei uns auf SR Kultur am Freitagnachmittag mit einem schönen, entspannten Song ihrer Platte. Antoni Dvořák haben wir jetzt, damit wieder mal sehr melancholische und, wie ich finde, sehnsuchtsvolle Musik. Die steckt auch in dieser Legende Nummer 3 in G-Moll. Eine Orchesterfassung mit dem English Chamber Orchestra.

0: Antonín Dvořák und eine seiner Legenden hier mit dem English Chamber Orchestra. Ein ganzes Wochenende für Wolfgang Staudte gibt's von heute bis Sonntag hier in Saarbrücken. Das ist auch kein Zufall, denn Saarbrücken ist der Geburtsort des bekanntesten saarländischen Filmemachers neben Max Ophüls. Er gilt als einer der wichtigsten Nachkriegsregisseure und hat auch viel über die deutsche Schuld auf die Leinwand gebracht. Hendrik Warnke stellt ihn vor.
1: Es ist ein Skandal. Die Hausgemeinschaft müsste sich da beschweren über so etwas. Ich hätte den Kerl schon längst an die Luft gesetzt. Das hätte sich gehört. Das wäre anständig gewesen, aber die beiden, die leben ja scheinbar wie die Trochteltauben zusammen.
2: So heißt es 1946 in Die Mörder sind unter uns. Doch was sich hier auf die Figuren bezieht, könnte kaum treffender für den Mann hinter dem Film sein. Bloß war es mehr als nur ein Skandal, den Wolfgang Staudte mit seinen Filmen losgetreten hat. Der Mann, der regelmäßig als Nestbeschmutzer diffamiert wurde und es sich offenbar zur Aufgabe gemacht hatte, die dekadenten Nachkriegsdeutschen regelmäßig mit ihrer offenen Schuld zu konfrontieren. Bereit, das zu hören, waren die meisten auch lange nach Die Mörder sind unter uns noch nicht. Vor allem von jemandem, der selbst nicht schuldbefreit war. Denn anders als beispielsweise Max Ophüls und viele andere, geht Staudte nicht ins Exil, als die Nazis die Macht übernehmen, sondern passt sich an. Später kommentiert er selbst das so.
3: Komplett unpolitische Einstellung war es nicht, es war eine komplett feige Einstellung. Nämlich sich nicht zum Widerstand zu bekennen, auf der einen Seite, auf der anderen Seite einfach nur das. Später habe ich mich auch geniert. Es gab nur ein einziges Prinzip, Überleben.
2: Anders als sein Vater tritt Staudte zwar nie in die NSDAP ein, bleibt aber trotzdem in der Branche, arbeitet als Komparse und Regisseur und wirkt auch an Propaganda mit. Vor allem, um nicht an die Front zu müssen, um nicht töten zu müssen, das betont er immer wieder. Denn auch wenn er nicht im Widerstand war, Kriegsgegner war er Zeit seines Lebens.
4: Der hat einfach auch gesagt, angeklagt ist der Krieg und dafür hat er gearbeitet, als Kriegsgegner hat er sich eingesetzt.
2: Sagt Uschi Schmidt-Lehnhardt von der Wolfgang Staudte Gesellschaft. Und so schonungslos Staudte auch anklagt, sind die Hauptangeklagten selten die Individuen, sondern eher das System.
4: Er verzichtet vielfach auf Schuldzuweisungen. Er stellt bestimmte Umstände dar, unter denen die Menschen so geworden sind, wie sie geworden sind. Und das finde ich halt interessant, weil wenn man jemand anders schuldig spricht, dann hat man für sich selbst keine Verantwortung mehr. Dann kann man die abgeben. Wenn man aber sieht, dass die Umstände dazu führen, dass jemand schuldig wird, muss man sich dafür einsetzen, dass diese Umstände geändert werden.
2: Menschlich, empathisch und mit Grautönen zeichnet Staudte die meisten seiner Figuren. Oft geht es vielmehr um die, die ihre Fehler einsehen und zu ihrer Schuld stehen, als die, die daneben stehen und pöbeln. Zum Beispiel 1960 in Kirmes, der die Geschichte eines Deserteurs und den gegenwärtigen Umgang einer Gemeinde damit zeigt.
5: Herr Ried, mit einem oder mit zwei R?
6: Mit zwei R, Mensch. Was soll denn mit dem armen Hund da geschehen?
7: Armer Hund. Schweine. Ihr Vaterland im Stich lassen in der Not.
2: Für diese Perspektive wird Staudte damals sowohl gefeiert als auch zur Hassfigur und gerade während des Kalten Kriegs auch zum Politikum. Denn Staudte ist einer der wenigen, der sowohl in der BRD als auch in der DDR dreht.
4: Für ihn war es wichtig, dass man den Kalten Krieg oder den sogenannten Eisernen Vorhang durchbricht und halt weiterhin mit den Leuten im Osten zusammenarbeitet.
2: Gerade in der BRD ist die Reaktion darauf scharf. Hier zum Beispiel 1964 in einem Interview mit dem WDR.
8: Herr Staudte, sind Sie Kommunist?
3: Ich habe nichts dagegen, wenn man mich dafür hält. Ich bin kein Kommunist, aber man wird mich dafür halten, weil ich mich zu einer gewissen Zeit nicht am Kalten Krieg beteiligt habe.
2: So hagelt es immer wieder schlechte Kritiken und politischen Druck. Die DDR nutzt das und stellt sich demonstrativ vor, den international und in Fachkreisen hoch angesehenen Staudte. Und trotzdem ist es die DEFA, für die er ab 1955 nach vorherigen Spannungen und einem Streit mit Bertolt Brecht nie wieder arbeitet.
3: Bertolt Brecht, er ist eifersüchtig auf das Bild, er ist ein Mann des Wortes. Und in dem Augenblick, er will im Grunde eigentlich nur die Illustration zu seiner Dichtung.
2: Doch auch in der BRD wird es immer schwieriger, an Geld zu kommen, sodass er 1968 seinen Film Heimlichkeiten komplett selbst finanziert und auf dem Gesicht landet. Der Film floppt, Staudte verschuldet sich stark und muss von nun an vor allem Auftragsarbeiten im Fernsehen annehmen. Sein Ruf in der BRD verbessert sich. 1978 wird ihm sogar das Bundesverdienstkreuz verliehen. Ein großes Kino-Comeback feiert er trotzdem nie. 1984 stirbt Staudte im Alter von 77 Jahren am Set von Der eiserne Weg an Herzversagen. Und heute, so sehr Staudtes Filme auch Produkt ihrer Zeit sind, so manche vermeintliche Rechtfertigung für menschenverachtendes Verhalten wirkt gar nicht mal aus der Zeit gefallen, findet Uschi Schmidt-Lehnert.
4: Früher habe ich auf die Staudte-Filme hingewiesen mit dem Bewusstsein, Staudte gehört zum großen filmkulturellen Erbe und die Filme haben ihre Bedeutung in ihrer Zeit. Und in letzter Zeit aber glaube ich einfach, dass sie in ihrer Aktualität so zunimmt, dass einem fast das Fürchten kommen kann.
0: Da trifft sie, glaube ich, genau den richtigen Punkt. Hendrik Warnke erinnert an Wolfgang Staudte zum 120. Geburtstag. Der wird das ganze Wochenende hier bei uns in Saarbrücken gefeiert. Heute im Kino 8,5 mit dem Film Rotation. Und am Sonntag gibt's die neue Doku Feigheit macht jede Staatsform zur Diktatur. Ebenso im Kino 8,5 und im Filmhaus seine Drei-Groschen-Oper. Mehr zum Leben und Wirken von Wolfgang Staudte übrigens auch auf der Internetseite der Wolfgang Staudte Gesellschaft.

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tolle Frau und Musikerin Mina Richman, halb Deutsche, halb Iranerin, die ja unter anderem auch schon mit einem Protestsong für den Iran bekannt geworden ist hier bei uns. Mit einem aktuellen Titel von diesem Sommer, Different Flavors of Being Happy, heißt ihr Album Show Me, Don't Tell, der Song daraus. Donald Trump hat bestimmt schon darauf spekuliert, dass er vielleicht endlich in diesem Jahr den Friedensnobelpreis bekommen wird. Aber Sie wissen es wahrscheinlich inzwischen, es hat nicht geklappt. Nawa Netem Navi Pillay, unerschrockene Kämpferin für das Recht aus Südafrika, ist die Friedensnobelpreisträgerin. Die stellen wir gleich vor nach dem nächsten Stück von Esther Abrami, Sparkles aus dem Film Your Name.

Filmmusik, Your Name Sparkles, also ein bisschen was Sprudelndes hier bei uns auf SR Kultur mit Esther Abrami. Sie ist die Tochter eines Busfahrers aus dem südafrikanischen Durban und heute eine der einflussreichsten

0: Navi Pillay von ihrer Auszeichnung. Der Ort könnte passender kaum sein. Schließlich widmet sich die 2014 gegründete Nürnberger Stiftung der Förderung des Völkerstrafrechts und der damit verbundenen Menschenrechte.
1: Hier bedeutet mir Ihr Applaus sehr viel. Man will keinen Preis, keine Auszeichnung oder sonst etwas erhalten, wenn die Öffentlichkeit nicht der Meinung ist, dass man es verdient hat. Aber als Anwältin und Richterin möchte ich die Information zunächst dennoch überprüfen.
0: 1941 wird Navi Pillay in einem Vorort der Hafenstadt Durban geboren. Als Tochter eines Busfahrers und einer Hausfrau mit indischen Wurzeln wächst sie im südafrikanischen Apartheidstaat auf und erlebt früh, wie Menschen wegen ihrer Hautfarbe systematisch benachteiligt und diskriminiert werden. Gegen alle Widerstände studiert sie Jura, macht ihren Abschluss und eröffnet 1967 ihre eigene Kanzlei. Navi Pillay verteidigt politische Häftlinge, setzt sich für Menschen ein, die wegen ihres Widerstands gegen das rassistische Regime verfolgt und inhaftiert werden. Nach dem Ende der Apartheid schreibt sie an der demokratischen Verfassung des neuen Südafrikas mit und wird als erste nicht-weiße Richterin an den High Court des Landes berufen. Dann der Wechsel ins Ausland. Navi Pillay ist mehrere Jahre lang Präsidentin des Tribunals zur Aufklärung des Völkermords in Ruanda und wird später UN-Hochkommissarin für Menschenrechte. So offen wie furchtlos kritisiert sie Folter, Diskriminierung und Kriegsverbrechen. Zuletzt leitete die einflussreiche Juristin die UN-Untersuchungskommission zum Krieg im Gazastreifen.
1: Das Letzte, was ich getan habe, war die Vorlage des Berichts über Gaza, in dem das dortige Geschehen als Völkermord bezeichnet wird. Eine der häufigsten Reaktionen auf diesen Bericht besteht darin, mir für meinen Mut Anerkennung zu zollen. Und Sie können sich vorstellen, wie überrascht ich darüber war. Warum sollte man Mut brauchen, um die Wahrheit auszusprechen?
0: Der Bericht sorgt weltweit für Aufsehen. Aus Israel kommt scharfe Kritik. Navi Pillay wird Einseitigkeit vorgeworfen und, dass sie israelische Sicherheitsinteressen zu wenig Gewicht beigemessen habe. Die frisch ausgezeichnete Friedensnobelpreisträgerin weist das entschieden zurück und sagt, man lege das Recht aus, betrachte alle Fakten und dann treffe man eine unparteiische Entscheidung.
2: You interpret the law, you look at all the facts, so it's an impartial decision making.
0: Südafrikas Präsident Cyril Ramaphosa sagte, mit der Ehrung von Richterin Pillay biete sich die Gelegenheit, ihre Beiträge zur Stärkung des Friedens, zur Wahrung der Menschenwürde und zur Vermittlung von Hoffnung in Südafrika und weltweit zu würdigen. Mit der heutigen Entscheidung ist die Reihe der großen südafrikanischen Friedensnobelpreisträger um einen Eintrag länger. Neben Albert Luthuli, Nelson Mandela, Frederick Willem de Klerk und Desmond Tutu steht jetzt auch Navi Pillay, der Name einer unerschrockenen Juristin und Symbolfigur für die Durchsetzung des internationalen Rechts.
3: Stefan Überbach würdigt Navanitem Navi Pillay. Sie ist heute zur diesjährigen Friedensnobelpreisträgerin gekürt worden.

Valentin Vent, der mit Mont étrangère. Französisch spricht auch der Luxemburger Pianist Francesco Tristano, außerdem Deutsch. Hat mir mal im Interview erklärt, warum Tristano sein Vorname damals war, den er inzwischen sozusagen als seinen Künstlernamen etabliert hat. Nämlich, Sie können dreimal raten, weil seine Mutter ein großer Fan von Richard Wagner ist und an Tristan und Isolde gedacht hat, als sie ihm diesen Beinamen gegeben hat. Er brennt, seit er 7 Jahre alt ist, für die Musik von Johann Sebastian Bach und die bringt er unter anderem, aber auch kombiniert mit seiner eigenen Musik zu uns hierher auf den Hallberg. Wir stellen Francesco Tristano gleich vor nach diesem Stück Space Gitanos von Jan Pascal.

0: Die Space Gitanos hier mit Jan Pascal auf SR Kultur am Freitagnachmittag. Den Luxemburger Francesco Tristano, den können Sie genauso gut im Club Berghain in Berlin treffen wie in der Luxemburger Philharmonie. Er spielt überall mit der gleichen Leidenschaft, egal welche Musik, aber besonders gerne Johann Sebastian Bach oder selbst Komponiertes. Am Sonntag kommt er zu uns nach Saarbrücken. Denise Dreyer stellt den eigenwilligen Künstler vor.
1: Als ich klein war, habe ich meiner Klavierlehrerin gesagt, eigentlich möchte ich nur Bachs Musik spielen und meine eigene Musik spielen. Und dann meinte sie, das ist nett, dass du das so sagst, aber du bist nur 7 Jahre alt und es gibt eine Menge von Komponisten, Mozart, Beethoven, Schubert, Schumann und so weiter. Und wir werden sehen, natürlich wirst du auch Bach machen, aber es gibt sehr viele Komponisten. Und dann habe ich gesagt, ja, aber eigentlich will ich nur Bach und meine eigene Musik spielen. Das heißt, eigentlich hat sich nichts verändert, wirklich.
2: Francesco Tristano, gebürtiger Luxemburger, heute in Barcelona lebend, ist dieser Maxime immer treu geblieben. Während seiner weltweiten Karriere, oft in Zusammenarbeit mit anderen Pianisten wie Alice Saraot und mit den 2 Tonmeistern, die ständig mit ihm touren, bleiben diese 2 Fixsterne. Das eigene und Bach. Und an dem wird Tristano nicht auch nur eine Note ändern.
1: Bach spiele ich prinzipiell genauso, wie er das geschrieben hat. Also ich finde, Bachs Musik braucht eigentlich nicht abgedatet zu werden. Aber wenn sie im Kontext steht, zum Beispiel mit einem anderen Präludium und Fuge, ich denke zum Beispiel an das Prelude and Fugue von Friedrich Gulda, dann hat man dieselbe Idee, sagen wir, umgesetzt mit anderen Mitteln, und zwar mit eher groovigeren, jazzigen Mitteln aus dem 20. Jahrhundert. Und somit stünde Friedrich Gulda im Kontext mit Johann Sebastian Bach.
2: Und seien wir ehrlich, kein Komponist ist so robust, steht mit seinen Kompositionen so über den Dingen wie die von Johann Sebastian Bach. Er strahlt auf die zeitgenössische Musik, die ihm Tristano zur Seite stellt. Und die wiederum lässt Bach neu aufleuchten. Spannend für alle Beteiligten.
1: Prinzipiell soll man das Publikum nie unterschätzen. Die haben immer die besten Reaktionen, die richtigsten Reaktionen. Wenn ich es schaffe, mich selber zu überraschen, dann kann ich auch das Publikum überraschen. Und das sind dann meistens die besten Konzerte.
2: Das haben inzwischen auch die Konzertveranstalter gemerkt. Bisher jammern sie immer über das älter werdende und dann wegsterbende Publikum. Leute, hört auf die jungen Künstler. Folgt ihren Ideen.
1: Ich glaube, mein Publikum ist sehr gemischt. Es ist immer schwer vorherzusagen, wer dann kommt, ob es dann junge Leute sind oder Klassikfans, die vielleicht ein bisschen älter sind. Aber ich würde sagen, eigentlich ist immer eine Mischung und das ist erfrischend, immer wieder.
2: Über sein Instrument, das Klavier, hat Tristano mal gesagt, es sei ein perfekter Erfüllungsgehilfe seiner Ideen.
1: Von der Physik, vom Bau ist der Flügel jetzt mehr oder weniger seit ein paar Generationen, würde ich sagen, identisch. Aber für mich, die Anwendung ist dann, den Klavierklang elektronisch zu verfremden. Spätestens bei den Klassikern war dann Klavier schon quasi das Alpha-Instrument unter allen Instrumenten. Eben deswegen, weil es solche Fähigkeiten hat, dass kein anderes Instrument hat.
2: Francesco Tristanos Vision vom Klavierklang. Das kommende Konzert wird eine Weiterentwicklung seiner Ideen zur Manipulation, Verfremdung sein. Immer geerdet durch den ewig gültigen Bach.
1: Das ist meine Inselmusik sozusagen. Also wenn ich einen Komponisten mit auf eine einsame Insel nehmen würde, dann auf jeden Fall Bach.
2: Aber weil der große Sendesaal keine einsame Insel ist, sondern voll mit Leuten mit offenen Ohren.
1: Ich spiele Klavier, ich werde auch weitere Keyboards auf der Bühne haben. Das heißt, ich bin wirklich in bester Gesellschaft mit ein paar Tasteninstrumenten. Ich habe auch meinen Rechner dabei, ich habe meinen Tonmeister dabei. Das sind alle diese futuristischen Aspekte, dass der Klang noch nicht endgültig ist vom Klavier. Wir können noch viel experimentieren und wer weiß, wohin der Klavierklang uns noch führen wird.
0: Wohin er uns führen wird, das können Sie am Wochenende mit erleben. Er ist nämlich zum Abschluss des Kulturfestivals Vielfalt und Villa Liberté, der Villa Lessing, hier oben bei uns auf dem Hallberg. Am Sonntag um 19 Uhr spielt er Bach und Beyond. Da haben wir auch einige Auszüge davon bei uns im Programm. Klavier mit elektronischer Musik, Klassik und Techno haben wir ja eben im Beitrag von Denise Dreyer gehört. Also Vielfalt und Liberté, der Festivalabschluss am 11. Oktober mit Francesco Tristano um 19 Uhr hier oben bei uns auf dem Hallberg.
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1: 17 Uhr. Die Deutsche Bahn will in den kommenden 5 Jahren deutlich weniger Strecken sanieren als bislang geplant. Wie das Unternehmen und das Bundesverkehrsministerium mitteilten, sollen bis 2031 nur noch 13 statt 21 Strecken umfassend erneuert werden. Damit wird auch die Modernisierung der Strecke zwischen dem französischen Vorbach über Saarbrücken nach Ludwigshafen auf die Zeit nach 2031 verschoben. Sören Hinze für SR Info.
2: Die Verschiebung soll ermöglichen, stabilere Umleitungen für den Güter- und Personenverkehr anzubieten. Außerdem plant die Bahn nun eine zügigere Digitalisierung der Schiene. Ab Anfang der 2030er Jahre soll grundsätzlich bei jeder Korridorsanierung direkt EDCS Level 2 verbaut werden, also Strecken, die ganz ohne klassische Leuchtsignale auskommen. Immer wieder gibt es Kritik an den Korridorsanierungen, weil es auf einigen Strecken länger gedauert und mehr gekostet hat als ursprünglich geplant. Bis wann die sogenannte Generalsanierung aller rund 40 geplanten Strecken abgeschlossen sein wird, ist offen. Ursprünglich war der Plan, bis 2036 fertig zu werden.
1: Die Zahl der Firmenpleiten in Deutschland ist auch im Juli spürbar gestiegen. Nach Angaben des Statistischen Bundesamtes gab es rund 2370 Unternehmensinsolvenzen und damit 8% mehr als im Vorjahresmonat. Es ist der höchste Wert für diesen Monat seit 13 Jahren. Die Deutsche Industrie- und Handelskammer erklärte, der Rekord zeige, dass die zwischenzeitliche wirtschaftliche Erholung die Breite der Wirtschaft bei weitem nicht erfasse. Die Saarbahn hat angekündigt, im Tarifkonflikt mit der GDL ihr Ersatzangebot weiter auszubauen. Wie das Unternehmen mitteilte, sollen noch in diesem Monat weitere Busfahrer zu Straßenbahnfahrern ausgebildet werden. Demnach sollen sie bereits Anfang Dezember eine theoretische und praktische Prüfung ablegen. Sie sollen im Anschluss die Fahrgäste auf der Strecke zwischen Saarbrücken-Römerkastell und der Haltestelle Etzenhofen in Riegelsberg transportieren. Außerdem teilte die Saarbahn mit, dass bis zum Jahresende insgesamt 10 neue Saarbahnzüge zur Verfügung stehen. Die Sparkassen im Saarland haben in diesem Jahr etwas mehr neue Kredite bewilligt. Die Summe lag bis Ende August bei 1,55 Milliarden Euro, ein leichtes Plus von 1,5%. Deutlich stärker legte das Geschäft mit Wertpapieren zu, SR-Info-Reporter Jimmy Booth.
3: Nach einem sehr guten Vorjahr sei das Plus an Krediten dieses Jahr nur leicht ausgefallen. So erklärt sich die Präsidentin des Sparkassenverbands Cornelia Hoffmann-Betscheider das laufende Jahr. Die gute Entwicklung setze sich weiter fort. Trotzdem könnte es auch noch besser sein, so Hoffmann-Betscheider weiter. In diesem Jahr setzten die Sparkassen bisher deutlich mehr Wertpapiere ab. Kunden erwarben Papiere für gut 300 Millionen Euro, eine Steigerung von fast 33%.
1: In Vorbach ist gestern auf einen Supermarkt geschossen worden. Nach Angaben der Staatsanwaltschaft stieg ein Vermummter aus einem Auto und schoss 13 Mal mit einer Handfeuerwaffe auf die Geschäftsfassade. Zu diesem Zeitpunkt befanden sich ca. 20 Kundinnen und Kunden in dem Geschäft. Es gab keine Verletzten. Der Angreifer floh daraufhin zum Auto, in dem sein Komplize wartete. Das Fahrzeug wurde später am Bahnhof in Vorbach gefunden. Es wurde vor der Tat offenbar in der Nähe von Paris gestohlen. Die Polizei in Vorbach ermittelt nun wegen versuchten Mordes. Judoka Anna Monta-Olek hat die 2. deutsche Medaille bei den Weltmeisterschaften in Baku gewonnen. Die 24-Jährige setzte sich in der Klasse bis 78 Kilo im kleinen Finale gegen die Niederländerin Yael van Heemst durch. Die zweimalige Europameisterin Alina Böhm war an ihrer Auftakthürde gescheitert. Und das waren die Nachrichten mit Vido Wittekind. 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
4: Dicke Wolken gibt's, immer mal wieder Regen. Heute hatten wir so Werte von 9 bis 12 Grad. Die gehen heute Nacht zurück auf 11 bis 7 und es kann auch immer wieder Schauer geben. Es wird dann erst gegen morgen ein bisschen auflockern. Und dann haben wir morgen früh wieder Regen, später Sonne und ein paar Schauer und es wird ein bisschen milder, bis 17 Grad. Am Sonntag mal Sonne, mal Wolken und Schauer, dann bis 15 Grad.
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4: Ich bin Gabi Sawasch, begrüße Sie ganz herzlich, freue mich, dass Sie da sind. 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

0: Reggae-Sounds aus Jamaika, da wo der Reggae herkommt, hier mit Winston Meganoff und Fixie Garden of Love. 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

0: Und damit wären wir dann schon beim nächsten Bild dieser Ausstellung mit Bildern von Viktor Hartmann. Modest Mussorgsky, einen Auszug aus seinen Bildern einer Ausstellung, nämlich die Promenade. Ein getupfter Farbenrausch in Pastell und all das mit klingenden Namen, ob Claude Monet, Auguste Renoir oder Edgar Degas. All die berühmten Impressionisten kann man ab heute in Luxemburg bewundern, im Nationalmuseum für Kunstgeschichte am Fischmarkt in Luxemburg-Stadt. Da zeigt eine Ausstellung die Werke dieser berühmten Künstler aus der Sammlung Rau. Wie es dazu gekommen ist und was es dort zu sehen gibt, dazu mehr von Barbara Krech.
1: Tolle Werke berühmter Künstler, aber eben Werke, die man meist noch nicht gesehen hat. Obwohl man beispielsweise schon in den Impressionistentempeln wie dem Musée d'Orsay in Paris war. Gesammelt von dem Truppenarzt und Philanthropen Gustav Rau, so der Kurator dieser Schau, Ruth Priem.
2: Er hat einfach gesammelt, was er geliebt hat, also was ihm gefallen hat. Und zum Glück hatte er ein gutes Geschmack. Er hat eine richtig gute Wahl gemacht und sehr, sehr schöne Bilder ausgewählt. Pissarro, Claude Monet, Edouard Manet, Edgar Degas, Alfred Sisley, Signac ist da. Ja, es ist wirklich so ein Bruchteil der Kunstgeschichte, würde ich sagen.
1: Landschaften, Stadtansichten, Atelier und Stillleben, Porträts dieser großen Meister sind in dieser in Themen gegliederten Ausstellung zu finden. Fast alles in Top-Qualität.
2: Die Räume sind so gestaltet und auch thematisch gegliedert, dass die bestimmten Themen, so wie das Landschaft oder auch die menschliche Figur, das moderne Leben, das hätten wir gerade, genau, ja, zwischen die Stadtgesichter, aber auch das Atelier und Stillleben als Genre.
3: Das Atelier und der Künstler.
2: Und der Künstler, genau.
1: Zustande gekommen ist diese prunkvolle Ausstellung in Zusammenarbeit mit dem Arp-Museum am Rolandseck in Rheinland-Pfalz. Dieses Museum bei Remagen betreut die Sammlung Rau, die der Kunstliebhaber nach seinem Ableben der UNICEF vermacht hat. Als Gustav Rau als Arzt in Afrika arbeitete, kam er mit UNICEF in Kontakt.
2: Da hat er auch die Arbeit natürlich von UNICEF gesehen und war auch geprägt, beeindruckt von was sie da machten. Nie verheiratet, keine Kinder. Er hat sich entschlossen, sein ganzes Kunstbesitz, eigentlich waren das seine Kinder. Er ist verstorben, ich glaube, das war 2002 und in 2014 ist ein Teil von die Sammlung, die war anfangs so 500, 600 Werke groß, ist versteigert worden.
1: Denn UNICEF wollte sich natürlich auch mit den millionenschweren Kunstwerken finanzieren. Allerdings ging mit dem Erbe auch die Verpflichtung einher, die Werke der Öffentlichkeit zugänglich zu machen. Das geschah dann auch, nachdem man sich jahrelang um das Erbe und die Sammlung gezankt hatte. Rund 300 Werke sind noch im Besitz der UNICEF und eigentlich wäre die Verpflichtung, die Sammlung in Museen auszustellen, in diesem Jahr ausgelaufen. Doch diese Frist wurde nun verlängert. Ein Glück, so Ruth Priem. Denn die UNICEF steht finanziell unter Druck, nachdem US-Präsident Trump die Finanzierung des Kinderhilfswerks eingestellt hat.
2: Das sind 279 Werke und die sind immer noch beieinander, bleiben auch beieinander bis mindestens 2029. Aber wenn das Weiterlauf bis 29, also mindestens ein Jahr, anderthalb Jahr nach Trump, hoffen wir, wird sich die Lage wieder ändern, wodurch die Möglichkeit dann wächst, dass vielleicht die Sammlung noch beieinander bleibt.
1: Wie auch immer, wer diese impressionistischen Meisterwerke mit ungewisser Zukunft noch einmal sehen möchte, denn wenn's schlecht läuft, dann landen sie auf dem Kunstmarkt und in nicht zugängliche Privatsammlungen, der sollte den Weg nach Luxemburg nicht scheuen. Es lohnt sich.
0: Heute eröffnet die Ausstellung vom Renoir to Monet Impressionistisches, ich übersetze das jetzt mal spontan aus dem Englischen, aus der Rau-Kollektion, bis zum 4. April noch im Nationalmuseum für Archäologie, Geschichte und Kunst am Fischmarkt in Luxemburg-Stadt.

Antonio Vivaldi mit Julia Schröder und der Lauten Kompanie Berlin. Ein Satz aus dem Konzert für vier Violinen und Streicher in H-Moll war es hier. Die Deutsche Bahn hat heute angekündigt, einige geplante Sanierungen von wichtigen Strecken zu verschieben. Betroffen sind auch einige Strecken im Saarland. Welche das sind, welche trotzdem saniert werden, darüber informiert sie gleich Denise Friedmann in der SR-Infobilanz am Abend ab 5:30. Ich bin Gabi Sauwasch, wünsche Ihnen noch ein schönes Wochenende. Tschüss.

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1: Doch weniger Baustellen. Die Bahn verschiebt geplante Streckensanierungen. Wir klären, was das für die geplanten Baustellen im Saarland bedeutet. Friedensnobelpreis. Wir schauen auf die Frau, die ihn in diesem Jahr für ihren Einsatz für Menschenrechte bekommt. Und kein Zutritt. Den neuen AfD-Landtagsvizepräsidenten wurde der Einlass in eine Synagoge verwehrt in Sachsen-Anhalt. Über diese und weitere Nachrichten des Tages sprechen wir in der nächsten halben Stunde. Mein Name ist Denise Friemann. Es freut mich, dass Sie dabei sind. Eigentlich waren für die kommenden 5 Jahre bei der Deutschen Bahn viele Streckensperrungen und damit auch Ausfälle, Schienenersatzverkehr und eben alles, was zu einer Sanierung einer Bahnstrecke dazugehört, geplant. Aber die Bahn hat sich dazu entschieden, in den nächsten Jahren deutlich weniger hochbelastete Strecken zu sanieren als bisher angedacht. Bis 2031 sollen nur noch 13 statt 21 Strecken umfassend erneuert werden. Der Rest wird auf die Zeit danach verschoben. Das teilten der Konzern und das Bundesverkehrsministerium heute mit. Von den Planänderungen sind auch die Verbindungen zwischen Forbach, Saarbrücken und Ludwigshafen betroffen. Und darüber habe ich kurz vor der Sendung mit meinem Kollegen Lars Ohlinger gesprochen. Lars, was bedeutet das denn jetzt konkret für uns hier im Saarland? Es waren ja eigentlich monatelange Sanierungsmaßnahmen und auch Sperrungen geplant.
2: Genau, 2028 und 2029 sollte das ja passieren. Fairer halber muss man jetzt sagen, es ist eigentlich noch relativ vieles unklar. Wir wissen bisher, dass es 13 Sanierungsmaßnahmen geben soll. Das bedeutet also, unsere Strecke hier in unserem Bereich, die wird erstmal theoretisch gesehen nicht als Grundsanierung jetzt angegeben. Allerdings hat die Deutsche Bahn heute mitgeteilt in einem Brief, der uns auch vorliegt, dass man trotzdem Sanierungsmaßnahmen umsetzen will hier bei uns. Da ist dann so ein bisschen die Frage, wann und wo. Aber es wird auch ein Zeitraum genannt für Sperrungen. Und zwar 8 Wochen wird das schon genannt halt. Also da ist schon einiges zu planen halt. Und das ist auch ein bisschen das Problem. Deswegen hat man das eigentlich auch ein bisschen abgesagt, weil so sehr viel zu planen, weil es sehr teuer war und weil andere Strecken einfach dringender saniert werden müssen wahrscheinlich.
1: Aber du hast jetzt gerade schon gesagt, es wird trotzdem, sagen wir, kleinere Sanierungen oder die gröbsten Schäden trotzdem saniert werden. Was bedeutet das denn dann für die Passagiere hier im Saarland der Deutschen Bahn?
2: Ja, man könnte ja sagen, naja, ist ja nicht so schlecht, wenn es dann monatelang keine Sperrungen geben wird. Aber es wird Sperrungen geben. Ich habe ja gerade auch schon gesagt, 8 Wochen auf jeden Fall ist jetzt mal in dem Brief schon angekündigt worden. Es soll so punktuelle Sperrungen geben, auch mit Ersatzverkehr. Und dann ist natürlich auch die Frage, wie geht das dann in den nächsten Jahren weiter? Jetzt will man auf jeden Fall erstmal zum Beispiel das sogenannte ETCS2, das hört sich kompliziert an, ist aber eigentlich gar nicht so kompliziert. Das ist ein elektronisches System, was man europaweit aufbaut, damit man Züge zum Beispiel abbremsen kann oder sogar anhalten kann, von außen, also nicht in den Zügen auch. Und das ist sehr wichtig, das will man auf jeden Fall installieren, jetzt auch in den nächsten Jahren auch, damit man dort einfach auch eine moderne Strecke hat. Und dann allerdings wird es neben den Sanierungen wahrscheinlich auch, also der Strecke, auch Bahnhofsanierungen geben. Da hat mir die Verkehrsministerin Petra Berg gesagt, okay, wir sind da schon recht weit in den Planungen auch. Da geht es um Fördermittel auch, um viel, viel Geld, um viele Millionen auch. Und diese Fördermittel sollen nicht verfallen. Und das ist jetzt wirklich Verhandlungsmasse, dass man sagt, okay, wir müssen sanieren. Wir müssen nicht nur die Strecke, auch die Bahnhöfe. Und da ist es auch wichtig, dass wir das Fördergeld auch bekommen.
1: Was würdest du denn sagen, deiner Einschätzung nach, ist das jetzt der richtige Schritt der Deutschen Bahn? Und die Frage, die sich ja auch stellt, ist, wie geht's dann nach 2031 weiter? Also was würdest du sagen, kommt das Saarland noch dran dann mit einer größeren Sanierung oder eher nicht?
2: Schwer zu sagen. Es hängt ein bisschen natürlich davon, vor allen Dingen von den Kosten ab. Man sieht bei anderen Streckensanierungen, deswegen hat die Deutsche Bahn das jetzt auch gemacht halt, die Kosten sind dort stark gestiegen. Die Sanierungsmaßnahmen waren teilweise auch nicht so erfolgreich, wie man das dachte auch. Und man hat wahrscheinlich auch diese Planungskapazitäten gar nicht. Das hatte man jetzt endlich mal festgestellt, was Kritiker schon immer gesagt haben. Leute, ihr macht zu viel, ihr wollt viel zu viel in zu kurzer Zeit. Das ist ja eine grundlegende Sanierung. Da könnt ihr so nicht rangehen. Da hat man jetzt einen Schritt zurück. Insofern halte ich das für sinnvoll, aber natürlich auf regionaler Ebene. Bei uns hier entstehen dadurch Probleme und wichtig ist es einfach auch, dass man weiterhin diese Fördermittel bekommt, dass man weiterhin auch die

0: Die Arbeit der neuen Nobelpreisträgerin habe ich kurz vor der Sendung mit unserer Korrespondentin in Stockholm, Jana Sinram, gesprochen. Traditionell werden die Preisträgerinnen und Preisträger ja erst kurz vor der öffentlichen Bekanntgabe darüber informiert, dass sie den Friedensnobelpreis erhalten. Wie hat Pillay denn auf diese Auszeichnung reagiert?
1: Ja, in diesem Fall hat die Preisträgerin es sogar erst nach der Weltöffentlichkeit erfahren. Der Vorsitzende des norwegischen Nobelkomitees, Jørgen Vatne Flidnes, der konnte sie nicht erreichen, hat er gesagt, und hat gesagt, sie solle doch bitte an ihr Telefon gehen, wenn sie eine norwegische Nummer sieht, weil er würde gerne mit ihr sprechen. Und tatsächlich erreicht hat sie die Nachricht dann auf einer Tagung in Nürnberg. Sie hatte wohl einfach ihr Handy aus und hat dann erstmal gesagt, das sei wohl ein Scherz, und bevor sie jetzt Glückwünsche entgegennehme, müsse sie als Anwältin erstmal überprüfen, ob das überhaupt stimme. Aber dann hat sie auch nachher sehr ernsthaft gesagt, also sie freut sich sehr über diese Auszeichnung und hat diese Auszeichnung den Überlebenden internationaler Verbrechen und den Verteidigern des Völkerrechts gewidmet und auch wirklich sehr drastisch gewarnt, das Völkerrecht stehe erheblich unter Druck.
0: Jetzt ist Pillay ja Juristin, gebürtig aus dem südafrikanischen Durban und auch eine Frau mit einer beeindruckenden Karriere. Also sie setzt sich fortwährend für Menschenrechte ein, manchmal aber auch durchaus kontrovers. Was muss man denn über das Leben und die Arbeit von Pillay wissen?
1: Also Navi Pillay ist 85. Sie ist 1941 in Südafrika geboren unter dem Apartheidsregime, hat Jura studiert und sich sehr früh für Menschenrechte als Anwältin eingesetzt. 1973 zum Beispiel hat sie für die politischen Häftlinge auf der Gefängnisinsel Robben Island, wo auch der spätere Präsident Nelson Mandela festgehalten wurde, das Recht auf Zugang zu Anwälten erkämpft. Und später in ihren vielen verschiedenen Funktionen, die sie innehatte, hat sie nie sich davor gescheut, auch anzuecken und eben auch kontroverse Entscheidungen zu treffen. Am Internationalen Straftribunal für die Aufarbeitung des Völkermords in Ruanda hat sie 1998 mit ihren Kollegen in einem wirklich wegweisenden Urteil Vergewaltigungen als Akt des Völkermords eingestuft. Dann war sie am Internationalen Strafgerichtshof. Als UN-Menschenrechtskommissarin ist sie auch immer wieder angeeckt bei mächtigen Staaten und Mächtigen. Sie hat zum Beispiel das US-Gefangenenlager Guantanamo angeprangert oder auch die Diskriminierung Homosexueller in Russland. Und zuletzt hat sie als Vorsitzende einer UNO-Untersuchungskommission mit ihren Mitarbeitern untersucht die Militäroffensive Israels im Gazastreifen und ist da 2025 zum Schluss gekommen, dass es sich dabei um einen Genozid handle, und hat natürlich eine sehr große Kritik von Israel auf sich gezogen damit.
0: In diesem Jahr hatte die Jury, die ja am Ende entscheidet, wer den Friedensnobelpreis bekommt, die Wahl aus insgesamt 287 Nominierten. Wie begründet das Komitee denn diese Entscheidung, Pillay den Preis zu verleihen?
1: Also in der Begründung heißt es, der Friedensnobelpreis 2026 werde an eine Person verliehen, die mit außergewöhnlichem Mut und Integrität den Weg zu einer umfassenderen globalen Rechtsordnung geebnet habe. Aber, glaube ich, ganz entscheidend ist die Tatsache, dass es eine Stellungnahme für das Völkerrecht insgesamt ist. Also der Vorsitzende des norwegischen Nobelkomitees, Jørgen Vatne Flidnes, hat gesagt bei der Verkündung, das Völkerrecht stehe in einer Zeit, in der es eine Verschiebung hin zur Machtpolitik gebe, unter enormem Druck, und Frieden erfordere eben auch Gerechtigkeit. Die Geschichte habe gezeigt, dass eine Welt ohne Rechtsstaatlichkeit ungerecht, unklug und unmenschlich sei. Also das ein ganz klares Signal an die gesamte internationale Gemeinschaft und eine klare Stellungnahme für das Völkerrecht.
0: Sie haben es jetzt gerade schon angesprochen, da steckt ja auch von Seiten des Komitees eine politische Botschaft dahinter, hinter dieser Nominierung oder dieser Ehrung.
1: Ja, das ist durchaus so, und ich glaube, es ist durchaus zu werten als Zeichen an Donald Trump, der ja auch gerne wieder den Friedensnobelpreis gehabt hätte, und als Zeichen auch an Israel. Norwegen ist durchaus bekannt dafür, eher israelkritisch zu sein, und da gibt es jetzt auch schon ganz viele Reaktionen. Es gibt wahnsinnig viele sehr positive Reaktionen auf diesen Friedensnobelpreis, aber eben auch schon Kritik, vor allem aus Israel. Das israelische Außenministerium wirft der Preisträgerin in drastischen Worten politisch motivierte Dämonisierung Israels vor. Aber überwiegend gibt es wirklich positive Reaktionen. Der UNO-Hochkommissar für Menschenrechte, Volker Türk, spricht von einem starken Signal für die Menschenrechte. Die südafrikanische Regierung hat gratuliert, die norwegische, auch die Bundesregierung, die sagt, Pillay habe über Jahrzehnte hinweg mit großem persönlichen Engagement und beeindruckender Beharrlichkeit für Menschenrechte, Gerechtigkeit und die Durchsetzung des Völkerrechts gekämpft. Also überwiegend wird dieser Preis positiv aufgenommen.
0: Wenige Stunden nach dieser Nobelpreisverleihung haben die USA jetzt neue Sanktionen gegen den Internationalen Strafgerichtshof verhängt. Man werde Transaktionen mit dem Gericht untersagen, seine Ressourcen abschneiden und seine Handlungsfähigkeit einschränken. Das teilte das US-Außenministerium mit. Zuvor hat es bereits Sanktionen gegen einzelne Richter und Ankläger.

0: gegeben. Und auch daran sieht man, dass US-Präsident Trump nicht glücklich über diese Friedensnobelpreisverleihung ist. Er beansprucht den Preis ja eigentlich schon seit seiner ersten Amtszeit für sich. Aber seine Regierung zeigt aktuell auch mit einer anderen Entscheidung wieder eindrucksvoll, warum das vielleicht keine gute Idee ist. Das US-Verteidigungsministerium oder, wie es in den USA heißt, Kriegsministerium plant, Anfang Dezember eine Militärhinrichtung durchzuführen. Ein Attentäter, der 2009 das Feuer auf Soldaten eröffnet und 13 Menschen getötet hat, soll per Erschießungskommando hingerichtet werden. Öffentlich und per Online-Livestream für jeden einsehbar. Zustände wie im Mittelalter, findet ARD-Korrespondent Marc Feuser. Hier ist sein Kommentar.
1: Eine Hinrichtung als Spektakel, öffentlich und per Livestream verbreitet. Das wäre eine Rückkehr ins Mittelalter. Die Erschießung eines Verurteilten durch das US-Militär ist in den USA zwar verfassungsrechtlich möglich, es aber vor aller Augen tun zu wollen, das wäre eine Verletzung der Menschenwürde, selbst des schlimmsten Täters. Und eine umfassende Machtdemonstration des Staates. So eine öffentliche Militärhinrichtung würde Bilder erzeugen, die an Grausamkeit kaum zu überbieten sind. Das kennt man im modernen Zeitalter eigentlich nur von Terrororganisationen und autoritären Regimen. Die mediale Zurschaustellung eines gewaltsamen Todes als politisches Propagandamittel. Ein Staat, der so handelt, schützt die Zivilisation nicht mehr. Er stellt sie in Frage. Was will die US-Regierung damit bezwecken? Will sie abschrecken? Dass die Todesstrafe an sich Gewalttaten verhindern würde, diese These ist durch verschiedene Studien widerlegt. Menschen morden, im Affekt, unter Drogen oder in psychischen Ausnahmezuständen. Dabei denken sie offensichtlich nicht an die Konsequenzen, weder für die Opfer noch für sich selbst. Will die US-Regierung Härte zeigen, Vergeltung üben und damit Unterstützung generieren? Mit martialischen Bildern im Hollywood-Stil durch die Abschiebebehörde ICE hat die Regierung zuletzt politisch wenig gewonnen, außer bei den Hardlinern. In Umfragen unterstützt eine deutliche Mehrheit der Amerikaner die Todesstrafe. Gleichzeitig hat sie aber deutlich gemacht, staatliche Gewalt nur um ihrer selbst willen geht den meisten Wählern zu weit. Bleibt noch, die empörende Ankündigung einer grausamen Erschießung ist kalkulierte Ablenkung von den Themen, die viele Amerikaner gerade täglich spüren. Hohe Lebenshaltungskosten, der Iran-Krieg, Abschiebungen ohne Gerichtsverfahren. Das ist eine eingeübte Strategie im Weißen Haus. Das Unsagbare, das Undenkbare aussprechen. Die Diskussion anfeuern und dadurch lenken. Ob am Ende alles so kommt wie angekündigt, steht dann auf einem ganz anderen Blatt. Terminiert ist die geplante Erschießung auf den 3. Dezember, also nach den anstehenden Zwischenwahlen. Ihre Wirkung soll sie aber bereits vorher entfalten.
0: Die Meinung von Marc Feuser. Sollte man als Altkanzler Deutschlands in der aktuellen Situation an dem Geburtstag von Wladimir Putin teilnehmen, einem Mann, der den russischen Angriffskrieg in der Ukraine auch an seinem Geburtstag vor 2 Tagen mit massiven Angriffen vorantreibt? Die Antwort des ehemaligen SPD-Bundeskanzlers Schröder auf diese Frage ist offensichtlich ja. Er war als alter Freund, wie der Kreml mitteilte, am Mittwoch auf Putins Geburtstagsparty zu Gast. Und das sorgt für Empörung im politischen Berlin. ARD-Hauptstadtkorrespondent Georg Schwarte berichtet.
2: Das Wort von der Schande. Es macht in Berlin die Runde. Die Empörung über Ex-Kanzler Schröder ist groß. Angefangen ganz oben im Kanzleramt. Der stellvertretende Regierungssprecher Steffen Mayer formuliert, was Kanzler Merz über einen seiner Vorgänger denkt.
3: Der Bundeskanzler ist über das Treffen von Herrn Schröder mit dem russischen Präsidenten Putin zutiefst empört.
2: Empört auch, weil dieser Putin für tausende Tote verantwortlich sei, für unermessliches Leid in der Ukraine. Kopfschütteln, dass ein Ex-Kanzler da mit Putin dessen 74. Geburtstag in Moskau feiere.
3: Der Bundeskanzler empfindet es vor diesem Hintergrund es als geradezu unmoralisch, dass Herr Schröder an einem solchen Tag mit Herrn Putin feiert.
2: Völlig inakzeptabel. Das fällt dem SPD-Vizekanzler Klingbeil ein. Bei der SPD kollektives, resigniertes Kopfschütteln über den Mann, den sie vergeblich aus ihrer Partei werfen wollten und ihn seither so gut es eben geht ignorieren. Bis zur Stunde gilt, was die heutige Co-Vorsitzende Bärbel Baas so formulierte.
4: Am Ende so ein politisches Erbe auch selbst zu zerstören, finde ich einfach nur traurig.
2: Die Grüne Katrin Göring-Eckardt, sie ist nicht traurig, sondern wütend, schreibt von einer Schande, einem Verrat an Europa, einem Bärendienst für den Frieden. Noch deutlicher da FDP-Politikerin Strack-Zimmermann. Sie nennt den 82-jährigen Schröder Deutschlands frechsten Rentner und schreibt:
5: Zu krank für Untersuchungsausschüsse, ganz schlimmer Burnout. Aber für gut dotierte Mandate in Russland und Geburtstagsparty zu Hause bei Kriegsverbrecher Putin reicht's dann doch noch. Eine Schande sondergleichen.
2: Da ist sie wieder, die Schande. Wenig ist über den Geburtstagsbesuch bekannt. Ein Bild zeigt Schröder händeschüttelnd mit Putin. Es ist nicht die erste gemeinsame Geburtstagsparty der beiden. Zu Schröders 60. reiste einst Putin mit einem Kosakenchor in Hannover an. Den 70. feierte Schröder schlittenfahrend in St. Petersburg. Jetzt also Putins Party in Moskau. Was seine Freundschaft mit dem Kriegsherren Putin angeht, bleibt Schröder sich treu.
6: Es ist einer jener Punkte, wo ich mir nicht vorschreiben lasse, was ich zu tun und zu lassen habe.
2: Schröder bleibt eben Schröder. Der Besuch war im Übrigen weder mit dem Außenministerium, dem Kanzleramt oder dem für Schröders Personenschutz zuständigen Innenministerium abgesprochen. Der Ex-Kanzler spricht schon seit 2022 nur noch für einen, für sich, sein Altkanzlerbüro. 5 Mitarbeiter, einen Fahrer hatte der Haushaltsausschuss des Bundestages ruhend gestellt, heißt es offiziell. Schröder klagte damals dagegen vergeblich. Schon damals hatte Schröders Nähe zu Putin, sein Festhalten an seiner Verbindung, für wütende Reaktionen gesorgt. CSU-Chef Söder vorneweg:
7: Wir haben den Altkanzler, ein sturer, alter, skurriler Mann, dem das eigene Konto wichtiger ist als das Ansehen Deutschlands.
2: Einer immerhin verteidigt den Ex-Kanzler, SPD-Außenpolitiker Stegner, sagte mehreren Medien, Schröder sei einer der wenigen in Deutschland, die noch Zugang zu Putin hätten. Wenn der Besuch bei Putin dem Frieden auch nur einen Millimeter gedient habe, sei er ein Erfolg. Es dürfte eine Einzelmeinung bleiben.
0: Sie hören die SR-Infobilanz am Abend. Sachsen-Anhalt beschäftigt uns gleich in der Sendung noch unter mehreren Gesichtspunkten. Heute wurde in Halle-Saale der Opfer des versuchten Anschlags auf eine Synagoge gedacht, allerdings mit Nebengeräuschen, die auch mit der Wahl zweier AfD-Politiker an die Spitze des Landesparlamentes in Sachsen-Anhalt zu tun hatten. Mehr dazu nach weiteren Nachrichten in Kürze mit Johannes Schmidt.
8: Nach einer Studie des Instituts für Arbeitsmarkt- und Berufsforschung drohen dem Saarland im Bundesvergleich die stärksten Jobverluste. Die Forscher gehen im kommenden Jahr von einem Rückgang der Arbeitsplätze um 1,3% aus. Als Gründe für die Entwicklung werden die anhaltende Schwäche in der Industrie und der demografische Wandel genannt. Trotz verbesserter Konjunkturaussichten zeige sich auf den regionalen Arbeitsmärkten noch keine Trendwende, so auch im Saarland. In Mecklenburg-Vorpommern wollen SPD, Linke und Grüne Koalitionsverhandlungen aufnehmen. Das geht aus einer gemeinsamen Erklärung nach erfolgreichen Sondierungen hervor. Die Verhandlungsleiter der drei Parteien empfehlen ihren Gremien Koalitionsgespräche. In den Sondierungen habe man sich bereits auf zentrale Vorhaben verständigt. So sollen Kitas beitragsfrei und alle Krankenhausstandorte erhalten bleiben. Zudem streben SPD, Linke und Grüne in Mecklenburg-Vorpommern mehr Bürgerbeteiligung an. Die Saarbahn hat angekündigt, im Tarifkonflikt mit der GDL ihr Ersatzangebot weiter auszubauen. Wie das Unternehmen mitteilte, sollen noch in diesem Monat weitere Busfahrer zu Straßenbahnfahrern ausgebildet werden. Demnach werden sie bereits Anfang Dezember eine theoretische und eine praktische Prüfung ablegen. Danach sollen sie die Fahrgäste auf der Strecke zwischen Saarbrücken-Römerkastell und der Haltestelle Etzenhofen in Regelsberg transportieren. Zudem teilte die Saarbahn mit, dass bis zum Jahresende insgesamt 10 neue Saarbahn Züge zur Verfügung stehen. Die A6 am Autobahnkreuz Neunkirchen wird ab heute Abend bis Montagmorgen einseitig gesperrt. Die Sperrung betrifft die Fahrbahn in Richtung Saarbrücken. Hintergrund sind Reparaturarbeiten an der Fahrbahn. Die Gegenspur in Richtung Homburg bleibt frei. Nach Angaben der Autobahn GmbH ist auch die Verbindungsrampe von der A8 aus Pirmasens kommend betroffen. Die Sperrung gilt von heute Abend 20 Uhr bis Montagmorgen 5 Uhr. Umleitungen sind ausgeschildert.
0: Der 9. Oktober 2019 bleibt im kollektiven Gedächtnis Deutschlands. An diesem Tag sind in Halle-Saale 2 Menschen bei einem versuchten Anschlag auf die Synagoge von Halle getötet worden. 2 weitere wurden schwer verletzt. Heute, 7 Jahre nach der Tat, wurde der Opfer mit einer Gedenkveranstaltung gedacht, an der auch der neu gewählte AfD-Politiker und Landtagsvizepräsident Till Schneider teilnehmen wollte. Ein Mann, der zu einem AfD-Landesverband gehört, den der Verfassungsschutz in Sachsen-Anhalt als gesichert rechtsextrem einstuft. Mitglieder der Jüdischen Studierendenunion Deutschlands hinderten Till Schneider allerdings daran, in die Synagoge einzutreten. Marc Weirich berichtet über den Tag des Gedenkens in Halle.
9: 12.03 Uhr in Halle auf dem Marktplatz. Der Zeitpunkt, als vor 7 Jahren die ersten Schüsse fielen.
10: Sehr geehrte Fahrgäste, Um 12.03 Uhr am 9. Oktober 2019 begann der Anschlag auf die Hallische Synagoge. In dessen Verlauf wurden zwei Menschen ermordet, zwei weitere schwer verletzt. Die Stadt Halle denkt der Opfer dieses Attentats.
9: Straßenbahnen stehen still, Passanten halten inne, Kirchenglocken läuten. Besonders betroffen zeigt sich Viola Rieck. Sie sang mit Jana Lange, einem der Opfer des Anschlags, in einem Chor. Gemeinsam mit vielen anderen Menschen erinnerte Viola Rieck am ehemaligen Tee-Kids-Döner-Imbiss neben der Synagoge und dem kleinen Örtchen Widersdorf im Saalekreis, einer der drei Anschlagsorte, an die Ereignisse vor 7 Jahren.
11: Ich denke, wir müssen einfach laut sein und müssen sagen, das muss noch jemand erinnern, weil sonst wird das vergessen.
9: Auch an der Synagoge in Halles Norden würdevolles Gedenken. Der Vorsitzende der jüdischen Gemeinde, Max Privorotsky, sagte in einer kurzen Rede:
12: Der Kampf gegen Antisemitismus und Menschenhass bleibt unsere gemeinsame Aufgabe an jedem Tag des Jahres. Verbietet sich bei unserem Gedenken jede politische Instrumentalisierung.
9: Der Wunsch nach einer klaren Trennung von aktueller Politik und Gedenken war zuvor geradezu pulverisiert worden. AfD-Landtagspräsident Tobias Rausch hatte in seiner Vertretung den Vizepräsidenten und Parteirechtsaußen Hans-Thomas Tillschneider zur Gedenkveranstaltung geschickt. Jüdische Studierende verhinderten, dass Tillschneider die Synagoge betreten konnte.
13: Sie können sich nicht mit Neonazis gemein machen und dann erwarten, dass sie hier willkommen sind. Sie machen sich mit Neonazis und Rechtsextremen gemein und sind hier nicht willkommen.
14: Mache ich auch nicht, das ist Unsinn.
9: Der geschäftsführende CDU-Ministerpräsident Sven Schulze kritisierte das Erscheinen Tillschneiders scharf.
15: Wo wir hier stehen in diesem Land, sehen wir ja, dass der Landtagspräsident heute hier als seine Vertretung Herrn Tillschneider von der AfD zur jüdischen Gemeinde geschickt hat. Das ist ein Affront aus meiner Sicht.
9: Trotz des Eklats, trotz des traurigen Anlasses, Max Privorotsky von der jüdischen Gemeinde in Halle findet auch positive Töne zur Situation der Juden in Halle.
12: Wir finden, dass die absolute Mehrheit von Menschen, egal wem die gewählt haben, sind friedlich und auch wohlwollend, was die jüdische Gemeinde betrifft.
0: Aber dass die Wahl zweier AfD-Politiker an die Spitze eines Landesparlamentes Auswirkungen über den betreffenden Landtag hinaus hat, das wird an diesem Tag mehr als deutlich. Und die politischen Ereignisse in Sachsen-Anhalt beschäftigen aktuell auch immer noch den Bundestag. Er hat heute in einer emotionalen Aussprache über die Lage und die Auswirkungen auf die Bundespolitik debattiert. Die CDU kritisierte dabei auch die Sondierungsgespräche von Linkspartei, SPD und Grünen in Berlin. Dagmar Pepping aus dem ARD Hauptstadtstudio.
5: Bundestagsvizepräsident Omid Nuripur hatte als Sitzungsleiter alle Hände voll zu tun. Gegenseitige Vorwürfe, laute Zwischenrufe, rhetorische Grenzüberschreitungen. Für die Nuripur drei Abgeordneten verschiedener Parteien eine Rüge erteilte.
16: Ich will alle bitten, in einer aus sehr, sehr guten Gründen hochemotionalen Debatte die Würde und Ordnung des Hohen Hauses zu berücksichtigen und mitzuschützen.
5: Heidi Reichenegg von den Linken hatte den Ton gesetzt. Ihre Fraktion hatte die Debatte beantragt und über Sachsen-Anhalt und die Wahl des AfD-Politikers Tobias Rausch zum Landtagspräsidenten zu diskutieren. Rausch hatte bei der Abstimmung am Dienstag 4 Stimmen mehr bekommen, als AfD und BSW zusammen im Magdeburger Landtag haben. Für Reichenegg ist klar, diese Extrastimmen kamen von der CDU.
17: Als es darum ging, ein rechtsextremes Höchstamt des Landes Sachsen-Anhalts zu heben, haben sich 9 von 15 Abgeordneten der Union bewusst dafür entschieden, ihm diesen Weg zu ebnen, durch Zustimmung oder Enthaltung.
5: Immer größere Teile der CDU marschierten stramm nach rechts.
17: Und der Mann, der heute Kanzler und Parteichef ist, der diese Geister rief, der steht daneben und sieht zu.
5: Friedrich Merz. Der hatte nach der Abstimmung angedeutet, es habe sich möglicherweise um eine False-Flag-Operation gehandelt, um eine inszenierte Täuschungsaktion anderer Fraktionen. Erbärmlich und durchschaubar nannte das Reichenegg. Grünen-Parteichef Felix Banatschak griff Merz ebenfalls scharf an.
18: Die Probleme im eigenen Laden, die fehlende Autorität in der eigenen Partei zu versuchen zu kaschieren, indem hier wilde Verschwörungstheorien zu Lasten des Restvertrauens in die demokratische Mitte dieses Landes geschürt werden, ist eine Unverschämtheit und das ist eines Bundeskanzlers unwürdig. Ich erwarte, dass Friedrich Merz diese Aussagen zurücknimmt.
5: Auch die SPD-Abgeordnete Franziska Kersten wandte sich an Merz, obwohl der gar nicht anwesend war.
19: Ich will unseren Kanzler eindringlich bitten, wirken Sie auf Ihre Parteikolleginnen und Parteikollegen ein. Der Landtagspräsident mag gewählt sein, der Ministerpräsident ist es noch nicht.
5: Die Wahl des Ministerpräsidenten ist für Dezember geplant. Dann will sich Ulrich Siegmund von der AfD zur Abstimmung stellen. Dann ergriff Unionsfraktionsvize Sepp Müller das Wort. Er erwarte, dass sich im Dezember jeder CDU-Abgeordnete an den Unvereinbarkeitsbeschluss halte, sagte Müller, der nächste CSU-Landeschef in Sachsen-Anhalt werden will.
20: Wir wurden abgewählt, wir haben entschlossen, dass wir in die Opposition gehen. Das heißt auch für uns, dass wir keinen Ministerpräsidentenkandidaten der AfD wählen. Und das bedeutet auch, die kriegen von uns eine Nein-Stimme. Und das ganz klar, das erwarte ich von jedem einzelnen der 15 Abgeordneten.
5: Müller und andere CDU-Redner nutzten die Debatte aber auch zum Gegenangriff. Auf die Linke, aber vor allem auf SPD und Grüne. Die dürften in Berlin keine gemeinsame Landesregierung mit der Linken eingehen. Auch nicht wegen ausgeräumter Antisemitismusvorwürfe, so Hans-Peter Wilsch.
21: Die sollen wieder ins Rote Rathaus. Wo bleibt die Distanzierung von denen? Unfassbar.
5: Die AfD hörte sich den Schlagabtausch genüsslich an. Martin Reichert, der auch Landesvorsitzender in Sachsen-Anhalt ist, bezeichnete die Wahl des AfD-Landtagspräsidenten als völlig normalen Vorgang, der die Mehrheitsverhältnisse widerspiegele.
22: Und auch wenn es Ihnen nicht gefällt, dieses Wahlergebnis ist Demokratie. Dieses Wahlergebnis ist Volksherrschaft.
5: Die Aktuelle Stunde zu Sachsen-Anhalt. Der emotionale Abschluss einer langen Woche im Deutschen Bundestag.
0: Aber ein anderes Thema, das den Deutschen Bundestag heute auch beschäftigt hat, ist die Frühförderung von Kindern. Denn welches Kind später in der Schule und dann auch im Beruf erfolgreich ist und welches nicht, das hängt in Deutschland immer noch stark von der sozialen Herkunft ab. Von Gerechtigkeit und Chancengleichheit ist das weit entfernt. Familienministerin Prien von der CDU will mit einem Gesetzesentwurf zur Qualitätsentwicklung in der Kindertagesbetreuung Abhilfe schaffen. Aber schon heute, bei der ersten Lesung des Entwurfs, gab es Kritik. Birte Sönnigsen berichtet.
23: Ein großes Bild haben wir euch mitgebracht. Was könnt ihr denn da entdecken?
24: In einer Cottbuser Kita sitzen die Kinder in einem Halbkreis vor einem großen Wimmelbild. Darauf zu sehen, ein Bauernhof mit Tieren, Feldern, Traktoren und Familien, die Drachen steigen lassen.
25: Die fahren da nach rechts und ganz weit weg.
24: Die Kinder sollen beschreiben, was sie dort sehen. Es geht darum, gemeinsam mit Sprachfachkraft Kerstin Pohle sprechen zu üben.
23: Die Kinder konnten zeigen, was gemeint war. Das haben sie sehr gut erkannt, aber die Worte dafür haben gefehlt.
24: In der Cottbuser Kita kommen 60 Kinder aus 8 Ländern zusammen. Sprachliche Probleme haben aber längst nicht nur Kinder mit Zuwanderungsgeschichte. Hier will CDU-Bildungsministerin Karin Prien ansetzen. Das Startchancengesetz ist für Prien
26: die bildungspolitische Weichenstellung in dieser Legislaturperiode.
24: Es verpflichtet Kitas dazu, Sprach- und Entwicklungstests mit Kindern zu machen. Spätestens im Alter von 4 Jahren soll geprüft werden, wie gut ein Kind sprechen kann, wie gut die motorische, soziale und emotionale Entwicklung eines Kindes ist. Alle Kinder mit Defiziten sollen gezielt gefördert werden. Eine halbe Stunde pro Woche. Auch um den Übergang zur Grundschule leichter zu machen. Denn viele Kinder starten mit großen sprachlichen Rückständen.
26: Ich will es ganz deutlich sagen. Ich empfinde das als zutiefst ungerecht.
24: Seit Jahrzehnten zeigen Studien, wie ungerecht das deutsche Bildungssystem ist. Das weiß auch die Bundesbildungsministerin. Karin Prien sagt, dass vor allem 2 Faktoren darüber entscheiden, ob Kinder gut lesen, schreiben und rechnen können.
26: Das Einkommen der Eltern und der Bildungsstand der Eltern.
24: Um das System gerechter zu machen, ist auch geplant, vor allem die Kitas besonders zu unterstützen, die sich um viele Kinder mit hohem Förderbedarf kümmern. Also zum Beispiel Kinder aus armutsgefährdeten Familien mit Sprachdefiziten oder deren Muttersprache nicht Deutsch ist.
26: Deshalb erhalten diese Kinder in diesen Kitas bis zu 1,5 zusätzliche Personalstellen. Mindestens 10% der Kitas in jedem Bundesland sollen genau davon profitieren.
24: Bildungsexperten halten das Gesetz für einen Schritt in die richtige Richtung, befürchten aber, dass das Geld nicht ausreicht. Eigentlich ist Bildungspolitik in Deutschland grundsätzlich Ländersache. Der Bund will aber mehr als 9 Milliarden Euro bis zum Jahr 2034 investieren, um Kinder früh zu fördern. Zu wenig, kritisiert die Opposition. Anja Reinalter von den Grünen unterstützt die Grundidee des Gesetzes.
27: Das könnte also ein richtig gutes Gesetz werden. Aber all das droht zu verpuffen, weil die Finanzierung hinten und vorne nicht stimmt.
24: Angela Rutschka von der AfD findet Teile des Gesetzes gut. Mehr Förderung für die Kinder und zusätzliche Stellen für die Kitas sind aus ihrer Sicht zumindest ein Anfang.
27: Aber keine Antwort auf den Personalmangel und die fehlenden Betreuungsplätze.
24: Das Gesetz soll ab 2027 schrittweise in Kraft treten. Jetzt befassen sich aber erstmal die Bundestagsausschüsse damit, bevor der Bundestag das Gesetz verabschieden kann.
0: Und wir befassen uns jetzt noch kurz mit dem Wetter. In der Nacht gibt's immer mal wieder Regen bei 8 bis 11 Grad und am Samstag dann auch wechselhaftes Wetter im Saarland, aber nur vereinzelt Schauer bei 13 bis 17 Grad. Das war die SR-Infobilanz am Abend. Mein Name ist Denise Friemann und ich sage Tschüss für heute. Haben Sie noch einen schönen Abend.
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2: Ja, noch stehen sie nicht am Himmel, die Sterne, wenn sie sich heute durch die dicke Wolkendecke überhaupt zeigen. Aber man kann sie ja herbeisingen. Hier kommt Melody Gardot, If the Stars Were Mine. Schön, dass Sie zuhören. Ich bin Lisa König.

Das war Georg Philipp Telemanns Suite La Lyra und daraus der dritte Satz. Karl Maria von Weber hat sein beliebtes Klarinettenkonzert Nummer 1 dem Klarinettisten Josef Heinrich Beermann gewidmet. Und gewidmet ist vielleicht sogar ein ganz kleines bisschen untertrieben, denn während des Kompositionsprozesses waren die beiden in regem Austausch. Der sehr virtuose Josef Heinrich Beermann hat der Originalkomposition noch ein paar Verzierungen hineinkomponiert, hineingeschrieben. Und wir hören jetzt den langsamen zweiten Satz aus dem ersten Klarinettenkonzert von Karl Maria von Weber.

Andreas Ottensamer an der Klarinette mit den Berliner Philharmonikern. Melancholisch, das sind die Texte des Liedermachers Gisbert zu Kniphausen in der Regel, aber immer mit einem kleinen Hoffnungsschimmer dabei. So auch sein Song »Das Licht dieser Welt«, den gibt's jetzt.

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Ja, viel Groove und dann ein seichtes Outro beim Titel Jeans von Jesse Reyes mit dem R&B-Sänger Miguel. Und da geht's tatsächlich unter anderem auch um die Blue Jeans, also wie der Titel schon sagt, und deren Wurzeln reichen ja tatsächlich zurück bis ins Genua des 16. Jahrhunderts. Vor allem Seeleute, die haben damals gerne ein Vorgängermodell der Jeans getragen, auch weil die blaue Farbe den Schmutz wohl ganz gut kaschiert hat. Ja, und Jesse Reyes, die singt davon, dass es eben dann so schön ist, wenn man einen Partner findet, der ebenso gut passt wie eine Jeans. Denn über die Jeans weiß man, sie muss eins richtig sitzen. Weiter geht's mit etwas stillerer Musik, im wahrsten Sinne des Wortes, mit der Stillmusik von Valentin Silvestrov.

Einer der zentralen Songs des Albums Bookends von Simon & Garfunkel. Ja, um einen Roadtrip geht's in Amerika und auch ein bisschen um Selbstfindung im Amerika der 1960er Jahre. Und von dort, vom Amerika der 60er Jahre, machen wir jetzt einen Sprung zurück ins 19. Jahrhundert und nach Wien zu Franz Schubert. Der war ein großer Verehrer von Altmeistern der Klassik, wie etwa Beethoven, aber auch und allen voran eigentlich Wolfgang Amadeus Mozart. Und dieser Einfluss, der ist auch hörbar in seinen Jugendsinfonien, unter anderem in seiner 5. Die hören wir jetzt. Daraus den ersten Satz.

Der erste Satz aus Franz Schuberts 5. Sinfonie. Verlassen werden? Kein schönes Gefühl. Das kann einen ganz schön wütend und traurig machen. In der Regel tut's das. Wenn man aber Songwriter ist, dann hat man vielleicht einen entscheidenden Vorteil. Dann kann man den Spieß einfach mal rumdrehen. Zumindest fiktional in einem Song wird man dann vielleicht vom Verlassenen zum Verlassenden. So hat's Bob Dylan gemacht in seinem Song Don't Think Twice, It's Alright. Und dazu hat er geschrieben, das ist kein Liebeslied, es ist ein Statement, das man treffen kann, wenn man sich besser fühlen möchte. Es ist, als ob du mit dir selbst redest. Jetzt also Bob Dylans Don't Think Twice.

0: Die Filmmusik aus The King's Speech war das von Alexandre Desplat. Damals, 2011, nominiert für einen Oscar, gewonnen hat sie leider nicht. Dafür hat der Film in ganz vielen anderen Kategorien ordentlich abgeräumt. Ein Leben ohne Hund. Möglich für den einen oder anderen, aber so gar nicht schön. Ja, ein Katzenliebhaber, der mag das jetzt anders sehen, aber der Sänger des nächsten Songs, der hat in dieser Hinsicht eine klare Entscheidung getroffen. Ich will einen Hund, sagt er, je veux un chien. Es ist 7:15, ich bin Lisa König und Sie hören SR Kultur, schön, dass Sie dabei sind.
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Williams, Smother Girls, Ouvertüre in D-Dur, daraus der dritte Satz, gespielt vom südwestdeutschen Kammerorchester Pforzheim. Jenő Tokarcs war zeitlebens auf Reisen, denn die Musik, die führte ihn durch die ganze Welt. Aufgewachsen, geboren ist er in Ungarn, in Siegendorf. Dann ging es erstmal nach Wien, nach Kairo, zwischendurch nach Amerika. Und 1970, da kehrte er wieder zurück nach Hause, nach Siegendorf, dann schon Österreich. Und immer wieder hat er auch Volksmusik bearbeitet. So kam die Serenade nach Altgrazer Kontratänzen zustande und die Ouvertüre daraus. Die gibt's jetzt.

Andrina Bollinger mit Mind Needs Body. Eine Karriere, die kann manchmal aus den unerfreulichsten Situationen entstehen. So war es bei Michael Lane, halb Amerikaner, halb Deutscher. Und als Teil der US Army damals mit 20, da war er im Irak und in Afghanistan, hat das hautnah miterlebt. Ein Gutes hatte die Situation. Als Soldat erst hat er das Gitarrenspiel und den Gesang für sich entdeckt. Der Erfolg kam schnell, aber auch die Schattenseiten des Erfolgs musste er aushalten. Inzwischen ist er ein Meister der leisen, nachdenklichen Töne. Jetzt Our Love.

Der erste von Wolfgang Riems mehreren kurzen Walzern, die mit einem Augenzwinkern auf die Tradition des Wiener Walzers schauen. Cat Stevens, der hatte ja schon so einige Künstlernamen und auch der Name Cat, der kommt ja durch eine vergangene Freundin, die hat wohl gesagt, er sehe aus wie eine Katze. Seit 1978 aber trägt er auch den bürgerlichen Namen Yusuf Islam. Ja, und das, weil er eben ein Jahr zuvor, also 1977, zum Islam konvertiert ist. Spätere Alben ab 2017, die nimmt er, also hat er nur noch unter dem Doppelnamen aufgenommen. Hier ist Thinking About You von Yusuf alias Cat Stevens.

Georg Friedrich Händel. Als die Komponistin Florence Price 1887 in Arkansas geboren wird, da stehen die Zeichen für sie eigentlich gar nicht gut. Denn sie ist Afroamerikanerin und Amerika damals hochrassistisch. Und dennoch hat sie eine bemerkenswerte musikalische Karriere hingelegt. Aus ihrem Werk Ethiopia's Shadow in America hören wir jetzt den zweiten Satz.

Der zweite Satz aus Florence Price, Ethiopia's Shadow in America war das. Und das war die Abendmusik. Hier geht's jetzt weiter mit Roland Kunz und Interpretationssache. Ich bin Lisa König. Schön, dass Sie dabei waren. Und alle Beiträge, die können Sie auch noch nachhören in der ARD Sounds App. Einen schönen Abend Ihnen.

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3: 2011. Suzanne sitzt vor einem holzvertäfelten, recht verwitterten Wohnwagen, der auf einen Pickup montiert ist. Ein Zirkuswagen? Nein, das ist ihr Zuhause. Die 66-Jährige zieht die blaue Strickjacke etwas dichter an den Körper, um den Wind abzuhalten, der um die Ecke des Wagens pfeift. Suzanne unterhält sich in einer Arte-Doku mit einem Filmemacher, spricht leidenschaftlich über die essentielle Rolle einer Muse, die einen Künstler zu etwas Großem inspiriert. Sie spricht über sich, über die Frau, die 1965 Leonard Cohen zu seinem ersten großen Hit und Durchbruch inspiriert hat. Und dann kommt ihr Bitterkeit über die Lippen. Leonard hat mich nie mehr kontaktiert. Er wusste doch, wie schlecht es mir ging. Nein, ich habe nichts mehr von ihm gehört.
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3: 45 Jahre zuvor, 1965, eben jene Tänzerin und Choreografin Suzanne Verdelle lebt mit ihrem kleinen Kind in einem verfallenen Gebäude am Hafen von Montreal am nahegelegenen St. Lorenzstrom. Mit 16 hatte sie den viel älteren, berühmten kanadischen Bildhauer und Maler Armand Vaillancourt geheiratet, einen Freund des Schriftstellers Leonard Cohen. Die Ehe ist gerade in die Brüche gegangen und die nun 21-jährige Suzanne greift nach der Hand von Leonard Cohen, nimmt ihn mit in ihr Zuhause, nah am Fluss. Suzanne takes you down to her place near the river.
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3: Leonard Cohen, Poet durch und durch, er kann gar nicht anders, als diese romantischen Momente, die er da mit Suzanne erlebt, in Worte zu gießen. You can hear the boats go by, you can spend the night beside her. Du hörst die Boote vorbeifahren, du kannst die Nacht an ihrer Seite verbringen und du weißt, dass sie halb verrückt ist, aber genau deshalb willst du dorthin.

Der 30-jährige Leonard Cohen hat sich zu dieser Zeit, Mitte der 1960er, schon mit Romanen und Gedichten in der kanadischen Literaturszene einen Namen gemacht. Das kann er par excellence erleben, festhalten. So saugt er auch all die Eindrücke auf, die sich bei den Treffen mit Suzanne auf die Seelennetzhaut legen. And she feeds you tea and oranges that come all the way from China. Sie kredenzt ihm Tee und Orangen, die den langen Weg von China nach Kanada gemacht haben. And she feeds you tea and oranges that come all the way from China. And just when you mean to tell. Leonard fühlt sich sehr angezogen von Suzanne und innerlich macht er sich mit ihr auf die Reise. And you wanna travel with her. Mehr sogar, du willst blind reisen und du weißt, dass sie dir vertrauen wird. Wer kann dieser warmen, sanft zärtlichen Stimme nicht erliegen? You want to travel with her, and you want to travel blind, and you know that she will trust you, for you've touched her perfect body with your mind. Aber was hat er da gerade gesungen? For you've touched her perfect body with your mind? Er hat ihren perfekten Körper nur in Gedanken berührt? Suzanne spaziert Hand in Hand mit Leonard den Fluss entlang. Sie trinken Tee, sie tauschen sich aus und lassen jede weitere Intimität lediglich auf der mystischen, der platonischen Lichtung wachsen? So ist es. Sowohl Suzanne erzählt später, wir hatten keinen Sex, als auch Leonard Cohen. In Gesprächen über seinen ersten großen Hit betont er immer wieder, es war rein platonisch. Mag sein, denn zu dieser Zeit, als die Muse Suzanne ihn küsst, ist der kanadische Poet mit einer Norwegerin, einer gewissen Marianne, einer weiteren Muse, liiert. Und diese Marianne-Blüte geht übrigens kurz danach ebenfalls in einen Song auf.

Als er 2016 stirbt, blickt der 82-jährige Ladies Man, wie er sich einmal bezeichnet, Leonard Cohen, er blickt auf ein Leben voller Musen und Beziehungen zurück. Sie alle haben ihre Spuren in den Liedern und Texten des Meisters der Poesie hinterlassen. Wobei Suzanne eine ganz besondere Rolle zukommt. Sie eröffnet und krönt die erste Zeile seines ersten großen Songs, Suzanne. Aber, und jetzt wird's interessant, da war schon was, bevor er Suzanne traf. Da war schon etwas vor den Worten. Da war nämlich Musik, ausgelöst durch eine Marienstatue, ausgelöst durch den Hafen von Montreal, eine alte Kirche. Mystisch legen sich diese Bilder auf die Gitarrensaiten und lassen die magische Atmosphäre des Songs entstehen. Dann erst begegnet er Suzanne Verdell, jener bezaubernden Frau, die sich, wie Leonard Cohen es besingt, ihre Kleider aus Lumpen und Federn der Heilsarmee näht, während sich die Sonne wie Honig über die Marienstatue am Hafen, die Lady of the Harbor, ergießt. Leonard Cohen arbeitet monatelang an dem Song, kürzt, feilt, bis jedes dieser edlen Worte und Bilder am rechten Platz sitzt. Jedes Wort, das ich schreibe, bringt mich zum Schwitzen, sagt er, wissend, dass er ganze Bücher voller Skizzen, Notizen und Entwürfen herumliegen hat. Suzanne takes you down to a place by the river. Zu dieser Zeit, 1965, tritt der damals 31-Jährige noch gar nicht als Musiker auf, scheut sich zu singen, denn er verfällt gerne in eine Art Sprechgesang. Aber jetzt nimmt er seinen ganzen Mut zusammen, ruft, wie er es selbst erzählt, eine gute Bekannte an, Judy Collins. Sie zählt damals schon mit ihren 26 Jahren zu einer der beliebten Folk- und Country-Sängerinnen in den USA. Judy hört sich den Song an, hört dieses melancholische Kreisen der Melodie, die wie auf Leitersprossen langsam nach oben steigt, um immer wieder zum Ausgangspunkt zurückzukehren. Judy ist sofort geflasht von dem Lied und kündigt begeistert an, diesen Song werde ich auf mein nächstes Album nehmen.

Die blauäugige Judy Collins, deren Lebensgefährte Stephen Stills ihr das berühmte Judy Blue Eyes von Crosby, Stills, Nash & Young widmet. Judy Collins, die auch Both Sides Now von Joni Mitchell als erste aufnimmt, sie bringt nicht nur Suzanne auf den Weg, sondern auch den eher schüchternen Mann hinter dem Song, Leonard Cohen. Sie drängt ihn 1967 bei einem Benefizkonzert in New York, Suzanne selbst zu singen. Er wehrt ab. Ich kann weder Gitarre spielen noch singen. Und sie? Yes, you can. Und so nimmt das Desaster seinen Lauf. Leonard geht auf die Bühne, die Hände zittern, die Stimme ist sanft brüchig. Er ist extrem aufgeregt, bricht mitten im Song ab, tut, als ob ihm eine Gitarrenseite gerissen sei und verschwindet von der Bühne. Judy Collins lässt diesen Abgang nicht zu, beruhigt ihn, bringt ihn wieder zurück on stage und singt gemeinsam mit ihm den Song zu Ende. Es ist der Schlüsselmoment für den Start ins musikalische Leben des immerhin dann schon 33-jährigen Singer-Songwriters Leonard Cohen.

Im selben Jahr, 1967, tritt Judy Collins gemeinsam mit Leonard Cohen auch beim legendären Newport Folk Festival auf. John Hammond, Produzent des großen Plattenlabels Columbia, wird hier auf ihn aufmerksam und nimmt ihn unter Vertrag. So kann das sehr sparsam instrumentierte, aber umso wirkungsvollere, hochpoetische Debütalbum Songs of Leonard Cohen entstehen. Mit all den großen Hits Marianne, Sisters of Mercy, Mastersong und Suzanne. Mit der warm-melancholischen Aura aus Streichern und dezenter Chorkulisse.

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1: Mittlerweile zählt Leonard Cohens Debütalbum in vielen Rankings zu den besten Singer-Songwriter-Alben ever. Und es sind nicht nur die Musen Suzanne und Marianne, die hier ihren Platz haben. Es ist auch die Religion, nicht nur seine jüdische, die Leonard Cohen immer wieder umtreibt. Es ist eine Religion im sehr offenen Sinn, der er später sogar mehrere Jahre lang als buddhistischer Mönch in einem Kloster nahe Los Angeles dienen wird, als Koch und Pfarrer. Aber auch Jesus wird zum Thema.
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1: Das alles in einem Song. Suzanne, jeder kann sich fragen, wer ist bzw. war denn der Mensch, der mir einmal eine geheimnisvolle Welt gezeigt hat? Leonard Cohen ist weitergezogen. Ist Suzanne nach diesen wenigen Monaten der platonischen Liaison nur noch zweimal kurz begegnet? Nein, er wollte nicht wieder zurück in diesen einmaligen Moment seines Lebens. Aber viele andere Künstlerinnen und Künstler, die in den letzten 60 Jahren Suzanne gesungen haben, zeigen ihre eigene Sichtweise auf die Geschichte. Mal überwältigend dramatisch, mal sehr verletzlich, mal mit zwei Gesichtern. Und dabei wird wieder klar, alles Interpretationssache. Die Nummer 1 ist eine Offenbarung. Als Schauspieler Paul Newman 1960 im biblischen Hollywood-Historiendrama Exodus die Hauptrolle spielt, gehört auch eine tatsächlich im biblischen Galiläa geborene Schauspielerin zur Darstellerriege, Esther Opharim. In den 60er Jahren ist sie auch an der Seite ihres Ehemanns als Gesangsduo Esther und Abi Opharim international erfolgreich. Trennt sich aber 1969 von Mann, von vorlauter Schlagerwelt und sicherer Bank. Und sie wagt den Neuanfang als Solokünstlerin. Sie ist 31 und schenkt 1972 der Welt eine schwarze Kostbarkeit. Eine Vinylplatte, die ganz schlicht ihren Namen als Titel trägt. Esther Opharim. Und hierauf befindet sich unter anderem eine Suzanne, die eine Erscheinung ist, fast entrückt. Esther stellt ihre Stimme in den Dienst der Poesie und macht daraus ein Gedicht im doppelten Sinne.

Ist diese Stimme Teil des Orchesters oder ist das Orchester Teil der Stimme? Produzent Bob Johnston, der damals an Alben von Bob Dylan, Simon & Garfunkel und Leonard Cohen mitgearbeitet hat, erlässt alle Beteiligten Hand in Hand durch ein großes Bild spazieren. Es könnte ein impressionistischer Claude Monet sein. Die Farben sind genial aufeinander abgestimmt. Der Pinselstrich des Orchesters ist niemals zu dick aufgetragen, sodass die intime Textur der Stimme von Esther Offarin und die filigrane Farbe der Poesie immer durchscheinen. Eine zarte Offenbarung, ein Traumbild.

Die zweite Version, entstanden im Rahmen des Coen-Tribute-Albums Tower of Song mit hochkarätigen Beiträgen von Bono, Elton John, Sting, Tori Amos, diese Version bietet Exklusivität im Sinne einer Juweliersarbeit, wie sie nur die Werkstatt eines Peter Gabriel verlassen kann. Auf atmosphärisch dunklem Grund schimmert ein Geheimnis durch die typisch rau, brüchige Stimme von Peter Gabriel. Im Hintergrund wehen Sounds und nervöse Schlagzeugbeats durch einen weiten Raum. Susan.

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1: Was am Anfang noch dezent spannungsvoll tönt und wabert, verdichtet sich unmerklich mit der Strophe über Jesus, der über das Wasser geht. Mystische Wellen rollen im Hintergrund heran. Peter Gabriel erzählt wie ein staunender Betrachter von einem Wunder, das sich vor seinen Augen ausbreitet. Dieser Jesus, von dem Leonard Cohens Text erzählt, wird zu einem Menschen mit einer schimmernden Aura. Das steckt in dieser Musik, das Geheimnis einer Liebe, die uns an der Hand nimmt. Ob es eine Suzanne ist oder jener Jesus, der von Peter Gabriels Klangwellen umspült wird.

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Nun die dritte Version. Die Jahrtausendwende liegt erst ein paar Tage zurück. Da beginnt das neue Jahrhundert für die Jazzsängerin Diane Reeves spektakulär. In Los Angeles stehen Ende Januar 2000 zwei Live-Konzerte an, die für das geplante Album In the Moment mitgeschnitten werden. Wie bei ihrem 1987er Debütalbum ist auch diesmal wieder eine Legende. Ihr Cousin George Duke als Produzent und Keyboarder mit von der Partie. Das Publikum ist hingerissen von dem, was hier über die Rampe kommt. Eine Suzanne-Version, in der Diane Reeves aus dem Song eine spannende Geschichte macht. Das ist allerdings auch der miterzählenden Band geschuldet, die Akzente setzt, die dramatisch wird, wo die Stimme es auch ist. Kongeniales Umsetzen der Zeilen "And you want to travel with her". Hier ist es eine gemeinsame Reise.

Diane Reeves live. Das berührt, denn sie ist stellenweise, wie sagt man auf Englisch, overwhelming. Die Amerikanerin lässt uns die entscheidenden Zeilen von Suzanne spüren. There are children in the morning, they are leaning out for love. Das sind wir. Wir sind diese Kinder, die sich nach Liebe strecken, ein Leben lang. While Suzanne holds the mirror. Während Suzanne uns den Spiegel vorhält. Wow, das lässt Diane Reeves uns fühlen und bekommt dafür 2001 ihren ersten von 5 Grammy Awards.

Diese Begegnung zwischen Suzanne und Gregory Porter ist insofern bemerkenswert, als der mehrfach mit einem Grammy ausgezeichnete California in keiner Phase des Songs dramatisch oder pathetisch wird. Er bringt Ruhe und Gewissheit ein. Jeder Part der Band dient genau in diesem Sinne. Kein selbstdarstellerischer Jazz. Alle bleiben geerdet. Kleine Details, ansonsten viel Gelassenheit und Gesang. Und Gregory Porter gibt ein paar wichtigen Worten eine herausgehobene Bedeutung, die diese Interpretation einmalig machen. Wenn er etwa erzählt, dass der Körper von Suzanne nicht wirklich, sondern lediglich in Gedanken berührt wurde, "You've touched her perfect body with your mind", dann zieht er dieses Mind in die Länge wie eine nachdrückliche Geste und macht daraus ein zentrales Wort. And you want to travel with her, and you want to travel blind, and you know that you can trust her, for she's touched your perfect body with her mind. Die Nummer 5 bringt Suzanne zurück in die franco-kanadische Heimat. Die kanadische Sängerin Jill Barber, Schwester übrigens des bekannten Singer-Songwriters Matthew Barber, sie singt eine poetische französische Übersetzung des französischen Komponisten und Autors Graham Allwright. Leonard Cohen ist in Montreal aufgewachsen, in einer zutiefst französisch geprägten Umgebung. Ich finde es echt verblüffend, wie anders diese Suzanne wirkt. Alle erzählen von derselben Frau, aber Jill Barbers zarthauchige Stimme legt eine geheimnisvoll verletzliche Aura um Suzanne.

Obwohl diese Version die kürzeste von allen ist, scheint die Zeit unendlich gedehnt. Mystik wird zur Musik. Jill Barber entfaltet den Song über einem stoisch klopfenden Herzschlag. Oder ist es gar ein Trauermarsch? Werden hier Träume zu Grabe getragen? Wird die Liebe zu Grabe getragen, nach der sich wir Menschen recken und strecken, ein Leben lang? So naiv die Stimmanmutung rüberkommen mag, so intensiv kann der Song wirken.

Und noch die sechste Version. Die fällt völlig aus dem Rahmen, denn sie öffnet eine Pforte zu einer anderen Welt. Kein Pop, kein Chanson, kein Jazz, kein Orchester. Der amerikanische Lautenist und Bass-Bariton Joel Frederiksen macht mit seiner Renaissance-Version klar, Leonard Cohen war eigentlich ein Barde, ein Renaissance-Troubadour des 20. Jahrhunderts.

Suzanne ist ganz nah dran an einer anderen, Suzanne, der, die Orlando di Lasso, einer der größten Komponisten seiner Zeit, im 16. Jahrhundert in seinem Lied Suzanne un jour besungen hat, in dem Joel Frederiksen mit seiner sonoren Stimme, mit Laute und Gamben die beiden Lieder, die beiden Suzannes zusammenführt, gelingt ihm etwas Einmaliges, eine direkte Brücke, ein mysteriöser Pfad zwischen der alten und der neuen Welt, zwischen Renaissance und unserer Zeit. Und Suzanne hat plötzlich zwei Gesichter, ähnlich wie venezianische Masken, die vorne den einen Charakter zeigen, nach hinten aber ein ganz anderes Gesicht offenbaren.

Das waren 6 Versionen Suzanne von Leonard Cohen. Nochmal zur Erinnerung. Die Nummer 1, eine zarte Offenbarung, ein Traumbild. Esther Ofarim. Cause he's touched your perfect body with his mind. Die 2, das Geheimnis einer Liebe. Peter Gabriel. Suzanne takes you down to her place near the river. Nummer 3, stellenweise überwältigend und dramatisch. Diane Reeves live. And you want to travel with her. And you want to travel blind. Die 4. Version, erdig, menschlich, natürlich. Die Ruhe des Gregory Porter. And Jesus was a sailor when he walked upon the water. Die 5, eine verletzliche Aura. Wird hier ein Traum zu Grabe getragen? Jill Barber. Une blessure étrange dans ton cœur. Und die 6, Suzanne und Suzanne. 2 Gesichter zwischen Renaissance und unserer Zeit. Joel Frederiksen.

Schön, dass Sie Interpretationssache, den Musikpodcast von SR Kultur, verfolgen. In ARD Sounds gibt's auch alle übrigen Folgen, viele Songs und Klassikwerke, die ebenfalls Geheimnisse in sich tragen. Und falls Sie denken, dass ich an dieser Stelle unbedingt mal diesen oder jenen Song in den Vergleich nehmen sollte, schreiben Sie an interpretationssache@sr.de. Und wie immer am Ende jetzt eine der Versionen ganz. Ich selbst komme als Countertenor zwar aus der alten Musik, schätze den fantastischen Joel Frederiksen sehr und man könnte erwarten, dass ich mich für diesen Brückenschlag entscheide. Ja, gerne, aber mich hat auch die sensible Orchesterversion von Esther Ofarim, 1972 aufgenommen in London, sehr berührt. Wie sie kurz nach der Trennung von dem Duo Esther und Abi Ofarim ihr künstlerisches Leben in die Hand nimmt und solch eine poetisch filigrane Suzanne mit Orchesterfarben zaubert, das finde ich bewegend.

0: 20 Uhr mit Mike Oeske. Die US-Regierung hat Sanktionen gegen den Internationalen Strafgerichtshof verhängt, kurz nachdem bekannt wurde, dass die ehemalige Vorsitzende des Gerichtshofs Pillay den Friedensnobelpreis bekommt. US-Außenminister Rubio sagte, die USA würden sämtliche Geschäfte mit diesem wörtlich Schurkengericht verbieten. Aus Washington, ARD-Korrespondentin Anne Schneider.
1: Nach eigenen Angaben will Washington den Gerichtshof damit finanziell schwächen und so Ermittlungen gegen US-Bürger stoppen. Die US-Regierung versteht das ausdrücklich als ersten Schritt und droht mit weiteren Verschärfungen, falls der Gerichtshof ihre Forderungen nicht erfüllt. Die US-Regierung verlangt seit langem, dass der ICC Ermittlungen gegen Amerikaner grundsätzlich ausschließt.
0: Knapp 3 Wochen nach der Landtagswahl in Mecklenburg-Vorpommern haben sich SPD, Linke und Grüne auf Koalitionsverhandlungen geeinigt. Die drei Parteien teilten mit, man wolle dafür sorgen, dass Kitas beitragsfrei bleiben und alle Krankenhausstandorte erhalten bleiben. Falls es zu der Koalition kommt, ist die AfD die einzige Oppositionspartei im Landtag. Deutsche Autobauer bekommen in Zukunft wohl etwas weniger Konkurrenz aus China. Das Land soll in Zukunft nur noch etwa halb so viele Hybridautos nach Europa exportieren wie bisher. Darauf hat es sich mit der EU-Kommission geeinigt. ARD-China-Korrespondent Christoph Kober.
2: Innerhalb eines Zeitraums von 4 Jahren kämen so mehrere Millionen weniger chinesische Autos in die Europäische Union. Die EU hatte 2024 Strafzölle auf Elektroautos aus China verhängt und diese mit unfairen Staatshilfen begründet. Seitdem haben chinesische Hersteller mehr Hybridautos nach Europa verkauft. Einen freiwilligen Verzicht auf einen Teil dieser Ausfuhren hatte Peking abgelehnt, bislang.
0: Die Schufa, Deutschlands größte Wirtschaftsauskunftei, will ihre sogenannte Schattendatenbank öffnen. Verbraucher sollen Auskunft bekommen, welche alten Daten darin über sie gespeichert sind. Das hat das Unternehmen angekündigt. Das Datenarchiv war lange öffentlich unbekannt. Vor 3 Monaten hatten NDR und Süddeutsche Zeitung darüber berichtet. Verbraucherschützer halten die Datenbank für illegal und wollen dagegen klagen. Anfang September waren aus dem Renoir-Museum in Südfrankreich 2 der wertvollsten Gemälde gestohlen worden. Jetzt sind sie wieder da. Mehrere Medien berichten, die Polizei habe sie unbeschädigt sicherstellen können. Unbekannte hatten beide Renoirs bei einem Einbruch gestohlen. 2 weitere Bilder ließen sie auf der Flucht zurück. Das waren die Nachrichten. Das Wetter, in der Nacht zeitweise Regen, bei Tiefstwerten von 12 Grad an der Nordsee bis 7 Grad an den Alpen. Morgen im Süden noch Regen, sonst mal sonnig, mal wolkig und einzelne Schauer, bei Höchstwerten von 12 bis 19 Grad. Die weiteren Aussichten, es bleibt wechselhaft, am Sonntag einzelne Schauer, vor allem im Norden, maximal 18 Grad, am Montag meist trocken bis 19 Grad. Die Zeit 20.03 Uhr.
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5: Die ARD-Radio-Kulturnacht der Bücher hier im Sendesaal des Hessischen Rundfunks. Es ist einfach toll, dass Sie alle dabei sind. Wir freuen uns auf diesen Abend mit Ihnen und mit 15 Autorinnen und Autoren, die alle mit uns über ihre neuen Bücher sprechen werden. Und wir sind sicher, da ist einiges dabei, das Sie anregt, das Sie neugierig macht, das Sie auch unterhält. Freuen Sie sich mit uns auf einen unterhaltsamen und auch literarischen Abend mit tollen Autorinnen und Autoren und natürlich mit Ihren neuen Büchern.
6: Wir grüßen auch ganz herzlich alle Hörerinnen und Hörer von SWR Kultur, NDR Kultur, RBB Radio 3, MDR Kultur, SR Kultur, Bremen 2 und Bayern 2. Wir grüßen alle im Saal, im Radio, im Livestream und die, die diesen Abend live in der ARD Audiothek verfolgen.
5: Und natürlich begrüßen wir auch all unsere Hörerinnen und Hörer von HR2 Kultur. Am Mikrofon sind
6: Christoph Schröder
5: und Katrin Mund. Guten Abend.
6: Die Bücher, die wir Ihnen heute Abend vorstellen, drehen sich um Erinnerungen, um die eigenen Väter und Mütter, um rivalisierende Brüder, um das Großwerden zwischen 2 Ländern, um eine Reise in die Berge nach St. Moritz und um Schwerelosigkeit als Erfahrung und Metapher. Es sind Geschichten von Mut, von Neugier und das aus ganz neuen Blickwinkeln.
5: 15 Autorinnen und Autoren haben wir für Sie eingeladen. Sie alle werden mit uns über Ihre Neuerscheinungen sprechen. Und das sind wirklich alles tolle Bücher. Ich habe es mehrfach gesagt. Bücher, die Spaß machen. Eine wirklich gute thematische Mischung. Es ist alles dabei. Politische Bücher, gesellschaftskritische Bücher, Bücher, die Sie aufhorchen und vielleicht sogar auch staunen lassen. Und vielleicht werden Sie auch an Ihre eigene Geschichte erinnert, an Ihre Väter oder an Ihre Brüder. Man weiß es ja nie. Eins auf jeden Fall haben alle Bücher heute Abend hier gemeinsam. Sie werden sie unterhalten, sie werden sie zum Nachdenken anregen, vielleicht sogar auch berühren. Und wir haben alles dabei. Wir haben schweren Stoff dabei, unterhaltsam, leichten Stoff dabei, Bücher, über die man lachen kann, Bücher, über die man nachdenken kann. Alles ist dabei.
6: Ja, wir freuen uns zum Beispiel sehr auf Shada Basiar, die Trägerin des Deutschen Buchpreises, und auf Namen wie Dörte Hansen, Nathalie Amiri, Sven Regner, Caroline Wahl, Christoph Kramer und Ingo Schulze.
5: Und für das Gastland Tschechien haben wir natürlich auch jemanden eingeladen, Jaroslav Rudisch, mit einer Geschichte über eine Reise in einem weißen Sarg. Und was es damit auf sich hat, das werden Sie natürlich heute Abend erfahren. Mit Mojit Vatif werden wir über Wasser als Lebensgrundlage sprechen und über die Frage, wie sorgen wir denn dafür, dass wir alle immer genug Wasser haben?
6: 4 Stunden Programm. Alle Autorinnen und Autoren sind live bei uns und feiern mit uns diese Frankfurter Buchmesse und den Ehrengast Tschechien.
5: Und dazu gibt's Musik von diesen 4 Herren. Das ist das Tom Schlüter Quartett, die Sie heute Abend hier begleiten werden. Bis 24 Uhr haben wir ein wirklich abwechslungsreiches, ein ganz kurzweiliges Programm für Sie zusammengestellt. Freuen Sie sich mit uns auf diesen Bücherabend.
6: Ja, wir wünschen Ihnen einen schönen, einen anregenden Abend hier im Sendesaal des Hessischen Rundfunks an den Radiogeräten vor Ihren Computern. Freuen Sie sich mit uns auf die ARD Radiokultur nach der Bücher 2026. Jetzt geht's los.

0: Ja, meine Damen und Herren, bitte begrüßen Sie sehr herzlich Dörte Hansen. Dörte Hansen wurde in Husum geboren, lebt auch mit ihrer Familie in Nordfriesland. Und eben dort, in einer Kleinstadt am Meer, spielt auch ihr neuer Roman Broder. Frau Hansen, das ist ein sehr schönes, ein melancholisches, auch ein trauriges Buch mit sehr feinen Menschenzeichnungen. Ich war von Anfang an gefangen von diesem Ton, der in diesem Roman herrscht, von ihrem ruhigen Ton, von den Schauplätzen, in die sie dann ihre Figuren sehr sorgfältig hineinsetzen. Sie blicken sehr genau auf diese Landschaft, in der Sie auch leben. Und ich habe mich beim Lesen gefragt, ob vielleicht auch die Landschaft so ein bisschen den Tonfall setzt in diesem Buch.
1: Ja, und in diesem Fall hat sie eine besonders große Rolle gespielt für mich, weil es ja um diese Landwirtsfamilie Bahnsen geht. Und für mich ist die Natur schon relativ wichtig, weil ich jeden Tag draußen unterwegs bin. Aber für eine Familie, die auf das Wetter und auf die Jahreszeiten angewiesen ist, die mit ihrer ganzen Existenz vielleicht daran hängt, ob der Februar zu trocken ist oder der November zu nass, für die hat die Natur natürlich eine ganz andere Bedeutung. Und darum spielt sie auch in diesem Buch eine größere Rolle als sonst.
0: Und das spürt man auch. Der Name der Hauptfigur, der Vorname ist Broder, so wie das Buch auch heißt. Es ist zugleich das plattdeutsche Wort für Bruder, aber es ist tatsächlich der Name. Es geht um eine, ich sage mal, Landwirtschaftsdynastie, um einen Bauernhof, um eine Familie, die über mehrere Generationen einen Bauernhof geführt hat und um zwei Zwillingsbrüder und deren Konkurrenz und Zuneigung, also Broder und sein um wenige Minuten älterer Zwilling. Wer ist dieser Broder, der für mich die eindeutige Hauptfigur ist und was ist das für ein Verhältnis, das er zu seinem Bruder Henning hat? Es ist ja fast so ein bisschen eine biblische Geschichte, die Sie erzählen, von Neid, Konkurrenz, aber auch Zuneigung.
1: Ja, diese beiden Brüder stehen sich in ihrer Kindheit und Jugend sehr nahe. Die sehen sich zum Verwechseln ähnlich. Die haben fast ein symbiotisches Verhältnis und eine ganz große Liebe zueinander. So sehr, dass Broder, der immer ein bisschen im Schatten dieses Henning steht, dass ihn das nicht mal stört. Dass er ganz lange sagt, er braucht gar kein Ich, solange es dieses Wir gibt. Und dann irgendwann kommt zwischen diese beiden engen Brüder eben dieses große Rivalitätsthema. Also die Frage, wer bekommt diesen Hof? Und das ist für Broder, der sich immer als den Nachfolger gesehen hat, deswegen bitter, weil Henning den Hof ursprünglich gar nicht wollte, sich umentscheidet und ihn dann bekommt. Und diese Verletzung, die Broder da davonträgt, an der trägt er schwer und die führt zum Beispiel dazu, dass er so unkontrollierte Wutanfälle hat, ein großes Wutthema und ist damit selbst oft überfordert.
0: Sie haben es gesagt, Henning hat den Hof bekommen, Broder ist Tierarzt von Beruf, auch er kehrt dann zurück in diese Kleinstadt, obwohl sein Bruder den Hof hat, trotz dieser Verletzung. Warum kehrt er zurück?
1: Es braucht eine Katastrophe, damit er zurückkehrt. Also es passiert ein Unglück in der Familie und in dieser Familie ist es so, dass diese Herde dann zusammenrückt, wenn eine Not entsteht. Und in dieser Not kommt er zurück und dann kommt so eine Wiederannäherung, die er sonst nicht gesucht hätte. Und dann ist er sozusagen aus der Sicht seiner Frau wieder gefangen in diesem Familienclan. Er kommt da eigentlich nicht wieder raus. Diese Nähe zum Zwilling ist dann doch wieder verlockend. Und er behandelt dann die Tiere seines Vaters und seines Bruders auch. Und da entsteht eben diese Nähe, die ihn dann auch zu diesen unkontrollierten Wutanfällen irgendwann bringt.
0: Es ist ein sehr interessantes Bild von Landwirtschaft, das Sie zeichnen. Auch von moderner Landwirtschaft und in Rückblicken auch davon, was Landwirtschaft war. Und auch diese Kindheitsbilder, die Sie in diesem Roman beschreiben. Der Hof muss gehalten werden, das Eigentum muss bewahrt werden. Und der alte Paul Bahnsen, der Vater der Zwillinge, manchmal hat man das Gefühl, er betrachtet seine Söhne, als sie Kinder sind, gar nicht so als Individuen, sondern als Funktionsträger. Also er unterscheidet sie auch oft nicht voneinander. Wie nützlich sind sie für den Hof? Das ist die Frage. Also was ist das für ein Verhältnis, für ein Eltern-Kind-Verhältnis?
1: Also Paul Bahnsen kann seine Tiere eindeutig besser auseinanderhalten als seine Söhne, eine Zeit lang. Und es ist ihm auch nicht so wahnsinnig wichtig, wer da gerade kommt. Wenn der Junge ruft, kommt einer von den beiden. Manchmal kommen beide. Und das reicht für ihn. Aber so ähnlich geht er selbst mit sich auch um, weil er dieses Gefühl hat, dem Hof ist es letztlich auch egal, wer sich um ihn kümmert und wer diesen Hof bewirtschaftet. Dieser Hof steht eigentlich über allem. Und das hat dieser Paul Bahnsen sehr verinnerlicht. Deswegen geht es nachher bei der Hofübergabe auch nicht um Sympathie oder um irgendwelche Bevorzugungen oder so, sondern nur darum, wer könnte den wahrscheinlich besser in die Zukunft führen.
0: Es ist eine Dorfwelt. Aber es ist ganz gewiss keine heile Welt, die Sie beschreiben. Eigentlich fast das Gegenteil davon. Die Menschen sind unter Druck, die Bauern sind unter Druck. Der Lehrsatz, ich glaube, mit diesem Satz endete auch Ihr Buch Mittagsstunde, lautet Wachsen oder Weichen. Was macht dieser Druck, diese permanente Anforderung, die Leistung zu steigern mit den Bauern? Was geht da vor?
1: Ja, das ist eben genau die Frage. Ne? Sind wir da vielleicht an der Grenze dieser Leistung? Und das ist die Frage, die am Anfang dieses Romans steht für mich. Ob dieser Lehrsatz, der ja der Lehrsatz der modernen Landwirtschaft wurde, Ende der 1960er Jahre, wachsen oder weichen, ob der eigentlich noch stimmt oder ob man jetzt wieder umdenken muss und sagen muss, wir müssen vielleicht wieder kleiner denken. Jedenfalls krankt dieser Hof daran, dass er immer alles richtig gemacht hat und trotzdem plötzlich merkt, es geht nicht weiter und die Tiere und auch die Menschen pfeifen aus dem letzten Loch.
0: Wir wollen nicht verraten, was dort dann alles schief geht, auch bis zu einem tragischen Vorfall. Aber dieses Scheitern ist natürlich eigentlich programmiert und die Digitalisierung hat Einzug gehalten. Also ich finde das eigentlich so schön, dass dieser alte Bauer sich nicht danach sehnt, dass er die Kühe noch mit der Hand gemolken hat, sondern er sehnt sich nach den alten Melkmaschinen, während man jetzt nun alles über Apps auf dem Handy steuert. Aber was dahinter steckt und was ein Motiv ist in diesem Buch auf ganz vielen Ebenen, ist ja das Verhältnis zwischen Mensch und Tier, das sich verändert. Wie geht's da in diesem Buch zu? Wie steht es um dieses Verhältnis?
1: Ich glaube, das verändert sich tatsächlich sehr stark und wir haben alle ja ein sehr, oder viele von uns, die meisten von uns, ein sehr inkonsequentes und widersprüchliches Verhalten zu Tieren. Einerseits essen wir sie, andererseits verhätscheln wir unsere Haustiere. Wir lieben unsere Katzen, fragen uns aber nicht, was in der Katzenfutterdose ist. Wir trauern um einen Wal, essen dabei eine Currywurst. Also wir haben sehr bizarre Beziehungen zu Tieren und wir haben auch ganz starke Überzeugungen davon, wie wir uns ernähren sollten und wie diese Nahrungsmittel hergestellt werden sollten. Aber wir wissen oft sehr wenig darüber. Das ist mir jedenfalls so gegangen. Ich habe es bei der Recherche gemerkt. Ich komme vom Land. Ich bin im Bauerndorf aufgewachsen und trotzdem wusste ich erschreckend wenig darüber, wie heute Milch produziert wird zum Beispiel.
0: Aber es gibt auch dieses sehr eindrückliche Beispiel eines Reitpferdes, ein Schulreitpferd, ja. Zu dem die Kinder im Grunde genommen alle gut sein wollen, natürlich, ja. Aber genau. Die ist im Grunde genommen...
1: Es wird kaputt geliebt.
0: Ja.
1: Es wird kaputt geliebt und ich weiß nicht, ob es immer noch so ist. Zu meiner Zeit war das leider so und ich kann nur Abbitte tun gegenüber allen Schulpferden, die ich kaputt geliebt habe. Ich bekenne mich schuldig.
0: Ich würde gerne noch, wir haben jetzt nur über Väter und Söhne gesprochen, ich würde gerne über die Frauenfiguren noch in diesem Roman sprechen, die eine ganz andere Rolle spielen, die in meinen Augen fast die vernünftigeren und vielleicht auch die etwas progressiveren Menschen sind, allen voran Broders Tochter Claire, die bei ihm auch ein Praktikum macht, das ist ziemlich verheerend. Aber die bringt ganz andere Perspektiven auf dieses Dorf, auf die Geschichte. Und können Sie etwas dazu sagen, wie möglicherweise diese jüngeren und auch weiblichen Generationen so etwas sind wie auch eine Hoffnung für dieses ganze Konstrukt?
1: Ja, Claire wird ja irgendwann zu so einer Art Über-Ich für ihren Vater. Sie macht ein Praktikum bei ihm. Sie muss diese Pflichtpraktika machen, weil sie Tierärztin werden will. Und dann kommt so eine wirklich ziemlich verheerende Feedbackrunde nach diesen 4 Wochen und sie kreidet ihm alles an, was er in diesen 4 Wochen nicht gemacht hat oder was er gemacht hat, was er unterlassen hat, wo er den Tieren nicht gerecht geworden ist, was er nicht angeprangert hat und nicht verändert hat. Und obwohl er weiß, dass ihre Haltung, Nutztiere ganz und gar abzulehnen, nicht seine sein wird, weiß Bruder auch, dass er viele Sachen nicht richtig macht. Und dieses Dilemma, in dem stecken viele von diesen Großtierärzten, dass sie auf der einen Seite mit diesem Kostendruck der Bauern leben müssen, auf der anderen Seite für die Tiere verantwortlich sind. Und ich glaube tatsächlich, dass wir natürlich in so einem Umdenkenprozess sind und dass das gut ist. Bruder wird von dieser Tochter was lernen, ob sie das nachher weiterführt oder nicht, wissen wir nicht. Aber genauso ist es bei Maybrit, der Tochter von Henning, auch. Es sind diese Töchter mit ihren neuen Perspektiven, die irgendwann eine Lösung bringen. Ich glaube ja, dass die Frauen auf den Höfen schon immer sehr viel geregelt und geschafft haben, nur waren sie dabei nicht sichtbar. Und das ändert sich gerade. Jetzt treten sie eben auch sichtbar
0: auf. Eine Frage noch, weil wir haben viel davon gesprochen und es ist tatsächlich auch ein Roman, in dem sehr viel Tragisches passiert. Sie schildern das gar nicht drastisch oder reißerisch, aber diese Tragödien sind da und die Menschen, die diese Tragödien erleiden, ertragen sie und machen einfach immer weiter. Und ich hatte so das Gefühl, das ist der Trost dieses Buchs.
1: Ja, es ist nicht unbedingt eine Lösung oder ein Happy End, aber es ist so, dass diese Figuren alle ja eine große Resilienz haben. Und das haben sie oft, weil sie sich irgendwie miteinander durch so ein Tal ziehen oder durch den Hof, wie Ellen zum Beispiel nach so einer Katastrophe merkt, irgendwann schließt sie sich an diesen Hofkreislauf wieder an. Und ich glaube, diese großen Tragödien, die bleiben ja niemanden von uns eigentlich erspart. Aber wenn man damit die Bücher enden ließe oder meine Bücher immer enden ließe, ich glaube, dann würde ich aufhören zu schreiben. Es wäre mir selbst zu schlimm.
0: Tun Sie das bitte nicht. Broder heißt der neue Roman von Dörte Hansen, erst im Penguin Verlag erschienen. Frau Hansen, vielen Dank für das Gespräch.
1: Danke Ihnen.

0: Das Computerquartett, meine Damen und Herren. Empörung ist schnell. Wirkliches Zuhören dauert schon ein bisschen länger, würde ich sagen. Also Empörung führt oft zu sehr vorschnellen Urteilen und Zuhören dagegen verlangt Zeit, Neugier und Bereitschaft. Bereitschaft, andere Meinungen auch auszuhalten. In ihrem gemeinsamen Buch Die Empörungsfalle plädieren Sabah Nushima und Meron Mendel für eine lebendige Debattenkultur. Und der Untertitel lautet, wie wir wieder streiten lernen. Meron Mendel ist Direktor der Bildungsstätte Anne Frank und Professor für transnationale soziale Arbeit. Seine Themen sind Antisemitismus, Rassismus und politische Bildung. Sabah Nushima ist Politologin und engagiert sich ebenfalls in der politischen Bildungsarbeit unter anderem zu Antisemitismus, antimuslimischem Rassismus bzw. Islamfeindlichkeit. Und jetzt freue ich mich, mit beiden über Empörung, den Dialog und die Frage zu sprechen, wie wir demokratisch streiten können. Herzlich willkommen in der ARD Radio Kulturnacht der Bücher, Sabah Nushima und Meron Mendel. Empörung gehört zu einer Demokratie ja schon dazu. Wann, sagen Sie, wird es zum Problem und wann wird es auch zu einer Empörungsfalle?
1: Es geht uns vor allem darum, welche Fragen diese Empörung, das Gefühl der Empörung eigentlich nach diesem großen Skandal, nach einem bestimmten Skandal eigentlich stellt. Wir haben in den letzten 3 Jahren sehr viele Veranstaltungen besucht, organisiert, Diskussionsveranstaltungen mit Menschen aus ganz Deutschland, also von Kiel bis Konstanz, von Erfurt bis Köln und haben unglaublich viele Gespräche geführt mit empörten Menschen, mit Menschen, die sich über viele Dinge, die gerade in diesem Land passieren, ärgern und haben dann eben festgestellt, naja, es gibt sowas wie eine gute, berechtigte Empörung, die ist, wie Sie gerade formuliert haben, auch Teil von demokratischen Emotionen, ja. Also natürlich, Empörung gegenüber Unrecht ist genau richtig. Das brauchen wir. Empörung kann auch mobilisieren, um auf die Straße zu gehen und gegen Unrecht eben zu demonstrieren und so weiter und so fort. Aber was wir beobachtet haben, ist eine sehr weit verbreitete Empörungskultur, die eher eine destruktive Empörung beschreibt. Und zwar geht es da nicht um die Frage, was ist passiert? Was muss sich jetzt politisch ändern? Sondern wer ist eigentlich schuld und wer muss jetzt bestraft werden? Und das haben wir, ich habe jetzt gerade gesagt, 3 Jahre lang. Wir waren 3 Jahre deshalb unterwegs, weil wir vor allem nach dem 7. Oktober 23, nach dem Massaker der Hamas auf Israel, sehr häufig eingeladen worden sind als jüdisch-muslimisches Paar. Ich glaube, da haben sich viele gedacht, ein Jude, eine Muslimin, ganz gut, ja, dann haben wir sozusagen, können wir nicht viel falsch machen. Und wir laden beide ein. Sie erinnern sich bestimmt alle, es war eine hochpolarisierte, sehr emotionale Diskussion, die eigentlich noch immer da ist, aber nicht mehr so stark in den Schlagzeilen. Und wir haben natürlich diese vielen Projektionen, die auf uns sozusagen gerichtet worden sind, gedacht, wir nehmen alle Einladungen an. Wir waren unglaublich gerne, gerade an Orten, wo es nicht so harmonisch ist. Wir waren an vielen Hochschulen, wo pro-palästinensische Camps waren. Wir waren in Moscheegemeinden, in jüdischen Zentren, in Kultureinrichtungen und haben dort eben diese Debatte und über diese Polarisierung, die Emotionalisierung gesprochen. Und es ging uns nicht darum zu sagen, oh, was ist die richtige Seite pro Israel, pro Palästina, sondern vielmehr den Dialog zu suchen und nicht mit dem Ziel, wir müssen zu einem Konsens kommen, sondern wie können wir miteinander streiten, ohne die andere Position moralisch zu delegitimieren.
0: Also ich verstehe, es ist ein konstruktiver Dialog, den Sie suchen. Gibt es denn auch Grenzen des Sagbaren?
2: Das ist fast die meistgestellte immer Frage. Alle suchen nach Grenzen. Und wir haben das mal auf den Kopf gestellt. Wir haben nicht gesagt, wo ist die Grenze, sondern ganz im Gegenteil. Wir wollen mit jedem sprechen. Was wird passieren? Also es gab auch Situationen, wo bevor wir auf die Bühne gestiegen sind, war der Veranstalter oder der Moderator, der da vorne stand und hat so gesagt, ja, hier darf kein Antisemitismus und kein Rassismus und keine diskriminierende Äußerungen ausgesprochen werden. Und pass mal auf, es gibt Code of Conduct, die das regeln sollte. Und wenn jemand dagegen verstoßt, dann wird Gebrauch von der Hausrecht gemacht und so weiter. Und irgendwie war es bei uns unangenehm. Also immer diese Suche nach Grenzen und die Leute so anzumahnen. Und wenn so eine Disclaimer ausgesprochen wurde, dann kamen wir drauf und wir haben gesagt, alles, was gesagt wurde, können Sie jetzt vergessen. Alles ist sagbar. Sie können alles sagen, was Sie wollen, fragen, was Sie wollen, was Sie interessieren, was Sie, wo die Schuhe druckt. Und interessanterweise, das führte nicht dazu, dass die Veranstaltungen zum Skandal wurden, dass es alles explodiert. Es war immer wieder sehr emotional. Es war immer wieder auch mächtiger Gegenwind zu was wir gesagt haben, wenn mal eine Frau Frage stellen wollte und sie war so wütend, dass sie in Tränen ausgebrochen ist. Aber es war authentisch und niemand war so beklemmt, weil es gesagt hat, ja, jetzt darf ich das fragen, darf ich nicht, das ist der richtige Begriff. Und von daher, sicherlich gibt es die Grenze, aber vielleicht können wir uns mal entspannen und erstmal in den realen Welt, nicht in den sozialen Medien, in den realen Welt, in den Augen den anderen schauen und wirklich zuhören, was der andere zu sagen hat.
0: Sie sagen im Prinzip... dass wir über alles reden können. Dennoch sprechen Sie ja auch von einer Empörungsfalle. Das ist ja ein negativer Begriff.
1: Das stimmt. Und es geht sozusagen vor allem um die Art und Weise, wie wir von einem Skandal zum nächsten kommen. Kaum ist sozusagen Stadtbild gesagt worden, sind wir nur dabei zu diskutieren, ob man das jetzt gut findet oder rassistisch. Und es findet keine konstruktive, sachliche, vielleicht auch sozusagen durchaus kontroverse Diskussion darüber statt, um nicht Menschen gleich als Rassisten zu markieren, die vielleicht sagen, ich verstehe, was gemeint ist. Und wir kommen direkt schon zum nächsten Skandal. Das sind diese Dauerempörungsschleifen. Bernhard Pörksen spricht von einer Empörungsdemokratie, also wo soziale Medien, Politiker und Journalisten sich gegenseitig eigentlich befeuern und wir gar nicht rauskommen, wir gar nicht sozusagen in den Moment des Dialoges eigentlich kommen, um sozusagen dieses Schwarz-Weiß-Denken ein bisschen aufzubrechen. Und die Rolle der sozialen Medien kann man dabei natürlich überhaupt nicht zu sehr überschätzen, weil sie sind im Prinzip mit ihren Algorithmen, mit ihrer Logik so gemacht, dass Wut und Empörung funktioniert. Also das sind die Gefühle, die die Tech-Konzerne natürlich zu ihrem Geschäftsmodell gemacht haben. Für uns aber war es gleichzeitig zu einfach zu sagen, sind jetzt die Tech-Konzerne schuld und die Algorithmen. Es sind ja immer noch Menschen, wir, die klicken, liken und sharen. Und es macht uns irgendwie Spaß. Und diese kurzlebige Empörung, die bringt mir, also die bringt auch ein bisschen Spaß mit sich tatsächlich, weil ich schnell weiß, was soll ich denken? Zu wem gehöre ich? Es hat viel mit Zugehörigkeit auszutun. Wenn ich in sozialen Medien sehe, meine Freundin, mein Kumpel oder meine Gruppe, wie auch immer, hat dies und jenes geteilt. Das heißt, so denke ich auch. Das heißt, wir geben auch sehr viel Kompetenz über sozusagen unsere Urteilsfähigkeit im Prinzip, die geben wir ab an ein Kollektiv und lassen andere entscheiden, wie wir eigentlich bestimmte Sachverhalte vielleicht auch durchaus differenzierter sehen würden.
0: Das heißt, die sozialen Medien geben einfach auch sehr, sehr viel Tempo. Seit Dienstag hat Sachsen-Anhalt mit Tobias Rausch zum ersten Mal einen AfD-Politiker an der Spitze eines deutschen Landesparlaments. Die Nachricht hat, das war erwartbar, sehr starke Reaktionen hervorgerufen. Die einen fanden es super, die anderen waren empört. Inwiefern ist das auch ein Beispiel für die Empörungsfalle, von der Sie immer wieder sprechen? Und wie kann man auf eine solche politische Zäsur reagieren, ohne eben genau in diese Dynamik reingezogen zu werden?
2: Ich denke, das ist erstmal ein Beispiel dafür, wie abgestumpft sind wir. Also dadurch, dass wir ständig die Öffentlichkeit ständig in diesem Empörungszustand ist, immer so auf diese Steroiden, und dann passiert so eine Erdrutsch. Und ich würde jetzt nicht sagen, dass besonders große Empörung auf der Straße zu sein. Wir sind hier gekommen, es gab keine Demonstrationen. Vielleicht haben Sie was gesehen. Also eigentlich, ja, wenn man in sozialen Medien schaut, es ist ziemlich egal, ob jetzt der Bundeskanzler von Stadtbild redet oder eine irgendwelche Moderatorin sich versprochen hat oder ein Rechtsextremist zum Landtagspräsident wird und bald zum Ministerpräsident. Alles ist ungefähr eine gleiche Pegel der Empörung. Und das zeigt genau die Problematik. Wenn es alles ein Anlass zur Empörung ist und die Empörungen ersetzen sich dann eigentlich lückenlos, dann merken wir sind als Öffentlichkeit irgendwie abgestumpft. Und das ist Teil oder vielleicht das große Problem.
0: Empören Sie sich nie? Empören Sie sich nicht, selber nie?
2: Doch, ich bin zutiefst empört. Zutiefst. Und das ist genau der Punkt, weil ich mich frage, also wofür lohnt es sich zu empören und was können wir einfach zur Kenntnis nehmen? Sind wir überhaupt in der Gesellschaft zwischen Wichtige und Unwichtige zu unterscheiden? Also wir diskutieren beispielsweise im Buch die Frage, die immer wieder sozusagen als Chiffre zu Rassismus verhandelt wird. Die Frage, woher kommst du? Und die führt immer zu großer Empörung und es ist eine rassistische Frage und so weiter. Und wir fragen jetzt nicht vielleicht ein Stück ruhiger damit umzugehen und sagen, ja, manchmal es passt, manchmal passt nicht. Es gibt Leute, die irgendwie genervt sind, weil sie in Anführungszeichen anders aussehen, weil ihre Hautfarbe etwas dunkler ist und sie mit der Frage oft konfrontiert werden. Das ist wie immer, machen wir immer uns beide die Vergleich. Saba wird oft darüber gefragt, woher sie kommt als ich, obwohl ich der eigentliche Migrant bin.
0: Aber sie ist in Frankfurt geboren.
2: Und Saba ist gebürtige Frankfurterin. Doch wir gehen irgendwie ziemlich entspannt damit um und nicht gleich mit der Zeigefinger und moralisieren, du bist jetzt Rassist. Und so wollen wir eigentlich mit dem Buch gerade dahin steuern, dass wir als Gesellschaft, als Individuum mehr in der Lage wären, zu sehen, wo ist eine richtige Anlass zur Empörung, wo muss man sich Koalitionen bilden, wo müssen wir sehr unterschiedliche Menschen zusammen auftreten, um etwas in der Gesellschaft zu verändern, strukturell, institutionell, und wo sind irgendwelche mal ab und zu ein Begriff, der eine für unpassend empfindet und vielleicht da kann man auch mal als Individuum oder als Gesellschaft darüber hinausschauen.
0: Der Untertitel Ihres Buches lautet, wie wir wieder streiten lernen. Was kann denn jede und jeder von uns hier im Saal, an den Radios, an den Endgeräten ganz konkret tun, um morgen besser zu streiten und vielleicht nicht in die Empörungsfalle zu tappen?
1: Im Prinzip gibt es unterschiedliche Ebenen auch eines Streites. Das eine ist natürlich die Sachebene, Argumente auszutauschen und zu versuchen, ins konstruktive Dialoge zu kommen. Sei es eben, wenn es um diese Triggerthemen geht, Migration, Islam, Gender. Ne? Das sind sozusagen auch die Themen, die wir immer wieder auch diskutiert haben. Und häufig

0: sagen, völlig anderer Meinung sein, aber wir bleiben in Beziehung und in 2-3 Jahren sieht es auch schon wieder anders aus. Ist etwas, was wir als ein ganz, ganz notwendiges Fundament sehen, einfach um in der Gesellschaft auch weiterhin miteinander zu funktionieren. Aber es betrifft eben auch die sozusagen die Frage schlechthin, wenn es gerade um AfD und AfD-Wählerinnen und Wähler geht. Es geht viel um das Thema Migration und wir erleben, dass sehr schnell Menschen, die ein bisschen kritisch sind, die vielleicht sagen, na ja, ich wäre eher für eine restriktive Migrationspolitik, sehr häufig eben mit so einem Stempel Rassist eben sozusagen diffamiert werden. Und das gilt auch für den Antisemitismus, für den Sexismus und so weiter. Und da würden wir sagen, bitte nicht inflationär verwenden, weil wir dann das reale Phänomen, wenn es vorkommt, eigentlich überhaupt gar nicht mehr unterscheiden können. Das verwässert natürlich dann.
1: Ein Plädoyer für mehr Dialogbereitschaft und für demokratische Streitkultur in einer Zeit, in der Empörung oft wichtiger erscheint als das Gespräch. Die Empörungsfalle von Sabah Nushima und Meron Mendel erschienen bei Kiepenheuer und Witt. Danke Ihnen.

0: Ja, meine Damen und Herren, er ist Musiker, Schriftsteller, Bestsellerautor und der Erfinder von Herrn Lehmann. Und nun ist er in der ARD Radio Kultur nach der Bücher. Herzlich willkommen, Sven Regner.
1: Ja, hallo.
0: Frankie und Freddy heißt der neue Roman. Frankie, das ist Frank Lehmann. Freddy ist sein älterer Bruder Manfred. Das Buch spielt an einem einzigen Tag, am 23.12.1980. Und dieser Tag beginnt damit, dass Frank seinen Bruder in einem Hotel am Kudamm abholt unter etwas

0: merkwürdigen Umständen. Was hat Freddy dort getan?
1: Naja, er war Proband in einem Medikamentenversuchsprojekt. Also das, man kennt das ja mit den Medikamentenzulassungen. Man muss sie an Leuten ausprobieren, die Wirkungen und Nebenwirkungen testen und so weiter. Und er war das für Psychopharmazeutika. Das heißt, er hat die heftigen Dinge bekommen und dafür auch dann, um auch dann viel Geld zu bekommen, weil er will ja direkt nach Weihnachten dann nach New York, weil er da ein einjähriges Stipendium vom DARD bekommen hat und er geht davon aus, dass er deutlich mehr Geld braucht, als er es einbringt. Also hat er das gemacht und ist geistig recht wackelig auf den Beinen und sein Bruder holt ihn ab oder will ihn abholen mit dem Opel Kadett, der ihm gehört, aber der nicht anspringt. Und so geht das dann los und ja, dann passieren einige Dinge.
0: Ja. Passieren so den ganzen Tag über ziemlich viele Dinge. Ich habe mich tatsächlich gefragt, also diese Psychopharmaka haben ja dann auch noch deutliche Auswirkungen über den ganzen Tag. Auch sowas wie, heute nennt man es Panikattacken, also U-Bahn fahren schwierig und so weiter. Gab es das oder gibt es das bis heute, dass man da in so einem Hotel ist und Geld braucht und sagt, ich lasse mich jetzt mit Psychopharmaka zuballern?
1: Natürlich, klar. Das ist der normale Weg bei Medikamentenzulassung, dass man das so einen Probanden braucht. Und je gefährlicher oder je risikoreicher das ist, desto höher natürlich auch das entsprechende Honorar. Und ich kannte auch Leute, die das gemacht haben. Und ja. Und dafür gibt es solche Orte. In West-Berlin war das auch viel, weil wir reden über West-Berlin. Der einzig große Konzern in West-Berlin, der überhaupt noch da war, war ja Schering, der heute zu Bayer gehört. War ja der einzige DAX-Konzern, der in Berlin saß. Und die hatten halt, deshalb war das grundsätzlich einfach auch ein Standort für pharmazeutische Industrie und es wurden viele solche Sachen dort gemacht. Und ich kannte auch viele Leute aus der Bohème, also wo es nicht so einfach ist, mal eben schnell an viel Geld zu kommen, die diese Möglichkeit auch wahrgenommen haben. Wenn Sie natürlich jetzt um eine Hautsalbe geht gegen Schuppenflechte, kriegen Sie nicht so viel Geld. Es ist dann.
0: Vielleicht sind die Nebenwirkungen auch nicht so.
1: Ja.
0: Frank ist ja kürzlich erst nach Berlin gekommen aus Bremen. Freddy plant, Sie haben es gesagt, demnächst nach New York zu gehen mit einem Stipendium, mit einem Künstlerstipendium. Das ist ja ein Buch auch über Konkurrenz und Liebe zwischen zwei Brüdern gleichzeitig. Wie stehen die beiden so zueinander?
1: Ja, das ist ja die große, dieses ganze Buch, diesen ganzen Tag durchziehen die Melancholie. Das ist so einer ihrer letzten gemeinsamen Tage. Ist das im Grunde genommen, dass der endgültige große Abschied ist? Ich meine, wir reden auch über das Jahr 1980. Wenn da jemand nach Amerika ging, dann war der weg. Also ja. Allein ein Telefonat ist so teuer gewesen. Von Bildtelefonie und Internet müssen wir nicht reden. Und auch Briefe haben durchaus ihre Zeit gebraucht. Und es ist einfach klar, dass der Bruder weggeht und auch Frank geht auch davon aus, dass sein Bruder auch nicht mehr wiederkommt. Weil er ist ja nach West-Berlin gegangen, weil er in Bremen sozusagen seine Existenz ist rausgeflogen aus der Stadt praktisch. Ging nach Berlin, um seinen Bruder zu treffen. Der Einzige, mit dem man meinte, sich darüber aussprechen zu können und vielleicht auch sich Rat zu holen. Und dann kommt es eben in diesem Buch, nachdem er jetzt die ganzen Wochen gewartet hat und ihn da in diesem Pillenprojekt besucht hat, in dem er kaum ganze Sätze sprechen konnte, kommt er jetzt raus und jetzt kommt es dann plötzlich zur großen Freddy-Enttäuschung, zur großen große Bruder-Enttäuschung, weil der ihm natürlich überhaupt keinen guten Rat geben kann. Und weil der eigentlich auch ihm das gar nicht so recht ist, dass der kleine Bruder jetzt gekommen ist, weil er wollte eigentlich so mehr so heimlichen Abgang machen, sagt er. Und aber das Problem ist halt, sie sind einerseits an diesem Tag sehr beschäftigt, weil sie eine verlorene Tasche hinterher jagen müssen, die für Freddy sehr wichtig ist. Was Freddy aber eben noch nur sehr schwer kann, weil er so, wie soll ich sagen, geistig wackelig auf den Beinen ist, wie es Frank Lehmann formuliert. Deshalb sein Bruder natürlich mit ihm zusammen das macht und auch Chrissy, eine gemeinsame Freundin, das auch mit ihnen zusammen macht. Und sie marodieren sozusagen durch dieses immer mehr eingeschneite Berlin. Das ist auch so ein bisschen Schneekatastrophe, das ist ein typischer Berliner Winter der damaligen Zeit auch. Das ist kalt und übel und matschig und dreckig. Und sie quälen sich durch diese ganze Stadt auf der Suche und gleichzeitig müssen sie eben diese ganzen Sachen verhandeln und klären. Das ist die letzte Möglichkeit, eigentlich durch so ein Gespräch zu führen. Warum hast du mich damals im Stich gelassen? Du bist einfach nach Berlin gegangen, hast mich mit den Eltern allein gelassen, solche Dinge. Wo der andere sagt, was willst du eigentlich? Ich kann doch nicht mein Leben lang dafür sorgen, dass du mit deinen Eltern nicht allein bist oder so. Und diese Dinge, die im Grunde genommen ja nur Hilflosigkeiten sind, weil es dann nicht darum geht, dass sie... Was sie natürlich wissen, dass einfach ein Teil ihres Lebens zu Ende geht und dann nicht mehr wiederkommen. Nämlich diese starke Gebundenheit an diese Familie, auch an die Eltern. und eben auch untereinander. Und gleichzeitig ist es so, dass am nächsten Tag ist Heiligabend und die große Frage auch, fahren wir jetzt doch noch nach Bremen zu den Eltern oder eben nicht? Wie geht man damit um? Heiligabend so, wie soll ich sagen, für jeden, der mit Weihnachten aufgewachsen ist, eben auch so, gerade was Familie betrifft, extrem belastetes Gebiet und da ist ja keiner davon frei, also ohne Scheiß mal. Selbst die Leute, die auf die Malediven fahren, fahren genau in der Zeit auf die Malediven, weil sie dem entgehen wollen, was auch nichts anderes ist, als dass man darauf reagieren muss, dass da diese Familie ist und man sich irgendwie dazu verhalten muss. Also auch Flucht ist ja eine Reaktion auf etwas, was einfach da ist. Kommt jemand, ist gelassen und lässig und sagt, mir doch egal, Weihnachten nie gehört oder so. Das passiert da eigentlich nicht so. Und ich glaube, das lädt diese Situation extra auf. Es ist kein Weihnachtsroman, weil Weihnachten eben nur vor diesem Hintergrund eine Rolle spielt, dass sie also eigentlich ja auch nicht nur eben sich untereinander verlassen, sondern auch ihre Eltern eigentlich endgültig lassen. Ihre Jugend ist damit eigentlich auch definitiv vorbei und gleichzeitig, und das hat was sehr Beängstigendes auch, aber eben auch, es tut sich auch so ein Reich der Freiheit auf und das hat eben auch eine kalte Seite. Und die müssen, mit all diesen Dingen müssen sie umgehen. Frank hat sich auch noch in die Christi verliebt, um Gottes Willen, und dann müssen sie das alles noch klären und gleichzeitig müssen sie, was weiß ich, unter dem Ostberlin durch in Wedding mit der U-Bahn fahren, weil da der Typ ist, der hat wohl diesen Job in der putzt da in der Disco und der weiß vielleicht die Adresse von dem Typen, der vielleicht die Tasche hat. So, das ist, und also es ist auch eine, ja, gestern hat jemand was Interessantes gesagt, hatte ich gar nicht dran gedacht. Er hat gesagt, das ist ja vielleicht aber auch die letzte richtig kindliche Aktion, die die beiden zusammen machen. Sowas wie eine Schnitzeljagd.
0: Ja.
1: Ne? Also dass man so, dass da können so zwei Rabaukenbrüder aus dem Neubauviertel können noch mal so einen Quatsch zusammen machen, so eine Schnitzeljagd durch so eine Stadt unter sehr erschwerten Bedingungen auch. Aber Busse fahren plötzlich nicht mehr weiter, weil irgendwie Stau ist und so. Sie müssen dann zu Fuß über den Breitscheidplatz, das ist ein Weihnachtsmarkt und der ganze Kram. Saxophonisten an jeder Ecke, so Sachen. Und das ist
0: auch schlimm.
1: Ja, das ist halt auch eine besondere Zeit in einer besonderen Stadt, die es so nicht mehr gibt. Beides gibt es nicht mehr. Diese Stadt gibt es auch nicht mehr. Aber die war schon sehr speziell und sehr besonders.
0: Sagen Sie doch noch was zu dieser Stadt, weil ich finde diesen Schauplatz Berlin 1980, den ich so nie erlebt habe. Ich lese das wahnsinnig gerne bei Ihnen, weil das ist ja eigentlich eine Stadt im totalen Niedergang. Die ist kaputt, die ist von außen sozusagen nur künstlich belebt. Und dann gibt es Leute, die eigentlich am liebsten sie zubetonieren würden mit Autobahnen. Ja. Diese Stadt hat ja auch ein besonderes Fluidum hervorgebracht, das in diesem Buch spürbar ist.
1: Ja, das ist erstmal was auch selbst da, selbst als eben nur diese Teilstadt, die ja irgendwie dann doch zum Westen und zur Bundesrepublik gehörte, eigentlich die einzig richtig große deutsche Stadt, also wo die ganzen für so richtig große Städte auch so normalen Clash stattfinden, wie eben zum Beispiel zwischen Zugezogenen und dort Wohnenden, aber da mit diesem besonders grimmigen Beigeschmack, dass die dort schon lange Lebenden das alles erlebt haben mit dem Mauerbau und diesen ganzen Kram, die ihre Familien wurden auseinandergerissen. Die anderen kommen und sagen, hey, Punkrock, hier haben wir Spaß, das ist ja geil, hier sind alle Ruinen und so, wie stark ist das denn? Und diese Widersprüche auch, die muss man ja auch aushalten. Und auch das spiegelt sich auch zwischen den beiden Brüdern. Der Freddy macht ja gerade den Absprung, den Abgang nach New York und hat natürlich, lässt dann auch erstmal kein gutes Haar an der Stadt, ist ja klar, weil er muss sich das ja irgendwie auch aus dem Herzen reißen. Er hat da eigentlich sein Erwachsenenleben begonnen, seine Künstlerkarriere, all das, und muss das jetzt sozusagen alles zurücklassen und macht das erstmal so ordentlich schlecht. Während Frank eher so sagt, na ja gut, aber was soll's oder so. Also irgendwie so eher das eher als eine Befreiung sieht. Aber auch dieser Effekt, zwei Grenzen zwischen uns und der Stadt, wo wir herkommen, also wie im Ausland zu sein, ohne im Ausland zu sein eigentlich. Ne? Eine Riesenschwelle auch für Eltern oder so einen zu besuchen, was ja ein Thema dann in einem anderen Roman, das ist in Herr Lehmann, dass also diese Eltern plötzlich zu Besuch kommen, um Gottes Willen, was mache ich jetzt und so. Und ich glaube, dass alles überwölben oder sagen wir mal, unter allem drunter liegende ist diese Melancholie, die darin besteht, dass egal wie dieser Vertrag verläuft, es wird einer ihrer letzten sein. Und das ist wie so ein richtiger Abschied. Und das hat mir auch Spaß gemacht zu schreiben, muss ich ganz ehrlich sagen. Weil man, ja, weil, weil, weil das bin ja nicht ich oder so, das ist ja nicht meine Autobiografie. Ich habe auch einen Bruder, aber der macht ganz andere Sachen, ist ganz woanders.
0: Ich muss darauf verweisen, dass Sie das im Buch nachlesen. Es gibt auch fantastische Dialoge in diesem Buch. Mein Liebster ist der zwischen Frankie und einer Apothekerin, die aussieht wie die Großmutter von Pippi Langstrumpf. Das steht alles in diesem Buch, Frankie und Freddy, im neuen Roman von Sven Regner, erschienen bei Galliani Berlin. Herr Regner, vielen Dank.
1: Sehr gerne.
0: Danke. Ja.

0: Kann ich Astronautin werden? Die Frau, die diese Frage gestellt hat, hat natürlich nur ein Ja akzeptiert. Und sie hat dieses Ja auch bekommen. Michaela Benthaus sitzt nach einem Mountainbike-Unfall querschnittsgelähmt im Rollstuhl. Und sie war da, ja, da, wo sie wirklich unbedingt hin wollte, im All. Und darüber schreibt sie in ihrem Buch Zwischen Schwerkraft und Schwerelosigkeit, warum kein Traum zu groß sein sollte. Und jetzt freue ich mich, dass sie heute Abend hier ist, um mir von diesem Traum zu erzählen. Herzlich willkommen, Michaela Benthaus.
1: Dankeschön.
0: Sie sind der erste Mensch, der mit dem Rollstuhl in den Weltraum geflogen ist, egal wie oft Sie das bestimmt schon gehört haben. Ich denke, Sie haben es schon tausendmal gehört. Wie fühlt sich das für Sie an, wenn ich das jetzt sage?
1: Ich glaube, ich fühle mich unglaublich dankbar, dass ich das machen durfte. Das war alles andere als selbstverständlich.
0: Was hat Sie denn an der Raumfahrt so fasziniert, dass aus dem Traum, kann ich Astronautin werden, irgendwann auch ein ganz, ganz konkretes Ziel wurde?
1: Also ins All fliegen wollte ich eigentlich schon immer gerne, aber wie die meisten vielleicht mal gehört haben, sind die ESA-Astronauten-Auswahlen wirklich ziemlich schwierig, also es ist sehr competitive und irgendwie war das sowas, was ich immer so als Traum hatte, aber gleichzeitig habe ich nie oder ja, bin ich nie davon ausgegangen, dass das was ist, was ich tatsächlich irgendwann mal machen könnte. Und habe dann Luft- und Raumfahrttechnik studiert und ja, habe mein Leben als in Anführungsstrichen normale Ingenieurin gelebt und hatte einen Unfall beim Mountainbiken, genau, und dachte, damit ist der Traum endgültig vorbei. Also, was auch so ein Kriterium der ESA ist, ist völlige Gesundheit und ja, man darf halt keine Behinderung haben. Und gleichzeitig habe ich mir gedacht, ich kann das aber jetzt nicht aufgeben. Das ist mein Lebenstraum, den will ich nicht hergeben. Und ja, habe versucht, Wege zu finden, wie ich vielleicht doch ein bisschen Grenzen verschieben kann.
0: Von diesem Lebenstraum schreiben Sie in diesem Buch. Ich finde, Sie schreiben wirklich sehr berührend auch darüber. Sie sind Raumfahrtswissenschaftlerin. Sie beschäftigen sich beruflich mit dem All. Das heißt, Ihr Flug war keine touristische Reise, sondern Teil einer wissenschaftlich motivierten Mission. Wie kam es überhaupt dazu, dass aus Ihrer Arbeit schließlich die Chance dann auch entstand, selbst ins All zu fliegen?
1: Ja, das ist ein bisschen parallel gelaufen. Also ich habe, ja wie gesagt, Luft- und Raumfahrttechnik im Master studiert nach meinem Unfall und habe mir halt so überlegt, okay, was kann ich irgendwie machen, um Grenzen in der astronautischen Raumfahrt zu verschieben? Und da habe ich mal was gemacht, das ist ein Parabelflug. Da fliegt man mit dem Flugzeug so auf normale Reiseflughöhe und fliegt dann immer so Parabeln und dann ist man so 20 Sekunden schwerelos. Und danach war ich motivierter denn je, weil ich mir gedacht habe, krass, dass das schon geklappt hat. Und habe mir dann irgendwie überlegt, okay, ich habe immer noch keine Ahnung, wie ich ins All kommen kann. Was kann ich sonst noch so machen? Und habe dann so analoge Astronautenmissionen gefunden. Da lebt man so 2 Wochen isoliert in einem Habitat oder bei manchen vielleicht auch länger. Wir waren eine Gruppe aus 5 Fremden. Wir hatten gar kein Fenster, kein natürliches Licht. Mussten ganz viele Fragebögen immer zur Isolation ausfüllen, wie es uns geht und ja, wie sich das so auf unsere Gruppendynamik auswirkt. Und während ich all das gemacht habe, habe ich jemanden kennengelernt, der heißt Hans Königsmann und der war der 4. Angestellte bei SpaceX, ist ein deutscher Ingenieur. Und den habe ich dann eben, wie Sie am Anfang gesagt haben, gefragt, können Leute wie ich eigentlich auch Astronauten werden? Und er war der Erste, der nicht gleich Nein gesagt hat. Und ja, so ist es zustande gekommen.
0: Sie beschreiben sehr eindrücklich, wie glücklich sie das gemacht hat und was für Gefühle das freigesetzt hat. Beschreiben Sie mir diesen Moment der Schwerelosigkeit.
1: Also die Schwerelosigkeit ist das eine. Die ist natürlich für mich super schön, weil ich mich einfach ohne meinen Rollstuhl bewegen kann. Das kann ich auf der Erde nicht mehr. Und ja, diese Freiheit einfach wieder zu haben, ist super schön. Aber ich muss ganz ehrlich sagen, der Blick auf die Erde war das viel beeindruckendere und das viel schönere.
0: Erzählen Sie uns davon. Wie sieht das aus?
1: Also, das ist auch ganz schwer zu beschreiben. Aber was mich am meisten beeindruckt hat, war tatsächlich die Atmosphäre. Das haben, glaube ich, viele von uns schon mal gehört, wie schön blau die halt um die Erde rum ist. Und ja, da wird wirklich kein Foto der Realität gerecht. Und gleichzeitig war das All wirklich extrem schwarz. Also das hat man auch schon alles oft gehört. Aber das selber zu sehen ist ja einfach nochmal was völlig anderes. Also ich vergleiche es immer gern mit so einem richtig krassen Sonnenuntergang. Wenn man wo sitzt und sich so denkt, oh, der Sonnenuntergang ist so schön, unsere Erde schaut so schön aus. Und dann macht man ein Foto und das ist auch schön. Aber das wird einfach niemals der Realität gerecht. Und so in etwa war es. Mit dem Blick auch.
0: Ich habe gelernt, das ist der Overview-Effekt.
1: Ja, das ist das Fachwort dafür.
0: In Ihrem Buch schreiben Sie, eine Querschnittslähmung bedeutet einen täglichen Kampf mit dem eigenen Körper, gegen äußere Umstände, gegen die Gesellschaft und gegen die eigene Psyche. Was davon fordert Sie bis heute am meisten?
1: Alles davon mehr oder weniger jeden Tag. Also ich habe wahnsinnig coole Dinge machen dürfen und wahnsinnig viel erleben in den letzten Jahren. Da bin ich unglaublich dankbar. Und ja, Grenzen zu verschieben und eine Rollstuhlfahrerin ins All zu bringen, war definitiv was ich als Ingenieurin super spannend finde. Und trotzdem bin ich halt jeden Tag hier auf der Erde, die mich hier im Rollstuhl sitzt. Und ich habe jeden Tag schon mit Barrierefreiheit zu kämpfen, mal mehr, mal weniger. Also mein Alltag ist natürlich so eingerichtet, dass er für mich gut passt. Aber trotzdem ist ein Thema, was mich jeden Tag verfolgt und an manchen Tagen macht es mich mehr traurig und an manchen weniger. Und deswegen ein ganz, ganz großer weiterer Aspekt meiner Mission war, ich wollte oder will immer noch Sichtbarkeit für Menschen mit Behinderung schaffen, weil ich glaube, dass das super wichtig ist. So, bevor ich meinen Unfall hatte, habe ich mir nie über Menschen mit Behinderung Gedanken gemacht. Also die war einfach keiner in meinem Leben. Und auch als ich zurück an die Uni gekommen bin, ich habe die Welt und die Uni mit anderen Augen gesehen. Und ich glaube, ich möchte einfach irgendwie gerne Leute ein bisschen darauf aufmerksam machen. Und das ist auch so ein ganz, ganz großer Teil von meiner Mission. Mhm. Danke.
0: Raumfahrt soll inklusiver werden. Was muss sich denn ändern, damit Menschen mit Behinderungen künftig, ja, vielleicht sogar selbstverständlich Teil der Raumfahrt werden?
1: Ich glaube, dass es ganz groß ein Thema des Mindsets ist. Das knüpft so ein bisschen an das an, worüber wir gerade geredet haben. Weil die technischen Herausforderungen, die sind da, aber die lassen sich lösen. Und je mehr ich mir Gedanken darüber jetzt gemacht habe in letzter Zeit, desto mehr bin ich davon überzeugt. Die Frage ist halt immer, wer traut sich dazu, Ja zu sagen? Und Blue Origin und Hans haben dazu Ja gesagt. Und ich finde, wir haben damit schon unglaublich viel bewegt. Ich denke, das ist so ein Thema. Und was auch, finde ich, immer ganz wichtig ist, es ist nicht nur, dass man Menschen mit Behinderung inkludieren will in Raumfahrtmissionen, sondern wenn man einfach mal so darüber nachdenkt, wie viel Hürden wir jeden Tag gegenüberstehen und wie kreativ wir sein müssen in dem, wie wir täglich unser Leben bewältigen, dann haben wir eine ziemlich gute Resilienz und ziemlich viele Problemlöser-Skills. Und das ist ganz wichtig bei Raumfahrtmissionen, weil da läuft eigentlich nie alles nach Plan.
0: Aber erzählen Sie uns von Ihren technischen Herausforderungen vielleicht doch nochmal. Es war ja nicht alles so einfach. Sie haben das sehr, sehr gut vorbereitet und sehr lange auch vorbereitet.
1: Ja, genau. Also da wir die Ersten waren, die das oder sich mit dem Thema beschäftigt haben, wussten wir halt auch gar nicht so richtig, was auf uns zukommt. Das Allerwichtigste, womit so Missionen stehen und fallen, sind aber immer die Notfallprozeduren, weil klar, wir wollen Raumfahrt so sicher wie möglich gestalten und dazu zählt halt in erster Linie, was passiert im Notfall. Und die Rakete hat so ein Launch-Escape-System, heißt das. Also im Notfall detektiert das System automatisch Fehler und kann die Kapsel von dem Booster, also von der unteren Raketenstufe, so wegsprengen, also solange die halt noch voll betankt ist oder man sich im Flug befindet. Aber es gibt auch einen Fall, wo das noch nicht eingeschaltet ist und wo man eventuell möglichst schnell raus aus der Kapsel in so einen kleinen Bunker auf dem Launch Tower müsste, weil der kann der Explosion vom Booster standhalten. Und da haben wir zum Beispiel herausgefunden, dass ich mich eigentlich ganz gut alleine vom Sitz auf den Boden setzen konnte, das wussten wir auch nicht, und zur Luke rüberrutschen kann, aber dann konnte ich halt den Schritt nicht machen. Und da ist Hans ins Spiel gekommen und deswegen sind wir auch als Team geflogen, da hat er mir dann geholfen. Und zum Beispiel auch, wenn man landet, also nach der Landung könnte es theoretisch sein, dass man Feuer hat oder sowas, super unwahrscheinlich, aber für alle diese Fälle muss man sich vorbereiten. Und dann hatten wir eben auch noch ganz viele andere Fragen, wie wie komme ich im Normalfall rein und raus? Das wollten wir so eigenständig wie möglich gestalten. Was machen meine Beine in Schwerelosigkeit? Die schweben halt so rum, wie sie rumschweben wollen. Habe ich ja keine Kontrolle drüber. Ja, also viel, viel zu bedenken.
0: Wenn heute... Wenn heute im Publikum ein junger Mensch mit Behinderung sitzt und sagt, ich will Astronaut werden, was sagen Sie ihm?
1: Nicht aufgeben. Also es ist immer noch super unwahrscheinlich und ich habe wahnsinnig Glück gehabt mit dem, dass ich das machen durfte. Ich würde ja diesen Weg niemandem versprechen natürlich, aber unbedingt dran festhalten. Egal was es ist, nicht nur ins All zu fliegen. Das soll das Buch auch so ein bisschen vermitteln, dass man an seine Träume und Ziele glauben soll, egal wie vermeintlich hoch sie sein mögen. Ja.
0: Ein wunderbares Schlusswort. Michaela Benthaus zwischen Schwerkraft und Schwerelosigkeit als erste Rollstuhlfahrerin im All. Warum kein Traum zu groß sein sollte, erschienen bei Goldmann. Ganz, ganz herzlichen Dank, Frau Benthaus. Weiter geht's mit dem Tom-Schlüter-Quartett.

0: Ja, es gibt sehr viele Möglichkeiten, unseren nächsten Gast vorzustellen, der hier sitzt und den Sie alle kennen. Ich versuche es so, hier sitzt Christoph Kramer, Weltmeister und Bestsellerautor. Herzlich willkommen.
1: Anmoderation ist okay für mich.
0: Ist okay?
1: Ja, ist okay.
0: Es ist ja auch die Wahrheit, beides. Wolkenberührpunkt heißt der zweite Roman. Auf der zweiten Seite dieses neuen Romans sagen Sie das Wort okay und schreiben dann das erste okay meines Lebens, das mir Angst machte. Was war das für ein okay?
1: Es war ein okay mitten in der Phase, wo ich bei Borussia Mönchengladbach meinen Auflösungsvertrag unterschreiben musste. Das war so eine Nachricht, die ich bekommen habe, wo es dann feststand, dass ich das morgen mache. Darauf habe ich mit okay geantwortet. Und das war das erste okay meines Lebens, wo ich so wirklich ein bisschen Angst vor hatte, weil ich mein ganzes Leben lang in Fußballkabinen saß, mein ganzes Leben lang Fußball gespielt habe. Und damit war es irgendwie so halb besiegelt, dass das jetzt ein Ende hat. Und das hat mir logischerweise irgendwie Angst gemacht.
0: Aber Sie spielen ab und zu noch Fußball?
1: Ja, halt, ich spiele sogar gut Fußball.
0: Nur das wissen wir alle.
1: Nur halt jetzt ohne Kamera, was total schade ist, weil ich würde sagen, ich spiele besser als ich noch aktiv gespielt habe. Deswegen, es wird nur nicht mehr begleitet.
0: Wo denn?
1: Meistens unter so einer Brücke in Düsseldorf. Da ist so ein Kunstrasen-Bolzplatz, da spiele ich meistens.
0: Machen Sie auch sonst noch viel Sport?
1: Ja, ich spiele viel Paddle. Also man muss tatsächlich sein Herz so ein bisschen abtrainieren. Das kann auch sonst gefährlich werden, weil ich irgendwie mein ganzes Leben lang viel Sport gemacht habe. Und deswegen habe ich nicht nur menschlich, sondern auch anatomisch ein sehr großes Herz. Und deswegen muss ich das so langsam abtrainieren und mache deswegen jeden Tag Sport.
0: Sie haben es ja angedeutet, Sie hatten als Fußballprofi ein extrem geregeltes Leben. Ich habe mal ein Interview mit Ihnen gelesen, wo Sie erzählt haben, dass eigentlich seit Ihrem 6. Lebensjahr, Sie waren ja sehr früh schon sozusagen in den Leistungsebenen drin, eigentlich sehr viel Struktur hatten im Leben, was positiv sein kann oder auch negativ. Und dann fällt das weg und Sie haben Ihren ersten Roman geschrieben, Das Leben fing im Sommer an. Und ich habe mich gefragt, ob das auch vielleicht so eine Art Anker war, um auch eine Struktur im Leben zu haben, weil Schreiben ist ja auch eine Frage der Disziplin. Es ist ja nicht einfach so, dass man sich mal hinsetzt.
1: Auf jeden Fall. Also ich würde jetzt nicht sagen, dass mein erstes Motiv war, mir Struktur zu geben. Das wäre gelogen, aber trotzdem hat es mir am Ende geholfen. Also das Buch, das vorzustellen, die ganze Lesereise, alles, was ich damit gemacht habe, hat mir voll viel Ablenkung gegeben. Und ich weiß, dass Ablenkung eigentlich etwas sehr Toxisches ist, was man nicht unbedingt machen sollte. Aber wenn so ein großer Teil in deinem Leben wegfällt, also ich habe mein Leben lang, war in der Schule und dann habe ich halt Fußball gespielt. Und wenn das dann so wegfällt, dann gibt es zu Recht, glaube ich, diese große Sorge vor einem Loch, in das man fallen kann. Und das Schreiben hat mir definitiv geholfen, dass ich nicht in so ein Loch falle, dass ich mich anderweitig beschäftige, dass ich etwas habe, was mir großen Spaß macht. Es war nicht das Motiv, mich damit unbedingt abzulenken oder meinem Leben Struktur zu geben. Aber es hat es auf jeden Fall. Und dann gibt's halt so Sachen, an die man ja gar nicht denkt. Also ich musste mir zum Beispiel nie Frühstück machen. Ich musste nie zu Hause meine Dusche benutzen. Dann wollte ich irgendwann zu Hause duschen, dann war erstmal das Ding kaputt. Und das war schon alles, also hört sich immer witziger an, als es ist. Also es ist schon witzig, weiß ich auch, fand ich auch, aber das waren ernstzunehmende Sachen.
0: Ne? Wäsche waschen.
1: Also, genau, sowas. Ja, also ist ja wirklich so, nach dem Sport, ich weiß nicht, wann ich das letzte Mal meine Sportsachen gewaschen habe, vor 20 Jahren oder so. Ne? Und das ist dann schon einfach komisch, dieses Leben. Aber hat auch positive Seiten. Also zum Beispiel Wochenende, ich hatte ja nie Wochenende, ja. Ne? Wochenende, krass geil, kann man lange aufbleiben und so. Also ich will mich nicht beschweren, logischerweise.
0: Aber es ist ja ganz sicher nicht so, dass Sie sich Sie haben ja Ihre Karriere, glaube ich, gar nicht offiziell beendet. Also offiziell, es gab kein Abschiedsspiel. Eigentlich sind Sie ja noch so irgendwie. Ja.
1: Wer mich unter der Brücke sieht, wüsste das. Nein, aber es ist, also ich wollte nicht irgendwie, ich habe dann irgendwie auch den Moment verpasst, zu sagen, das war's, weil ich eigentlich auch nochmal weiterspielen wollte. Das hat sich aber alles nicht mehr so ergeben irgendwie. Und dann fand ich es irgendwie doof, nach einem halben Jahr oder Jahr, wo jeder weiß, der hat aufgehört, mhm. dass ich dann nochmal sage, Leute, ich habe übrigens aufgehört. Das habe ich mir dann gespart.
0: Nein, aber ich wollte ja nur sagen, aber Sie haben ja dann nicht gesagt, so und jetzt fange ich mal an zu schreiben. Sie haben wahrscheinlich doch vorher schon geschrieben.
1: Ja, ich habe viel Tagebuch geschrieben, viel Kurzgeschichten. Also ich habe mein ganzes Leben, also seitdem ich so 12, 13 bin, habe ich viel geschrieben, ja. Mhm.
0: Sprechen wir über das neue Buch, das sehr viel mit Ihrem ersten Buch zu tun hat, nämlich vor allen Dingen auch am Anfang. Es ist der Tag des Erscheinens Ihres Debütromans. Sie gehen in Ihre Düsseldorfer Lieblingsbuchhandlung. Sie sehen den Stapel mit Ihren Büchern, mit dem ersten Roman. Sie machen das, was, wie ich gehört habe, sehr viele Autoren machen. Sie rücken das Buch ganz nach vorne auf den Tisch, den Stapel, damit jeder, der reinkommt, es sieht. Dann ziehen Sie sich eine Basecap auf, holen sich, glaube ich, einen Kakao, lassen die Sonnenbrille auf und setzen sich in eine Ecke und beobachten diesen Buchstapel.
1: Ja.
0: Haben Sie das wirklich gemacht?
1: Ja. Und ich, also ich verstehe auch jeden, der sagt, boah, wie gruselig ist der Kramer so, ne? Ist auch ein bisschen gruselig, aber ich habe es zum Beispiel heute bei Kiwi auf der Buchmesse habe ich es wieder gemacht. Also ich bin da schon sehr bedacht, dass dieses wunderschöne Cover auch gesehen wird. Ich glaube, das ist irgendwie voll nachvollziehbar. Also wenn man, ich habe da anderthalb Jahre dran geschrieben, da ist so viel Leidenschaft, so viel Arbeit, so viel alles von mir reingeflossen. Und dann will ich ja auch, dass das gesehen wird und will nicht, dass das hinter irgendeinem Buch steht.
0: Ich finde das auch nicht gruselig, ich finde das eigentlich ganz lustig.
1: Ja, wobei, wenn ich jemanden beobachte, also wenn du jetzt in die Buchhandlung gehst und du siehst dann so da oben schräg rechts, wie jemand mit einer Sonnenbrille und einer Basecap guckt, ob du das Buch kaufst, kann auch einen gruseligen Moment haben, aber ja.
0: Na gut, im Roman ist ja dann etwas passiert. Wir brauchen jetzt gar nicht drüber reden, ob das dann erfunden ist oder nicht. Ich nehme ja an, steht Roman drauf. Es kommt jemand und kauft dieses Buch und Sie sprechen ihn an. Wer ist das? Was passiert dann?
1: Also da sind wir wieder beim Punkt, dass es schon gruselig ist. Ich habe ihn dann angesprochen, weil er hat, also er war tatsächlich der Erste, der mein Buch gekauft hat. Allein das war ein sehr besonderer Moment für mich. Und er hat das Buch mit Münzen bezahlt. Und so im Jahr, das war damals 2025, man sieht ja keinen Menschen mehr, der mit Münzen irgendwie bezahlt. Und ich hatte jetzt kein Mitleid mit dem, aber ich habe schon gemerkt, dass das jemand ist, dem 23 Euro viel mehr bedeuten, als 23 Euro mir bedeuten. Und deswegen hatten wir eine sehr intensive Begegnung über ein paar Minuten und er hat mich sehr inspiriert für meinen neuen Roman.
0: Mhm. Im Roman ist es dann so, dass er, Roman heißt er, Ihnen seine Lebensgeschichte erzählt. Und diese Lebensgeschichte ist hart. Sie haben in Ihrem ersten Buch und auch in Interviews immer wieder davon gesprochen, dass Sie eine so sehr aufgehobene und im besten Sinne, im positiven Sinne, sehr behütete Kindheit und Jugend, ein sehr gutes, ein sehr schönes Elternhaus hatten. Roman, die Hauptfigur in Ihrem Buch, hat das nicht. Er hat eine andere Geschichte, das brauchen wir jetzt nicht verraten, das kann man ja nachlesen. Aber war das für Sie auch als Kontrast so ein Antrieb zu sagen, Sie möchten vielleicht die Lebensgeschichte von jemandem erzählen, der nicht so, ich sag mal dieses blöde Wort, privilegiert aufgewachsen ist,
1: ja, wie Sie? Ja, ganz sicher sogar. Also ich hatte ganz großes Glück in meinem Leben. Ich meine jetzt gar nicht damit, dass ich Fußballprofi geworden bin, sondern eher mit meinem Elternhaus und für die Dinge, für die man nichts kann, hatte ich sehr, sehr, sehr, sehr viel Glück in meinem Leben. Ich wollte unbedingt mal ein Leben abbilden, das nicht so einfach und leicht war wie mein eigenes. Ich habe durch mein erstes Buch viele Schullesungen gemacht. Ich war viel in Nordrhein-Westfalen, war in vielen Brennpunktschulen und glaubt mir, wir haben mehr Brennpunkte, als wir denken in Deutschland. Da sind viele Kinder, die können nicht davon träumen, Fußballprofi zu werden. Die träumen davon, dass sie gesehen werden, dass sie geliebt werden, dass sie anerkannt werden. Das sind ganz, ganz kleine Träume, die für mich immer selbstverständlich waren. Es hat mich sehr zum Nachdenken angeregt. Es hat mich auch sehr beschäftigt. Ich bin teilweise von den Schulen gefahren und hatte so einen richtigen Kloß im Hals. Und deswegen wollte ich unbedingt mal ein Buch und ein Leben, ein Buch schreiben über ein Leben, was nicht so leicht und einfach war wie mein eigenes. Und ja, ist mir gut gelungen.
0: Es gibt so eine Brücke zwischen Ihnen und dieser Figur im Roman, das finde ich einen wahnsinnigen Satz. Dieser Roman sagt nämlich einmal dann zu Ihnen, zu Christoph Kramer, ist das nicht einsam, wenn alle einen sehen, aber keiner weiß, wer man ist? Ich finde, das ist eine ziemlich harte Frage. Und da Sie diese Frage ja sich ausgedacht haben und aufgeschrieben haben, ist das ja wahrscheinlich eine Frage, die Sie sich auch gestellt haben. Also ist dieser Profisport, obwohl es ein Mannschaftssport ist, auch ein einsamer Sport?
1: Ja, schon. Also erstmal möchte ich vorwegstellen, ich möchte mich auf gar keinen Fall in irgendeiner Weise nur 1% über mein Leben beschweren. Ich möchte mich aber auch nicht entschuldigen. Ich habe das Gefühl, im Jahr 2026 entschuldigen wir uns immer viel dafür, wenn wir ein privilegiertes Leben haben. Ich habe ein sehr privilegiertes Leben. Ich weiß aber auch, welchen Preis ich dafür gezahlt habe, dass ich dieses privilegierte Leben führe. Ich nehme, also ich weiß, und das ist mir richtig bewusst geworden durch die Schullesungen und als ich mein erstes Buch mit vielen Tagebüchern geschrieben habe, dass ich ein Riesenglück hatte und ein Riesenprivileg, dass ich groß träumen durfte. Das empfinde ich wirklich als Privileg. Ich empfinde es nicht als Privileg, was ich alles dafür getan habe, um Fußballprofi zu werden und dass ich es dann geworden bin. Jetzt weiß ich nicht mehr, was ich sagen wollte, aber ist auch nicht schlimm. Und trotzdem,
0: diese Einsamkeit.
1: Genau, und deswegen, also ich will mich nicht beschweren und ich weiß, was für ein Riesenglück ich in meinem Leben hatte. Ich kenne zum Beispiel die Angst nicht, Geldprobleme zu haben. Ich kenne die Angst nicht gesehen zu werden. Aber ich kenne schon eine gewisse Angst vor Einsamkeit. Ich habe durch mein Leben eine Handvoll richtig guter Freunde verloren. Es ist nicht so einfach, neue Leute in mein Leben zu lassen oder für mich nicht einfach. Und das sind einfach Probleme, die für viele keine Probleme sind und die immer nur so den Fußballprofi sehen oder in der Öffentlichkeit stehende Menschen, die nimmt man ja nur als in der Öffentlichkeit stehende Menschen mit ihren Privilegien wahr. Aber da gibt's logischerweise, wo viel die Sonne scheint, auch ein paar Schattenseiten. Mir ist es nur, und die betreffen auch mich. Ich habe so ein bisschen Angst vor Einsamkeit, da habe ich einfach so ein bisschen so ein kleines Thema mit. Und trotzdem ist mir wichtig, hier zu betonen und überall, wo ich das sage, dass ich mich keinen Millimeter beschweren möchte und sehr froh bin, dass alles so gekommen ist, wie es bei mir gekommen ist.
0: Wenn Sie wissen wollen, was der Wolkenberührpunkt ist, nachdem Christoph Kramers Roman benannt ist, würde ich vorschlagen, Sie gehen nach draußen, kaufen und lesen ihn. Erschienen ist das Buch bei Kiepenheuer und Witsch. Christoph Kramer, vielen Dank für das Gespräch.
1: Vielen Dank.
0: Danke.
1: Ja, ich würde mich freuen, wenn ihr es lest. Ist gut. Dankeschön.

0: das Tom Schlüter Quartett. Es geht um unser Trinkwasser und damit geht es um eine Ressource, die für viele von uns, ja, ich würde sagen, sehr selbstverständlich erscheint, die aber weltweit immer knapper wird. Klimaforscher Mujib Latif warnt, wir müssen unser Wasser schützen, denn ohne Wasser gibt es kein Leben. In seinem Buch Wasser, das bedrohte Element, zeigt er, warum die Wasserkrise eines der großen Zukunftsthemen unserer Zeit ist und was wir dagegen tun können. Herzlich willkommen, Mujib Latif. Herr Latif, Sie schreiben, ohne Wasser ist Leben auf der Erde nicht vorstellbar, und Sie gehen sogar noch weiter und sagen, Wasser ist ein Menschenrecht. Warum?
1: Ja, weil Wasser sehr ungleich verteilt ist und weil ich die Befürchtung hege, dass diese Ungleichheit noch weiter zunehmen wird. Das hat verschiedene Gründe, unter anderem auch der Klimawandel, weil der sorgt dafür, dass das Trinkwasser auf den Landregionen, und da leben wir nun mal, immer knapper wird. Und das hat einfach damit zu tun, dass wenn die Luft wärmer wird, die Verdunstung zunimmt, dadurch gewissermaßen die Böden schneller austrocknen. Aber Wasser kann ja nicht verloren gehen. Ne? Es gibt ja das physikalische Prinzip der Massenerhaltung. Das Wasser muss irgendwo sein und es ist eben teilweise jedenfalls in der Luft, weil wärmere Luft kann mehr Wasser aufnehmen in Form von Wasserdampf, also der gasförmigen Phase des Wassers. Und das erklärt auch, warum es da mehr Starkregen gibt, weil wenn die Wetterlage entsprechend ist, mehr Wasser ist in der Luft, ja, dann kann eben auch mehr runterkommen. Und deswegen sind das zwei Seiten derselben Medaille, ja, die heißt globale Erwärmung. Das heißt auf der einen Seite Trockenheit und auf der anderen Seite eben sintflutartige Niederschläge.
0: Mehr als 2 Milliarden Menschen haben keinen sicheren Zugang zu sauberem Trinkwasser. Das muss man auch mal sagen. Gleichzeitig drehen wir hier so ganz selbstverständlich den Wasserhahn auf, als hätten wir genug davon. Warum ist Wasser weltweit immer noch so ungleich verteilt?
1: Zunächst einmal, viele wundern sich wahrscheinlich, wie kann man ein Buch über Wasser schreiben, ja, und was war die Triebfeder letzten Endes dafür? Und eine Triebfeder war, dass wir, glaube ich, alle nicht wissen, wie wenig Trinkwasser es eigentlich, wie viel Süßwasser es auf dem Planeten gibt. Ich meine, die Erde ist ja der Wasserplanet schlechthin, der hat Wasser ohne Ende. Aber nur 2,5% des gesamten Wassers, also die Ozeane eingeschlossen, sind Süßwasser. Und dieses Süßwasser, nur dieses Süßwasser können wir trinken oder für die Bewässerung in der Landwirtschaft nutzen. Aber das allermeiste davon, das steht uns gar nicht zur Verfügung, weil das ist in den Polarregionen als Eis oder als Schnee gebunden. Das heißt, was uns wirklich nur zur Verfügung steht, sind ein paar Zehntel Prozent des gesamten Wassers der Erde. Ja? Und dann hängt das eben davon ab, wie jetzt die Niederschläge zum Beispiel verteilt sind. Und in einigen Weltregionen müssen wir gar nicht so weit weggehen. Zum Beispiel nach Südeuropa, da fällt eben viel weniger Wasser als bei uns. Also wir leben immer noch in einer relativ bevorzugten Region, aber auch bei uns wird das Wasser schon weniger. Und diese Ungleichverteilung, die wird eben unter anderem auch infolge des Klimawandels immer größer werden. Und man kann sich ja vorstellen, was das dann eigentlich bedeutet an Konflikten. Das sind dann auch Brandbeschleuniger, die bestehende Konflikte vielleicht noch verschärfen werden. Und wir sehen es ja heute schon, dass es schon Konflikte um Wasser gibt.
0: Sie schreiben in Ihrem Buch, wir müssen auf die Bremse treten. Ich glaube, das ist ein ganz deutlicher Appell. Was passiert denn, wenn wir beim Wasserverbrauch weitermachen wie bisher? Worauf steuern wir da zu?
1: Naja, wir haben es ja diesen Sommer gesehen. Ich meine, ich wusste ja nicht, was jetzt in diesem Sommer passieren würde, aber ich muss jetzt gar nichts mehr erzählen. Wir haben gesehen, was passiert. Der Rhein hatte kaum noch Wasser. Ich glaube, die Wirtschaft hat endlich mal begriffen, was Klimawandel und Wasserknappheit bedeutet, dass nämlich dann auf einmal Transportwege nicht mehr funktionieren, dass Lieferketten unterbrochen werden, dass das Milliardenschäden sind, die alleine so eine Hitzewelle wie die Ende Juli verursacht. Und ich glaube, uns ist bewusst geworden, dass eben eine wärmere Atmosphäre tatsächlich Auswirkungen hat, nicht nur bei uns, auch in den Alpen beispielsweise. Ein Teil des Wassers im Rhein zum Beispiel kommt ja aus den Alpen, von den Gletschern. Aber was ist, wenn keine Gletscher mehr da sind? Ja, die schrumpfen ja in einem unfassbaren Maße und deswegen müssen wir aufpassen. Wir müssen Wasser wieder als das erachten, was es ist, ein kostbares Gut, und deswegen muss Wasser auch seinen Preis haben. Ich meine jetzt nicht, dass bei uns die Wasserpreise jetzt erhöht werden sollen, aber was ich sagen will ist, wir dürfen sie verschwenden, und wir verschwenden es immer noch in großem Maße, insbesondere in der Industrie, aber auch in der Landwirtschaft.
0: Ich war in diesem Sommer in Italien im Urlaub, und ich war schon sehr erstaunt, wie warm das Mittelmeer ist. Es gibt Urlauber, die freuen sich, also es war fast so warm wie in der Badewanne, ehrlich gesagt. Ihnen als Klimaforscher macht das ziemlich große Sorgen. Warum?
1: Ja, genau. Also wir dürfen ja nicht vergessen, 2/3 der Erdoberfläche sind ja mit Wasser bedeckt. Das sind die Ozeane. Und wenn wir über globale Erwärmung sprechen, müssen ja auch die Ozeane erwärmt haben. Aber wärmere Ozeane haben natürlich auch Konsequenzen. Ja, zum Beispiel sterben die Korallenriffe, weil es einfach zu warm wird. Das können die nicht ertragen. Wir sehen aber auch, dass es unser Wetter beeinflusst. Gerade in Südeuropa sehen wir jetzt Regenfälle, die wir dort nie gesehen haben. Ja, weil eben sehr kalte Luft gerade im Herbst ja zu dieser Jahreszeit von Norden kommt in der Höhe, und die trifft auf dieses extrem heiße Mittelmeerwasser, und das ist sozusagen ein explosives Gemisch, und dann gibt es diese unfassbaren Regenfälle, die wir in den letzten Jahren immer wieder beobachtet haben, die dann auch zu unglaublichen Überschwemmungen führen. Ja? Und insofern müssen wir einfach sehen, dass wärmere Ozeane letzten Endes auch bedeutet, mehr Energie im System und damit auch heftigere Wetterextreme. Dann greift sozusagen ein Rädchen ins andere.
0: Sie sprechen in Ihrem Buch vom sogenannten Day Zero, also dem Tag, an dem sauberes Wasser nicht mehr selbstverständlich verfügbar ist. Wie realistisch ist denn dieses Szenario?
1: Also dieser Begriff Day Zero, der wurde geprägt in Südafrika, in Kapstadt, weil das war ungefähr vor 10 Jahren, denke ich, da war Kapstadt kurz davor, dass der Stadt das Wasser ausging, und man konnte nur durch drastische, wirklich drastische Maßnahmen, Sparmaßnahmen verhindern, dass es zum Day Zero gekommen ist. Das heißt also, dass die Stadt wirklich auf den Trockenen gesessen hat, und dann kam zum Glück auch noch etwas Regen. Ich war im Jahr danach zu einer Konferenz in Kapstadt, und die Menschen haben mir das erzählt, und die waren immer noch ergriffen, ein Jahr später, von dieser unfassbaren Wasserknappheit, die sie erlebt haben. Also man konnte ihnen das wirklich sehen, das war denen ins Gesicht geschrieben. Und das droht eben in dem Maße, wie es immer wärmer wird auf der Erde, und in dem Maße, wie wir auch Wasser vergeuden, das muss man auch sagen, in verschiedenen Weltregionen. Ich will nur eine Region nennen, der Südwesten der USA. Dem Westen der USA droht genau das, weil auf der einen Seite der Colorado River immer weniger Wasser führt und auf der anderen Seite die ja, also so Metropolen wie Las Vegas, ja, oder Phoenix zum Beispiel, die Wüstenstädte, ja, die haben einen unfassbaren Wasserverbrauch, ja, und es ist abzusehen, dass die irgendwann kein Wasser mehr haben, dass sie auf dem Trockenen sitzen werden. Ich weiß nicht genau, wann es passieren wird, also Leute, die dichter dran sind, sagen, es könnte schon im nächsten Jahrzehnt passieren, und ich frage mich, was passiert dann eigentlich, wenn auf einmal Städte, Millionen Städte, ja, Metropolen, die auch eine unheimliche Wirtschaftsleistung haben, wenn die einmal auf einmal auf dem Trockenen sitzen. Und deswegen glaube ich, müssen wir endlich anfangen, über das Thema Wasser nachzudenken, weil bis jetzt, ja, kommt's aus dem Wasserhahn, ne? Wie der Strom aus der Steckdose. Ist irgendwie alles selbstverständlich. Aber das, dass das Wasser aus dem Wasserhahn kommt, ja, das ist eben nicht mehr so selbstverständlich. Bei uns immer noch, aber in Teilen der Welt, wie zum Beispiel im Südwesten Afrikas oder in anderen Weltregionen, ist das eben nicht selbstverständlich. Und deswegen muss man einfach umdenken. Und die Zeichen sind ja buchstäblich an der Wand zu sehen. Also wenn wir den Colorado River nehmen, der ist ja gestaut, gibt es diesen Hoover-Damm, viele von Ihnen waren vielleicht schon mal da, haben sich den Stausee da angeguckt, den Lake Mead. Ne? Und da sieht man da oben irgendwo, wo der mal gewesen ist, weil die Kalkablagerung kann man auch sehen. Und heute ist der Wasserstand 60 Meter niedrig, niedriger als damals, als er gebaut wurde, vor einigen Jahrzehnten. Und dann kommen jetzt schon die Sachen zum Vorschein, die damals geflutet wurden.
0: Ne? Nun könnte man sagen, der Colorado River ist jetzt nicht gerade um die Ecke. Warum muss mich das denn hier in Hessen, in Deutschland tatsächlich so interessieren?
1: Ja, weil wir, wie gesagt, wir verlieren Wasser. Wir sehen es auch in Deutschland. Netto verlieren wir Wasser als Deutschland. Und das hat verschiedene Ursachen. Auf der einen Seite die Erwärmung, das habe ich schon erklärt. Auf der anderen Seite aber auch die Versiegelung. Das heißt also, unsere Städte auch hier in Frankfurt sind total versiegelt. Ne? Das Wasser fließt oberflächlich ab. Also wenn es mal regnet, auch wenn es vor allen Dingen stark regnet, fließt oberflächlich ab, dann hier in den Main und in den Rhein dann und ab ins Meer. Das ist weg. Ne? Oder die Flüsse. Ja? Man hat sie begradigt, ne? Man hat sie ausgebaggert, die ganzen Auen sind weg. Das heißt, wir halten das Wasser nicht mehr in der Region und damit, ja, wenn man jetzt noch weiter ausbaggern würde, was der Bundesverkehrsminister ja vorgeschlagen hat, ja, würden wir noch mehr Wasser verlieren, ja, anstatt den Flüssen wieder mehr Auslaufflächen zu geben. Ne? Das heißt, wir tun immer genau das Gegenteil, nur weil die Wirtschaft es will. Aber die Wirtschaft kann sich nicht immer durchsetzen, weil am Ende zerstören wir unsere eigenen Lebensgrundlagen.
0: Was können wir tun, um eine solche Entwicklung zu verhindern? Und was muss die Politik auch tun? Was kann jeder Einzelne hier im Saal dazu beitragen?
1: Also wir Bürgerinnen und Bürger haben ja unseren persönlichen Wasserverbrauch schon verringert. Also ich erinnere mich noch vor einigen Jahren, selbst vor einigen Jahrzehnten war das Thema ja schon opportun. Wir sollten Wasser sparen und wir haben es auch getan, aber wir könnten immer noch mehr Wasser sparen. Also es hängt jetzt immer von der persönlichen Lebenssituation ab. Ne? Ich habe jetzt kein Eigenheim, habe damit auch keinen Rasen und so weiter, aber der Rasen muss nicht immer schön grün sein. Ich meine, das tut dem Rasen nichts, wenn er mal ein bisschen gelblich oder bräunlich ist. Ne? Das ist einfach so, der erholt sich schon wieder. Das kann ich Ihnen wirklich sagen. Umgekehrt, man könnte auch, man muss nicht immer das sauberste Trinkwasser für die Toilettenspülung nutzen. Ne? Also da gibt's schon Möglichkeiten, wie man Wasser sparen kann. Und der Politik kann ich nur raten, nehmt das Thema ernst, ja, und versucht wirklich das Wasser in der Region zu halten, weil ich habe es ja gesagt, wir leben in einer bevorzugten Region. Die Tiefs, die suchen uns und die finden uns. Ja, der Jetstream ist meistens über uns und der Jetstream ist ja gewissermaßen die Autobahn für die Tiefdruckgebiete. Ne? Das heißt, im Prinzip haben wir genug Wasser, aber wir müssen es irgendwie sparen. Und gerade hier so in Großstädten wie Frankfurt, wir müssen das Prinzip der Schwammstadt umsetzen. Das heißt, das Wasser darf nicht einfach oberflächlich abfließen, weil alles versiegelt ist, sondern wir müssen Städte umbauen, dass das Wasser aufgefangen wird, unterirdisch. Ja? Und wenn es dann Dürre ist, ne, dann kann man das Wasser eben wieder nutzen und vor allen Dingen mehr Grün. Grün kühlt ja auch die Städte und würde eben Bäume würden dazu führen, dass sie auch wie ein Schwamm wirken, ne? Und die speichern Wasser. Also es gibt so unfassbar viele Möglichkeiten und das hat nun alles nichts mit Verzicht zu tun, sondern wir gewinnen noch an Lebensqualität. Ja?
0: Tipps, die Sie heute mit nach Hause nehmen. Multiplativ Wasser, das bedrohte Element, wie wir unsere Lebensgrundlage zerstören, erschien bei Herder. Ganz herzlichen Dank.

0: Ja, meine Damen und Herren, bitte begrüßen Sie Kinga Todt. Sie wurde in Ungarn geboren. Sie schreibt auf Ungarisch, Deutsch und auch Englisch, neuerdings auch deutsche Gedichte. Sie ist im Juni bei den Tagen der deutschsprachigen Literatur in Klagenfurt, einem sehr wichtigen Wettbewerb für Autorinnen und Autoren, mit dem Kelag-Preis ausgezeichnet worden, für einen ganz tollen, auch ganz toll vorgetragenen Text mit dem Titel Ostblock-Mädel. Und ebenfalls in diesem Jahr ist ihr Gedichtband Maria Machina erschienen. Frau Todt, wie entsteht bei Ihnen ein Gedicht? Was brauchen Sie? Welchen Impuls brauchen Sie für ein Gedicht? Brauchen Sie einen Klang, ein Wort, einen Ton? Was brauchen Sie?
1: Ja, also zuerst vielen Dank für die tolle Einladung. Und das ist so toll, dass Sie so viel sind und alle Literatur mögen. Das ist herrlich. Lass Sie im Klammer. Und ja, ich denke ganz oft einfach die Stille, komischerweise. Also wenn man in Stille ist, ich bin auch ganz oft in Klöstern, nicht nur deswegen, aber auch deswegen, die Stille ist wahnsinnig toll, wenn man die innere Stimme hören darf und dann kommen auch die Bilder und da muss man einfach den Körper oder manchmal auch sogar das Gehirn ein bisschen offen lassen und dann geht's schon los, glaube ich. Hoffentlich.
0: Sie sprachen von Ihrem Klosteraufenthalt, also der Titel des Buches, des Gedichtbandes Maria Machina, ist ja auch ein religiöses Motiv und Sie verknüpfen darin auch in diesen Gedichten Gebete, Litaneien über Jahrhunderte hinweg zu einer neuen Gattung. Und Sie schreiben, wenn ich das richtig recherchiert habe, eine Dissertation zum Thema Nonnenkunst.
1: Ganz genau.
0: Sind Sie religiös oder haben Sie eine positive Beziehung zum Religiösen? Weil sowas macht man ja nicht mit einem Gegenstand, mit einem Sujet, mit dem man, sagen wir mal, auf Kriegsfuß steht.
1: Ich bin gläubig. Ich glaube an Liebe. Ja, ich weiß, banal, egal. Aber ich glaube sehr hart und tief an Liebe und ich glaube an guten Wünschen. Und ich übe das jeden Tag. Hoffentlich geht das gut. Und als Textschöpferin, glaube ich, da gibt es eine sehr tolle Parallelität beim Beten und bei Gedichten oder andere Texte zu schöpfen, wie das Wort zum Leben kommt. Das ist etwas sehr biologisch, ganz oft sehr organisch. Und da sieht man sehr viele Verknüpfungspunkte. Und ja, mich interessieren die Nonnen einfach auch, warum Frauen heutzutage noch immer hinter Mauern in der Stille schöpfen.
0: Ihr Gedichtband ist kapitelweise aufgeteilt. Da gibt es die Maria-Lieder, die Seelenübungen, die visuellen Gebete. Das sind tatsächlich Zeichnungen, die auch in dem Buch sind. Und es gibt die Sprechübungen. Und wir haben Kinga Todt gebeten, weil sie eine Performerin ist und auch fantastisch vorträgt, dass sie uns ein Gedicht aus ihrem Gedichtband vorliest. Und genau das wird sie jetzt tun. Das Gedicht heißt Statuenpark und hat auch mit einem Grenzgang zwischen den Sprachen zu tun, über den wir vielleicht gleich noch reden. Bitteschön.

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1: Ein Frosch, eine Grille wuchsen auf die aus, ihren Füßen auf Tintenschnüren klammert sich ein Deckenkäfer. Mit Tintenbeinen bedeckst du dich. Auf Gummirädern schnürst deine ferntragenden Wanderschuhe, deine Hängematte schnürst zwischen die Bäume und in der Kälte schläfst du, in Kälte kommst du nach Hause, wo die Berge kleiner sind. Aber solange es noch geht, solange plattgemachte Wälder nicht eine Sprache blockieren, solange die Berge nicht weggetragen und die Höhlengänge nicht mit Notverordnungen beendet werden, der Berg zwischen der einen und der anderen meiner Sprachen, solange erreiche ich dich. Wie sie auf den Wiesen keine Verbotslinien aufziehen, dieser Busch ist außerhalb, dieser Kaninchenbau ist die Fremdheit. Und wie der Satz gefährlich und reformativ, weil er wie auch dein Zeltplatz andere Kategorien enthält. Das Gras darf nur bis zur Hälfte gemäht werden, weil das Wort Zentimeter wie eine Hälfte des Berges zum Verbotswort wird. Die andere ist aber zu Hause. Wenn ich dich besuche, wird sich das Echo verändern. Wenn ich jetzt die Grenze überschreie oder Rad fahre oder jetzt schnell dort drüben auf dem Weg, oder ist jetzt der Punkt, an dem man umkehren muss? Sabbat, Elat, freier Vogel, Sabbat, Sabbat, frei, Sabbat, Sabbat, frei. In einem anderen Wald, weit, weit weg, landen Hubschrauber mit den neuen Anwärtern, die mit Jagdwaffen die Wildtiere mit Fremdmenschen verwechseln. Ein Einrad oder sogar ein Zweirad kann aus der Ferne, sogar ein langhalsiges Tier, kann ein Menschenwort in anderer Sprache, kann sogar wie Beuterstimmen klingen. Es gibt auch Andersorte, wo die bunt bemantelten Demonstranten sich auf den Straßen verändern und feinfällige Gazellen zu wohlbeleibten Büffeln werden, der Diebstahl steigt und dann müssen die schießen, brennen, die guten Jäger, die guten Polizisten schießen und brennen und schießen und brennen und schießen und brennen und schießen und brennen und schießen und schießen und schießen und brennen. Und über Pelzteppiche werden die anderen Stolpen in Statuen verwandelt, anstatt auf vier Pfoten wegzulaufen. Sie versteinen sich. Und durch sie geht die Waffe nicht mehr. Und so groß sind sie, dass kein Bagger sie heben. Und jeder, der nicht auf der Jagd nach Fellen war, muss sich seitwärts bewegen, weil kein Weg mehr durch sie gibt. Und diese Felsen sind wirklich kalt. Und es liegt Druck auf deiner Brust. Und diesen Druck schafft weder Meditation noch Lotussitz weg. Ist er doch wie die Waffenkugel. Sie schlägt durch das Skelett und dringt in das Speichersystem ein. Und es geht den ganzen Weg hinunter bis zum innersten Organ. Und dort nistet sich die Entfremdung ein. Und sie arbeitet im Inneren, bis du trotz allem gezähmt bist.
0: Sabbat, Elat, freier Vogel, Sabbat, Haki, Sabbat, frei.
1: Dankeschön.

0: Vielen Dank, Kika Todt, für diesen Vortrag. Sie sind nahe der österreichischen Grenze aufgewachsen, etwa 40 Kilometer, habe ich so auf Google Maps gesehen, vom Burgenland entfernt. Sie haben die deutsche Sprache und ihren Klang wahrscheinlich schon relativ früh kennengelernt. Was hatte das für einen Klang für Sie in Ihrer Kindheit, wenn Sie Deutsch gehört haben?
1: Ja, wie die knirschenden Steine eigentlich. Und ich mag das. Ich mag, wenn es knackt. Ich mag, wenn es ein bisschen härter ist, wenn es ein bisschen so raspeln ist. Ja, ich fand das einfach toll und ich wollte das unbedingt lernen. Und ich musste das auch lernen, weil ich in der Musikschule auch Majorette getanzt habe und singen musste für die österreichischen Gäste, weil dann haben wir Kuchen bekommen.
0: Guter Grund. Aber Sie haben jetzt auch für Ihren Gedichtband die Sprache gewechselt. Sie schreiben nun auf Deutsch. Sie haben eine Neusprache entdeckt, wie Sie es genannt haben. Was gibt die deutsche Sprache Ihnen in der Literatur? Was fügt sie hinzu, was Sie vorher nicht hatten? An Klang oder aber auch an Sinn?
1: Die Freiheit in der Fremdheit. Ich war auch fremd in meiner Muttersprache, das ist schon was anderes, das schmerzt. Aber Fremdsein also frei kann man besser, glaube ich, in diese absolute Fremdheit sein, weil das ist schon klar, Sie hören mich schon, ich habe einen riesigen Akzent, das wird nie weggehen. Ich mache manchmal komische Sachen auch mit dem bestimmten Artikeln und so weiter und so fort. Aber das weiß ich und das wissen Sie auch und dann können wir einfach ausatmen. Und dieses Ausatmen erwarte ich auch von meiner Muttersprache, gibt aber sie mir nicht mehr weg, nicht mehr zurück. Und ich hoffe nur, dass es irgendwann die Zeiten kommen, wo ich das wieder oder zurückbekommen kann.
0: Sie haben sich ja auch sehr oft politisch sehr kritisch, pessimistisch über die Gegenwart und über Ungarn unter Viktor Orban geäußert. Ich lese Ihre Gedichte auch als so ein Aufbegehren gegen die Mutlosigkeit. Sie haben sich auch als Aktivistin bezeichnet. Haben Sie jetzt nach den Wahlen, nach dem Regierungswechsel mehr Mut gefasst und glauben Sie auch daran, dass Literatur diesbezüglich etwas bewirken kann? Also was kann Literatur bewirken, um Mut zu geben?
1: Literatur macht alles. Und da habe ich manchmal Todesangst, aber manchmal auch sehr viel Hoffnung. Also wir müssen wirklich aufpassen, was wir sagen und deswegen die guten Wünsche und die Übung mit den guten Wünschen, weil es wird dann wahr. Alles, was wir schreiben, die Kreierung, das Kreieren, der Prozess ist dasselbe. Also schreiben ist schon tun, auch mit Sprechakttheorie und so weiter und so fort. Aber leider oder nicht leider ist es schon wahr. Also natürlich, jetzt übe ich die Hoffnung, weil ich möchte schon, dass es besser wird, aber ich bin ein bisschen skeptisch. Aber trotzdem hoffe ich.
0: Kinga Todt, ich danke Ihnen. Maria Machina heißt der Gedichtband, auf Deutsch geschrieben, erschienen im Verlag Mattes und Seitz. Ich danke Ihnen sehr, dass Sie uns heute etwas vorgetragen haben, dass Sie hier waren, um mit uns zu sprechen. Alles Gute und herzlichen Dank.
1: Vielen Dank. Dankeschön. Dankeschön. Danke.

0: 1999 Meter über dem Meer, so heißt das neue Buch von Caroline Wahl. Und etwa so hoch liegt auch St. Moritz, der Ort, an dem dieser Roman spielt. Nach einem gescheiterten Bali-Urlaub und ich glaube, es war auch noch ein gescheiterter PR-Job, flieht die Hauptfigur Samara aus Berlin nach St. Moritz. Und ich weiß nicht, ob Sie schon mal in St. Moritz waren. Das ist ja so eine traumhafte Bergkulisse. Genau da landet Samara und schnuppert so ein bisschen in die Welt der Reichen und Schönen. Und so viel kann ich, glaube ich, schon verraten. Sie wird zunehmend zur Hochstaplerin. Caroline Wahl in der ARD, Radio Kultur nach der Bücher. Herzlich willkommen. Ihre Romane sind ja oft eng mit ganz bestimmten Orten verbunden. Also das Schwimmbad in 22 Bahnen, der Norden in Windstärke 17. Jetzt ist es also St. Moritz, 1999 Meter über dem Meer. Was hat Sie denn an diesem Ort gereizt, an St. Moritz, um ihm ein ganzes Buch zu widmen?
1: Ach, ich glaube, es ist immer so die Neugier für so extreme Orte. Und einerseits das und andererseits ist es auch ein extrem guter Ort für so eine Hochstaplerin, oder? Weil wenn die so Rich Kids an der Nase herumführt, dann hat man nicht so ein schlechtes Gewissen, weder die Heldin noch ich, und es war einfach schön. Und außerdem muss man das ja auch ausnutzen, dass man Autorin ist und so, ja, für Recherchezwecke schöne Orte bereisen darf. Und
0: das wollte ich gerade fragen, Sie waren schon auch da.
1: Ja, ich musste, ja. Ich kann ja nicht einfach über St. Moritz schreiben, ohne da gewesen zu sein, und dann bin ich da auch hingedüst wie meine Heldin und es war dann sehr schön.
0: Die Heldin ist Samara und Samara erfindet sich immer wieder neu. Sie schlüpft immer wieder auch in andere Rollen und erzählt anderen Menschen Geschichten, würde ich sagen, Geschichten über sich. Was fasziniert Sie denn an solchen Hochstaplerfiguren?
1: Ja, damals im Studium, ich weiß noch, da hatte ich so ein Günter Grass Seminar und da gab es eine Sitzung zu der Blechtrommel. Da hatten wir so einen Exkurs zur Schelmenliteratur und da bin ich irgendwie hängen geblieben. Ich finde diese Hochstaplerfiguren extrem spannend, weil die einerseits so was sehr Bewundernswertes haben, diese maximale Freiheit und Unabhängigkeit und Beweglichkeit und andererseits aber auch diese grenzenlose Einsamkeit. Und ich weiß nicht, war, glaube ich, eine Frage der Zeit, bis ich selbst mal irgend so eine Geschichte schreibe. Und ja, dann bin ich so mit Samara losgezogen. Auf einmal hat die angefangen zu lügen. Dann dachte ich, cool, das wird ein Hochstaplerroman.
0: Das ist beim Schreiben alles passiert?
1: Ja, es ist bei mir immer so. Also ich habe da so eine Figur, der ich mich irgendwie so annähere. Ich kannte ja Samara aus Windstärke 17 so ein bisschen. Und die war so eine sehr angepasste, sehr fleißige Studentin, eine sehr gute Tochter, eine fürsorgliche Freundin, die da in der Heimat geblieben ist, und ich habe mich so gefragt, was brodelt so in der und will die vielleicht auch mal ausbrechen? Und dann war ich mit ihr auf Bali und Bali fand sie richtig kacke, weil sie mag das Meer auch nicht so. Und dann hat sie auf einmal angefangen zu lügen und da hat es mir so ein bisschen gedämmert, das könnte ein Hochstaplerroman werden, und dann in Berlin hat sie richtig losgelegt.
0: So ein Eigenleben bekommen, das Ganze. St. Moritz ist ja einerseits eine grandiose Berglandschaft, andererseits auch eine Bühne für Reichtum, für Status, für Selbstinszenierung. Was hat Sie denn an diesem Gegensatz Berge, Schickimicki-Tum, sage ich jetzt mal, was hat Sie daran gereizt?
1: Naja, man kennt diese Orte, oder ich kenne diese Orte wie Samara auch nur aus TAF und so. Und man kennt diese Bilder von so bepelzten Menschen mit operierten Gesichtern und Polo spielenden Menschen und denkt so, was machen die da eigentlich den ganzen Tag? Und man denkt ja auch immer, dass diese Kreise einem so extrem verschlossen sind. Und ich war da einfach neugierig, was da so abgeht, wie das so funktioniert. Und durch so mein neues Autorenleben durfte ich jetzt auch das ein oder andere Mal in so Fünf-Sterne-Hotels nächtigen und habe gemerkt, da gelten ganz andere Regeln. Und ja, hatte einfach mal Bock, nachdem mir auch vorgeworfen wird, dass ich mir so Armut aneigne, dachte ich, dann mache ich halt jetzt mal das Gegenteil.
0: Ja. Und ist das so in St. Moritz? Entspricht das dem Klischee? Sehen die Leute da so aus? Ist es wirklich so?
1: Also einerseits entspricht es total dem Klischee und andererseits hat es aber auch eine andere Seite. Also als ich dort war, habe ich schon gecheckt, warum die da alle hinpilgern, weil die Natur einfach wahnsinnig schön ist. Also ich war so im September, Oktober da und wie dieser See so türkisblau leuchtet und die dunkelgrünen Tannen so saftig leuchten und der Himmel so stahlblau. Es ist schon wahnsinnig schön dort.
0: Hm. Und Samara ja. Flitzt ja auch im Mercedes Cabrio, glaube ich, also in einem sehr schnellen Auto auch, durch die Berge. Und mir ist schon aufgefallen, dass in Ihrem Roman auffallend viele konkrete Marken auftauchen und viele Autorinnen und Autoren vermeiden das. Sie aber sagen, nö, vermeide ich nicht, mache ich einfach. Warum war Ihnen diese konkrete Verortung so wichtig?
1: Weil ich finde, Marken extrem viel aussagen. Also allein schon, wenn man jetzt zum Beispiel mal so eine Familie beschreibt, die fürs Abendbrot einkauft, ob sie dann zu Gut und Günstig oder zu Miracoli-Nudeln greift oder was auch die Heldinnen für Menschen dann auf Social Media folgen und so. Das wäre mir irgendwie falsch vorgekommen, da irgendwie Synonyme oder Vereinfachungen zu nehmen. Hm. Weil man damit einfach, finde ich, ohne viel Worte und ohne viel Erklärung sehr viel erzählen kann.
0: Leserinnen und Leser wissen natürlich, dass Sie mit Mercedes zusammenarbeiten. Haben Sie damit gerechnet? Haben Sie damit gerechnet, dass manche diese Verbindung auch im Roman herstellen würden?
1: Ja, also ich kann ja mal aus dem Nähkästchen plaudern, ich bin ein bisschen angetrunken. Also ursprünglich ist sie gar kein Mercedes gefahren, aber dann hat Mercedes bei mir eben angeklopft und dann dachte ich, es wäre doch mega cool, wenn sie auch ein Mercedes fährt.
0: Wäre Ferrari besser gewesen?
1: Ja, sie ist ursprünglich ein BMW gefahren. Ich habe auch einen kleinen BMW noch in der Garage stehen, der jetzt da in der Garage abhängt. Und dann wurde es halt ein Mercedes SL. Aber das ist das Tolle am Schreiben, dass man so dann überlegen kann, was die Helden für Autos fahren und dann so ein bisschen recherchiert und dann auch mal so leicht switchen kann. Das ist ja im echten Leben nicht so einfach so einen BMW in einen Mercedes einzutauschen.
0: Und die Kritik, die das da in diesem Zusammenhang immer wieder laut wird, die prallt an Ihnen ab?
1: Inzwischen ja, würde ich sagen. Also am Anfang nicht, aber ich finde, jetzt ist es eh egal. Also man merkt, dass man diese Dynamiken eh nicht kalkulieren kann und dass das eh alles so ein bisschen Balla-Balla ist. Und ich denke, man darf sich da auch von dieser Angst nicht einschränken lassen. Hm. Und habe jetzt entschieden, dass ich das auch nicht mache.
0: Samara wirkt oft wie jemand, der auf der Suche ist. Also kommen wir jetzt mal zu dieser Figur wieder zurück. Aber die Frage ist schon, wonach sucht sie eigentlich? Sucht sie nach Freiheit? Sucht sie nach Zugehörigkeit? Oder vielleicht sogar nach einer neuen Version ihrer selbst? Wonach sucht diese Frau?
1: Ich glaube, das weiß sie selbst gar nicht so genau. Also am Anfang zumindest weiß sie es gar nicht genau. Und es geht ja so los, dass sie eigentlich gar keinen Bock hat, Leuten, die sie fragen, was sie so macht, zu erzählen, was sie so macht. Und da fängt sie ja so ein bisschen an zu lügen und fährt eben los. Und ich glaube, bei dieser Suche und bei diesem Beginn der Lügen fängt sie eben an, sich zu finden und sie behauptet ja, sie sei Fotografin, aber sie fotografiert ja wirklich und wird dann so zu einer Fotografin und Künstlerin. Also was sie genau sucht, das weiß ich auch nicht genau. Und ich glaube, die Suche ist auch am Ende des Romans nicht abgeschlossen. Aber die Suche wird irgendwie mehr akzeptiert. Also ja, sie fährt eben weiter nach Italien und denkt, dass es auch okay ist, jetzt erstmal ein bisschen rumzufahren.
0: Hm. Und ihre Karriere verselbstständigt sich ja, so wie Sie es gerade beschreiben. Sie spricht immer wieder davon, ein Bergtyp zu sein. Und dann lese ich, dieser Geruch ist mit Sicherheit das Schönste, was ich je gerochen habe. Das sagt sie in ihrem Roman. Und doch kämpft sie gegen dunkle Momente. Und sie spricht auch immer wieder ja von Räumen der Einsamkeit. Was ist das für eine Einsamkeit?
1: Ja, das ist ja was sie von Anfang an plagt. Und ich glaube, auch fast zentrale Thema des Romans ist ja diese Einsamkeit und diese Außenseiterposition, die eben auch so Hochstapler einfach haben, dass sie nirgendwo so richtig dazugehören. Und als sie dann eben bei ihren Eltern auszieht und nach Berlin zieht, um irgendwie die erste Stelle anzutreten, wird diese Einsamkeit eben noch bedrückender. Mhm. Und ich glaube, sie sucht einfach so, ja, so wie wir alle, auch vor allem in dieser Phase von den 20ern, so versucht sie ins in so ein selbstbestimmtes Leben reinzutreten, und es funktioniert halt überhaupt nicht.
0: Was ihr ja hilft in diesen dunklen Momenten, sind die Berge. Diese Berge haben auf sie wirklich, ja, fast so was wie eine körperliche Wirkung. Was können ihr die Berge geben, was, ja, Menschen ihr nicht geben können?
1: Ja, ich finde, ja, das Meer und die Berge gleichermaßen zeigen mir selbst ja auch immer, wie klein und nichtig ich selbst bin und wie groß und gewaltig die Natur ist. Und ich glaube, es hilft dir einfach so ein bisschen, so Relationen zu checken und einfach auch, ja, die Kleinheit ihrer Probleme zu begreifen. Und ich glaube, das ist auch das, was sie in St. Moritz am meisten findet oder wo sie am meisten Freude findet, ist ja das in der Natur sein. Sie wandert, sie sitzt da im Arbeitszimmer, schaut auf die Fichten und Tannen und schaut ihre Fotografien durch. Also diese Zeit alleine ist ja eigentlich das, was sie so am meisten gibt.
0: Nach all den Monaten mit Samara und dieser Bergwelt und St. Moritz und all dem Drumherum, was haben Sie aus diesem Roman denn über Menschen gelernt und ja, was haben Sie vielleicht auch über sich selbst gelernt? Was nehmen Sie mit?
1: Ich glaube, was ich am meisten mitnehme, ist mutiger zu sein. Also während ich diesen Roman geschrieben habe, bin ich eben selbst nach St. Moritz gedüst und habe gemerkt, wie Samara mich auch mutiger macht. Also in der Realität, also hier bin ich schon die Autorin Caro Wahl, aber so in Kiel und in anderen Orten trete ich nicht auf und sage, hey, ich bin Caro Wahl, ich bin die Autorin, gib mir das, zeig mir das. Und dann bei diesem Schreibprozess habe ich eben St. Moritz Tourismus angeschrieben und habe gesagt, hey, ich bin Caro Wahl, Autorin. Ich schreibe einen Roman über St. Moritz, könnt ihr mich nicht mal einladen und mir euer Dorf zeigen? Und das hat erschreckend gut funktioniert. Und
0: erschreckend gut funktioniert. Jetzt sind wir natürlich alle neugierig. Sie schreiben ja tatsächlich im Moment jedes Jahr einen Roman. Welcher Ort ist es dann das nächste? Wo schreiben? Haben Sie schon hingeschrieben?
1: Ja, das muss ich jetzt bedacht auswählen. Ne? Also mir wurde gestern Saint-Tropez vorgeschlagen. Hat mir gefallen, der Vorschlag. Aber ich schau mal, wo es hingeht. Auf jeden Fall werde ich da hinfahren.
0: Sollte mit dem Auto erreichbar sein.
1: Ja, das wäre schön, wenn ich da mit dem Auto hinfahren könnte, ja.
0: Caroline Wahl nimmt uns ganz mit nach oben, und zwar 1999 Meter hoch nimmt sie uns über dem Meer. Erschien bei Rowohlt. Ganz herzlichen Dank. Sehr gerne.

0: Vielen Dank. Sie hören die ARD Radio Kulturnacht der Bücher und kein Buch dürfte aktueller sein als das, über das wir jetzt sprechen. Es heißt Deutschland 2033 und geschrieben hat es Justus Bender, Redakteur im Ressort Politik bei der Frankfurter Allgemeinen Zeitung. Herr Bender, herzlich willkommen.
1: Schönen guten Abend.
0: Ein Szenario ist der Untertitel Ihres Buchs. Vielleicht können Sie beschreiben, welches Szenario Sie zu Beginn dieses Buchs entwerfen.
1: Ja, das Szenario ist, dass diese Koalition hält, woran ich glaube, weil sie keine Alternative hat. Sie muss halten, sonst sind die alle dem Verderben ausgeliefert. Dann ist 2029 die nächste Bundestagswahl. Da wird am Tag nach der Wahl immer noch die Führungsmannschaft in der Union da sein, die auch jetzt ungefähr da ist. Die werden die Brandmauer zu diesem Zeitpunkt noch nicht einreißen können, ohne den Preis einer wirklichen völligen Ruinierung ihres Nimbus, ihres Rufs. Und dann ist 2033 eigentlich das geschichtsbeladene Datum, an dem ich annehmen würde, dass zum ersten Mal eine Bundesregierung möglich ist mit Beteiligung der AfD oder auch mit der AfD als stärkste Kraft und einer Bundeskanzlerin Alice Weidel. Und ich habe dieses Szenario entworfen eigentlich aus einem ganz bestimmten Grund. Und der ist, dass Menschen mir ein bisschen zu lässig umgehen mit dieser Fantasie und immer sagen, ach, lasst sie doch einfach regieren, sie werden sich schon irgendwie entzaubern oder die Menschen werden dann schon merken, das reguliert sich schon alles in einer Demokratie. Und ich habe dieses Buch geschrieben und habe mir eine Sache vorgenommen beim Schreiben, nämlich, dass ich völlig unhysterisch vorgehe und dass jede Entwicklung, die ich mir da ja nur ausdenke, wirklich plausibel, nachvollziehbar und realistisch sein muss. Und deshalb passiert in diesem Buch immer das weniger Schlimme und das weniger Hysterische. Und das Ergebnis war für mich auch beim Schreiben trotzdem so erschreckend und ein solcher Angriff auf die liberale Demokratie, dass ich das Gefühl bekommen habe, dieses Experiment sollten wir vielleicht nicht tun.
0: Das Tolle an diesem Buch ist, dass Sie uns wirklich Schritt für Schritt dadurch hindurchführen. Sie imaginieren, welche Maßnahmen ergriffen werden, was daraufhin passieren wird, wenn diese Maßnahmen greifen. Und plötzlich merkt man erstens, dass es sehr, sehr schleichend, das sagen Sie ja auch, es wird so passieren, dass man gar nicht das Gefühl hat, dass etwas Besonderes passiert. Und man hat zum anderen das Gefühl, das ist vielleicht doch gar nicht alles so weit weg. Und nun ist in dieser Woche ungeheuer viel passiert, was mit Ihrem Buch zu tun hat. Hat sie irgendetwas von dem, was jetzt in dieser Woche passiert ist, im Landtag von Sachsen-Anhalt überrascht?
1: Eigentlich nicht, denn es sind ja so Sachen passiert wie die Antrittsrede von Tobias Rausch, der sich sozusagen als oberster Liberaler dieses Parlaments in Szene gesetzt hat und gesagt hat, alle Regeln müssen für alle gelten und ich werde ohne Ansehung der Fraktionen dieses Amt ausüben. Und man hat dann vielleicht gedacht, ach schön, vielleicht sind die gar nicht so. Und man hat vielleicht aufgeatmet. Aber das ist etwas, was ich auch in diesem Buch beschreibe. Es gibt eine unglaubliche Spannung in unserer Gesellschaft und die Menschen sehnen sich irgendwie nach einem Ausweg. Und der schönste Ausweg, den man anbieten kann, wäre ja, ach, das ist alles gar nicht so schlimm. Wir müssen gar nicht streiten mit der AfD. Wir lassen sie einfach mal machen und dann wird das alles schon. Und ich glaube, in Sachsen-Anhalt merkt man jetzt, einerseits hatte man diese Antrittsrede und jetzt war ein Vorfall, der Vizepräsident Till Schneider hat versucht, in die Synagoge reinzukommen, in der der Anschlag in Halle war. Wir erinnern uns alle, das war diese schwere Holztür, die den Massenmord verhindert hat, weil der Attentäter nicht reinkam. Und diese Synagoge wurde umstellt von jüdischen Studenten, die verhindern wollten, dass Till Schneider, ein Rechtsextremist, da an dieser Veranstaltung teilnimmt. Und Till Schneider hat versucht, die Polizei anzuweisen, ihm Zutritt zu verschaffen, sozusagen mit Gewalt, damit er dort einen Kranz niederlegen kann. Und das Ganze wurde jetzt beschrieben mit einer Pressemitteilung der AfD mit dem Wappen des Landtages, in dem sie sich beschweren, dass Herr Till Schneider keinen Zutritt bekommen hat. Und das ist sozusagen die neue Welt in Sachsen-Anhalt. Die AfD hat Zugriff auf diese staatliche Autorität jetzt.
0: Und auf die staatlichen Symbole.
1: Ja.
0: Auch wenn Sie sie wahrscheinlich doch in diesem Fall widerrechtlich benutzen, oder?
1: Also naja, es ist, er kann ja als Vizepräsident des Landtages natürlich, er hat auch in dieser Funktion versucht, dort teilzunehmen. Ja. Und dann, wenn man ihn dann hin, kann er natürlich eine Pressemitteilung rausgeben. Aber ein Kollege von mir, Reinhard Bingen, das ist unser FAZ-Korrespondent, hat berichtet, dass die AfD dieselbe Pressemitteilung zuerst als Pressemitteilung der Fraktion herausgegeben hat, auch in diesem Duktus, in diesem kämpferischen Duktus, und dann als Pressemitteilung des Landtagspräsidiums. Und da merkt man schon, wie Institutionen, die neutral sein sollten, jetzt sozusagen unter ideologischen Zugzwang geraten. Ja.
0: Dieses Buch ist die profundeste Analyse über den Aufstieg der AfD, die ich bislang gelesen habe. Sie beinhaltet die Erkenntnis, dass die AfD deswegen so erfolgreich ist, weil sie uns überfordert, weil wir sie nicht verstehen, weil es sie so noch nie gegeben hat. Also weil es noch nicht so etwas gegeben hat wie die AfD. Was ist das, was die AfD tut, was es bislang noch nicht gegeben hat? Wir hatten ja rechtsextreme, extremistische Parteien, die NPD und andere, aber das noch nicht.
1: Genau. Ich habe mich früher viel mit der NPD beschäftigt, auch im zweiten Verbotsverfahren. Und die AfD ist eben keine NPD 2.0, weil sie so ambivalent ist, weil es möglich ist, als AfD-Politiker heute das eine und morgen das andere zu sagen. Und wenn jemand das in der NPD gemacht hätte, dann hätten die den zur Seite genommen und hätten gesagt, mein Lieber, was erzählst du da von zum Beispiel Mäßigung? Wir sind nicht gemäßigt, wir sind Extremisten. Und in der AfD ist das einfach möglich. Und ich habe wirklich Jahre damit zugebracht, mir den Kopf zu zerbrechen, Wie kann es sein, dass Tino Chrupalla und Alice Weidel in den Sommerinterviews im Fernsehen diametral entgegengesetzte Dinge sagen über die Migrationspolitik? Chrupalla meint, na klar, wenn ein Syrer gut integriert ist, natürlich kann der bleiben. Frau Weidel sagt beinahe zeitgleich, jeder Syrer muss weg und so weiter. In jeder normalen Partei hätte das einen Klärungsprozess zur Folge gehabt und man hätte die beiden gefragt, ihr seid die Vorsitzende, könnt ihr das mal klären? In der AfD nicht, weil die AfD darum geht es in meinem Buch, eine emotionale Basis hat, eine irrationale seelische Not sozusagen bei den Anhängern, die man auf verschiedene Weise ausdrücken kann. Und deshalb geht es gar nicht um, also sie ist in diesem Sinne eigentlich eine unpolitische Partei, denn man kann ihr nicht begegnen mit politischen Argumenten wie, können Sie sich mal auf eine Migrationspolitik einigen? Und deswegen muss man diese vorpolitischen Bedingungen irgendwie in den Blick nehmen und die eigentlich bearbeiten.
0: Sie verbinden den Augen. Sie verknüpfen den Aufstieg der AfD ja auch mit dem Aufstieg eines bestimmten Typus von Politiker. Und dessen Ausbildung wiederum ist eng verbunden mit dem Internet und dann vor allen Dingen nochmals mit dem Großwerden der sozialen Medien. Und da haben wir diese starke Emotionalisierung. Sie haben sie schon angesprochen. Vielleicht können wir das etwas schärfen, weil mir das entscheidend zu sein scheint. Diese Emotionalisierung von Menschen, die sich offensichtlich emotional alleingelassen fühlen und deswegen so anfällig sind.
1: Genau, ich wehre mich immer dagegen, wenn unterstellt wird, die AfD habe irgendwie eine geniale mediale Strategie. Und das ist nicht das, was ich beobachtet habe die letzten 13 Jahre, sondern AfD-Politiker stellen sich vor eine Kamera und sagen eigentlich einfach nur sehr emotional, was sie empfinden. Und Alice Weidel zum Beispiel ist ja immer wütend, in jeder Talk ist sie wütend. Ja. Und Tino Chrupalla ist eigentlich immer auf gewisse Weise ängstlich, auch was die Russland-Sache angeht und so weiter. Und die spiegeln diese Gefühle ihrer Anhänger. Und die Anhänger haben einfach das Gefühl, da ist jemand, der ist so wie ich, das ist der Tino, der tickt wie ich. Und wenn dann ein böser Journalist kommt oder ein böser Experte oder ein böser Regierungspolitiker und kritisiert Tino Chrupalla, dann empfinden diese Anhänger einfach, dass sie selbst herabgewürdigt werden und empfinden auch, dass sie überhaupt auch in ihrem Alltagserleben ständig eine Marginalisierung erleben. Wenn sie jemand sind, der in seiner Persönlichkeit sehr labil ist und ängstlich einfach, zum Beispiel bei Migration, bei Krieg und bei anderen Dingen, dann wird Ihnen diese liberale Gesellschaft immer wieder Grenzen aufzeigen und wird sagen, mein Lieber, wenn hier jemand mit dunkler Haut an dir vorbeiläuft in der Fußgängerzone, ist es nicht okay, dass du die Nase rümpfst. Ja, das geht gegen unsere liberalen Werte in dieser Demokratie. Und auf der rationalen Ebene ist das ja völlig richtig und klar. Aber auf der irrationalen Ebene hört doch jemand, der gar nicht interessiert ist an Politik, nur ich werde herabgewürdigt. Mhm. Und da im Fernsehen ist jemand, der ist auch so wie ich und den würdigen die auch herab und ich wähle den jetzt. Also sozusagen, man kriegt sehr viele Antworten und das versuche ich in dem Buch, wenn man mal in diese irrationale Ebene abtaucht und dann ist das Verhalten der Anhänger gar nicht mehr widersprüchlich eigentlich.
0: Ein Widerspruch ist ja tatsächlich der, dass wir uns alle fragen müssen, wie kann die liberale Demokratie sich gegen eine offensichtlich extremistische Partei wie die AfD wehren und trotzdem die liberale Demokratie bleiben.
1: Genau. Und ich würde sagen, man muss diese vorrationalen Wurzeln angreifen. Und das kann man, denn die AfD lügt gewisserweise. Und sie es gibt natürlich auch Lügen im rationalen Sinne, die man widerlegen kann mit einem Faktencheck. Aber sie lügt auf emotionale Weise. Also sie sagt den, sie gaukelt den Anhängern diese Ähnlichkeit vor. Und jetzt kenne ich die AfD-Politiker jetzt wirklich ja schon viele sehr lange. Da sind sehr viele Opportunisten, die das nur vorspielen, die überhaupt keine Angst haben, die auch gar nicht, zum Beispiel das Ordnungsempfinden, Sozialpsychologen können nachweisen, dass AfD-Anhänger ein sehr starkes Ordnungsempfinden haben und sehr angstempfänglich sind. Und nehmen wir doch mal den baden-württembergischen Landesvorsitzenden Markus Frohnmeier. In Rumänien geboren als Waisenkind, hat eine koreanischstämmige Russin geheiratet und hat Kinder mit Migrationshintergrund, die natürlich auch irgendwann in die Schule gehen, die dort ja dann von AfD-Eltern wahrscheinlich naserümpfend beobachtet werden. Markus Frohnmeier kann mir doch nicht erzählen, dass er durch Stuttgart läuft und sozusagen Beklemmungen bekommt in einem multikulturellen Kontext. Das ist ja lächerlich. Also und darüber zu sprechen und das hervorzuheben, das würde wirklich ihm schaden auch. Also und das würde wirklich diese Verbindung, diese unverbrüchliche Verbindung zwischen Anhängern und AfD-Politikern angreifen. Und ich finde, ich bin ja kein Psychologe, man muss da sicher noch sehr viel mehr drüber nachdenken, aber man muss in diese Richtung denken und aufhören mit Faktenchecks und politischen Argumenten.
0: Eine Frage noch mit der Bitte um eine kurze Antwort. Sie schreiben am Ende: Noch haben wir die Wahl, aber irgendwann ist es zu spät. Jetzt ist es noch nicht zu spät?
1: Nein, ich würde sagen, wir können, wenn wir das Kommunikationsverhalten wirklich umkrempeln und wenn wir, ich würde auch sagen, von der Jugend lernen, wir sind eine Internetdemokratie geworden, wir sind abhängig von Algorithmen, wir sind abhängig von der emotionalen Intensität auch, die ein TikTok-Reel bedeutet und wir gucken immer staunend, wie jemand an Relevanz gewinnt, der dort erfolgreich ist. Wenn wir da jetzt das Ruder rumreißen, ich glaube, dann kann sehr viel geschehen und wenn wir es nicht tun, dann dauert es vielleicht 30 Jahre und dann werden diese, so wie es immer ist, in revolutionären Zeiten, werden das vielleicht sehr ungemütliche Jahre. Ich bin sehr optimistisch, dass die Zukunft irgendwann wieder schön wird, aber wir sollten nicht in einen Strudel geraten in revolutionären Zeiten, in der es 20 Jahre lang drunter und drüber geht in diesem Land.
0: Justus Bender, herzlichen Dank. Deutschland 2033 hast das Buch im CH Beck Verlag erschienen. Herzlichen Dank.
2: Vielen Dank.

0: die ARD Radio Kulturnacht der Bücher. Wie prägen uns unsere Väter? Das ist die zentrale Frage dieses Buchs, unsere Väter. Vier Autorinnen schreiben über ihre Väter, schreiben über starke Persönlichkeiten, politische Überzeugungen, erzählen Familiengeschichten und schreiben über die Frage, was davon ja, in den Töchtern vielleicht auch wirklich weiterlebt. Ich freue mich jetzt sehr, zwei der Autorinnen begrüßen zu dürfen, die vielfach ausgezeichnete Journalistin und ARD-Korrespondentin Nathalie Amiri. Ihre Bücher über den Iran und zuletzt den Nahostkonflikt haben ein sehr großes Publikum erreicht. Dann ist außerdem da die Autorin und Filmproduzentin Mino Barati, Tochter eines iranischen Regimekritikers und Oppositionspolitikers. Gemeinsam mit Sheila Bejad und Düsen Tekkal haben sie das Buch geschrieben. Also zwei sind hier, vier haben das Buch geschrieben. Auf jeden Fall schön, dass Sie da sind. Herzlich willkommen.
1: Dankeschön.
0: Das Buch heißt Unsere Väter. Wenn Sie jeweils auf einen Satz reduzieren müssten, was haben Sie von Ihrem Vater am meisten geerbt? Inwiefern hat er sie am stärksten geprägt? So konnte man es auch sagen.
1: Ich denke, und das ist mir eigentlich noch mehr bewusst geworden während der Recherchen zu diesem Buch, und diese Recherchen zu dem Buch beinhalteten ja eigentlich die Gespräche mit meinem Vater, dass das Vermitteln zwischen den Kulturen, diese Brücke zu bauen zwischen den Kulturen, ich durch und durch die Weiterführung des Erbes meines Vaters. Er hat das schon in seinem Teppichgeschäft in München gemacht. Er hatte immer ein kleines Tischchen am Isartor vor diesem Teppichgeschäft aufgestellt. Da waren dann Datteln und Schwarztee und Pistazien und all diese Düfte, die ja in den 80er und 90er Jahren jetzt auch noch nicht in jedem Laden erhältlich waren. Und über diese Gastfreundschaft, die Menschen einzuladen, hat er die Menschen und die Herzen gewonnen und dadurch auch eine Vermittlung der Kulturen und ein Verständnis vielleicht für diese andere Kultur geschaffen. Und das habe ich von ihm übernommen, dass ich dass mein innigster Wunsch ist, die iranische Kultur der Deutschen näher zu bringen, die Schönheit dieser Kultur, diese tiefe Kultur, die vielfältige Kultur der Iranerinnen und Iraner hier zu zeigen und dadurch auch ganz klar zu trennen, dieses mörderische Regime hat nichts mit der Bevölkerung im Iran zu tun.
0: Und bei Ihnen, Mino Barati.
2: Also wir alle vier, ich denke vielleicht ich ganz insbesondere, habe vorgelebt bekommen, dass Freiheit einen Preis hat und dass Haltung zu haben unabdingbar ist und dass eine Überzeugung ihren Preis haben wird im Leben, dass man sie aber trotzdem, so widrig die Umstände auch sind, immer weiter verfolgt. Das ist, denke ich, etwas, was tief in einem eingepflanzt wurde. Und in dieser Beschäftigung mit dem Vater, denke ich, haben auch wir uns in diesem Buch gezeigt und offenbart auch. Das war auch gar nicht so ein einfacher Schritt für uns.
0: Düsen Tekkal beschreibt an einer Stelle in diesem Buch, spricht sie von Vätertöchtern. Also sie beschreibt sie als Vätertöchter. Was macht für Sie eine Vätertochter aus? Wie muss ich mir das vorstellen?
2: Also wir sind erstmal auch sehr enge Freundinnen und wir haben irgendwann in unserem WhatsApp einen Barber-Chat eingerichtet, so nennen wir unsere Väter, und uns da dann wirklich nur noch eigentlich über unsere Väter und unsere Prägungen ausgetauscht, eben auch, weil unsere Väter uns ja auch immer wieder auf die Palme treiben, ja, mit ihren Forderungen an uns, mit ihren Marotten, so wie jeder das kennt von seinen Eltern. Und so ist das entstanden, und was wir eben festgestellt haben, dass wir alle vier von unseren Vätern so zutiefst geprägt wurden und dass unsere Väter auch diejenigen waren, nicht unsere wundervollen, sehr, sehr starken Mütter, an denen wir uns sehr gerieben haben.
0: Sie haben eben gesagt, Nathalie Amiri, ein iranischer Kameramann hat das auch mal zu Ihnen gesagt, du bist die Brücke. Und Sie haben das ja eben auch gesagt, Sie haben das als sehr großes Kompliment empfunden. Inwiefern? Und inwiefern hat das Aufwachsen zwischen Deutschland und Iran auch, naja, Ihren Blick auf beide Länder geprägt?
1: Ich hatte mal ein Gespräch mit meiner geschätzten Kollegin Isabel Shayani und sie hat mir gesagt, dass sie sich aufgrund dessen, dass sie halb Iranerin und halb Deutsche ist, immer ein bisschen halb fühlt, also nie wirklich dazugehörig. Und dieses Gefühl gibt's bei mir schon auch teilweise, aber mehr als das hat in meinem Leben überwogen, dass ich mich mehr als ganz fühle, weil ich eben noch eine andere Kultur geschenkt bekommen habe. Und dadurch, dass ich sehr, sehr viel gereist bin, auch in den Iran und bis 2020 auch immer noch einreisen konnte und ja 9 Jahre dort auch als Korrespondentin gearbeitet habe, habe ich dieses Brückenbauen so intensiv wirklich gelebt und umgesetzt. Es waren nicht nur Worte. Ich war teilweise in Teheran gestanden und die Menschen sind auf die Straße gegangen, und haben für mehr Demokratie, für mehr Freiheit gekämpft, für ein bisschen mehr Freiheit gekämpft. Und 24 Stunden später stand ich auf der Wiesn, auf den Bierbänken, auf dem Oktoberfest. Und die Menschen sangen, ich war noch niemals in New York. Und alle zusammen, Tausende von Menschen feierten das Leben. Und ich war so in Gedanken noch bei diesen Menschen auf den Straßen im Iran, die nur ein bisschen mehr Freiheit haben wollten, nur die Hand der Freundin, des Freundes nehmen, nur das eigene Kind als Mutter nach einer Scheidung großziehen dürfen, all diese Dinge, die ihnen verwehrt sind. Und das, und so wunderbar, und ich muss auch sagen, dadurch, dass ich diese permanenten Wechsel hatte, schätze ich so sehr das, was wir in Deutschland haben und bin so demütig davor, diese Freiheit leben zu dürfen. Ich bin wirklich jeden Tag verspüre ich eine Dankbarkeit der Demokratie und Freiheit dem ganzen deutschen System und wir gegenüber, dass ich so leben darf. Und das ist auch etwas, was ich immer wieder versuche, den Menschen hier zu sagen, denkt nur an 2, 3 Dinge am Morgen, wenn ihr aufwacht, die positiv sind und schätzt es mehr. Und es gibt so viel, was wir hier schätzen können. Und das Jammern und Motzen und Stöhnen und unzufrieden sein nimmt so Überhand. Und es ist wirklich nicht gerechtfertigt.
0: Minu Bharati, Sie schreiben über einen Vater, der nicht nur überlebt, sondern gestaltet hat. Gleichzeitig beschreiben Sie auch die Anziehungskraft der bürgerlichen Welt, Ihrer deutschen Familie. Zwischen welchen Welten sind Sie denn aufgewachsen?
2: Also mein Vater hat wirklich sein ganzes Leben dem Freiheitskampf der Menschen im Iran gewidmet, der menschenrechtlichen Arbeit und der politischen Arbeit. Und das ist etwas, was man natürlich im Aufwachsen erstmal nicht schätzt. Ne? Jeder möchte Normalität. Mhm. Man denkt ja nicht, oh, mein Vater ist ein Oppositioneller. Nein, man möchte einfach einen ganz normalen Vater. Ich hätte von Herzen gern einen wahnsinnig langweiligen deutschen Vater gehabt, der also und wo nie zu Hause politisch geredet wird, wo das politischste aller Kriterien irgendwie die Wahl des Fußballvereins ist. Das hätte mich also als Jugendliche sehr, sehr glücklich gemacht. Man lernt dann später zu schätzen, was uns mitgegeben wurde, was wir auch erleben durften. Es ist auch eine Bürde, es ist auch eine Aufgabe, die weitergegeben wird an uns. Aber ich wollte noch sagen, wir haben dieses Buch beginnen zu schreiben, weil wir dieser ganzen Generation von Müttern und Vätern, die in den 60er und 70er Jahren nach Deutschland gekommen sind, wirklich ein Denkmal setzen wollten, weil wir finden, dass ihre Geschichten viel zu wenig erzählt sind. Sie haben ihr Leben hier gestaltet, sie haben von nichts ein Leben aufgebaut, auch für uns. Und sie alle sind Menschen, die wirklich dieses Land auch lieben. Das ist besonders unseren Vätern gemeinsam. Und wie schmerzhaft es jetzt für sie ist, für uns ist, dass politisch uns eine Atmosphäre entgegenschlägt, die aberwitzige Behauptung aufmacht, dass es eben dieses Land ohne diese unsere Väter, ohne uns geben können soll in Zukunft. Das ist etwas, womit wir auch mit aller Kraft ankämpfen wollen und auch gegen diese Stereotypen von migrantischen Vätern, von Vätern aus islamisch geprägten Ländern, denn es sind so viele Millionen von uns, deren Lebensrealität immer eine ganz andere war.
0: Ich lese in dem Buch sehr viel Bewunderung für Ihren Vater, auch so wie Sie jetzt sprechen. Das ist von tiefer Liebe geprägt, würde ich das jetzt einfach beschreiben. Aber das hat natürlich auch seinen Preis. Sein politisches Engagement hatte einen Preis. Und Sie schreiben ja auch, dass es diesen Wunsch gab nach mehr Aufmerksamkeit, nach mehr Nähe. Und ich habe mich schon gefragt, kann man seinen Vater gleichzeitig bewundern, ihm aber auch gleichzeitig etwas vorwerfen, weil einem einfach auch was fehlt.
2: Ja, und natürlich, je älter diese Väter werden, desto mehr reflektieren sie auch. Also unsere Beziehung, auch Nathalies Beziehung zu ihrem Vater, die wandeln sich auch. Und die haben sich auch sogar im Schreiben dieses Buches nochmal vertieft, weil man auch feststellt, dass das auch Männer sind, die über sich selbst reflektieren, die da auch Dinge bedauern, die sich auch teilweise schämen. Und es ist jetzt aber auch nicht mehr die Zeit im Leben, es ist ja keine Zeit der Abrechnung.
0: Sie haben ein Buch geschrieben über Ihre Väter. Inwiefern hat das den Blick auf den eigenen Vater auch verändert?
1: Ich würde ganz gerne noch eine SMS vorlesen, die Minus Vater, Mehram Barati, mir geschickt hat. Er war vor einigen Wochen im Krankenhaus und es war wirklich kritisch, ob er es schafft oder nicht. Und Minu war jeden Tag bei ihm im Krankenhaus. Und er hat sich nicht bei ihr bedankt, glaube ich, aber er hat

0: Ihre Wärme und geduldigen Umgang mit Ihrem nörgelnden Vater, das hat man nicht alle Tage. Das alles schreibe ich Ihnen, damit Sie in Ihrer Buchvorstellung auch darauf hinweisen, dass ein persischer Vater auch im hohen Alter in der engen Vater-Tochter-Beziehung ein glücklicher und geborgener Vater ist. Oh.
1: Kurze Frage noch am Schluss. Inwiefern hat dieses Buch, das Schreiben dieses Buchs, Ihren Blick auf den eigenen Vater verändert?
0: Sehr. Denn ich renne ja seit 20 Jahren, um meinem Vater zu gefallen. Und weil ich ja so viel renne und so viele Bücher schreibe und so viel in der Welt versuche, die Welt zu retten, hatte ich ja keine Zeit für meinen Vater und auch keine Zeit für intensive Gespräche. Und ich habe mir die Zeit auch nicht genommen, mich stundenlang mit ihm hinzusetzen. Und als wir beschlossen, dieses Buch zu schreiben, habe ich plötzlich gewusst, okay, jetzt brauche ich ja Inhalt, also muss ich mich ja auch hinsetzen und mal fragen, wie so sein Leben war. Und plötzlich legte ich mein Handy weg und redete stundenlang mit ihm. Und über diese Gespräche fand ich überhaupt raus, wer mein Vater ist und woher er kommt und warum, wie er agiert hat und wie er mich geprägt hat. Und es war das größte Glück meines Lebens, dass ich, er ist jetzt 84, jetzt noch meinen Vater so kennenlernen durfte. Und ich kann nur jedem mitgeben, stellen Sie Ihren Eltern noch die Fragen, die Sie fragen wollten, solange Sie noch können.
1: Vier Frauen machen ihren Vätern eine literarische Liebeserklärung. Nathalie Amiri und Mino Barati über unsere Väter. Tüzin Tekkal und Sheila Bejat sind außerdem Autorinnen dieses Buchs, erschienen bei Hansa. Ganz herzlichen Dank.
2: Dankeschön.
1: Und von vier Frauen kommen wir zu vier Männern und zur Musik vom Schlüter-Quartett.

0: das Tom-Schlüter-Quartett. Herzlichen Dank und bitte begrüßen Sie jetzt herzlich Ingo Schulze. Ingo Schulze erzählt uns seit den 1990er Jahren Ostdeutschland wie sonst wirklich kein anderer Schriftsteller. So auch in seinem neuen Roman Das Wasser im August. Der ist sehr raffiniert konstruiert und gleichermaßen unterhaltsam dazu. Ingo Schulze, der Roman beginnt im Sommer 2025. Der Ich-Erzähler ist ein Schriftsteller, Anfang 60. Er bricht auf in Richtung Norden nach Mecklenburg auf ein Landgut. Was will er dort und was für eine Gesellschaft trifft er dort?
1: Guten Abend. Er trifft eine Gesellschaft, die er im Prinzip drei steht und auch laut reden.
0: Ich weiß es nicht, aber.
1: Ich rede nochmal, sonst muss ich mich vor Sie hin.
0: Wir haben irgendwo ein Handmikro, glaube ich jedenfalls. Hier haben wir ein Handmikro. Ingo.
2: Guten Abend. Schulze, bitte. Herzlich willkommen im Hessischen Rundfunk. Ja. Mein Name ist Jens Seski Zawacz. Ja.
0: Alles klar. Cool. Gut.
1: Mein Protagonist fährt zur Sommersonnenwende im Juni 25 ist er eingeladen auf. Was ist denn jetzt los?
0: Ich habe nicht die geringste Ahnung, ehrlich gesagt.
1: Naja, und wir können uns ja ein bisschen unterhalten, das ist ja auch nicht schlecht. Ich versuche es zum dritten Mal. Also, mein Protagonist. Mein Protagonist fährt um das Sommersonnenwende-Wochenende im Juni 25 in eine Gegend nördlich von Güstrow. Er hat eine Einladung zu einer Lesung und die kommt ihm insofern zu Pass, weil er an einer Novelle arbeitet, die auch im Norden spielt, also in Mecklenburg-Vorpommern, nicht in der Gegend, sondern in südlich von Neubrandenburg, und aber eben 1979. Und er würde gerne noch ein paar Landschaftsskizzen anfertigen und auch so die Wirkung dessen, was er geschrieben hat, testen. Und da gerät er allerdings in ein paar Verwicklungen, weil in der Novelle die Frau, die da für diesen 16-Jährigen, es spielt 79, eine große Rolle spielt, die sitzt plötzlich im Publikum. Die war damals 13, 14 Jahre älter. Die ist heute 13, 14 Jahre älter. Also es ist eine Liebesgeschichte, eine zweifache Liebesgeschichte eigentlich unter verschiedenen Vorzeichen.
0: Ja, Sie haben es gesagt, diese Novelle ist unveröffentlicht und auch noch unvollendet im Übrigen. Dieser Thomas, der Protagonist dieser Novelle, der im Jahr 1979 einen Sommer am Tollensesee in Mecklenburg verbringt dort eine sehr, sehr entscheidende, eine sehr, sehr wichtige Zeit. Vielleicht können Sie etwas sagen, wer dieser Thomas ist. Er ist 16 Jahre alt. Was will er und was erfährt er dort?
1: Ja, das hat einen autobiografischen Hintergrund, auch wenn ich bei der Schilderung oder bei dem Schreiben dieser Novelle das Autobiografische versucht habe wegzuschieben. Aber es geht darum, ich war damals, gerade so in der Kafka-Nachfolge. Ich fand nur, dass meine Erzählungen irgendwie verständlicher sind als Kafka und auch politischer. Und dieses Malerpaar, das ich da besucht habe und das Thomas jetzt besucht, die hören sich das an, was er da so schreibt, und dann sagen sie, weißt du, lass das mal vorerst und komm mal mit raus zu uns und setz dich mit auf unseren Malerhügel und dann beschreibst du einfach mal die Wiese und die Wolken und das Feld und wie das ist, wenn das Licht sich verändert. Du musst beobachten lernen und beschreiben lernen. Das ist eigentlich das A und O, also auch weggucken. Und diese Novelle hat natürlich in diesem Roman schon eine eine ganz wichtige Rolle, weil sie für diesen Ich-Erzähler, der, wie gesagt, Anfang 60 ist, das ist ein sehr verunsicherter Mensch. Er hat große Angst vor einem kommenden Krieg, ist überhaupt etwas offenbar aus der Bahn geworfen und wird aber, glaube ich, durch dieses Vorlesen seiner Novelle und durch diese Erinnerung an dieses 79, glaube ich, doch eine Art Ermutigung erleben, dieses 79 auch als ein Vorschein von 89, also von diesem Bewusstsein, dass die Welt doch veränderbar ist. Mhm.
0: Und gleichzeitig ist das ein Künstlerroman und auch ein sehr politischer Roman, wie ich finde. Durch dieses Vorgefühl einer Veränderung, aber auch durch eine andere Sache, die ich sehr interessant finde. Das ist ein junger Mensch an einem See, an einem Sommer, also sozusagen eigentlich ein Gefühl von Freiheit. Wir sind in der DDR, einem repressiven Staat, und trotzdem, und das ist überhaupt gar kein ideologischer Vorwurf an den Roman, sondern im Gegenteil, das macht für mich seine große Kunst aus, ist da dieses Gefühl von Unbeschwertheit und Offenheit in diesem Roman, das da transportiert wird. Geht das gerade gut zusammen in einem solchen Staat oder wie geht das zusammen?
1: Ja, es steht, glaube ich, dadurch zusammen, dass dieser 16-Jährige im Laufe dieser Novelle, im Laufe dieses Aufenthalts da in Mecklenburg begreift, dass die Schönheit der Welt begreift, was ihm eigentlich alles bevorsteht, an was er noch sehen kann, was er lesen kann, was er hören kann, welche Begegnungen es geben wird. Und andererseits eben auch, oder das gehört genauso dazu, nicht andererseits, dass es eine politische Situation ist, die man verändern muss. Und er kriegt eigentlich dieses Bewusstsein, da lässt sich etwas verändern. Es ist eben gar nicht alles gut und es ist vieles bedrückend, was die Älteren natürlich etwas genauer schon beschreiben können. Er ist da noch etwas naiv, aber dieses Bewusstsein, ich bleibe hier und will etwas anders machen, das entwickelt sich in ihm. Und daher kommt, glaube ich, auch so eine große Freiheit. Das war ja so, dass man bis 89, wir waren ja immer in diesem Glauben, und der stimmte ja auch, wir müssen nur den Apparat demokratisieren, wir müssen niemanden enteignen. Also es war sozusagen eine politische Veränderung, die ja dann auch gelungen ist. Und heute muss man ja schon manchmal daran erinnern, dass die Freiheit von den Ostlern erobert worden ist. Die ist nicht irgendwie geschenkt worden, und überhaupt die Veränderung ist ja tatsächlich friedlich erobert worden. Und das hat einen Anlauf gehabt, das ist nicht vom Himmel gefallen.
0: Sie haben dieses Malerpaar erwähnt, bei denen Thomas zu Gast ist. Die versuchen ja eigentlich sehr strikt, ihn von Politik und vor allen Dingen auch vor politischen Äußerungen fernzuhalten. Wollen Sie ihn schützen?
1: Die wollen ihn auf jeden Fall schützen, so wie meine Mutter mich geschützt hat. Also als ich mit 16 sagte, ich verweigere den Wehrdienst, dann sagst du, nee, du machst jetzt erstmal Abitur und wenn du dann 18 bist, kannst du machen, was du willst, aber jetzt machst du, was ich will, und ich muss gestehen, ich habe das sehr erleichternd empfunden.
0: Sie haben erwähnt, Angelika, die Gynäkologin auf dem Landgut, die Frau, die auch in der Novelle vorkommt, dort heißt sie Sonja und ist Zahnärztin. Und die sagt 2025 bei einem Abendessen, der Schriftsteller schreibe all das, was er in diesem Sommer erlebt hat, erst jetzt auf, weil er erst jetzt die Verluste sieht, die er auch aufzuschreiben und zu summieren hat. Wenn wir nach Ostdeutschland schauen, jetzt in manchen Bundesländern, wie die Lage ist und wie insgesamt die Lage ist, ist dieses Verlustgefühl vielleicht ein ganz entscheidender Faktor in der Betrachtung, wenn wir auf Ostdeutschland schauen?
1: Ich weiß nicht, ob es ein Verlustgefühl ist. Nach meiner Erfahrung sind diejenigen, die damals als Erste gerufen haben, wir sind ein Volk und Beitritt jetzt und D-Mark jetzt, sind eigentlich jetzt diejenigen, die als Erste rufen, wir müssen die Wende vollenden. Also das kann ich nicht nachweisen, aber vom Habitus her ist das schon meine Auffassung. Und ich weiß gar nicht, wir müssen... Dieses 89-90 ist natürlich für jeden, der das mit Bewusstsein erlebt hat, eine enorme Zäsur. Und was sich da verändert hat, das wird mir, glaube ich, erst jetzt immer mehr bewusst. Es ist ja danach auch eine Epoche entstanden, die jetzt womöglich zu Ende geht, also diese monopolare Welt, die jetzt in eine ganz vielgestaltige Welt sich verändert, ganz verschiedene Machtzentren. Das ist schon ein großer Prozess. Und die Angelika sagt auch, dass vielleicht ist das etwas, was in den letzten Wochen passiert ist. Das spielt ja an einem Wochenende, wo die iranischen Atomanlagen bombardiert werden. Keiner weiß, was damit passiert. Es hat auch so eine, ja, man interessiert sich für die Bombe und welche Flugzeuge die jetzt heranbringen, und dann passiert das, und das wird irgendwie so mehr oder weniger hingenommen, und die Drecksarbeit gewissermaßen, dieses schreckliche Wort. Aber man merkt natürlich, was es damals 90 an Ansprüchen, an Hoffnungen gab, und das ist ja nicht nur eine Sache, die Deutschland betrifft, sondern eigentlich die ganze Welt. Und man merkt dann auch, was sich in diesen letzten 35 Jahren da verschoben und verändert hat. Und meiner Ansicht nach liegen da viele Ursachen in den Entscheidungen, die 90, 91 getroffen worden sind.
0: Und das heißt, bitte, nur eine Frage noch dazu. Das heißt, dann ist ja im Grunde genommen die Betrachtung politischer Verhältnisse eigentlich sehr ähnlich auch dem Schreiben, weil Sie haben einmal gesagt, es braucht Abstand zum Schreiben, und man erfährt natürlich auch erst im Abstand in der Reflexion das, was eigentlich damals so gelaufen ist, wie man es im Nachhinein vielleicht nicht gemacht hätte. Also Schreiben ist auch dann in diesem Sinne ein politischer Akt der Rückbetrachtung.
1: Naja, dass man eigentlich an ein paar Dinge erinnert. Das ist ja jetzt gar nicht spezifisch etwas im Osten. Es hat sich ja 89, 90 der Westen enorm verändert. Das wird immer gar nicht so wahrgenommen, aber die ganze politische Landschaft hat sich ja auch im Westen verändert, und es gab auch im Westen ganz andere selbstkritische Ansprüche. Und wenn ich überlege, was damals Alltag war, das ist heute halt Utopie. Und wir täten gut dran, sich diesen Übergang, diesen Weltenwechsel noch mal genauer anzugucken, was da sozusagen verschüttet worden ist und wo man noch mal hätte anders abbiegen können.
0: Das Wasser im August heißt Ingo Schulzes neuer Roman. Ein ganz tolles Buch. Ich empfehle es Ihnen, es zu lesen. Ingo Schulze, herzlichen Dank.
1: Danke.

0: Tom Schlüter Quartett in der ARD Radiokultur nach der Bücher. Herzlichen Dank. Sie ist selbsternannte Amtsfluencerin. Sie persifliert als Beamtin den Behördenalltag und das typisch Deutsche. Ihre Lieblingsbeschäftigung, sagt sie selbst, Deutsche beobachten. So, sagt sie, hat sie sich das Deutschsein beigebracht. Thülin Seskin aus Berlin-Neukölln. Heute nicht als ihre Social-Media-Figur Connie from the Block, sondern als Autorin in ihrem Buch Allmannsche Mädchen. Ich hab die Aussprache geübt, deswegen darf ich das so sagen.
1: Sehr gut.
0: Erzählt die Comedienne, Schauspielerin und Amtsfluencerin sehr, sehr persönlich von Identität, von Zugehörigkeit und der Frage, ja, wie man sich das Deutschsein eigentlich beibringt. Schönen guten Abend, Thülin Seskin.
1: Schönen guten Abend.
0: In Allmannsche Mädchen. Mädchen, ich hatte mir nämlich so als Brücke das Kölsche, Allmannsche, aber Mädchen, nein, also Allmannsche Mädchen, so ist es richtig, steckt das Wort Allmann. Sie schreiben, ein Allmannsche Mädchen sei so etwas wie eine, ja, wie eine Deutschländerin, also eine nachgemachte Deutsche. Was genau meinen Sie denn damit?
1: Allmannsche werden Türken genannt, die aus der Türkei eingewandert sind nach Deutschland, von den Türken in der Türkei. Also auch so ein bisschen abwertend beschimpft als Deutschländer, Deutschländerinnen, weil wir quasi in der Türkei auch als zu deutsch gelten. Was man nicht glaubt. Also hier zu türkisch und da zu deutsch.
0: Sie sind in Berlin-Neukölln geboren, Sie sind da auch aufgewachsen und Sie schreiben trotzdem, Deutschsein ist nichts, was einfach da ist. Wie haben Sie sich das Deutschsein denn beigebracht?
1: Ja, ich bin immer noch dabei, muss ich sagen. Es ist gar nicht so einfach, wenn man halt nicht deutsch sozialisiert ist. Ne? Also man hat halt zu Hause kaum was Deutsches mitbekommen. Es wurde türkisch gesprochen, wir haben türkische Feste gefeiert, wir haben, alles war sehr türkisch. Und dann in eine komplett deutsche Welt zu treten, eine deutsche Schule, deutscher Kindergarten, deutscher Beruf, deutsche Uni, musste man sich halt einige Sachen aneignen. Und da habe ich ganz viel beobachtet, viel im Berufsleben, mir viel abgeguckt. Musste erstmal lernen, was man an Weihnachten macht, weil ich es nie gefeiert habe. Ne? Also, ja, sehr spannendes Deutschsein, kann ich sehr empfehlen.
0: Sie beschreiben ein Leben zwischen türkischer und deutscher Identität, immer mit dem Wunsch, ja, schon irgendwie dazuzugehören. Wie anstrengend oder auch schmerzhaft war dieser Spagat manchmal?
1: Ja, also ich habe natürlich das Ganze versucht, humorvoll zu verarbeiten. Aber es ist schon ein schmerzhafter Teil meines Lebens auch, nirgends so richtig zuzugehören. Auf der einen Seite zu versuchen, das dem eigenen Elternhaus, der eigenen Kultur irgendwie ein Recht zu machen. Auf der anderen Seite zu versuchen, so deutsch wie möglich zu sein, weil man ja auch einfach in Deutschland geboren ist und aufgewachsen ist und mit deutschen Menschen zusammenarbeitet. Und da ist schon einfach eine permanente Zerrissenheit, das muss man schon sagen. Also ich kann für mich nicht hundertprozentig sagen, was ich jetzt bin. Aber ich glaube, das ist die Lösung des Ganzen auch.
0: Aber Sie sind schon irgendwie angekommen.
1: Ich bin angekommen mit der Antwort, mich nicht entscheiden zu müssen und zu sagen, es ist okay, deutsch zu sein und türkisch zu sein und keins davon irgendwie abzulegen oder abzublättern, nur um es irgendjemandem recht zu machen.
0: Sie haben in ganz unterschiedlichen Berufen gearbeitet. Sie haben im Hotel gearbeitet, Sie waren Flugbegleiterin, Sie waren, glaube ich, sogar Wedding-Plannerin.
1: Kann ich
0: also
1: sehr empfehlen,
0: haben Hochzeiten geplant. In welchem Job haben Sie über die Deutschen denn am meisten gelernt?
1: Ich habe mich nochmal für ein Studium entschieden der öffentlichen Verwaltung und bin dann im Land Berlin verbeamtet worden und habe im öffentlichen Dienst gearbeitet. Und damit ist Nonplusultra an Deutschsein erreicht, würde ich sagen. Also.
0: Also Sie spielen schon mit Klischees, ne?
1: Es sind Klischees, ja, hier und da stimmen sie auch, muss ich echt sagen. Und da war dann schon, da dachte ich, okay, ich glaube, das ist jetzt wirklich deutsch auch. Ne? Also Bürokratie ist ja, das kennen wir ja alles, tangiert uns ja auch alle. Und die Menschen sind alle super lieb und liebevoll, aber ja, es weht schon anderer Wind, ne? Es wird alles ein bisschen langsamer und sehr korrekt. Und dann ist um 15.30 Uhr dann auch mein Stift gefallen, da bin ich ehrlich. Also da habe ich dann auch keine Überminuten mehr gemacht, wie es heißt.
0: Also wir machen es Ihnen auch leicht, Comedy aus uns zu machen.
1: Ja. Es tut sehr gut. Es tut wirklich gut. Ich kann es jedem empfehlen, wenn man Probleme hat oder auch gerade gesellschaftliche Themen und so weiter. Man kann mit Humor echt viel erreichen und es tut einem selbst auch gut. Und ich glaube, es vermittelt auch viel mehr, als wenn ich mich jetzt hier hinstellen würde und sagen würde, das und das war falsch und das habe ich erlebt. Und ja.
0: Zwischen dem Humor, den man immer wieder auch rausliest aus Ihrem Buch, spürt man, finde ich, beim Lesen schon auch sehr viel Verletzungen. Immer wieder beschreiben Sie das Gefühl, als Deutsche nicht ganz deutsch, als Türke nicht ganz türkisch zu sein. Was macht denn solch ein Gefühl des Dazwischen mit einem Menschen? Auch wenn Sie sagen, na ja, ich habe es jetzt angenommen, aber das war ja nicht von Anfang an so.
1: Ja, das war halt wirklich nicht leicht, ne? Ich habe halt irgendwann gemerkt, du musst immer mehr machen. Du musst schon mehr leisten als deine deutsche Mitschülerin Sandra. Du musst der Lehrerin beweisen, dass du eben nicht diese Ghetto-Türkin bist aus Neukölln. Du musst im Beruf zeigen, dass du auch deutsch sein kannst, dass du gutes Deutsch sprichst, akzentfrei, dass es nichts Schlimmes bedeutet, wenn deine Mutter ein Kopftuch trägt, dass es nichts irgendwas dass es niemandem wehtut. Und das war schon auch ein Kampf, den ich kämpfen musste anscheinend, aber ich würde behaupten, dass ich ihn gewonnen habe.
0: Sie schreiben ja auch, mein Leben war keine Comedy, ich habe es dazu gemacht. Ja. Das fand ich einen ganz interessanten Satz. Erklären Sie mal.
1: Ja, also ich habe halt relativ früh gemerkt, dass ich sehr gut parodieren kann offensichtlich und dass ich auch anders rüberkomme, wenn ich mein Gegenüber spiegle. Und das habe ich unterbewusst gemacht. Also ich habe mir relativ früh angeeignet zu Berlinern zum Beispiel. Und das ist natürlich dann was ganz Besonderes, wenn ich dann in diese Rolle verfalle. Dann sieht mich mein Gegenüber auch anders und nimmt mich aus dieser Türkin-Schublade raus und sagt, oh Gott, in welche Schublade stecke ich die denn jetzt? Die passt ja nirgends rein jetzt. Und das ist etwas, wo ich früh gemerkt habe, es macht mir das Leben auch leichter und ich kann mehr damit kommunizieren und mehr damit vermitteln. Und Menschen denken eher darüber nach, was will die jetzt damit sagen, wenn ich das humorvoll vermittle.
0: Vieles, worüber wir jetzt gesprochen haben, kommt natürlich in Ihrem Buch zusammen. Humor, Selbstbeobachtung und die Frage, ja, wo gehöre ich eigentlich hin? Jetzt hören wir mal ins Ende des Buchs. Wieso eigentlich ins Ende?
1: Ja, also das Ende insofern wichtig, weil ich bin dort verbeamtet. Finde ich sehr wichtig. Ich habe mich übrigens entlassen lassen für den ganzen Kram hier. Aus dem Beamtenstatus, aus Lebenszeit. Das war auch mutig.
0: Für das Buch oder was?
1: Ja, unter anderem, ja. Und das ist ein für mich sehr wichtiges Kapitel, weil ich bin verbeamtet und kann mitsprechen und mitentscheiden, was in Berlin oder in Deutschland passiert und was nicht passiert. Und wir führen da ein also ich war Personalerin, ich habe Bewerbungsgespräche geführt und Personal eingestellt fürs Land Berlin, vorrangig Nachwuchskräfte. Und deswegen ist dieses Kapitel mir ganz besonders wichtig.
0: Jetzt sind wir gespannt. Bitte schön.
1: Jawohl. Ich durfte ab sofort mitentscheiden, wer zu uns gehörte und wer nicht. Wer Deutschland repräsentieren durfte und wer nicht. Was ins deutsche Stadtbild passte und was nicht. Sah denn Wolfgang nicht, dass ich nicht das Uns sein konnte, von dem er da sprach? Wieso war ich das Uns, aber Frau Kaya nicht? Sie war ich und ich war sie. Frau Kaya und ich waren wir. Dieses unbekannte Mädchen im Hijab und ich waren mehr wir, als Wolfgang und ich jemals hätten sein können. Na gut, aber sie tragen ja kein Kopftuch. Das ist schon was anderes. Die wäre ja nicht neutral mit einem Kopftuch, sagte die andere Kollegin und spielte hektisch mit ihrem Kugelschreiber herum. Und was haben Sie jetzt vor mit Frau Kaya? Sie ablehnen? Fragte ich in die Runde. In mir kochte die Wut hoch. Die Wut von über 3 Jahrzehnten Anpassung, Verbiegen und Spagat zwischen 2 Welten. Ich trage die Verantwortung für dieses Bewerbungsverfahren und diese junge Dame wird jetzt bitte nur danach bewertet, wie sie geantwortet hat. Schweigen im Raum. Ich war nicht mehr die 5-jährige Thülin, die einfach mitmachte, weil es Deutsche taten. Ich war auch nicht mehr die 16-jährige, die dagegen aufbegehrte, deutsch zu sein und stattdessen die türkische Flagge schwenkte. Ich passte mich nicht mehr an und sprach meine eigenen Namen falsch aus, nur damit es Deutsche besser verstehen konnten. Ich war angekommen. Angekommen an dem Punkt zu akzeptieren, dass ich mich nicht zwischen zwei Welten verbiegen musste. Ich wollte nirgends dazugehören, weder in die deutsche noch in die türkische Welt. Ich hatte mein eigenes Dazwischen aufgebaut, wo ich ohne Erklärung und ohne Entschuldigung existieren durfte. Ich war weder deutsch noch ganz türkisch. Ich war ein Almancı-Mädchen, ein Gutbitche, eine nachgemachte Deutsche und glücklich darüber. Wir bewerteten Frau Kaya genauso, wie sie es verdient hatte und unterbreiteten ihr ein Ausbildungsangebot, das sie annahm. Ich war jetzt Beamtin auf Lebenszeit und entschied mit. Über Lebensläufe, die sonst an den Rand der Gesellschaft gedrängt wurden. Darüber, ob ein Ahmed, der 5-mal am Tag betete, verbeamtet werden durfte oder nicht. Ich begehrte auf. Ich legte mich an. Ich wurde laut und nahm Raum ein. Den Raum, den ich selbst oft nicht bekommen hatte. Es wurde unangenehm, wenn ich in Bezirksrunden anderen Personalern erklären musste, dass es für einen zukünftigen Beamten unabdingbar war, interkulturelle Kompetenzen mitzubringen. Dass wir jemanden nicht einstellen dürfen, wenn er oder sie mit »Pech, wenn mich ein Bürger nicht versteht, Amtssprache ist Deutsch« antwortete. Es wurde ungemütlich und störend, wenn ich darauf hinweisen musste, dass das N-Wort auch ironisch nicht in Ordnung war. Es brauchte Veränderung, Veränderung, die von innen kam und die von Betroffenen angestoßen und eingefordert wurde. Was wohl passiert wäre, wenn ich am Tag meiner Verbeamtung nicht im Vorstellungsgespräch von Frau Kaya gesessen hätte? Dann hätte es jemand anderen gebraucht, der aufstand und laut wurde gegen Ängste und Vorurteile, die noch immer, während du dieses Buch in der Hand hältst, existieren. Vielleicht hätte es genau dich gebraucht. Ein Menschen, der uns Almancıs und alle anderen MigrantInnen nicht nur zuschauen, sondern teilhaben lässt. Deutschland war meine Heimat und die Türkei auch. Das eine durfte das andere nicht mehr ausschließen.
0: Also kein Ende mit Resignation, sondern mit dem Wunsch nach Teilhabe, sagen Sie. Was müsste sich denn ändern, damit weniger Menschen das Gefühl haben, zwischen den Welten zu stehen?
1: Ich glaube, wir brauchen mehr Geschichten, die erzählt werden, laut, mehr Bücher, die geschrieben werden, mehr Bücher, die gelesen werden. Ich wünsche mir sehr, dass nicht nur Almancıs dieses Buch lesen, sondern gerade die Almancıs, die in dem Wort mit vorkommen, dass wir aufeinander zugehen und dass wir gerade jetzt aktuell, auch wenn wir nicht selber betroffen sind, ganz genau hinhören und auch laut sind, wenn es wichtig ist. Und richtig wählen, das wäre auch ganz nett.
0: Wie deutsch kann und muss ich sein? Über diese Frage hat Tülin Ceskin nachgedacht in Almancı-Mädchen. Erschienen bei DTV. Ganz herzlichen Dank.
1: Vielen Dank.

0: Sie hören noch immer die ARD Radio Kulturnacht der Bücher und bitte begrüßen Sie nun die diesjährige Trägerin des Deutschen Buchpreises. Willkommen, Shaida Basiar. Frau Basiar, vielleicht erlauben Sie mir ausnahmsweise ein Gespräch mit einer Sportreporterfrage zu beginnen. Wie geht's Ihnen?
1: Danke, es geht mir sehr gut. Ich bin wirklich sehr erschöpft, weil es wahnsinnig viele Gespräche heute waren und wahnsinnig viele Begegnungen. Und das eigentlich die Uhrzeit ist, zu der ich sonst schlafen gehe.
0: Aber ich bin Ihnen dankbar, dass Sie noch einen Moment versuchen, wach zu bleiben.
1: Dankeschön.
0: Die Lücken heißt Ihr Roman. Das weiß, glaube ich, mittlerweile jeder, der hier im Raum sitzt, für den Sie ausgezeichnet wurden. Er spielt in einem Dorf im Hunsrück, in einem Dorf, das den fiktiven Namen Heinesbach trägt. Es ist aber stark angelehnt an Ihren Geburtsort Hermeskeil. Wann sind Sie auf den Gedanken oder zu der Überzeugung gekommen, dass dieser Ort ein literarischer Ort werden sollte oder müsste?
1: Also ich war dabei, meinen zweiten Roman zu schreiben, Drei Kameraden, und habe sehr viel angefangen, über die Nachbarschaft nachzudenken, in der ich aufgewachsen bin, und habe dann so Hermeskeil so ein bisschen gegoogelt, was ich sonst nicht mache. Also Hermeskeil war nichts, was mich interessiert hat von mir aus. Und dann habe ich festgestellt, dass 2018 ein Buch erschienen ist mit dem Namen Juden im Gau Musterdorf von Heinz Ganz Ohlig. Und dann habe ich gesehen, dass das von einer jüdischen Gemeinde handelt, die es in Hermeskeil gab. Das wusste ich nicht. Ich habe gesehen, dass der ehemals jüdische Friedhof, der zu dieser Gemeinde gehört hat, sehr nah an meiner Nachbarschaft, in der ich als Kind gelebt habe, lag. Dass das der Friedhof war, auf dem ich gespielt habe als Kind, auf dem ganz viele Kinder gespielt haben. Und dann habe ich mir dieses Buch sofort gekauft und konnte nicht fassen, dass ich diese Dinge nicht wusste, dass sie so lange nicht aufgearbeitet wurden. Also dieses Gau-Musterdorf, das Hermeskeil war. Das heißt, Hermeskeil war ein Vorbild für andere Dörfer, weil man eben so nationalsozialistisch unterwegs war. Und das Buch hat mich so sehr...
0: Das war sehr früh, nicht wahr?
1: Genau, sehr früh. Also ich glaube, die NSDAP-Ortsgruppe, wenn ich es richtig auf dem Schirm habe, 1927 haben die sich gegründet. Und das hat in mir sehr, sehr viel ausgelöst. Ich habe einfach anders auf Hermeskeil geschaut danach und war so fassungslos. Also nicht, weil die deutsche Geschichte für mich neu war, das war sie natürlich nicht. Nichts von dem, was ich da erfahren habe, hat mich jetzt auf der reinen Faktenebene überraschen können. Aber ich habe, glaube ich, zum ersten Mal verstanden, dass ich selber immer so ein bisschen gedacht habe, die Nazis waren ja die anderen, nicht die ganz normalen Leute, nicht die ganz normalen Menschen an einem ganz normalen Ort wie Hermeskeil, im Hunsrück, im Hochwald, wo ja sonst nichts Weltbewegendes passiert. Und weil ich davon nicht weggekommen bin, war meine einzige Idee eigentlich, darüber einen Roman zu schreiben, weil das nun mal die Art ist, mit Dingen umzugehen.
0: Das Buch erstreckt sich über einen Zeitraum von 100 Jahren, von den 20er Jahren bis in die Gegenwart. Sie sind 1988 geboren. Sie haben schon erwähnt, es gab einen Anlass, nämlich dieses Buch über das Gau-Musterdorf. Aber Sie mussten wahrscheinlich sehr stark recherchieren auch, um diese Geschichten, diese zum Teil verschwiegenen, zum Teil vergessenen, was ja ineinander übergeht, Geschichten zu recherchieren. Wo haben Sie Quellen gefunden? Haben Sie auch vielleicht noch späte Zeitzeugen, natürlich nicht aus den 20er Jahren, aber aus späterer Zeit befragen können? Wie haben Sie recherchiert?
1: Ja, das habe ich auch gemacht. Also meine Hauptquelle war dieses Buch von Heinz Ganz Ohlig. Und ich habe dann auch immer versucht, die Quellen, die er benutzt hat, irgendwie, ohne jetzt selber in die Archive zu gehen, aber trotzdem irgendwie nochmal nachzuempfinden und auch denen nachzugehen. Dabei habe ich wiederum Dinge gefunden, die er noch nicht finden konnte, weil die noch nicht digitalisiert waren. Also es ist auch einfach ein Prozess, der ins Rollen geraten ist. Ich habe den Roman geschrieben, andere haben angefangen, Gedenkarbeit zu initiieren. Also es ist einfach sehr, sehr viel passiert in der Zeit. Und genau, ich habe mir InterviewpartnerInnen in Hermeskeil gesucht, die selber Kinder waren während der NS-Zeit. Und ich hatte auch nicht den Plan, mit denen über die NS-Zeit zu sprechen, weil ich wusste, dass es dann eh im Endeffekt die Art, wie man darüber spricht, aber nicht die Art, um an die eigentlichen Fakten ranzukommen. Deswegen waren es eher Zeitzeugeninterviews im Sinne von, ich möchte selber verstehen, wie sich der Ort entwickelt hat, wie ein Aufwachsen in Hermeskeil war oder im Hunsrück war vor so vielen Jahren. Und ja, mir so ein Gefühl für die Stimmung eines Ortes auch zu geben. Und Recherche, literarische Recherche ist ja eh was anderes als tatsächliche Recherche. Also die Recherchearbeit hat Heinz Ganz Ohlig in den Archiven gemacht und ich habe dann mit dem, was er zusammengetragen hat, gesucht, wo ich die Geschichten finde, die ich für den Roman ja, irgendwie verwenden kann und erzählen möchte.
0: Es gibt im Roman auch zwei persische Familien, die in Hermeskeil ankommen als Flüchtlinge, die eine ungeheure interessante Perspektive in diesen Roman hineinbringen. Wie schauen, wenn man sie jetzt als Kollektiv begreifen darf, diese persischen Ankömmlinge, Neuankömmlinge auf dieses Dorf?
1: Also beide Familien kommen unabhängig voneinander. Ja. Wir erfahren, dass beide aber politische Verfolgung in Iran erlebt haben. Eine Familie ist eine kurdische Familie. Beide Familien sind links unterwegs gewesen, waren in linken Gruppen und wollten natürlich nicht nach Deutschland und wollten natürlich nicht nach Heimesbach. Aber sie mussten Iran verlassen und dort sind sie nun einmal gelandet, aus welchen Gründen auch immer. Und sie sind beide sehr unterschiedlich in der Art, wie sie damit umgehen. Die eine Familie fängt nach und nach an, Freundschaften zu schließen, fängt an, beispielsweise Weihnachten zu feiern, wegen der Kinder, damit die das auch erleben können, und fängt an, langfristigere Pläne zu machen, Ausbildung anzufangen, auch wenn das erstmal heißt, weniger Geld zu haben, als um dann aber später nachhaltig Geld zu haben. Und die andere Familie wartet im Grunde immer noch Jahrzehnte später darauf, endlich zurückzukehren, und ist so ein bisschen in ihrer eigenen Illusion, dass das hier nur ein kurzzeitiger Zeitraum wäre. Und was beide Familien natürlich nicht machen, ist, sich mit der deutschen Geschichte und mit der Geschichte dieses Ortes beschäftigen. Das ist überhaupt nicht auf deren Radar. Ja. Also sie haben natürlich irgendwie auch ein historisches Wissen über Deutschlands Geschichte, aber das ist gar nichts, was jetzt für sie relevant ist. Und deswegen sind sie sozusagen auch Teil des Verschweigens, weil sie ja, ohne es zu merken, zu Komplizinnen dieses Schweigens werden, weil sie nicht nachfragen, weil sie ja auch irgendwie dann die Plakette an der Synagoge sehen, aber daran vorbeigehen auf dem Schulweg, und also die Kinder auf dem Schulweg, so dass sie, obwohl sie ja was mit der Geschichte zu tun haben, weil sie bekommen ja Schutz, weil Deutschland aus der Geschichte zu lernen geglaubt hat und das Recht auf politisches Asyl ins Grundgesetz aufgenommen hat. Das heißt, sie stehen natürlich in einem Kontext zur deutschen Geschichte, aber das ist nichts, was diese Figuren thematisieren oder reflektieren würden.
0: Aber sie schauen mit einer sehr interessanten urbanen und internationalen Perspektive eigentlich auf die deutsche Provinz und deren Gewohnheiten. Es gibt eine wunderbare Schilderung eines Kindergeburtstages und der deutschen Gewohnheiten. Das stimmt alles, weil ich erinnere mich auch an die Zeit, und allein schon, dass deutsche Frauen und deutsche Menschen im Haus überall immer Schuhe tragen. Also solche Details finde ich auch sehr, sehr schön. Ich war bei der Preisverleihung am Montag im Römer, und ich kann mich nicht erinnern, ich war bei vielen Preisverleihungen, dass es jemals einen so lauten Applaus gegeben hat wie für Sie in diesem Jahr. Und Sie haben bei Ihrer Dankesrede bemerkenswerte Dinge gesagt. Eins davon ist, ich referiere das, bitte sagen Sie mir, wenn es falsch ist, dass Sie gesagt haben, dass Sie erst beim Schreiben dieses Romans und in den Reaktionen darauf und in den Gesprächen, bei den Recherchen zum ersten Mal so etwas wie ein Heimatgefühl in Deutschland hatten. Habe ich das ungefähr richtig gesagt?
1: Ja, es war auf den Verlag bezogen. Also ich habe meinem Verlag gedankt, und der Verlag hat mich damals mit dem Debüt unter Vertrag genommen und aber auch in Aussicht gestellt, dass wir schon eine längere Zusammenarbeit anstreben, und hat dann so etwas gesagt wie, wir wollen Ihnen eine literarische Heimat bieten. Und das war das, also das als Seitenhieb sozusagen, und Journalistin, die natürlich seit 10 Jahren mit mir über den Heimatbegriff reden wollen, dann zu sagen, das war eigentlich das einzige Mal, dass ich was mit dem Begriff anfangen konnte.
0: Okay. Hat sich das geändert?
1: Dankeschön.
0: Oder nein, anders gefragt, also nicht humorvoll gefragt, sondern es ist ja natürlich eine extrem unangenehme Zeit, gerade in der wir leben, das kann man nicht anders sagen. Sie sind in Deutschland geboren, und mich würde natürlich schon interessieren, wie Sie in dieser Zeit jetzt angesichts dessen, was eigentlich tagtäglich passiert, auf das Land blicken, in dem Sie geboren sind.
1: Ja, also ich habe, glaube ich, von klein auf gespürt, dass dieses Land eigentlich, wenn man das mal pauschal machen will, als dieses Land eigentlich von sich aus kein großes Interesse an mir hat oder kein großes Interesse an meinem Dasein hier hat oder an dem Dasein meiner Eltern. Ich glaube, das spüren Kinder schon sehr schnell, dass hier ein Bruch in der Biografie stattgefunden hat, dass sie irgendwo aufwachsen und Dinge ja auch schön laufen. Das war mir auch im Roman total wichtig, dass die Begegnungen zwischen den beiden iranischen Familien und diesem Dorf, dass das wohlwollende Begegnungen sind, nicht nur im Sinne von, man hilft jetzt den Flüchtlingen, sondern im Sinne von, man begegnet einander auf Augenhöhe und man findet Freundschaft Gemeinschaften zueinander. Also das war schon auch Teil meiner Kindheit, aber ich habe mich selber nirgendwo repräsentiert gesehen und ich habe mich an allen Stellen eher, also abgewiesen wäre jetzt auch zu viel gesagt, aber subtil nicht mitgedacht gefühlt. Und das ist ja etwas, was ich mein Leben lang weiß. Und ich weiß auch, deswegen war mir das auch wichtig, Heinz Kahn zu zitieren in der Dankesrede, dass auch wenn Schritte passieren, dass man Preise bekommt, dass man Anerkennung bekommt und Wertschätzung bekommt, es immer auch dazu führen kann, dass es einem wieder weggenommen wird. Also allein, dass jetzt wieder Staatsbürgerschaften aberkannt werden, also das ist etwas, das, also etwas, was wir auch seit Jahren sagen, dass auch ein deutscher Pass immer auch einen kleinen Geschmack hat von, aber es ist kein ganz deutscher Pass, sondern es ist ja so ein deutscher Pass, den man nur bekommen hat. Also diese Blut- und Boden-Ideologie, die ist einfach immer noch in sehr feinen Nuancen da. Und deswegen bin ich, glaube ich, wenn ich jetzt auf Deutschland gucke, am Abwarten. Aber die Dinge, die ich wahrnehme, die ja auch an mich adressiert sind, wenn man Geflüchtete nicht hier reinlässt oder mehr oder weniger von Deportationen spricht, dann adressiert das ja auch mich. Dann ist es eigentlich die Steigerung von dem, was ich eh immer wahrgenommen habe und was uns alle alarmieren sollte, nicht nur Menschen, die sich davon betroffen fühlen.
0: Frau Marcia. Wir müssen das jetzt genau so stehen lassen, unwidersprochen, selbstverständlich, aber wir müssen das so stehen lassen. Ich gratuliere Ihnen nochmal sehr herzlich zu dem Preis. Ich wünsche Ihnen alles Gute und viel Schlaf in nächster Zeit, wenn Sie ihn bekommen können.
1: Danke.
0: Herzlichen Dank.
1: Vielen Dank. Danke sehr.

0: Tschechien ist Gastland der Frankfurter Buchmesse 2026, also Ehrengast. Umso mehr freue ich mich jetzt auf den Ehrengast, unseren einzigen tschechischen Autor heute Abend, Jaroslav Rudisch.
1: Vielen Dank.
0: Sein neuer Roman erzählt von drei Menschen, die in einem alten Saab durch Mitteleuropa reisen. Ihre Stationen sind Friedhöfe, Dichtergräber und die Erinnerungen, die in Mitteleuropa bis heute auch so weiterleben. Der Roman heißt »Wo die Toten sprechen«. Und ich freue mich jetzt darüber zu reden. Herr Rudisch, andere Autoren schicken ihre Figuren ans Meer, in die Berge oder nach Italien. Sie schicken drei Menschen auf Friedhöfe. Muss ich mir Sorgen um Sie machen?
1: Nein. Für mich sind Friedhöfe tatsächlich sehr lebendige Orte. Ich aus Würmer gehe natürlich immer, wo ich bin, gehe ich meistens ins Wirtshaus und danach auf einen Friedhof. Man lernt so die Lebenden im Wirtshaus kennen und auf dem Friedhof die Toten, die manchmal viel lebendiger sind als die Menschen im Wirtshaus. Und ich bin tatsächlich nicht nur ein Biermensch und Eisenbahnmensch, aber auch ein Friedhofsmensch. Ich habe auch Geschichte studiert, nachdem ich nicht Lokführer geworden bin wegen diesem dicken Bier, musste ich Geschichte und Germanistik studieren in Böhmen. Und jetzt schreibe ich Bücher darüber, über die mitteleuropäische Geschichte. Und Friedhöfe sind tatsächlich Orte, wo man wahnsinnig viel über unser Mitteleuropa lernen kann. Kommt das alles.
0: Haben Sie sowas wie einen Friedhof, einen Lieblingsfriedhof?
1: Mehrere natürlich. Die Toteninsel in Venedig, wo der Roman beginnt, auch wo sich meine Protagonisten kennenlernen. Alle verloren, alle ein bisschen einsam in dieser Welt und doch irgendwie gut drauf. Es ist tatsächlich eine sehr schräge, düstere Komödie. Ohne Humor kann ich aus Tschechien natürlich nicht erzählen. Und das ist, wenn wir Tschechien etwas der europäischen Literatur schenken, bringen können, dann ist das, glaube ich, eine Prise Humor. Und in diesem Humor steckt sehr viel Freiheit und auch Hoffnung. Aber auch immer mit Verbindung mit ein bisschen Melancholie, wie wir das von Milan Kundera kennen oder Bohumil Hrabal. Aber ich liebe den Zentralfriedhof in Wien, da bin ich oft, da war ich schon einige Tage unterwegs, da kann ich immer wieder gehen. Also Wien ist für uns Tschechen die wahre Kulturhauptstadt Europas und es ist kein Zufall, dass man in Wien auch überall gutes böhmisches Bier bekommt.
0: Ich meine, wir haben hier in Frankfurt auch einen ganz schönen Friedhof, den Hauptfriedhof, aber der ist jetzt schon geschlossen, ne? Da können Sie gleich nicht mehr hingehen.
1: Nein, ich war einmal sogar wurde eingeschlossen auf einem Friedhof und da muss man über die Mauern klettern, das ist nicht so angenehm, aber der Zentralfriedhof in Wien ist einfach toll und dann viele Friedhöfe in tschechischen, deutsch-österreichischen Grenzgebiet, also die manchmal auch verlassen sind, weil niemand auf die Gräber kommen kann. Und umso mehr liebe ich diese Orte und spreche da mit den Toten, so wie meine Helden in diesem schrägen Buch.
0: Ja, jetzt gucken wir diese schrägen Helden uns doch mal an. Da ist einmal Miss Detroit, da ist Lorenzo und da ist Kasper. Kasper ist so ein bisschen melancholisch. Miss Detroit spricht mit den Toten und Lorenzo pilgert von Dichtergrab zu Dichtergrab. Das ist so seine Leidenschaft. Die sind ja schon ein bisschen schräg. Sind das Figuren oder sind das Freunde von Ihnen?
1: So und so, also wenn ich an einem Buch schreibe, ich glaube, das betrifft alle Autoren und Autorinnen, wird man zu diesen Figuren und man freut sich auch mit ihnen an. Ich tue mich immer so schwer, wenn das Buch dann ein Buch fertig ist, dass ich die verlassen muss, ne? Und immer wieder spiele ich mit dem Gedanken, ich muss über Miss Detroit, ich mag diese Frau sehr, also sie ist schwarz gekleidet, sie ist wirklich sehr, sehr verloren in dieser Welt, sehr einsam, bis sie auf diesen zwei irgendwo trifft und sie verlieben sich. Es ist auch eine Liebesgeschichte, eine sehr schräge, düstere Liebesgeschichte, aber auch eine sehr romantische, ja, der Friedhof und der Saab, ich fahre ja diesen Saab.
0: Ich wollte gerade sagen, die erotischen Szenen, die sind in einem weißen Sarg. Saab steht.
1: Genau, das reimt sich so schön im Deutschen. Sarg und Saab und das ist ein tolles Auto, zeitlos. Ich weiß auch nicht, ob meine Helden tot sind oder noch am Leben. Ich weiß vieles nicht. Ja. Und es ist auch Böhmen liegt nicht nur am Meer, an einem böhmischen Biermeer, aber es ist auch ein Meer von vielen Märchen. Und es ist tatsächlich in der Tat auch ein Märchen für vielleicht Erwachsene.
0: Und Miss Detroit, warum hat die so einen komischen Namen? Was ist das?
1: Naja, den Namen habe ich tatsächlich von einem Berliner Friedhof. Ich pendle, ich sitze oft im Zug zwischen Berlin und Prag. Das geht alles im Speisewagen, ein ganz toller Speisewagen. Den gibt's in Frankfurt nicht. Traurig, traurig. Aber da, der fährt ja alle 2 Stunden von Prag nach Berlin. Und in Berlin-Bergmann-Kiez, wo ich wohne, haben wir viele Friedhöfe. Und ich schon vor vielen, vielen Jahren, habe ich da dieses Grab, ein verlassenes Grab gesehen von einer Frau Detroit. Wahrscheinlich Detroit gelesen. Und tatsächlich, Detroit ist auch eine Autostadt, auch ein wenig tot. Wer weiß, was mit Friedhof? Wolfsburg oder Mladá Boleslav bei uns in Böhmen demnächst passiert. Das ist auch ein Friedhof in der Tat. Und dann, so ist der Name entstanden. Und diese meine Miss Detroit verehrt diese Lily Detroit, Fräulein Detroit, die da begraben liegt. Sie sprechen miteinander und sie erzählen sich auch Geschichten.
0: Nun begegnet man in Ihrem Roman unglaublich viel Toten und könnte denken, das könnte traurig werden, aber nein. Also ich glaube, Sie merken das auch durchaus. Sie haben schon so einen humorvollen Blick auf den Tod. Der Humor ist Ihnen schon wichtig. Warum?
1: Ja, ja. Also ich glaube, wie schon gesagt, also Humor ist lebenswichtig. Das ist die einzige Hoffnung, die wir haben, wenn alles verloren geht. Also ich muss dann an die großen tschechischen Literaten wie Jaroslav Hašek denken, ne, und an seinen guten Soldaten Schweig. Ich fühle mich in dieser Tradition. Auch ein Franz Kafka, der wird in Deutschland oft falsch gelesen, als nur ein trauriger Autor. Für uns Tschechen, wir lachen uns tot, wenn wir Kafka lesen. Ja. Ja, und so die Verwandlung zum Beispiel, ja.
0: Kafka, Sie haben es auch mit Geistern, ne?
1: Ja, genau. Das, genau. Auch meine Helden besuchen natürlich auch sein Grab von Kafka. Ich war mit 17 dort mit einer Hanna, die auch eine Figur heißt in diesem Buch Hanna. Wir sind damals über die Mauer geklettert und waren dann an diesem Grab von dem großen Meister. Und tatsächlich auch allein diese Verwandlung, die viele hier auch im Saal heute gelesen haben, wir Tschechen lesen das völlig anders. Man fragt sich, was ist mit ihm passiert, mit diesem armen Jungen? Wir glauben, der hat einfach ein Bier zu viel getrunken am Abend. Und so hat er sich in ein Ungeziefer verwandelt. Wer kennt das bitte schön in Prag nicht?
0: Also wer Jaroslav Rudisch nicht kennt, Bier ist sein Lieblingsthema.
1: Ja.
0: Bier ist, glaube ich, das eine Thema. Und dann
1: also Bier, Friedhofswasser, hier war tatsächlich mehr Friedhofswasser als Bier getrunken.
0: Hier schon, das ist richtig. Aber Bier, mit Bier kennen Sie sich auch ganz gut aus. Und Sie sind aber auch ein Bahnfreund. Wie kommt es dann, dass Sie jetzt so einen Roadmovie geschrieben haben?
1: Ich habe eine Gebrauchsanweisung fürs Zugreisen und eine Gebrauchsanweisung für Bier auch geschrieben. Aber tatsächlich, ich dachte jetzt, nach einem Eisenbahnroman, Winterbergs letzte Reise, war es vielleicht gut, dass ich meine Helden, es geht ja um Friedhöfe, und ein weißer Sarg passt zu einem Friedhof und der passt wunderbar zu Miss Detroit. Sie liebt dieses Auto. Das ist das Einzige, was ihr nach ihrem toten Vater geblieben ist. Sie verkörpert, also verbindet wahnsinnig viel mit diesem Auto. Es sind auch Gefühle, das sind viele Erinnerungen.
0: Und sie öffnet sich in diesem Auto ja auch.
1: Ja, ja, ja. Das allerdings. Ja, ja, ja. Also die wird wirklich sehr lebendig und in der Tat auch fröhlich. Vielleicht rettet ihr diese Reise auch das Leben. Wie gesagt, sie ist sehr, sehr einsam. Aber für meine Eisenbahnfans und Eisenbahnfreunde, die meine Bücher lesen wegen der Eisenbahn, ich weiß, das sind in Deutschland auch sehr viele, das schätze ich auch sehr. Ich habe unzählige Bücher auch im Speisewagen signiert oder auch dem Bahnpersonal und die meine Bücher in der Tat aus einer Art Hoffnung lesen, dass es einfach irgendwie auch für die Deutsche Bahn mal besser geht und dass die Züge genauso pünktlich sind wie in Tschechien irgendwann mal, ja, oder in Österreich. Es gibt auch eine kleine fast kitschige eine Traumsequenz, eine wirklich eine schöne Eisenbahnfahrt durch das böhmische Paradies, so heißt die Gegend, wo ich herkomme. Bekannt für viele tolle Brauereien, also man kann da wunderbar leben und das Leben genießen. Aber wo das Paradies, so sagt mein Vater, dort auch die Hölle, also auch dort, ja, das gehört irgendwie auch dazu, das kann man nicht trennen, so wie man den Humor und eine gewisse Melancholie in Mitteleuropa auch nicht voneinander trennen kann.
0: Signieren Sie heute Abend auf dem Friedhof?
1: Ja,

0: Sprechen heißt Ihr Roman. Und wenn Sie heute Nacht tatsächlich mit einem Toten sprechen könnten, wer wäre das?
1: Das wäre vielleicht wirklich ein tschechischer Dichter, Bohumil Hrabal, oder vielleicht Franz Kafka. Ich habe an den beiden Gräbern, so macht man das in Tschechien, wenn man die Dichter wirklich ehren möchte. Man bringt eine Flasche Bier, ein Buch vorbei. Da man liest aus Bier. Einem Buch vor, laut vor und trinkt mit einem oder anderen Dichter ein Bier, zumindest einen Schluck. Und ein bisschen in dieser Flasche sollte man auch für Franz Kafka oder Bohumil Hrabal am Grab stehen lassen. Das ist auch wichtig.
0: Jaroslav Rudyš, meine Damen und Herren, wo die Toten sprechen.
1: Vielen Dank, einen schönen Abend noch. Ciao, ciao. Wir sehen uns auf einem Friedhof.
0: Ja? Erschienen bei Luchterhand.
1: Oder im Speisewagen.

0: Herzlichen Dank. Ja, meine Damen und Herren, Sie sind noch da. Das ist sehr schön und das ist auch wichtig, denn zum Abschluss dieses Abends begrüßen wir aus der Schweiz den Büchner-Preisträger des Jahres 2019, Lukas Berfuß. Schön, dass Sie da sind. Herzlich willkommen.
1: Vielen Dank. Danke schön.
0: Ein kurzes Buch über meine Mutter ist der Untertitel Ihres neuen Buchs. Es ist kein Roman, es steht nicht Roman drauf. Und das stimmt, es sind 120 Seiten. Das ist ein kurzes Buch für einen wirklich epischen Stoff, aus dem man wahrscheinlich auch einen 600-Seiten-Roman hätte machen können, wenn man dazu veranlagt ist. Das Buch beginnt mit einer Reise des Sohnes in die Dominikanische Republik. Dort ist die Mutter 5 Tage zuvor gestorben. Er hat sie seit Jahren nicht gesehen. Er kennt seine Mutter nicht. So ist es im Buch niedergelegt. Wie ist es zu dieser Situation gekommen, zu dieser Reise?
1: Das war ein Impuls, ein ganz verrückter. Ich

0: Stand in der Küche und ich kriegte den Anruf, dass die Mutter gestorben war und saß im nächsten Augenblick am Computer und habe ein Ticket gebucht, obwohl ich überhaupt nichts zu tun hatte. Ich wollte dort sein, vielleicht um etwas abschließen zu können oder etwas beginnen zu können, aber es war keine Frage. Und dann bin ich hingefahren. Und das, was ich erlebt habe, steht im ersten Teil dieses Buches. Mhm.
1: Könige der Nacht heißt das Buch. Und das ist eine Anspielung oder eine Hommage an Mozarts Zauberflöte. Der Hölle Rache kocht in meinem Herzen, heißt die berühmte Arie. Und es gibt tatsächlich Parallelen, würde ich sagen, zum Leben, zum Wesen ihrer Mutter, zu dieser Opernfigur. Welche Parallelen sind das? Was gibt es da für Überschneidungen?
0: Ich glaube, das Verführerische, das Gefährliche, das Anziehende, das Abgründige und auch das Einnehmende dieser Figur. Ich glaube, das ist in der Oper wie im Leben ist das so. Diese ambivalenten Figuren, die lassen uns nicht mehr los. Und das war bei meiner Mutter ganz eindeutig der Fall. Sie war vollkommen unberechenbar und man wusste eigentlich nie, was im nächsten Augenblick geschieht. Und diese Spannung ist eigentlich sowohl im Leben war das sicher auch ein Opernstoff. Sie hatte etwas Opernhaftes, ja. Mit ihrer Liebe für die großen Auftritte, für die Kostüme, für das Nachtleben, für die Männer. Für alles, für das schnelle Leben. Die Kinder hatten keinen Platz in dieser Inszenierung. Ja.
1: Ihre Mutter hatte ja quasi zu der Zeit, als sie noch in der Schweiz gelebt hat, zwei Leben, mindestens zwei Leben. Tagsüber in einem Autohaus, wo sie die Autos gereinigt hat und sie dann mit diesem Turbo-Staubsauger sich manchmal dann blaue Flecken an den Bauch gesaugt haben. Das hat jeder
0: gelesen, Herr Schröder, das stimmt, ja.
1: Ja? Ja. Sonst würde ich mich gar nicht trauen, hier mit Ihnen zu sitzen, Herr Werfen.
0: Nein, das stimmt, ohne Ihr Buch gelesen zu haben. Es gibt so schöne Blutergüsse wie von Blutegeln.
1: Ich kenne das, ich habe das auch probiert. Das war die Mutter tagsüber und im Nachtleben war sie eine schillernde Figur. Sie war dann in einer Bar, sie hat dort gearbeitet, sie hat schöne Kleider getragen, sie hat Männer bezirzt, auch Frauen. Sie sagen, sie war eine rätselhafte Figur. Was hat ihre Mutter angetrieben? Welche Sehnsüchte, welche inneren, vielleicht auch inneren Dämonen? Was war das?
0: Also wenn ich das wüsste, hätte ich wahrscheinlich dieses Buch nicht schreiben müssen. Ja. Ich glaube, das sind die großen Fragen. Es bleibt etwas Unergründliches. Und die Frage, was ihr auch diese Kraft gab, auch diese Grausamkeit immer wieder und diese Rücksichtslosigkeit, darauf habe ich nie eine Antwort gefunden. Vielleicht viele Antworten. Ich glaube, ihre sehr prekäre Situation in der Gesellschaft, dass sie eigentlich immer, sie stand immer am Abgrund finanziell, ja. Sie hatte keinen Status, sie war gefährdet durch die gesellschaftliche Situation in der Schweiz, weil es ein patriarchales Land war und ist und Frauen, die so gelebt haben wie sie, waren bedroht von der Staatsgewalt. Die wurden interniert, die wurden administrativ versorgt, die wurden zur Zwangsarbeit verpflichtet und das war nicht in den 40er Jahren, sondern noch in den 70er und 80er Jahren. Und ich glaube, dieser Druck der Gesellschaft hat sie sicher angetrieben und der Wille, trotz allem ein Leben zu führen, und zwar ein wildes, ungezügeltes Leben.
1: Hat sie diesen Druck reflektiert oder hat sie den nur gespürt und irgendwie weitergegeben? Es steht im Buch, glaube ich, der Satz, sie hat immer nach unten getreten und sie hat sehr bewundernd auf bestimmte Figuren nach oben geschaut, nämlich auf die Erfolg hatten. Also sie hatte sie möglicherweise dieses Gespür für das, was passiert, aber nicht die Reflexion?
0: Es war eine kluge Frau. Sie hatte keine Bildung, aber inwieweit, dass sie über ihre Verhältnisse sich im Klaren war, das weiß ich nicht. Mir gegenüber hat sie sich nie so geäußert. Sie hatte durchaus Intellektuelle in ihrem bekannten Kreis, Künstler, auch Akademiker. Und das hat sie sicher. Sie war schön, sie war anziehend, sie war erotisch. Ich weiß nicht, inwieweit man dort soziologische Themen jetzt diskutiert hätte oder die eigene wirtschaftliche Situation strukturell untersucht hätte. Ich kann das nicht ausschließen. Ich glaube nicht, dass sie sah, wie sie aus ihrer Lebenssituation rausgekommen wäre. Oder vielleicht sah sie es, aber die Anstrengung wäre zu groß gewesen. Also sie hätte sich bilden müssen, sie hätte wahrscheinlich akzeptieren müssen, dass sie ein untergeordnet war, sie hätte sich unterordnen müssen und das wollte sie nicht. Und deshalb gab es auch keine Veränderung in ihrem Leben zum Guten.
1: Dieses kurze Buch ist wahnsinnig beeindruckend, auch deswegen, weil es so viele Wendungen gibt, auch geistige Wendungen, Perspektivwechsel auf diese Geschichte. Sie schreiben, Mutterliebe kannte ich nicht. Ihre Mutter hat sie, das kann man wirklich nicht anders sagen, ihre Mutter hat sie grauenhaft behandelt als Kind, als Jugendlichen. Sie hat sie an einen Bauern als Arbeitskraft verkauft und irgendwann ist sie gegangen. Sie sind auf der Straße gelandet. Es steht im Buch, ein Abgrund aus Hass hat sie zu verschlingen gedroht, also sie zu verschlingen gedroht. Wie haben Sie aus diesem Abgrund wieder rausgefunden?
0: Ich war gar nie drin. Ich habe ihn gesehen, den Abgrund, und ich wusste, ich muss einen großen, weiten Bogen um diese Abgründe aus schlechten Gefühlen machen. Ich habe gesehen, zu was das führt in meiner Familie, und für mich war klar, schon viel früher, dass ich da raus wollte. Also und ich glaube, die erste Voraussetzung ist, dass man sich distanziert. Und ich habe früh begriffen, dass nur sehr wenig mit mir als Person zu tun hatte. Und mit meinen beschränkten Möglichkeiten, also ich konnte keine Ausbildung machen und das Geld, das ich gekriegt habe für ein Stipendium, hat sie mir gestohlen. Aber mit meinen beschränkten Möglichkeiten habe ich immer versucht, ein gutes Leben zu führen, und zwar Tag für Tag. Und ich hatte immer Spaß und immer Freude am Leben. Und ich hatte eine gute Gesundheit. Ich glaube, das darf man nicht unterschätzen. Ich bin nie krank geworden. Ich habe das alles überlebt und bin sehr dankbar. Warum? Das bleibt unbeantwortbar. Oft war es einfach Glück. Es war manchmal so, dass es einfach die Münze werfen und die Chancen waren einfach 50-50. Und das Zufällige, das ist mir schon sehr geblieben. Und die Dankbarkeit, dass ich so viel Glück hatte. Ja, ich bin ein Glückskind.
1: Ja, diese Dankbarkeit für diesen, ich habe ein Interview mit Ihnen auch gelesen, in dem Sie sagen, Sie sind auch dankbar für diesen Reichtum an Erfahrungen und Geschichten, die Sie gesammelt haben, weil Sie sie zum Schriftsteller gemacht haben. Und vielleicht ist das auch so meine vulgärpsychologische Deutung, wenn man zum Schriftsteller wird und dann die Deutungshoheit und die Macht, seine eigene Geschichte zu erzählen, sich erobert, vielleicht. Ist da die Dankbarkeit gegeben? Sie können aufschreiben, Sie können auch. Sie haben die Macht.
0: Absolut. Bei uns zu Hause gab es keine regelmäßigen Mahlzeiten, es gab keinen Urlaub, keinen Sportunterricht, keinen Musikunterricht, aber es gab Geschichten ohne Ende. Und das ist ein so reicher Fundus, mit dem ich da ausgestattet wurde, dass ich gar kein anderes Gewerbe kenne, bei dem ich das hätte irgendwie kapitalisieren können. Ich glaube schon, irgendwann mal muss man annehmen, was das Leben einem vor die Füße wirft. Und natürlich hätte ich mir immer gewünscht, ich hätte Kernphysiker werden können, meinetwegen. Das hätte mich sehr interessiert, oder Astrophysiker. Und Schriftsteller ist ziemlich nahe dran an diesen Berufen, finde ich. Und zwar einfach Und es war halt einfach die einzige Möglichkeit, die ich hatte, und die habe ich ergriffen, ja. Also das, auch dieses Glück am Schopfe zu packen, wenn es dann da ist, das habe ich früh gelernt.
1: Ich bin sehr froh, dass Sie diesen Beruf ergriffen haben. Vielleicht eine abschließende Frage noch. Wenn Sie heute sagen würden, haben Sie etwas von Ihrer Mutter gelernt?
0: Im Positiven? Ja, gelernt?
1: Ja.
0: Ja. Unendlich viel. Also jeden Tag fallen mir ihre Sentenzen ein, wie zum Beispiel, und ich, das geht eigentlich fast nur auf Berndeutsch, aber ich werde versuchen, es zu übersetzen. Hätti und wetti si brüetsche gsi und beide hei si nü ka. Hätti und wetti si brüetsche gsi und beide hei si nü ka. Hätte und möchte waren Brüder und beide hatten nix.
1: Wir beenden diesen Abend genau damit, Herr Bärfuß. Königin der Nacht, erschienen im Rowohlt Verlag. Herzlichen Dank. Dankeschön. Danke. Merci beaucoup. Super.

0: Schlüter-Quartett. Und das war die ARD Radio Kulturnacht der Bücher live aus dem Sendesaal des Hessischen Rundfunks. 15 Autorinnen und Autoren haben mit uns über ihre Neuerscheinungen gesprochen.
1: Mit dabei waren auch die Hörerinnen und Hörer von HR2 Kultur, SWR Kultur, MDR Kultur, NDR Kultur, RBB Radio 3, SR Kultur, Bremen 2, Bayern 2 und alle, die uns in ARD Sounds zugehört haben.
0: Musikalisch begleitet hat sie das Tom Schlüter Quartett. Das sind Tom Schlüter Piano, Steffen Weber Saxophon, Hans Klawischnik Bass und Valerie Brosikowski.
1: Und was wäre so ein Abend ohne das Team hinter den Kulissen? Für den Ton waren zuständig Axel Gutzler, Arthur Büschel, Christian Schroth, David Gumper, Francisco Hitze. Fürs Licht sorgten Thomas Horneck, André Pietrowski und Olaf Otto. Medientechnik Fabian Sänger, Stefanie Ditscher, Ron Kedem und Michael Hoffmann. Aufnahmeleitung Eberhard Metzel und Stefan Hoffmann. Regie und Produktionsleitung Nicole Wunderlich. Redaktion Julika Tillmanns und Maja Pohl.
0: Und dann sind da noch wir am Mikrofon. Das war Christoph Schröder
1: und
0: Katrin Mund. Dankeschön.
1: Guten Nacht, wünsche ich Ihnen. Kommt gut nach Hause.

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1: 0 Uhr. Panama ist von einem schweren Erdbeben erschüttert worden. Die US-Erdbebenwarte spricht von einer Stärke von 7,6. Über mögliche Opfer oder die Höhe der Schäden gibt es noch keine Informationen. Eine zwischenzeitliche Tsunami-Warnung haben die Behörden wieder aufgehoben. Das Beben ereignete sich nur wenige Tage vor einem landesweiten Katastrophenschutztest, bei dem die Reaktion der Behörden auf mögliche Erdbeben erprobt werden sollte. Der ukrainische Präsident Zelensky hat ein amerikanisch-russisches Abkommen über Diesellieferungen kritisiert. Bei Telegram schrieb Zelensky, der Kauf von russischen Erdölprodukten sei eine Investition in den russischen Krieg gegen die Ukraine. Die Sanktionen sollten nicht beendet, sondern verlängert werden. Zelensky erneuerte dabei die Bereitschaft, Angriffe auf russische Raffinerien einzustellen, wenn Russland im Gegenzug die Attacken auf ukrainische Energieanlagen einstellt. Zuvor hatte US-Präsident Trump ein Abkommen mit dem russischen Kollegen Putin verkündet. Demnach wird Russland in den kommenden Monaten mehrere Millionen Tonnen Diesel auf den US- und den Weltmarkt bringen. Nach den Vorkommnissen in einer Fly-Dubai-Maschine gehen die Behörden von einem versuchten Selbstmordanschlag des Co-Piloten aus. Das hat der Generalstaatsanwalt der Vereinigten Arabischen Emirate mitgeteilt. Demnach soll der Mann aus dem Oman geplant haben, das mit israelischen Passagieren besetzte Flugzeug auf den Flughafen von Tel Aviv stürzen zu lassen. Ende September hatte der Co-Pilot den Kapitän der Maschine angegriffen. Er konnte von den Passagieren überwältigt werden. In St. Wendel erinnert eine Ausstellung an diesem Wochenende an die Geschichte des Motorradrennens auf dem Stadtkurs. Zwischen 1950 und 64 und von 1982 bis 92 traten dort internationale Rennfahrer gegeneinander an. Wie der Veranstalter MCW Motorsport-Historiker St. Wendel mitteilte, sind im Saalbau mehr als 50 Exponate zu sehen. Die Ausstellung ist am heutigen Samstag und morgen von 10 bis 18 Uhr geöffnet. Und noch zum Fußball. In der Bundesliga spielte Dortmund gegen Bremen am Abend 2:2. In der zweiten Liga trennten sich Heidenheim und Kaiserslautern mit einem 0:0. In der Regionalliga Südwest spielte Homburg 2:2 in Offenbach. Außerdem gewann die deutsche Frauennationalmannschaft in einem Testspiel mit 4:2 gegen Australien. Und das waren die Nachrichten mit Immanuel Glestzus. 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Das Wetter. In der Nacht dicht bewölkt, örtlich Regen bei Temperaturen von 11 bis 8 Grad. Heute am Samstag ein Mix aus Sonne und Wolken, hier und da Schauer möglich bei maximal 17 Grad. Die weiteren Aussichten: am Sonntag nur vereinzelt etwas Regen möglich, meist aber länger trocken bei höchstens 15 Grad. Die Zeit, es ist gleich 0:03 Uhr.
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3: Mit Konstanze Fennel in dieser Nacht. Freut mich, dass Sie noch wach sind und zuhören. In den ersten beiden Stunden lauschen wir heute Aufnahmen aus den Archiven des SWR. Und da haben wir was für jeden Geschmack mit dabei. Klaviermusik von Bach, Vokalmusik von Brahms und es geht nach Italien mit einer großen sinfonischen Fantasie von Richard Strauss. Das und vieles mehr hier für Sie im ARD-Nachtkonzert. Und das wird jetzt eröffnet vom Orfeo Barockorchester und Musik von Christoph Willibald Gluck. Herzlich willkommen.

Mit einer Sinfonie für zwei Hörner und Streicher in F-Dur von Christoph Willibald Gluck hat hier gerade das Orfeo Barockorchester unser Nachtkonzert eröffnet. Die Leitung hatte Michi Geig. Das klanggewaltige Orgelwerk Johann Sebastian Bachs auf die 88 Tasten eines Klaviers übertragen. Nichts Geringeres hatte sich der Komponist Ferruccio Busoni vorgenommen und das hat er auch getan. Seine Transkription von Präludium und Fuge in D-Dur, Bachwerkeverzeichnis 532, gehört zu den bekanntesten Bach-Bearbeitungen und erfordert einen virtuosen Pianisten, der auf dem Klavier einmal alle Register ziehen will. Wie hier Akos Hernádi.

Musik von Johann Sebastian Bach für den virtuosen Auftritt zum Konzertvortrage hat der Komponistenkollege Ferruccio Busoni Präludium und Fuge in D-Dur, Bachwerkeverzeichnis 532, fürs Klavier bearbeitet. Und mit dieser Transkription haben wir hier gerade den Pianisten Ákos Hernádi gehört. 12:30 ist es und hier im ARD-Nachtkonzert geht's weiter mit Vokalmusik von Johannes Brahms. Inspiriert vom venezianischen Doppelchörigkeitsstil setzt er 8 Stimmen mächtig und klangprächtig einander gegenüber in seinen Fest- und Gedenksprüchen Opus 109. Hier ist damit der Südfunkchor Stuttgart unter Rupert Huber.

A cappella Chormusik von Johannes Brahms, uraufgeführt beim Hamburger Musikfest und für uns hier interpretiert vom Südfunkchor Stuttgart, die drei Fest- und Gedenksprüche Opus 109. Rupert Huber hatte die Leitung. 20 Minuten vor 1 Uhr war's gerade und weiter durch die Nacht geht's jetzt mit Kammermusik von Joseph Joachim Raff. Sein Klaviertrio Nummer 4 in D-Dur, Opus 158, hören wir hier in einer Aufnahme mit dem Trio Opus 8.

Das Trio Opus 8 hat hier für uns Kammermusik von Josef Joachim Raff interpretiert. Das war sein Klaviertrio Nummer 4 in D-Dur, Opus 158. Sie hören das ARD-Nachtkonzert, präsentiert von BR Klassik, hier in unserem Münchner Studio. München, das war ja schon immer Italiens nördlichste Stadt. Das lässt sich architektonisch belegen, aber auch musikalisch. 1886 ist der junge Richard Strauss nach Italien gereist und schon während dieser Reise hat er angefangen, seine Eindrücke musikalisch festzuhalten. In seiner sinfonischen Fantasie aus Italien. Strauss nimmt uns darin mit in die Campagna, zu Roms Ruinen, an den Strand von Sorrent und nach Neapel mit dem Volkslied Funiculi Funicula. Hier kommt sie, ihre kleine Italienreise für die Ohren mit dem SWR-Sinfonieorchester Baden-Baden und Freiburg unter François-Xavier Roth.

Das SWR-Sinfonieorchester Baden-Baden und Freiburg hat hier die sinfonische Fantasie aus Italien gespielt. Ein musikalisches Reiseandenken von Richard Strauss. Dirigiert hat François-Xavier Roth. Kurz vor 2 Uhr ist es, und passend dazu müssen wir jetzt natürlich zum Ausklang dieser Stunde unseres Nachtkonzerts noch das neapolitanische Volkslied Funiculi Funicula hören, hier mit Solisten der Opera Lyon.

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1: Um 2 Uhr mit Ronald Lessig. Die Entscheidung von US-Präsident Trump, Diesel in Russland einzukaufen, stößt beim ukrainischen Präsidenten Zelensky auf Kritik. Trump hatte sich in einem Gespräch mit dem russischen Präsidenten Putin auf Lieferungen für die USA und den Weltmarkt verständigt. Aus Kiew Nils Buhler.
2: Jede Lockerung der Sanktionen gegen Russland ohne klare Deeskalationsvereinbarung sei ein offenkundiges Zeichen von Schwäche, so der ukrainische Präsident Volodymyr Zelensky in einem schriftlichen Statement. Dass die USA russischen Diesel einkaufen wollen, spiele Russland in die Hände und ermögliche dem Land, seinen Krieg in der Ukraine fortzusetzen und noch mehr Menschen zu töten. Der ukrainische Präsident erneuerte seine Bereitschaft, die Angriffe auf russische Energieanlagen einzustellen, wenn Russland keine ukrainische Energieinfrastruktur mehr